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0: Princess, Nokia, Drop Dead, Gorgeous, habt ihr gehört, hier in Deutschlandfunk Nova.
1: Es ist Montagmorgen, es ist 6 Uhr. Ann-Kathrin Horn aus dem Deutschlandfunk Nova-Team hat die News. Guten Morgen.
2: Guten Morgen.
0: Moin.
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4: Im Nahen Osten gibt es wieder mehr Angriffe. Zuletzt hatte Israel gestern wieder Vororte in der libanesischen Hauptstadt Beirut angegriffen. Die israelische Regierung sagt, das sei eine Reaktion gewesen auf Angriffe der Hisbollah-Miliz auf Israel. Eigentlich gilt zwischen Israel und Libanon eine Waffenruhe. Die Hisbollah hatte der aber nicht zugestimmt. Nach dem israelischen Angriff auf den Libanon hat dann der Iran Israel angegriffen. Und Israel hat daraufhin den Iran bombardiert. Auch da gilt eigentlich eine Waffenruhe. Und jetzt meldet Israel, dass auch Jemen Israel mit Raketen angreift. Bundeskanzler Friedrich Merz, Frankreichs Präsident Emmanuel Macron und der britische Premierminister Keir Starmer haben gestern Abend in London den ukrainischen Präsidenten Volodymyr Zelensky getroffen. Sie haben darüber geredet, wie die Ukraine weiter unterstützt werden kann und wie Verhandlungen mit Russland aussehen könnten. In einer gemeinsamen Erklärung heißt es, Russland solle einer sofortigen Waffenruhe zustimmen. Zelensky hatte dem russischen Präsidenten Wladimir Putin vor kurzem vorgeschlagen, wieder direkt über ein Ende des russischen Angriffskriegs zu verhandeln. Der hatte das erstmal abgelehnt. Im Erzgebirge in Sachsen wurde in der Stadt Aue-Bad Schlema gestern der neue Oberbürgermeister gewählt. Dabei hat der Kandidat der CDU gewonnen. Er bekam bei der Stichwahl gut 500 Stimmen mehr als der Gegenkandidat. Der war früher Mitglied der NPD und gehört jetzt zur Partei Freie Sachsen. Der sächsische Verfassungsschutz nennt die Partei rechtsextremistisch und verfassungsfeindlich. Der rechtsextreme Oberbürgermeisterkandidat hatte im ersten Wahlgang von 5 Kandidaten noch die meisten Stimmen bekommen. Am Münchner Flughafen ging gestern Abend und in der Nacht für ein paar Stunden nichts mehr. Mitarbeitende im Tower hatten Brand gerochen. Der Tower, von wo aus die Flugzeuge angeleitet werden, wurde dann geräumt. Später stellte sich raus, dass ein Lüfter kaputt war. Danach konnte wieder geflogen werden. Damit noch alle Maschinen abgefertigt werden konnten, wurde das Nachtflugverbot nach hinten verschoben. Und noch was vom Sport. Der deutsche Tennisspieler Alexander Zverev hat zum ersten Mal ein Grand-Slam-Turnier gewonnen, die French Open in Paris. Der 29-Jährige gewann das Finale gegen den Italiener Flavio Cobolli in 5 Sätzen. Es ist der erste deutsche Männer-Einzelsieg in einem der 4 Grand-Slam-Tennisturniere seit 30 Jahren. Damals gewann Boris Becker bei den Australian Open.
3: Das Wetter.
4: Erstmal Sonne und wenige Wolken, später sind im Westen auch Regen und einzelne Gewitter drin. Dort maximal 26 Grad, im Osten geht's rauf bis 29 Grad.
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0: No. Herzlich willkommen zu diesem Montag in einer ganz normalen Juniwoche.
1: Wie bitte?
0: Es gibt keine Tricks, keine kleinen Feiertagseskapaden. Es ist einfach eine Woche, die an Montag anfängt und an einem Freitag aufhört.
1: Kein Feiertag oder was?
0: Also
1: wir arbeiten,
0: so arbeitsmäßig.
1: Wir arbeiten komplett durch.
0: Wir arbeiten komplett
1: Montag
0: durch.
1: Montag bis Freitag.
0: Ist das verrückt oder was?
1: Werktage. 5 Werktage haben wir vor der Brust.
0: So da müssen wir jetzt durch, Freunde.
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0: Muna mit Wanna Be Her habt ihr gehört hier in Deutschlandfunk Nova. Es ist 6 Uhr und 10 Minuten.
1: Ihr habt das vielleicht schon bei uns in den Nachrichten gehört. Im Mittleren Osten, im Nahen Osten wird wieder geschossen. Eigentlich gibt es eine Waffenruhe, auch zwischen Israel und Libanon. Aber der hat die Hisbollah im Libanon nicht zugestimmt und jetzt wohl aktuell Israel attackiert. Israel hat daraufhin Vororte von Beirut, der Hauptstadt des Libanon, angegriffen, was wiederum jetzt Iran veranlasst hat dazu, Israel anzugreifen, was wiederum Israel veranlasst hat, den Iran anzugreifen, und das wiederum hat die Houthi-Rebellen, das sind Verbündete des Iran, veranlasst, Israel anzugreifen, konkret heute Morgen wohl vor allem die zweitgrößte israelische Stadt, Tel Aviv. Donald Trump ruft alle Parteien zur Ruhe auf. Man kann auf jeden Fall sagen, diese Waffenruhe da im Mittleren Osten ist mehr als brüchig. Wir halten euch auf dem Laufenden.
0: Kommt die BAföG-Reform oder kommt sie nicht? Eigentlich will die Koalition die Ausbildungsförderung für Schülerinnen, Schüler und Studierende erhöhen. So sollen sie auch mehr dazu verdienen dürfen. Und das alles schon ab nächstem Wintersemester, so steht es eigentlich im Koalitionsvertrag. Jetzt hat Forschungsministerin Dorothee Bär öffentlich daran Zweifel geäußert. In dem Interview hat sie gesagt, dass sie dafür keine Mehrheit sehe, aber vielleicht hat sie auch einfach keine Lust auf eine Erhöhung des BAföG. So zumindest klingt ein Kommentar von ihr, den sie im April im Bundestag getätigt hat.
2: Es ist übrigens nicht verboten, neben dem Bezug von BAföG übrigens auch bei den Studentinnen und Studenten, die kein BAföG beziehen, nebenbei auch noch zu jobben. Ich habe mir mein ganzes Studium auch selber finanziert, weil meine Eltern nicht BAföG-berechtigt waren und trotzdem musste ich mir mein Studium selber verdienen. So, und ich muss mal ganz offen sagen, wir haben einfach Zeiten von großen Herausforderungen. Nebenjobs bringen niemanden um.
0: So, das löst jetzt nicht unbedingt Begeisterung bei Schülerinnen und Schülern, bei Studierenden aus und gerade bei denen nicht, die eben nicht so viel Geld zur Verfügung haben. Deshalb soll es heute eine Protestaktion geben vor der CDU-Parteizentrale in Berlin. Wie, wo, was genau die fordern, wir sprechen mit einer der Organisatorinnen im Laufe der Sendung darüber.
1: Er klingt so nüchtern, dabei ist gestern tatsächlich Historisches passiert.
3: Ich war oft nah dran, aber nie nah genug. Und jetzt endlich, um meinen ersten Grand Slam zu gewinnen, ist natürlich das schönste Gefühl auf der Welt.
1: Alexander Zverev ist ein deutscher Tennisspieler, der schon 4-mal in einem Grand Slam-Finale stand. Gestern hat er es geschafft, hat die French Open Roland Garros in Paris gewonnen gegen den Italiener Fabio Cavoli. War ein enges Ding am Ende, 5 Sätze, den 5. hat er dann dominiert und ja, für Zverev ist eine Geschichte zu Ende gegangen, weil er hat wirklich sehr, sehr oft dran gekratzt, mal so ein Pokal mit nach Hause zu nehmen. Ist insgesamt nicht so der emotionalste Typ, das war er dann gestern kurz nach dem Spiel, ist in den Sand gesunken. Der Reporter hat behauptet, er wolle sich in diesen Sand eingraben. Ob das stimmt, weiß ich nicht. Aber Alexander Zverev war gestern auf jeden Fall ziemlich glücklich. Und wir müssen nicht mehr drüber reden, wann er endlich seinen ersten Grand Slam-Titel holt. Das hat er gestern gemacht. Herzlichen Glückwunsch.
0: Haben wir das erledigt. Baby Tate mit Jersey. Deutschlandfunk Nova hier. 13 nach 6 ist.

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0: Nothing but Thieves, das ist neu bei Deutschland Nova. Also der Track, der heißt Evolution. 6:19 am Montagmorgen.
1: Wir starten in die Woche, in der die WM startet. Die Fußball-WM der Männer. Donnerstag geht das Turnier los in Mexico City. Deutschland spielt dann am kommenden Sonntag zum ersten Mal gegen Curaçao.
0: An diesem Wochenende gab es das letzte Testspiel vor dieser Weltmeisterschaft. Ein 2:1 gegen die USA in Chicago. Wie es war und was die nächsten Tage bringen für die deutsche Nationalmannschaft, das besprechen wir jetzt mit Martin Roschitz, der für uns in den USA dabei ist. Ein paar Tage sind die jetzt in den USA. Hast du das Gefühl, dass sie angekommen sind in dem Land?
2: Ja, was heißt angekommen? Also wir bekommen ja alle die Hitze hier zu spüren. In Chicago hat die Mannschaft das auch zu spüren bekommen. Deswegen konnte man jetzt aus meiner Sicht auch nicht mehr erwarten als diesen 2:1-Sieg. Und das ist ja auch das Positive. Die Mannschaft hat einen Lauf mit 9 Siegen in Serie. Da war natürlich jetzt kein Großkaliber dabei. Und Auftaktgegner Curaçao ist ja auch kein Großkaliber logischerweise und kein Team auf Augenhöhe. Aber die Mannschaft hat sich eingegroovt und wird sich jetzt auch noch mehr eingrooven. Es wird heute hier im DFB-Quartier in Winston-Salem in North Carolina ein öffentliches Training geben mit 3000 Fans. Und dann werden die Schotten dicht gemacht und dann werden die Feinheiten sozusagen trainiert, unter anderem auch Standards, also Freistöße, Ecken und so weiter. Und ja, so wird man sich langsam eingrooven und mit der Hitze wird man sich auch arrangieren.
0: Es gibt gerade eine sehr gute Doku über die WM 1994 in den USA. Auch damals war die dort, wo die deutsche Nationalmannschaft krachend gescheitert ist. Ein ziemliches Desaster. Und in dieser Doku kommt sehr gut raus, wie wichtig die Stimmung in der Mannschaft für den Verlauf so eines Turniers ist. Wie ist die Stimmung? Wie geht's denen?
2: Ja, die Stimmung ist ganz gut, aber es ist eben keine Mannschaft, die über Jahre gewachsen ist. Ich kann das gut sagen, weil ich jetzt 6 Turniere erlebt habe, 1994 noch nicht, ist schon ein bisschen länger her, aber ich habe die Doku natürlich auch gesehen und mich damit auseinandergesetzt und da war ja eigentlich von Anfang an der Wurm drin. Ja. Mit den Spielerfrauen, die sich in der Rolle, in der sie vom DFB gesehen wurden, nicht wohlgefühlt haben, die Spieler untereinander, Häuptling Lothar Matthäus, der aber nicht mehr der unangefochtene Häuptling war, wie noch 1990 beim WM-Sieg. Die Mannschaft jetzt ist nicht zusammengewachsen. Die hat schon ein bisschen was erlebt. WM 2024, es hat aber wieder Verletzungen gegeben, auch einen Umbruch. Bundestrainer Julian Nagelsmann, der immer wieder auch mit Verletzungen seiner Spieler zu kämpfen hatte. Und ich glaube, das fehlt dieser Mannschaft noch. Ich glaube nicht, dass jetzt schon der Zeitpunkt ist, wo man dann sagen kann, ja, das ist ein Überraschungskandidat, diese Mannschaft kann Weltmeister werden. Aber sie hat Potenzial und kann sich entwickeln bei diesem Turnier. Und so sehe ich sie im Moment in dieser Rolle.
0: Sagen wir noch ganz kurz, Winston-Salem, da sind die jetzt untergebracht. Was ist das für eine Örtlichkeit?
2: Du meinst jetzt die Stadt oder das Quartier?
0: Nee, das Quartier.
2: Ach so, ja, das hat so ein bisschen was von Hogwarts bei Harry Potter. The Greylin Estate Hotel, knapp 100 Jahre alt, wie so ein Schloss in Schottland in den Highlands. Große Parkanlage drumherum, Kaminzimmer, schwere Ohrensessel, Bücherei. Oh. Also als Zauberschüler würde man sich hier wohlfühlen, würde ich mal sagen. Und das soll ja auch gewissermaßen so sein. Es soll ein Zauber entstehen, der Geist vom Greylin Estate. Ich gehe mal davon aus, dass Bundestrainer Julian Nagelsmann sich im Turmzimmer einrichtet wie Professor Dumbledore in Hogwarts. Und einer ist ja übrigens schon da mit Assan Ouedraogo von RB Leipzig, der für den verletzten Lennart Kahl nachnominiert wurde und der jetzt schon da ist und die Vorhut bildet, bevor dann die Mannschaft heute kommt.
1: Martin Roschitz ist für uns dabei bei der Fußball-WM in den USA, Mexiko und Kanada. Und Deutschland ist, sagt er, stimmungsmäßig und temperaturmäßig so halbwegs angekommen. Wobei stimmungsmäßig ist noch ausbaufähig, aber immerhin trainieren sie jetzt in Hogwarts. Das ist doch schon mal was. Donnerstag geht's los, Sonntag müssen die Deutschen das erste Mal ran. Danke dir, Martin.
2: Sehr gern.
0: Hoffentlich verzaubern die sich nicht.

0: Lotte, wenn du tanzen willst, habt ihr gehört,
1: ja.
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1: 6.30 Uhr
0: ist.
1: Jakob Vogelkomm mit den News. Genau, um 6.30 Uhr alles, was wichtig ist. Guten Morgen.
2: Guten Morgen.
0: Moin.
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4: Im Nahen Osten gibt es wieder mehr Angriffe. Zuerst hatte Israel gestern wieder Vororte in der libanesischen Hauptstadt Beirut angegriffen. Die israelische Regierung sagt, das sei eine Reaktion auf Angriffe der Hisbollah-Miliz auf Israel gewesen. Eigentlich gilt zwischen Israel und Libanon eine Waffenruhe. Die Hisbollah hatte der aber nicht zugestimmt. Nach dem israelischen Angriff auf den Libanon hat dann der Iran Israel angegriffen und Israel hat daraufhin den Iran bombardiert. Auch da gilt eigentlich eine Waffenruhe und jetzt meldet Israel, dass auch Jemen Israel mit Raketen angreift. Im Kosovo hat die Regierungspartei von Regierungschef Albin Kurti die Parlamentswahl gewonnen. Unklar ist, ob jetzt die politische Krise in Kosovo zu Ende geht, denn Kurtis Partei kann nicht alleine regieren und muss sich mit der Opposition einigen, damit ein neuer Präsident gewählt werden kann. In Armenien haben die Menschen bei der Parlamentswahl für einen pro-westlichen Kurs gestimmt. Es gibt noch kein Endergebnis, aber die Partei von Regierungschef Nikol Paschinjan liegt bei der Auszählung klar vorn. Die Alternative wäre eine Annäherung an Russland gewesen. Und in Peru in Südamerika gibt es einen Wahlkrimi bei der Präsidentschaftswahl. Dort geht es um eine Richtungswahl zwischen der Rechtspopulistin Keiko Fujimori und dem linken Kandidaten Roberto Sanchez. Aktuell liegen beide bei der Auszählung gleich auf. Der deutsche Tennisspieler Alexander Zverev hat zum ersten Mal ein Grand-Slam-Turnier gewonnen, die French Open in Paris. Der 29-Jährige setzte sich im Finale gegen den Italiener Flavio Cobolli durch in 5 Sätzen. Es ist der erste deutsche Männer-Einzelsieg in einem der 4 Grand-Slam-Tennis-Turniere seit 30 Jahren. Damals gewann Boris Becker bei den Australian Open.
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4: Im Süden der Philippinen hat es ein schweres Erdbeben gegeben. Menschen liefen in Panik auf die Straße und mehrere Gebäude sollen eingestürzt sein. Die philippinischen Behörden sagen, dass das Beben eine Stärke von 7,8 hatte. Das Epizentrum lag vor der Küste der Insel Mindanao. Die Behörden haben eine Tsunami-Warnung rausgegeben. Menschen wurden aufgefordert, sich von den Küsten weg in höhere Gebiete zu begeben. Auch im Nachbarland Indonesien warnen die Behörden vor einem Tsunami, speziell auf der Insel Sulawesi. Die Philippinen und Indonesien liegen auf dem pazifischen Feuerring. Das ist die vulkanisch aktivste Zone der Erde.
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4: Es beginnt heute erstmal mit Sonne und wenigen Wolken. Später sind im Westen auch Regen und einzelne Gewitter drin. Dort gibt es maximal 26, im Osten geht es bis 29 Grad rauf.
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0: Es gibt ja Leute, die wagen einfach was. Die leben am Limit. Die gehen in ein Restaurant rein, setzen sich hin und bestellen was, was sie noch nie gegessen haben.
1: Wie bitte?
0: Ja.
1: Wer kommt denn auf so eine Idee? Ja. Ich gehe doch in ein Restaurant, weil ich genau weiß, was mich da erwartet und ich habe doch mein Lieblingsgericht.
0: Ja, da sagen die anderen aber, das kannst du ja dann einmal essen und dann hast du es mal gegessen. Vielleicht noch ein zweites Mal, wenn du es feiern willst. Aber wie willst du jemals erfahren, ob es nicht noch ein besseres gibt, wenn du nicht was anderes ausprobierst?
1: Ja, da ist natürlich was dran. So hat meine Mutter das auch immer gesagt. Auf der anderen Seite, wie oft gehe ich ins Restaurant? Also ich meine, wenn ich 7 Tage die Woche gehe, klar, dann bestelle ich verschiedene Sachen. Aber wenn ich mein Lieblingsrestaurant gehe, das eine Mal, dann bestelle ich mir natürlich das, was ich am liebsten mag.
0: Ihr seht, da gibt es Handlungs- und auch Diskussionsbedarf und wir sprechen gleich darüber, wie man entscheidet, was man beim Essen gehen denn jetzt essen möchte. Nur mal sicher, das Gericht, was wirklich gut ist, oder?
1: Oder seid ihr die Streber und sagt, ach, ich möchte mal was Neues ausprobieren, meinen Geschmack erweitern und auch andere Kulturen kennenlernen?
0: Könnt ihr euch schon mal ein paar Gedanken drüber machen?
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0: Lady Gaga, Shape of a Woman, habt ihr gehört. Es ist Montagmorgen, 6.37 Uhr. Nee, es ist 6.37 Uhr an einem Montagmorgen. So ist es richtig.
1: Ja, auf jeden Fall ist das wichtig. Es ist Montagmorgen. Das heißt, wir sind kurz nach dem Wochenende. Das heißt, ihr seid vielleicht raus gewesen, wart irgendwie was essen mit Freunden, wart in eurem Lieblingsrestaurant und habt beim Bestellen vielleicht dann auch so ein bisschen hin und her überlegt und hattest du die Option zwischen, hey, safety first, ich nehme mein Lieblingsgericht, da weiß ich irgendwie, das funktioniert auf jeden Fall, oder probiere ich einfach mal ganz verrückt was ganz Neues. Felix aus Berlin hat da eine ganz klare Strategie.
2: Also ich bestelle eigentlich immer das Gleiche. Für mich ist es meistens so ein Qualitätsmerkmal, wenn ich immer weiß, ich bestelle das gleiche Gericht und ich liebe das auch. Zum Beispiel Matta Panier beim Inder oder Pizza Tonno beim Italiener. Dann weiß ich immer, die ist geil, weißt du?
0: Also Felix macht immer Safety first auf jeden Fall. Aber ihr habt vielleicht auch diese kleine Stimme bei euch im Hinterkopf, die immer sagt, hey, probier doch mal was Neues. Verlass doch mal die ausgetretenen Pfade und geh doch mal woanders hin. Hm. Deutschlandfunk Nova Reporterin Nora Wilke ist bei uns in der Leitung. Es gibt dazu eine neue Studie, wie experimentierfreudig wir in Sachen Essen sind.
3: Genau, da haben wir vergangene Woche schon in den Wissensnachrichten ausführlich drüber gesprochen. Es geht darum eben, wie experimentierfreudig wir bei der Restaurantauswahl sind. Da haben Wissenschaftler der Uni Oxford rausgefunden, wir probieren gern bei Restaurants rum, aber wenn wir zum Beispiel im Urlaub sind und es geht jetzt gegen Ende, dann werden wir immer weniger experimentierfreudig und gehen dann eher auf Nummer sicher, ne? Also in das Restaurant, das wir jetzt schon kennen und das eben gut war. Diese Untersuchung baut auf einer berühmten Restaurantformel auf, die ein Physiker vor 50 Jahren mal aufgestellt hat. Da ging es aber nicht um die Restaurantauswahl, sondern dann die Essensauswahl eben im Restaurant.
1: Okay, den wissenschaftlichen Deep Dive, den könnt ihr nachhören in der Deutschlandfunk-App. Nora, du wolltest aber wissen, wie macht ihr das mit dem Essen? Ja, also wie experimentierfreudig seid ihr da wirklich, ne?
3: Ja, neues Essen auszuprobieren, das scheint schon sehr beliebt zu sein. Das meinten in meiner Umfrage in Berlin zum Beispiel Antje. Die macht das in Restaurants eigentlich immer und hat dadurch viele Gerichte entdeckt, die sie sonst nie kennengelernt hätte.
4: Zum Beispiel diese ganzen vegetarischen, veganen Alternativen, angefangen bei Tofu. Also die ganzen vegetarischen, veganen Ersatzgeschichten, ne? Das ist ja total interessant. Zusammen mit Gemüse und allen möglichen Gewürzen. So, natürlich so asiatische Richtung und so.
3: Besonders in der vietnamesischen Küche kennt sie sich dadurch mittlerweile richtig gut aus, meint sie.
0: Ja, manche sagen ja, das ist Bildung, das ist Kultur, weil man einfach neue Sachen auch kennenlernt.
3: Ja, das meint auch Mara aus Berlin.
5: Weil man dann auch Sachen findet, die einem besser schmecken als die Sachen davor und man auch seinen Geschmack erweitert. Sachen, von denen man sich denkt, hä, die schmecken eigentlich nicht so, schmecken einem dann doch. Zum Beispiel die veganen Donuts oder andere Sachen.
3: Ja, bereuen tut man das echt selten, wenn man etwas bestellt hat, was man vorher noch nicht kannte, meint sie. Für viele ist das aber irgendwie eine große Überwindung.
1: Ja, weil man kann ja theoretisch schon auch irgendwie was Falsches bestellen. Die Gefahr, die ist ja da, ja?
3: Ja, und das kann sich eben sehr riskant anfühlen. Das meinte zum Beispiel Felix. Er kennt diese Angst davor.
2: Na, dass es mir dann nicht schmeckt. Dann kaufe ich mir was und dann schmeckt es nicht, ja? Und dann, so, ich meine, was schlecht zu essen ist ja richtig blöd. Dann hat man eine schlechte Laune danach. Und dann war es teuer.
3: Ja, ein anderer Punkt ist natürlich, wenn du schon ein perfektes Gericht kennst, dann willst du halt das immer wieder haben natürlich. Das kennt Alex zum Beispiel so doll, dass sie sich da manchmal selber austrickst.
6: Deswegen gehe ich ja gerne in neue Cafés rein, weil ich dann nicht diesen Zwang habe, das zu essen, was ich kenne, sondern da muss ich ja was Neues essen. Und dann bin ich wieder so wie gesagt, wow, cool, zum Glück haben wir das ausprobiert.
3: Ja, sonst würde sie echt immer nur dieselben, auch indischen Gerichte bestellen, meint sie. Für sie ist deshalb Urlaub auch gut, wenn man da ja eben die Restaurants nicht kennt und dann ja gezwungen ist, sich zu öffnen.
0: Wie ist das bei euch? Was bestellt ihr im Restaurant? Also das, was ihr schon kennt oder probiert ihr was Neues aus? Und wenn ihr gerne Neues ausprobiert, was habt ihr für Strategien, damit ihr halt nicht immer das Alte bestellt? 030 8503 8503 ist unsere Nummer bei WhatsApp oder ihr schreibt eine Mail at deutschlandfunknova.de. Was macht ihr, wenn ihr die Speisekarte in der Hand habt?
1: Jetzt was Bekanntes hier bei uns schon länger auf der Karte, Royal Otis. Who's your boyfriend? 641. Moin zusammen.

0: Royal Otis, Who's Your Boyfriend? 6:44 Uhr, hier ist Deutschlandfunk Nova.
1: Und Anne Tepper erzählt euch jetzt, dass wir Menschen vielleicht doch gar nicht so egoistisch sind, wie wir immer möglicherweise denken mögen.
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3: Ein Wissenschaftsteam aus Frankfurt und Bonn hat nämlich untersucht, ob wir fürs Allgemeinwohl mit Fremden zusammenarbeiten. Untersucht wurden Entscheidungen von mehr als 100.000 Menschen aus 125 Ländern. Die Versuchspersonen sollten sich entscheiden, kooperieren sie mit einer fremden Person oder nicht. Wenn sie nicht kooperieren, bekommen sie 100 US-Dollar. Wenn sie kooperieren, bekommen sie nur 70 Dollar. Aber wenn beide unabhängig voneinander kooperieren, gibt es zusätzlich eine 400-Dollar-Spende, um was gegen die Erderwärmung zu tun. Und da kam raus, fast 70% entschieden sich für die Kooperation, also fürs Allgemeinwohl, obwohl sie dann selbst weniger bekamen. Es zeigte sich auch, dass die Menschen ein falsches Bild von anderen haben. In Deutschland dachten die Teilnehmenden, dass nur ungefähr 50% der Leute zusammenarbeiten würden. Tatsächlich waren es fast 90%. Die Idee ist ja, wir machen die Fenster auf und lüften. Danach ist alles frisch. Eine Gruppe von Forschenden vom Imperial College London entwirft aber ein anderes Bild. Trotz Lüften bleiben Keime in der Luft. Jede Wohnung hat eine typische Raumluft mit einer Vielzahl von Pilzaerosolen. Die Forschenden haben über 2 Jahre lang die Raumluft in mehr als 100 Haushalten in London untersucht. Sie konnten in der Raumluft Reste von über 2000 verschiedenen Pilzarten finden, viel mehr als vermutet. Dabei zeigte sich, dass Wohnungen regelrechte Pilzökosysteme entwickelten, die sich im Laufe der Jahreszeiten veränderten. Bestimmte Pilzgruppen, die mit Asthma- und Atemwegserkrankungen in Verbindung gebracht werden, waren fast durchgehend vertreten. Besorgniserregend ist laut den Forschenden, dass man das oft nicht sehen kann. So konnten sie in Wohnungen ohne sichtbaren Pilz- oder Schimmelbefall trotzdem gefährlich hohe Werte nachweisen. Sie empfehlen, dass Wohnungen regelmäßig auf Pilzaerosole getestet werden, um Erkrankungen zu verhindern.
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0: Tommy Richman, Changes, habt ihr gehört. Hier ist Deutschlandfunk Nova am Montagmorgen.
1: Eigentlich will die Koalition das BAföG erhöhen und Studierende und Schülerinnen und Schüler sollen auch mehr hinzuverdienen dürfen. Das alles schon ab nächstem Wintersemester, so steht es im Koalitionsvertrag. Jetzt hat Forschungsministerin Dorothee Bär öffentlich Zweifel daran geäußert, hat sie in einem Interview gemacht und sagt, sie sehe dafür keine Mehrheit. Aber vielleicht hat sie auch einfach gar keine Lust auf die Erhöhung des BAföGs. So klingt zumindest ein Kommentar von ihr, den sie im April im Bundestag gemacht hat.
2: Es ist übrigens nicht verboten, neben dem Bezug von BAföG übrigens auch bei den Studentinnen und Studenten, die kein BAföG beziehen, nebenbei auch noch zu jobben. Ich habe mir mein ganzes Studium auch selber finanziert.
1: Es soll heute eine Protestaktion geben vor der CDU-Parteizentrale in Berlin und wir sprechen mit einer der Organisatorinnen darüber.
0: Hier geht's jetzt weiter um Geld, um den sogenannten Gender Pay Gap. Deutschland bricht ab heute EU-Recht, denn die haben in Sachen Transparenz bei Gehältern eine bestimmte EU-Richtlinie bisher nicht umgesetzt. Und da geht's eben drum, unter anderem um diesen Gender Pay Gap, also dass relativ deutlich wird, wo denn da die Lohnlücke zwischen Männern und Frauen ist. Das Team von Unboxing hat sich mit dem Gender Pay Gap beschäftigt. Und Katharina Wrohlich, die ist Leiterin der Forschungsgruppe Gender Economics am Deutschen Institut für Wirtschaftsforschung, die erklärt nochmal, woran das eigentlich liegt, dass in Deutschland Frauen so viel weniger verdienen als Männer.
3: Frauen unterbrechen viel häufiger aus Familiengründen ihre Erwerbstätigkeit. Und wenn sie dann wieder zurückkehren, kehren sie häufig in Teilzeit, nicht in Vollzeit zurück und bleiben dann eben nicht nur kurz in Teilzeit, sondern mitunter sehr, sehr lange.
0: Ja, und diese Teilzeitarbeit, die hat ganz konkrete Folgen. Da sollte jetzt eigentlich noch ein Ton kommen, der euch erklärt, dass das halt einfach bedeutet, dass man weniger auf Dienstreisen geht, dass man weniger Fortbildung bekommt, dass man einfach weniger gefördert wird im Unternehmen und das natürlich auch wiederum dazu führt, dass man nicht weiterkommt. Alles zum Thema gibt's gleich nach den Nachrichten hier bei Deutschlandfunk Nova.
1: Noch ein Blick aufs Wetter. Da startet der Tag freundlich, sonnig mit wenig Wolken. In der Westhälfte kann es später dann auch regnen und gewittern. Das alles bei maximal 26, sonst bis 29 Grad. Also in der Westhälfte 26, der Rest bekommt 29 ab.
0: Und wir sagen noch ganz kurz, herzlichen Glückwunsch Alexander Zverev. Der deutsche Tennisspieler hat gestern in Paris die French Open gewonnen. Der erste Grand Slam-Titel seiner Karriere, war allerdings schon sein viertes Final. Die ersten drei hat er teilweise dramatisch verloren und deshalb ist gestern tatsächlich auch eine lange Leidensgeschichte zu Ende gegangen. Sascha Zverev hat danach im Sand in der Asche von Paris gelegen. Der Reporter meinte, er wollte sich da gleich eingraben. Ob er das wirklich wollte oder ob er einfach nur sehr, sehr glücklich war, das können wir jetzt noch nicht sagen. Fakt war, er hat danach gesagt, dass er glücklich ist, dass er es endlich geschafft hat und jetzt können wir mal sehen, wie das weitergeht. Ist jetzt eine große Last von ihm abgefallen? Gewinnt er jetzt einen Grand Slam nach dem anderen? Oder ist er jetzt
1: vielleicht
0: satt,
1: zufrieden?
0: Auch, ja. Vielleicht ist auch
1: einfach
0: alles gut.
1: Das war's.
0: Ja. Herzlichen Glückwunsch auf jeden Fall.
1: Die Leoniden jetzt. New 68. Moin zusammen.

0: Die Leoniden. New 68 habt ihr gehört.
1: Jetzt ist es gleich 7 und Ann-Kathrin Horn bringt euch auf den aktuellen Stand an diesem Montagmorgen. Schönen guten Morgen.
2: Guten Morgen.
3: Guten Morgen.
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2: Das schwedische Friedensforschungsinstitut SIPRI warnt davor, dass Atomwaffen weltweit wieder eine größere Rolle spielen. In einem neuen Bericht heißt es, dass Staaten Atomwaffen wieder stärker als Machtinstrument und zur Abschreckung einsetzen. Aktuell besitzen 9 Länder Atomwaffen. Die USA und Russland haben die meisten. Danach kommen China, Frankreich, Großbritannien, Indien, Pakistan, Israel und Nordkorea. Laut SIPRI haben alle zuletzt ihre Waffen modernisiert und aufgerüstet. Das Friedensinstitut sagt, dass es dadurch neue Risiken gibt und ein Wettrüsten. Im Nahen Osten gibt es wieder mehr Angriffe. Zuletzt hatte Israel gestern wieder Vororte in der libanesischen Hauptstadt Beirut angegriffen. Die israelische Regierung sagt, das sei eine Reaktion auf Angriffe der Hisbollah-Miliz auf Israel gewesen. Eigentlich gilt zwischen Israel und Libanon eine Waffenruhe, die Hisbollah hatte der aber nicht zugestimmt. Nach dem israelischen Angriff auf den Libanon hat dann der Iran Israel angegriffen und Israel hat daraufhin den Iran bombardiert. Auch da gilt eigentlich eine Waffenruhe. Und jetzt meldet Israel, dass auch Jemen Israel mit Raketen angreift. Deutschland muss laut EU-Recht dafür sorgen, dass Arbeitgeber klar sagen, wie viel Geld die Mitarbeitenden bekommen und ob sie Frauen genauso viel zahlen wie Männern. Allerdings hat Deutschland das noch nicht vollständig umgesetzt und verstößt deswegen ab heute gegen EU-Recht. Die EU-Kommission muss jetzt entscheiden, ob ein Strafverfahren gegen Deutschland eingeleitet wird. Die Bundesregierung will neue Regeln für mehr Lohntransparenz erst in ungefähr 2 Jahren einführen, weil die Vorschriften aus Sicht der Regierung im Moment noch zu viel Aufwand für die Unternehmen bedeuten. Deutschland hat seit ein paar Jahren schon ein eigenes Gesetz für mehr Lohntransparenz. Arbeitgeber müssen auf Nachfrage sagen, was Kollegen verdienen. Die EU-Richtlinie geht aber noch weiter. Da müssen Arbeitgeber die Gehaltsunterschiede regelmäßig selbst melden. Mehr Infos zum Thema gibt's auch gleich nach den Nachrichten noch. Der deutsche Tennisspieler Alexander Zverev hat zum ersten Mal ein Grand-Slam-Turnier gewonnen, die French Open in Paris. Der 29-Jährige gewann das Finale gestern gegen den Italiener Flavio Cobolli. Es ist der erste deutsche Männer-Einzelsieg in einem der 4 Grand-Slam-Tennisturniere seit 30 Jahren. Damals gewann Boris Becker bei den Australian Open.
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2: Der Tag startet freundlich, sonnig, mit wenigen Wolken. In der Westhälfte kann es später aber Regen und Gewitter geben. Bei maximal 26 Grad, sonst bis 29 Grad.
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1: Entgelttransparenzrichtlinie.
0: Wunderschönes Wort.
1: Ja. Bürokraten. Deutsch, könnte man sagen, ist aber EU-Recht, was umgesetzt wird. Haben wir gerade schon von Anke in den Nachrichten gehört. Ne?
0: Genau, in Deutschland wird es aber nicht so umgesetzt, wie die EU, dass sich das eigentlich gedacht hat. Grob geht es darum, dass transparent sein soll, wie viel die Menschen verdienen und dass man dann zum Beispiel auch deutlich sehen kann, warum Männer, Frauen zum Beispiel in Deutschland unterschiedlich viel verdienen. Gender Pay Gap. So, Deutschland hat das bisher nicht umgesetzt, legt sich also mit EU-Recht an. Das ist die eine Dimension. Die andere ist, dass man ja fragen kann, ob diese Bundesregierung unter Bundeskanzler Friedrich Merz, der Vorwurf begleitet ihn ja schon ein bisschen länger, vielleicht so Frauenrechte nicht so wirklich auf dem Tacho hat. Wir fragen gleich mal nach im Hauptstadtstudio.
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0: Tampa City, self-aware, habt ihr gehört. Hier ist Deutschlandfunk Nova, Montagmorgen, es ist 7.09 Uhr.
1: Deutschland bricht ab heute EU-Recht. Beziehungsweise ein bisschen weniger dramatisch formuliert, reißt eine Frist, die die EU vorgegeben hat. Die Bundesregierung hat es nämlich versäumt, eine EU-Richtlinie zur Lohntransparenz rechtzeitig umzusetzen, die eigentlich heute in Kraft treten müsste. Es geht um den Gender Pay Gap, also die ungleiche Bezahlung von Frauen und Männern.
0: Und die soll es nicht geben. Und damit es sie nicht gibt, sollen die Mitgliedstaaten Unternehmen eigentlich zu mehr Transparenz bei den Löhnen verpflichten. Sprich, die müssen sagen, was verdient die Mitarbeiterin, was verdient ihr männlicher Kollege. Und man könnte sagen, Deutschland hat es besonders nötig, weil in Deutschland verdienen Frauen im Durchschnitt 15,6% weniger als Männer. Im EU-Durchschnitt sind es nur 11,1%. Felicitas Böselager ist als Korrespondentin für uns im Hauptstadtstudio in Berlin. Jetzt hat Deutschland schon ein Entgelttransparenzgesetz seit 2017. Warum reicht das der Europäischen Union nicht?
2: Ja, also das deutsche Gesetz von 2017, das erlaubt es uns Arbeitnehmerinnen und Arbeitnehmern zwar bei dem Arbeitgeber nachzufragen, was ein anderer Angestellter, der eine ähnliche Aufgabe hat, verdient. Aber jetzt gab es vor 2 Jahren ein Gutachten von der Regierung, das herausgefunden hat, dass kaum jemand dieses Recht überhaupt nutzt. Offenbar, weil die Menschen Angst haben, nachzufragen. Dann haben sie Angst, dass sich das am Ende schlecht für sie selber auswirkt, wenn sie da Druck machen. Und die Regeln von der EU, die gehen auch noch sehr viel weiter als das deutsche Gesetz.
0: Okay, also dieses Transparenzgesetz soll natürlich für mehr Transparenz sorgen. Es soll sichtbar machen, dass Frauen schlechter bezahlt werden. Wie soll das in der Praxis funktionieren? Also wer müsste dann worüber Auskunft geben? Kann ich das auch anonym machen?
2: Also ich zähle mal ein paar Beispiele auf, die EU sich da in der Richtlinie ausgedacht hat. Es ist so, dass Bewerberinnen und Bewerber nicht nach ihrem bisherigen Gehalt gefragt werden dürfen. Das bedeutet also, dass das kein Referenzpunkt ist, sondern der Referenzpunkt soll sein, wie viel andere in der Firma verdienen. Dann ist es so, dass Arbeitgeber schon in der Stellenausschreibung, aber spätestens bei dem ersten Bewerbungsgespräch das Einstiegsgehalt oder die Gehaltsspanne nennen müssen, damit Bewerberinnen und Bewerber wissen, worauf sie sich einlassen. Und unabhängig davon, wie groß ein Betrieb ist, sollen Beschäftigte ein Auskunftsrecht über den Durchschnitt den Lohn von Kolleginnen und Kollegen haben. Also das ging in Deutschland erst bei Betrieben mit 200 Mitarbeitern und jetzt soll jeder Betrieb Auskunft darüber geben müssen, wie viel die anderen verdienen.
0: So, jetzt hat man,
2: Ja, das bedeutet aber für die Firmen das bisschen was auf sie zukommt, wollte ich noch sagen, weil sie müssen überhaupt dafür sorgen, dass Jobs vergleichbar sind. Also was bedeutet es, ein vergleichbarer Job zu haben, da müssen sie jetzt Kategorien schaffen.
0: Wenn das jetzt alles transparenter wird, dann hat ja nicht dadurch automatisch eine Frau mehr Geld auf dem Konto. Was erhofft man sich von diesem Gesetz konkret? Also was soll das auslösen?
2: Ja, also erstmal, dass Frauen eine bessere Verhandlungsgrundlage haben und sich dann das Gender Pay Gap schließt. Also bislang waren es ja vor allen Dingen Frauen, die um eine bessere Bezahlung oder gerechtere Bezahlung gestritten haben. Außerdem ist es so, dass die Firmen Berichte verfassen müssen, wie groß der Lohnunterschied in ihrer Firma ist. Und wenn sich dann herausstellt, dass ein Lohnunterschied von über 5% innerhalb eben einer vergleichbaren Gruppe ist, dann muss dieser Lohnunterschied verpflichtend korrigiert werden. Also dann ist es eben nicht nur Transparenz, sondern de facto auch mehr Geld auf dem Konto.
0: So. Wir haben ein Transparenzgesetz in Deutschland seit 2017, aber es ist schon länger klar, dass das die EU-Richtlinie nicht erfüllt. Warum hat Deutschland das nicht geschafft, diese Regeln rechtzeitig anzupassen? Und was für Konsequenzen hat das jetzt?
2: Also es gab eigentlich eine Kommission im Bundesfamilienministerium, die erarbeiten sollte, wie man es in Deutschland schafft, diese EU-Richtlinie mit besonders wenig Bürokratie umzusetzen. Und die Ergebnisse von dieser Kommission, die gibt es auch schon seit Herbst. Und Frauenministerin Prien hat auch zuletzt gesagt, dass sogar schon ein Entwurf vorliegt, wie man diese EU-Richtlinie in ein deutsches Gesetz packen kann. Aber es gibt eben innerhalb der Union, innerhalb der CDU, CSU Widerstand dagegen. Da befürchtet man einfach, dass diese Dokumentationspflichten zu belastend für die Unternehmen sind. Und deshalb hat die Bundesfrauenministerin jetzt gesagt, dass sie das Thema in der EU nochmal nachverhandeln will. Aber es kann schon sein, dass Deutschland Vertragsstrafen kriegt, weil es jetzt hinterherhängt. Zunächst vielleicht nicht, das kann noch ein bisschen dauern. Es kann auch sein, dass es Gerichtsprozesse gibt. Wie das genau ausgehen wird, ist unklar. Aber es ist auch überhaupt nicht ungewöhnlich, dass Deutschland Fristen reißt oder gegen EU-Richtlinien verstößt. Allein in der letzten Woche, das habe ich gerade nachgeguckt, hat die Kommission 3 Vertragsverletzungsverfahren gegen Deutschland eingeleitet.
1: Ab heute müsste Deutschland eine EU-Richtlinie zur Lohntransparenz umsetzen. Geht da vor allem um den Gender Pay Gap, also darum, den erstmal sichtbarer zu machen und damit perspektivisch auch kleiner. Warum das aber in der von der EU geforderten Form noch nicht umgesetzt worden ist, hat Felicitas Böselager aus unserem Hauptstadtstudio in Berlin erklärt. 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So heißt sie, findet ihr in der Deutschlandfunk-App. Danke, Felicitas.
0: Hier kommen die Scissor Sisters. Take your mama. Schönen guten Morgen euch. Es ist 7:14 Uhr. Hier ist Deutschlandfunk Nova. Es ist ein Montag.

0: Tovelo, I'm your girl. Right? Fragezeichen? Ist noch ein bisschen Unsicherheit mit dem Spiel hier. 7:21 Uhr.
1: Man weiß es nicht. Nobel.
0: Ja, weiß man ja manchmal auch einfach nicht. Ne?
1: Seit gestern wissen wir allerdings, Alexander Zverev, der deutsche Tennisspieler, kann Grand Slam Turniere gewinnen. Es gab berechtigte Zweifel an dieser Theorie, weil er stand schon dreimal im Finale, hat es nicht gepackt. Gestern stand er zum vierten Mal im Finale und er hat es gepackt. Gegen den Italiener Flavio Cobolli in 5 Sätzen ist sein großer Traum gestern wahr geworden. Er hat seine Nerven nicht so sehr im Griff gehabt, wie er sich das gewünscht hätte, hat er nach dem Spiel gesagt. Aber es hat gereicht, um diesen Titel zu gewinnen. Danach lag er glücklich im Sand, ist ja diese rote Asche in Paris im Stadion. Man hat sich sehr gefreut, die Zuschauer haben gejubelt. Wäre so ein Bild, was man gerne öfter sehen würde, zumindest wenn man Fan von Alexander Zverev ist.
0: Der Süden der Philippinen ist von einem schweren Erdbeben erschüttert worden. Das Beben hatte eine Stärke von 7,8 und ereignete sich vor der Küste der Insel Mindanao. Die Behörden auf den Philippinen sowie unter anderem auch von benachbarten Inseln und von Indonesien gaben Tsunami-Warnungen heraus, die mittlerweile aber wieder aufgehoben worden sind. Die philippinische Polizei, die geht von mindestens 3 Toten aus. Der Katastrophenschutz sprach von möglicherweise 8 Toten. Die Zahl müsse aber noch überprüft werden. Liegt unter anderem daran, dass vor allen Dingen Menschen in Panik auf Straßen gelaufen sind. Da sind dann Gebäude eingestürzt. Also es braucht noch ein bisschen mehr Klarheit. Wir halten euch da auf dem Laufenden.
1: Das Wetter. Erst freundlich, sonnig und mit wenig Wolken. Dann in der Westhälfte kann es später aber Regen und Gewitter geben. Bei maximal 26 Grad. Sonst im Rest von Deutschland bis zu 29 Grad.
0: Es gibt eine gute und eine schlechte Nachricht, was Atomwaffen auf dieser Welt angeht. Die gute ist, es gibt so insgesamt weniger Atomwaffen auf der Welt. Die schlechte ist, die Wahrscheinlichkeit, dass die eingesetzt werden, die ist gestiegen. Und das liegt vor allem daran, dass es weniger Rüstungskontrolle gibt, sagt das Friedensforschungsinstitut SIPRI aus Stockholm. Verträge zur Begrenzung von Atomwaffen, die laufen aus oder werden nicht verlängert. Und das ist ein Problem, sagt der SIPRI-Jahresbericht, der heute rausgekommen ist. Und dazu gibt es noch ein zweites, erklärt SIPRI-Direktor Karim Hagak.
2: Ein weiterer Grund zur Sorge ist die geopolitische Konkurrenz. Tatsächlich beobachten wir eine Reihe bewaffneter Konflikte, an denen Atommächte beteiligt sind.
0: Ja, da brauchen wir ja nur an den Krieg zwischen Israel, USA und dem Iran zu denken. Wir schauen uns den neuen SIPRI-Jahresbericht gleich genauer an, um kurz nach 7:30 Uhr hier in Deutschland, Funknova.
1: Das sind Beach Bunny, Entropy. 7:24 Uhr, Montagmorgen, hier ist Deutschlandfunk Nova. Sebastian hat zu Recht darauf hingewiesen, hey, 5-Tage-Woche.

0: Die Good Neighbors mit Suburbs, habt ihr gehört, hier in Deutschlandfunk Nova.
1: Die Nachrichten gehören zu unserer guten Nachbarschaft, haben sich hier bei uns im Stadion eingefunden, Stadion.
0: Hey, guten Morgen.
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3: Das schwedische Friedensforschungsinstitut SIPRI warnt davor, dass Atomwaffen weltweit wieder eine größere Rolle spielen. In einem neuen Bericht heißt es, dass Staaten Atomwaffen wieder stärker als Machtinstrument und zur Abschreckung einsetzen. Aktuell besitzen 9 Länder Atomwaffen. Die USA und Russland haben die meisten. Danach kommen China, Frankreich, Großbritannien, Indien, Pakistan, Israel und Nordkorea. Laut SIPRI haben alle zuletzt ihre Waffen modernisiert und aufgerüstet. Das Friedensinstitut sagt, dass es dadurch neue Risiken gibt und ein Wettrüsten. Mehr Infos zum Bericht gibt es auch gleich hier noch bei Deutschlandfunk Nova. Bundeskanzler Friedrich Merz, Frankreichs Präsident Emmanuel Macron und der britische Premierminister Keir Starmer haben gestern Abend in London den ukrainischen Präsidenten Volodymyr Zelensky getroffen. Sie haben darüber geredet, wie die Ukraine weiter unterstützt werden kann und wie Verhandlungen mit Russland aussehen könnten. In einer gemeinsamen Erklärung heißt es, Russland solle einer sofortigen Waffenruhe zustimmen. Zelensky hatte dem russischen Präsidenten Wladimir Putin vor kurzem vorgeschlagen, wieder direkt über ein Ende des russischen Angriffskriegs zu verhandeln. Der hatte das erstmal abgelehnt. Heute beraten auch die Verteidigungsminister und Ministerinnen der EU-Staaten über die weitere militärische Unterstützung der Ukraine. In Hamburg war gestern Ironman Triathlon. Für die Frauen war es zugleich die Triathlon EM. Dabei holte die deutsche Laura Philipp die Silbermedaille. EM Gold ging an die norwegische Weltmeisterin Solveig Løfseth. Ironman heißt knapp 4 Kilometer schwimmen, 180 Kilometer auf dem Rad und dann noch einen Marathon laufen. Beim Jedermann-Rennen vor dem Profirennen gab es einen möglichen Anschlag. Die Polizei sagt, dass auf einem Abschnitt der Radstrecke mehrere kleine Metallsplitter auf dem Asphalt lagen. Dadurch gab es platte Reifen und auch mindestens einen Verletzten. Bis zu 150 Teilnehmende mussten ihr Rennen unterbrechen. Die Hintergründe des Vorfalls sind noch unklar.
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3: In der Schweiz tragen viele Statuen von berühmten Männern seit dem Wochenende ein pinkes Babytragetuch mit einer Puppe da drin. Das Ganze ist eine Aktion der liberalen Bewegung Operation Libero. Die will damit ein Zeichen setzen für die Verantwortung von Vätern in der Kinderbetreuung. In der Schweiz gibt es nämlich bis heute keine Elternzeit für die Betreuung von Kleinkindern. Aktivistinnen und Aktivisten haben deshalb in der Nacht zu Sonntag in vielen Städten Männerstatuen mit den Tragetüchern ausgestattet. Unter anderem in Zürich, Basel, Aarau und Bern. Dort trägt jetzt auch eine bekannte Statue von Albert Einstein so ein pinkes Babytragetuch. Anlass war der internationale Vatertag, der nicht wie in Deutschland an Himmelfahrt, sondern am 7. Juni ist. Die Aktivistinnen und Aktivisten wollen die Tragetücher für eine Woche an den Statuen lassen und sie dann wieder abnehmen.
2: Das Wetter.
3: Das beginnt heute erstmal mit Sonne und wenigen Wolken. Später sind im Westen auch Regen und einzelne Gewitter drin. Dort gibt es maximal 26, im Osten geht es bis 29 Grad raus.
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0: Ich habe es gerade von Jakob schon gehört in den Nachrichten. Es gibt einen neuen Bericht vom SIPRI Friedensforschungsinstitut und da geht es um Atomwaffen. So ein bisschen Yin und Yang, ne? Gibt zwar weniger Atomwaffen, aber die sind, da ist die Wahrscheinlichkeit höher, dass sie eingesetzt werden.
1: Ja, die meisten haben immer noch Russland und die USA. Aber was SIPRI, glaube ich, vor allem Sorgen bereitet, ist, dass es einfach gerade bewaffnete Konflikte auf der Welt gibt, in die Atommächte verwickelt sind.
0: So, und warum das? Ich meine, das liegt so ein bisschen auf der Hand. Und warum es dann zum Beispiel keine Verträge oder nicht mehr so viele Verträge gibt, wo das geregelt ist, dass Atomwaffen eigentlich nicht eingesetzt werden sollen, das schauen wir uns gleich alles ein bisschen genauer an. In ungefähr 5 Minuten hier in Deutschlandfunk Nova.
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0: Dani Frier mit Hot Damn habt ihr gehört hier in Deutschlandfunk Nova. In wenigen Augenblicken ist es 7:38 Uhr.
1: Kriege in der Ukraine und im Nahen Osten, Spannungen zwischen den Großmächten, das sind Meldungen, die uns inzwischen täglich beschäftigen. Die Welt scheint an vielen Stellen unsicherer zu werden. Auf der anderen Seite, wir kriegen einfach auch eine ganze Menge mit.
0: Ja, und Friedensforschende warnen jetzt auf jeden Fall vor einem neuen atomaren Wettrüsten. Das geht aus einem neuen Bericht des Stockholmer Friedensforschungsinstituts SIPRI hervor. Amelie Fröhlich aus den Deutschlandfunk Nova Nachrichten hat sich den angeschaut. Was genau, Amelie, macht den Forschenden denn jetzt Sorgen?
2: Vor allem, dass immer mehr Staaten wieder stärker auf Atomwaffen setzen. Die Forschenden sagen, statt Abrüstung sehen wir weltweit das Gegenteil. Die Atommächte modernisieren ihre Arsenale, entwickeln neue Systeme und immer mehr Atomwaffen werden so bereitgehalten, dass sie dann auch schnell eingesetzt werden könnten.
0: Aber es gibt auch regelmäßig die Meldung, dass die Zahl der Atomwaffen weltweit eher zurückgeht.
2: Ja, das stimmt. Die Gesamtzahl der Sprengköpfe ist leicht gesunken, aber nur, weil alte Sprengköpfe, die nicht mehr funktionieren, ausgemustert werden. Der entscheidende Punkt ist aber, die Zahl der tatsächlich einsatzfähigen Atomsprengköpfe, die steigt. Und genau das bereitet den Forschenden eben Sorge. Viele Waffen werden modernisiert und schneller einsatzbereit gemacht.
0: Und wenn du das jetzt so sagst, auf welche Länder sollten wir da besonders schauen? Also wer hat da die meisten Atomwaffen?
2: Die größten Atommächte bleiben nach wie vor die USA und Russland. Zusammen besitzen sie mehr als 80% aller Nuklearwaffen weltweit. Und gleichzeitig baut auch China sein Arsenal aktuell schneller aus als jedes andere Land. Aber auch andere Atommächte investieren in ihre Programme und ja, modernisieren die.
0: So, Europa hast du jetzt nicht genannt. Das heißt aber nicht, dass wir da nicht mit drin hängen, richtig?
2: Nee, wir hängen da schon sehr mit drin. Die SIPRI-Forschenden sagen, Europa steht sogar unter besonderem Druck. Zum einen wegen des russischen Angriffskriegs gegen die Ukraine, inklusive atomarer Drohungen aus Russland. Zum anderen, weil viele europäische Staaten nicht mehr so sicher sind, wie verlässlich die USA als Schutzmacht in Zukunft noch sind. Karim Hagak, Direktor des Friedensforschungsinstituts SIPRI, sagt, die Sicherheitslage, die ist deutlich komplizierter geworden als noch vor ein paar Jahren.
3: Europa sieht sich nun mit einem deutlich komplexeren Sicherheitsumfeld konfrontiert. Die Bündnisbeziehungen zwischen den Vereinigten Staaten und Europa sind zweifellos im Wandel. Europa muss sich nun auch mit den Auswirkungen von großmachtpolitischer Konkurrenz auseinandersetzen, die weitreichende Folgen für die europäische Sicherheit haben.
2: Politikerinnen und Politiker in Europa diskutieren darüber, wie sich die Länder hier in Zukunft besser schützen können. Dabei geht es auch um die nukleare Abschreckung, also darum, potenzielle Angreifer durch die eigene militärische Stärke abzuschrecken. Frankreich und Großbritannien, die besitzen ja eigene Atomwaffen und es gibt jetzt Überlegungen, die Zusammenarbeit in diesem Bereich auszubauen.
0: Was sehen die Forschenden an der internationalen Entwicklung besonders kritisch? Was steht da im Bericht?
2: Ja, dass viele Regeln im atomaren Bereich wegfallen. Konkret heißt das, Länder lassen internationale Abrüstungsverträge einfach auslaufen. Der letzte bilaterale Vertrag zur Begrenzung strategischer Atomwaffen zwischen den USA und Russland zum Beispiel ist im Februar ausgelaufen und es gibt keine Nachfolgeregelung. Laut SIPRI-Direktor Karim Hagak eine besorgniserregende Situation.
4: We have the breakdown of nuclear arms control.
3: Wir erleben gerade den Zusammenbruch der nuklearen Rüstungskontrolle. Staaten haben nun die Freiheit, die Größe ihrer Nukleararsenale zu erweitern, mehr Atomwaffen zu stationieren und dabei weniger transparent mit ihrem Nuklearwaffenprogramm umzugehen.
2: Das Thema Transparenz ist ein wichtiger Punkt. Atommächte geben immer weniger Informationen über ihre Arsenale preis. Und die SIPRI-Forschenden warnen, je stärker Staaten auf Atomwaffen als Machtinstrument setzen, desto größer wird die Gefahr, dass Krisen außer Kontrolle geraten.
1: Das Friedensforschungsinstitut SIPRI warnt in seinem Jahresbericht, dass viele Länder zunehmend auf Atomwaffen setzen. Laut den Forschenden setzt das besonders Europa unter Druck. Warum? Das hat euch Amelie Fröhlich erzählt aus den Deutschlandfunk Nova Nachrichten. Vielen Dank dafür.

0: Florence and the Machine, What Kind of Man, habt ihr gehört hier in Deutschlandfunk Nova.
1: Es ist 7.45 Uhr, höchste Zeit für Anne Tepper. Guten Morgen.
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3: Die einen haben eine klimatisierte Wohnung und einen Pool, die anderen nur einen Fluss oder einen Baggersee, um sich an heißen Tagen abzukühlen. Eine englische Sozialwissenschaftlerin macht darauf aufmerksam, dass die Zahl der Badeunfälle mit heißer werdenden Sommern zunehmen wird und dass das nicht alle gleich trifft. Sie schreibt auf dem Portal The Conversation, dass Zahlen belegen, dass das Risiko für Badeunfälle steigt, mit jedem Grad plus um 7%. Die Wissenschaftlerin sagt, Warnhinweise sind wichtig, treffen aber nicht den Kern des Problems. Denn wenn die Städte durch den Klimawandel immer heißer werden, werden Kinder und Jugendliche immer nach Abkühlung suchen, nach einem angenehmen Ort, in dem sie zusammen Spaß haben können. Diejenigen, die keine Klimaanlage oder Pool haben oder sich das Schwimmbad nicht leisten können, müssen oft auf gefährlichere Alternativen ausweichen. Wenn ihr auf einem Trampolin steht, dann merkt ihr sofort, auch ohne hinzusehen, wenn eine zweite Person dazukommt, allein durch Bewegung und Vibration. So ähnlich funktioniert es auch bei winzigen Schmetterlingsraupen. Allerdings merken die sogar, wer genau im Anmarsch ist. Die Raupen des nordamerikanischen Nachtfalters leben an der Unterseite von Birkenblättern. In einem Experiment hat ein kanadisches Forschungsteam jetzt gezeigt, dass die erst wenige Tage alten Raupen Eindringlinge anhand der erzeugten Vibrationen auf dem Blatt unterscheiden können. Und je nachdem, wer da angekrochen oder gekrabbelt kommt, ob Konkurrent, Eindringling oder sogar gefährlicher Feind, reagieren sie entsprechend. Beim Konkurrenten, also einer anderen Raupe, wird vibriert und das Blatt geschüttelt, um sie fernzuhalten. Bei einem Eindringling wie einer fremden Larve wird erst geschüttelt und sich dann totgestellt, um in Ruhe gelassen zu werden. Bei einem Todfeind wie einem ausgewachsenen Marienkäfer, der die Raupen gern frisst, folgt oft der sofortige Abgang. Dafür können die Raupen kleine Seidenfäden produzieren und sich vom Blatt abseilen.
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Ariana Grande. Hate That I Made You Love Me.

0: Das neu bei uns, Ariana Grande, Hate That I Made You Love Me. Frisch auf unserer Playlist in 7 Minuten. Ist 8 Uhr.
1: Alexander Zverev ist ein deutscher Tennisspieler und er kann Grand Slams gewinnen. Bis gestern haben manche gedacht, er kann es nicht, weil er stand schon, also vorgestern, dreimal im Finale und hat jedes Mal verloren. Und nach seiner letzten Niederlage in Australien hat er auch gesagt, ich kann es einfach nicht, ich bin nicht gut genug. Hat er sich nachher nochmal korrigiert und gestern dann auch auf dem Platz korrigiert. Hat in 5 Sätzen gegen den Italiener Flavio Cobolli gewonnen. Am Ende war es eine relativ deutliche Kiste, also im 5. Satz zumindest. Zverev war überglücklich, ist in den Sand von Paris gefallen. Die Zuschauer haben gejubelt und wir sagen herzlichen Glückwunsch.
0: Heute startet in Bonn die ja quasi kleine Klimakonferenz, wobei so klein ist sie gar nicht. Für die Konferenz sind mehr als 6.500 Teilnehmende aus 186 Ländern angemeldet und sie ist ziemlich wichtig. Sie ist nämlich die Vorbereitungskonferenz für die dann ja eben große Klimakonferenz im Herbst in Antalya in der Türkei wird die stattfinden. Da werden jetzt in Bonn schon mal ja einige wichtige Dinge vorbereitet, Entscheidungen schon mal quasi auf die Bahn gebracht, Kompromisse geschlossen. Wichtiges Thema nach wie vor der Ausstieg aus den fossilen. Was da in den nächsten 10 Tagen genau passieren wird, das schauen wir uns gleich hier an in Deutschlandfunk Nova.
1: Kurz zum Wetter. Der Tag startet freundlich, sonnig und mit wenig Wolken. Schlechte Nachrichten gibt es danach in der Westhälfte. Da können Regen und Gewitter dazukommen. Dort maximal 26 Grad, sonst bis zu 29 Grad in Deutschland.
0: Eigentlich will unsere Regierungskoalition das BAföG erhöhen und Studierende, Schülerinnen und Schüler sollen auch mehr hinzuverdienen dürfen. Das alles schon ab nächstem Wintersemester, so steht es auch im Koalitionsvertrag. Jetzt ist es allerdings so, dass Forschungsministerin Dorothee Bär da öffentlich Zweifel dran geäußert hat und zwar in einem Interview. Aber vielleicht hat sie auch gar keine Lust auf die Erhöhung des BAföGs. So zumindest klingt ein Kommentar von ihr, den sie im April im Bundestag zum Thema gemacht hat.
2: Es ist übrigens nicht verboten, neben dem Bezug von BAföG übrigens auch bei den Studentinnen und Studenten, die kein BAföG beziehen, nebenbei auch noch zu jobben. Ich habe mir mein ganzes Studium auch selber finanziert, weil meine Eltern nicht BAföG berechtigt waren und trotzdem musste ich mir mein Studium selber verdienen. So, und ich muss mal ganz offen sagen, wir haben einfach Zeiten von großen Herausforderungen. Nebenjobs bringen niemanden um.
0: So, das löst jetzt nicht unbedingt Begeisterung bei Studierenden aus und gerade eben nicht bei denen, die nicht viel Geld zur Verfügung haben. Und deshalb soll es heute eine Protestaktion geben vor der CDU-Parteizentrale in Berlin. Wir sprechen um 7:45 mit einer der Organisatorinnen darüber, was da heute passieren soll.
1: Vorher unter anderem Tom Grennan, Remind Me.

0: Nina Schuba. 3 Uhr nachts, habt ihr gehört, hier in Deutschlandfunk Nova.
1: 8 Uhr. Nachrichten. Die kommen von Ann-Kathrin Horn. Hi, guten Morgen.
2: Hallo, guten Morgen.
0: Schönen guten Morgen.
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2: Das schwedische Friedensforschungsinstitut SIPRI warnt davor, dass Atomwaffen weltweit wieder eine größere Rolle spielen. In einem neuen Bericht heißt es, dass Staaten Atomwaffen wieder stärker als Machtinstrument und zur Abschreckung einsetzen. Aktuell besitzen 9 Länder Atomwaffen. Die USA und Russland haben die meisten. Danach kommen China, Frankreich, Großbritannien, Indien, Pakistan, Israel und Nordkorea. Laut SIPRI haben alle zuletzt ihre Waffen modernisiert und aufgerüstet. In Deutschland hat Bundesentwicklungsministerin Riem Alabali Radovan auf den Bericht reagiert. Sie sagte, Krieg sei keine Naturgewalt, sondern menschengemacht, also liege es auch in der Macht der Menschen, Kriege und Konflikte zu beenden. Im Nahen Osten gibt es wieder mehr Angriffe. Zuerst hatte Israel gestern wieder Vororte in der libanesischen Hauptstadt Beirut angegriffen. Die israelische Regierung sagt, das sei eine Reaktion auf Angriffe der Hisbollah-Miliz auf Israel gewesen. Eigentlich gilt zwischen Israel und Libanon eine Waffenruhe, die Hisbollah hatte der aber nicht zugestimmt. Nach dem israelischen Angriff auf den Libanon hat dann der Iran Israel angegriffen und Israel hat daraufhin den Iran bombardiert. Auch da gilt eigentlich eine Waffenruhe. Jetzt meldet Israel, dass auch Jemen Israel mit Raketen angreift. Wegen der Unruhen ist der Ölpreis wieder angestiegen. Im Kosovo hat die Regierungspartei von Regierungschef Albin Kurti die Parlamentswahl gewonnen. Unklar ist, ob jetzt die politische Krise im Kosovo zu Ende ist. Denn Kurtis Partei kann nicht alleine regieren und muss sich mit der Opposition einigen, damit ein neuer Präsident gewählt werden kann. In Armenien haben die Menschen bei der Parlamentswahl für einen pro-westlichen Kurs gestimmt. Die Alternative wäre eine Annäherung zu Russland gewesen. Und in Peru in Südamerika gibt es einen Wahlkrimi bei der Präsidentschaftswahl. Dort geht es um eine Richtungswahl zwischen der Rechtspopulistin Keiko Fujimori und dem linken Kandidaten Roberto Sanchez. Aktuell liegen beide gleich auf. Im Erzgebirge in Sachsen wurde in der Stadt Aue-Bad Schlema gestern der neue Oberbürgermeister gewählt. Dabei hat der Kandidat der CDU gewonnen. Er bekam bei der Stichwahl gut 500 Stimmen mehr als der Gegenkandidat. Der war früher Mitglied der NPD und gehört jetzt zur Partei Freie Sachsen. Der sächsische Verfassungsschutz nennt die Partei rechtsextremistisch und verfassungsfeindlich. Der rechtsextreme Oberbürgermeisterkandidat hatte im ersten Wahlgang von 5 Kandidaten die meisten Stimmen bekommen.
3: Das Wetter.
2: Der Tag startet freundlich, sonnig mit wenigen Wolken. In der Westhälfte kann es später aber Regen und Gewitter geben, bei maximal 26 Grad, sonst bis 29 Grad.
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0: Also selbst wenn man das zusammennimmt und sich mal anschaut, was da so zahlenmäßig bei rumkommt, da kann man sich schon die Frage stellen, wenn es nur das ist, was man bekommt im Monat. Wie kommt man da eigentlich mit rum? Also BAföG, Regelsatz 475 Euro, Wohngeldzuschlag 380 Euro. Sind also nicht mal 1000 Euro im Monat.
1: Damit kommst du in einer durchschnittlichen deutschen Großstadt im Jahr 2026 nicht besonders weit, wenn du was anderes als Toastbrot mit Tomatenmark essen willst.
0: Oder vielleicht dann wirklich in der Wohnung mit Fenstern und einem Dach über dem Kopf wohnen möchtest. Jetzt will die Bundesregierung eigentlich, so steht es im Koalitionsvertrag, den BAföG-Satz erhöhen. Aber Dorothee Bär, das ist die Forschungsministerin, die sagt, naja, vielleicht aber auch nicht, weil nein, wir müssen ja sparen auf der einen Seite. Auf der anderen Seite kann man ja als Studierende, als Schülerin, als Schüler nebenher auch arbeiten gehen, hat sie selber auch gemacht. Trifft nicht auf so viel gegen Liebe und deswegen gibt es heute Proteste. Und was da genau passiert, das schauen wir uns in ein paar Minuten an, beziehungsweise wir sprechen mit jemandem, der die Proteste organisiert hier in Deutschlandfunk Nova.
1: Bis gleich.
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0: Joseph ist das. Stephanie's Place heißt der Song, den ihr gerade gehört habt, hier in Deutschlandfunk Nova. In wenigen Augenblicken ist es 8 Uhr und 12 Minuten.
1: Nur jeder 8. Studierende in Deutschland bekommt BAföG. Das ist der niedrigste Wert seit dem Jahr 2000. Und mit den 380 Euro Wohngeldzuschlag und dem Regelsatz von 475 Euro ist es in vielen Städten tatsächlich überhaupt nicht leicht, neben der Wohnung auch noch den Lebensunterhalt zu finanzieren von dem Geld.
0: Ja, die Bundesregierung hat deshalb in ihrem Koalitionsvertrag eine Reform des BAföGs versprochen. Jetzt kommt aber Bundesforschungsministerin Dorothee Bär um die Ecke und hat vor einer Woche ein Interview gegeben. Und seitdem wird das viel diskutiert, das Thema, weil sie sagt nämlich, sie sehe keine Mehrheit für eine Erhöhung des BAföGs. Es müsse ja überall gespart werden. Und im April hat sie im Bundestag dazu schon gesagt.
2: Es ist übrigens nicht verboten, neben dem Bezug von BAföG übrigens auch bei den Studentinnen und Studenten, die kein BAföG beziehen, nebenbei auch noch zu jobben. Ich habe mir mein ganzes Studium auch selber finanziert.
0: So, jetzt soll die Reform nichtsdestotrotz kommen. Also wir hören nichts davon, dass sie abgesagt ist. Aber die Idee, das BAföG nicht zu erhöhen, die ist dank Dorothee Bär jetzt nun mal in der Welt. Und deswegen soll es heute eine Protestaktion geben. Vor der CDU-Parteizentrale aufgerufen hat ein Bündnis aus Gewerkschaften und dem Freien Zusammenschluss von StudentInnenschaften e.V. Und wir sprechen jetzt mit Katharina Rummenhöller, die im Vorstand dieses Vereins ist. Schönen guten Morgen, Katharina.
3: Guten Morgen.
0: Weshalb der Protest heute? Weil, ich habe es gerade gesagt, offiziell ist die Reform ja gar nicht abgeblasen, ne?
3: Ja, also erstmal, wir sind empört und uns reicht's. Die BAföG-Novelle wurde angekündigt. Sie hätte ihren Namen als große BAföG-Novelle eigentlich nicht verdient. Und jetzt äußert sich Dorothee Bär so, dass die BAföG-Novelle vielleicht gar nicht kommt. Und wir wollen jetzt aufrufen zu einer Kundgebung heute um 12 Uhr. Die findet vor dem Konrad-Adenauer-Haus statt. Und währenddessen findet auch die CDU-Bundesvorstandssitzung statt. Hm. Und deshalb haben wir diesen Termin gewählt.
0: Lass uns das vielleicht mal konkret machen, was es bedeuten würde, das BAföG jetzt nicht zu erhöhen. Till hat ja gerade die aktuellen Zahlen genannt. Also BAföG-Regelsatz plus Wohnunterstützung, das sind nicht mal 1.000 Euro, ne?
3: Ja, genau. Vor allem ist es wichtig, dass die Novelle jetzt auch schon zum Wintersemester kommt, weil Studierende akut darauf angewiesen sind. Also gerade wegen steigender Mieten. Der Durchschnittswert für ein WG-Zimmer jetzt zu Beginn des Sommersemesters beträgt 512 Euro. Davon wäre auch die Erhöhung auf 440 Euro der Wohnkostenpauschale weit entfernt. Aber trotzdem sind Studierende darauf angewiesen, dass auch das kommt und dass auch die Grundbedarfe erhöht werden.
0: Jetzt hat Dorothee Bär ja gerade vorgeschlagen, naja, mein Gott, wenn es nicht reicht, dann geht halt arbeiten, hat sie auch so gemacht und sie ist immerhin jetzt Bundesforschungsministerin, hat also funktioniert.
3: Naja, also über 2/3 der Studierenden arbeiten schon neben ihrem Studium und ein Studium ist eigentlich ein Vollzeitstudium. Und das bedeutet, dass sich in vielen Fällen auch das Studium verlängert. Und gerade da ist auch die Kopplung des BAföGs an Regelstudienzeit problematisch. Es ist also auch eine Art Teufelskreis. Und die Aussage der Bundesforschungsministerin ist damit auch realitätsfern, weil die meisten Studierenden eben schon parallel arbeiten.
0: Hast du nicht auch ein bisschen Verständnis für die Bundesregierung? Also wir reden jetzt die ganze Zeit schon darüber, dass irgendwie Geld gespart werden muss. Mit dem Haushalt sieht nicht gut aus. Das Gesundheitssystem, das ist ein Problem. Elterngeld ist gerade in der Diskussion. Bürgergeld, Pflege. Wäre es da auch nicht fair, wenn da beim BAföG zumindest so ein bisschen was weniger ausgegeben werden würde?
3: Naja, also wir wollen uns nicht gegen andere soziale Gruppen ausspielen lassen. Auch da ist es sehr problematisch, dass gekürzt wird und wir sind deshalb auch solidarisch mit diesen Gruppen, wo jetzt gerade der Rotstift angesetzt wird. Aber trotzdem sind eben Studierende auch eine besonders betroffene Gruppe. Und gerade da ist auch wichtig, dass das BAföG erhalten bleibt und auch angepasst wird. Und die Novelle ist zwar nur eine kleine Novelle und ein Tropfen auf den heißen Stein, aber trotzdem sind Studierende darauf angewiesen.
0: Was wäre für euch der Optimalzustand? Was würdet ihr sagen oder was fordert ihr heute, wenn ihr auf die Straße geht? Was müsste die Bundesregierung eigentlich leisten, damit Menschen 2026 ordentlich studieren können oder eine Ausbildung machen können?
3: Naja, also wenigstens die BAföG-Novelle, die jetzt angekündigt wurde, auch umzusetzen. Und zwar die Wohnkostenpauschale anzupassen, aber auch eine BAföG-Novelle zu machen, die darüber hinausgeht. Das würden wir uns wünschen, dass wir ein BAföG haben, was tatsächlich zum Leben reicht, zum Wohnen und zum Studieren.
1: Studierende in Deutschland sorgen sich darum, dass das BAföG nicht erhöht wird. Deshalb soll es heute eine Protestaktion vor der CDU-Parteizentrale geben. Die Hintergründe hat Sebastian im Gespräch mit Katharina Rummenhöller geklärt. Dies von einem freien Zusammenschluss von StudentInnenschaften e.V. Danke fürs Gespräch.
3: Sehr gerne.
0: Das ist Maisie Peters mit Questions. Hier in Deutschlandfunk Nova ist 8 Uhr und 16 Minuten. Moin.

0: Der Tudor Cinema Club war das. Eichen Talk hat man ganz offensichtlich gehört. Hier ist Deutschlandfunk Nova 8:22 am Montagmorgen.
1: Der Süden der Philippinen ist von einem schweren Erdbeben erschüttert worden. Das Beben hatte eine Stärke von 7,8 und hat sich vor der Küste der Insel Mindanao ereignet. Die Behörden auf den Philippinen sowie auch im benachbarten Indonesien, die haben Tsunami-Warnungen rausgegeben. Die sind aber mittlerweile wieder aufgehoben. Der philippinischen Polizei zufolge soll es mindestens 3 Tote gegeben haben. Der Katastrophenschutz spricht von möglicherweise 8 Toten. Die Zahl müsse aber noch überprüft werden, heißt es.
0: Der deutsche Tennisspieler gewinnt im 4. Anlauf ein Grand-Slam-Turnier. Und zwar die French Open von Paris, gestern in 5 Sätzen gegen den Italiener Flavio Cobolli. Währenddessen bezieht die deutsche Nationalmannschaft der Männer in Vorbereitung auf die Fußball-Weltmeisterschaft in den USA gerade ihr Quartier in den USA. Dort soll es so aussehen wie bei Harry Potter.
1: In Hogwarts, ne?
0: Ja.
1: Also Zauberei. Mal gucken, ob die Zauberei dann auch auf dem Spielfeld stattfinden
0: mal
1: wird.
0: Mal sehen.
1: Kurzer Blick aufs Wetter. Der Tag startet freundlich, sonnig, mit wenig Wolken. In der Westhälfte kann es aber Regen und Gewitter geben im Laufe des Tages. Und da gibt es maximal 26 Grad. Im Rest des Deutschlands, auch schön, sind bis zu 29
0: Von
1: Grad.
0: Von dem Deutschland.
1: Eieieiei.
0: Die UNO-Klimakonferenz wird in diesem Jahr im November im türkischen Antalya stattfinden. Und wie immer wird diese Konferenz vorbereitet, weil es gibt ja jede Menge zu tun. Da kommen über 6.500 Menschen aus 186 Ländern. Da muss einiges organisiert werden. Das macht der UNO-Klimasekretariat, also das UNO-Klimasekretariat. Und das sitzt in Bonn. Und deshalb kommen jetzt in Bonn Leute zusammen, die sich mit Klima auskennen und bereiten schon mal einiges vor. Das Thema ist nach wie vor wichtig, sagt die Klimaforscherin Alex Scott.
2: Die weltweite Öl- und Gaskrise, sie führe zu einer politischen Offenheit gegenüber Veränderungen. Und das könnte den Klimaverhandlungen einen bisher nicht gekannten Schub geben.
0: Ja, die Frage ist, ob es tatsächlich so kommt, weil es ist tatsächlich so, Öl- und Gasknappheit wird in vielen Ländern gerade sehr offensichtlich. Auf der anderen Seite, so in Sachen Klimakrise sind die Anstrengungen in den vergangenen Monaten eher zurückgegangen. Stichwort Donald Trump zum Beispiel in den USA oder auch Stichwort unionsgeführte Regierung hier in Deutschland. Was davon zu erwarten ist von diesen Vorbereitungen in Bonn, das klären wir gleich nach den Nachrichten.
1: Und jetzt thematisch nicht ganz unpassend, Solarenergie und so. Robin mit Into the Sun hier in Deutschlandfunk Nova.
0: Guten Morgen.
1: 5:30 Uhr.

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1: Nunmehr, es ist 8.30 Uhr an diesem Montagmorgen und Jakob Vogel bringt euch jetzt auf den aktuellen Stand. Moin Jakob.
2: Guten Morgen.
3: Guten Morgen.
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5: Das schwedische Friedensforschungsinstitut SIPRI warnt davor, dass Atomwaffen weltweit wieder eine größere Rolle spielen. In einem neuen Bericht heißt es, dass Staaten Atomwaffen wieder stärker als Machtinstrument und zur Abschreckung einsetzen. Aktuell besitzen 9 Länder Atomwaffen. Die USA und Russland haben die meisten. Danach kommen China, Frankreich, Großbritannien, Indien, Pakistan, Israel und Nordkorea. Laut SIPRI haben alle zuletzt ihre Waffen modernisiert und aufgerüstet. Das Friedensinstitut sagt, dass es dadurch neue Risiken gibt und ein Wettrüsten. Deutschland muss laut EU-Recht dafür sorgen, dass Arbeitgeber klar sagen, wie viel Geld die Mitarbeitenden bekommen und ob sie Frauen genauso viel zahlen wie Männern. Allerdings hat Deutschland das noch nicht vollständig umgesetzt und verstößt deswegen ab heute gegen EU-Recht. Die EU-Kommission muss jetzt entscheiden, ob ein Strafverfahren gegen Deutschland eingeleitet wird. Die Bundesregierung will neue Regeln für mehr Lohntransparenz erst in ungefähr 2 Jahren einführen, weil die Vorschriften aus Sicht der Regierung im Moment noch zu viel Aufwand für die Unternehmen bedeuten. Deutschland hatte seit ein paar Jahren schon ein eigenes Gesetz für mehr Lohntransparenz. Arbeitgeber müssen auf Nachfrage sagen, was Kollegen verdienen. Die EU-Richtlinie geht aber noch weiter. Da müssen Arbeitgeber die Gehaltsunterschiede regelmäßig selbst melden. Der deutsche Tennisspieler Alexander Zverev hat zum ersten Mal ein Grand-Slam-Turnier gewonnen, die French Open in Paris. Der 29-Jährige gewann im Finale gegen den Italiener Flavio Cobolli in 5 Sätzen. Es ist der erste deutsche Männer-Einzelsieg in einem der 4 Grand-Slam-Tennisturniere seit 30 Jahren. Damals gewann Boris Becker bei den Australian Open.
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5: In Haiti hat die Zahl der Vertriebenen einen neuen Höchststand erreicht. Laut UNO sind inzwischen 1,5 Millionen Menschen in dem Karibikstaat auf der Flucht, vor allem wegen Bandengewalt und Hungersnöten. Dieser Anstieg hat offenbar auch damit zu tun, dass bewaffnete Gangs sich nicht mehr auf bestimmte Stadtteile oder Regionen in Haiti beschränken, sondern mittlerweile auch in Gemeinden kommen, die bisher als sicher galten. Besonders viele Menschen fliehen aus Cité Soleil. Das ist eines der größten Elendsviertel der westlichen Welt in der Nähe von Haiti. Hauptstadt Port-au-Prince. Allein aus diesem Viertel sind 18.000 Menschen vertrieben worden. Ein Fall von vor 1,5 Jahren zeigt beispielhaft, warum die Menschen fliehen. Damals hatte ein Bandenchef angeordnet, alle Menschen über 60 zu ermorden, weil die sein Kind verhext hätten. Verschlimmert wird die Krise dadurch, dass andere Länder Geflüchtete aus Haiti zwangsweise zurückführen. Laut UNO sind seit Anfang des Jahres mehr als 110.000 Menschen zurück nach Haiti abgeschoben worden.
4: Das Wetter.
5: Das beginnt heute erstmal mit Sonne und wenigen Wolken. Später sind im Westen auch Regen und einzelne Gewitter drin. Dort gibt es maximal 26 Grad. Im Osten geht es bis 29 Grad hoch.
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1: Und der kleinen Klimakonferenz, wobei die erstens gar nicht so klein ist und gar nicht so unwichtig, denn das, was heute in Bonn startet, ist vielleicht die wichtigste Vorbereitung für die große Klimakonferenz.
6: Ja, das Thema Klima ist ja jetzt nicht so das Thema der vergangenen Monate. War mal riesengroß. Wir erinnern uns an Fridays for Future. Dann kam Donald Trump, dann kam der Krieg in der Ukraine, dann kam Corona, dann kam der Krieg im Mittleren Osten. Und mittlerweile reden wir eher so über Energiesicherheit oder über irgendwelche anderen Sachen, aber weniger über Klima.
1: Aber da könnte auch eine Chance drin stecken. Das hoffen zumindest viele, die sich fürs Klima noch stark machen, dass da jetzt gerade eine Bereitschaft da ist, möglicherweise vor allen Dingen eben über die Energie da einen Hebel anzusetzen. Wie genau? Wir schauen uns das gleich ein bisschen genauer an. In ein paar Minuten hier in Deutschlandfunk Nova.
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0: Zimmer 90. Makes me wanna dance. Hier ist Deutschlandfunk Nova am Montagmorgen. Es ist 8.37 Uhr.
1: Was können wir gegen den Klimawandel tun? Ja, das ist eine Frage, die noch gestellt wird. Darüber beraten nämlich ab heute rund 6.500 Teilnehmerinnen und Teilnehmer aus der ganzen Welt.
0: Die Konferenz gilt als wichtige Vorbereitung für die nächste Weltklimakonferenz im November in der Türkei. Amelie Fröhlich aus den Deutschlandfunk Nova Nachrichten ist uns zugeschaltet. Das ist jetzt nicht die große UNO-Klimakonferenz, sondern die kleine Vorbereitungskonferenz. Wie wichtig ist die?
2: Die ist schon wichtig, denn hier werden die Grundlagen für die großen Entscheidungen im Herbst dann gelegt bei der großen UNO-Klimakonferenz. Bonn ist ja der Sitz des UNO-Klimasekretariats, das die internationale Klimapolitik koordiniert. Also bei solchen Vorbereitungstreffen, da werden zwar meistens jetzt keine total spektakulären Beschlüsse gefasst, aber hier werden eben die Weichen gestellt. Die Teilnehmenden verhandeln, sie bereiten vor und sie loten aus, worauf sich die Staaten dann später einigen können.
0: Ja, was sozusagen möglich ist dann bei einer Klimakonferenz als bester Kompromiss. Wie ist dieses Mal denn die Ausgangslage?
2: Viele Fachleute sehen gerade eine sehr ungewöhnliche Situation, denn einerseits ist die Welt politisch stark angespannt mit Kriegen, mit Konflikten und wirtschaftlichen Problemen. Andererseits sorgt die weltweite Öl- und Gaskrise dafür, dass viele Länder jetzt doch mehr darüber nachdenken, wie sie von Öl und Gas wegkommen und mehr erneuerbare Energien einsetzen. Einige Experten sprechen sogar von einem möglichen Wendepunkt, wie Klimaforscherin Alex Scott von einem italienischen Klimathinktank.
3: Die weltweite Öl- und Gaskrise, sie führe zu einer politischen Offenheit gegenüber Veränderungen. Und das könnte den Klimaverhandlungen einen bisher nicht gekannten Schub geben.
2: In den letzten Jahren ist zwar viel über Klimaschutz gesprochen worden, aber eben deutlich weniger über die eigentliche Ursache der Erderwärmung, und das ist die Verbrennung von Öl, Gas und Kohle. Gerade große Förderländer haben solche Debatten oft ausgebremst. Jetzt steigen die Preise und viele Staaten leiden darunter, dass sie abhängig sind von fossilen Energien, und dadurch wächst dann auch die Bereitschaft, ernsthaft über einen Ausstieg zu sprechen.
0: Das heißt, die aktuelle Energiekrise führt dazu, dass dann am Ende doch wieder mehr über Klimaschutz geredet wird.
2: Ja, zumindest sehen das einige Beobachtende so. Bei der letzten Weltklimakonferenz hatten viele Staaten schon einen Fahrplan gefordert, um aus Öl und Gas auszusteigen. Damals gab es aber noch keine Einigung, keinen Durchbruch. Seitdem hat sich jetzt einiges getan. Im Frühjahr zum Beispiel haben sich in Kolumbien Länder getroffen, die genau darüber weiter beraten haben.
0: So, was geblieben ist, ist eine Frage. Nämlich die Frage, wer das alles bezahlen soll, weil das ist ja oft der Knackpunkt in Sachen Klimaschutz, ne?
2: Ja, absolut. Also viele ärmere Länder sagen nach wie vor, wir können die Folgen des Klimawandels nicht alleine stemmen. Deshalb fordern sie mehr Unterstützung von den reichen Industriestaaten, um sich eben gegen Dürre, Überschwemmung und auch andere Folgen des Klimawandels zu schützen. Die Industrieländer, die haben zuletzt zwar mehr Geld bereitgestellt, gleichzeitig machen sich Hilfsorganisationen jetzt aber Sorgen, dass Sparzwänge in einigen dieser Staaten die Unterstützung wieder bremsen könnten. Vor allem kleinere Inselstaaten betonen, das muss jetzt alles viel, viel schneller gehen. Sie sagen, die technischen Lösungen, die liegen längst auf dem Tisch, die sind da. Die Werkzeuge liegen auf dem Tisch. Wie gesagt, was fehle, sei vor allem der politische Wille, schneller ins Handeln zu kommen.
1: In Bonn wird ab heute rund 2 Wochen lang die nächste UNO-Klimakonferenz im November in der Türkei vorbereitet. Was da genau passiert und wie wichtig diese Vorbereitungskonferenz in Bonn jetzt ist, das hat uns Amelie Fröhlich aus der Deutschlandfunk Nova Nachrichtenredaktion erklärt. Danke.
0: Hier kommt Gracie Abrams. Hit the wall, man. 8.41 Uhr. Guten Morgen.
1: Moin.

0: kam raus, dass die Wüste wohl älter ist als gedacht, nämlich rund 45 Millionen Jahre. Und während dieser Zeit hat sich auf der Oberfläche kaum noch was verändert. Das zeigten die Proben ebenfalls. Der Grund, weil es so gut wie nie regnet, kommt es auch nicht zu Erosionen wie in anderen Gegenden. Sand und Gestein bleiben damit, wo sie sind. In den Nature Communications schreibt das Forschungsteam, dass die Wüste entstand, nachdem es auf der Erde für längere Zeit kühler geworden war. Das sorgte wohl dafür, dass es in dem Gebiet weniger regnete. Die Entstehung der Anden und der Humboldt-Strom im Pazifik beeinflussten das Klima dann ebenfalls. Essgestörten eine Diät zu verordnen, klingt erstmal nicht nach der besten Idee. In einem Fachmagazin beschreiben Forscher aber ihre Erfolge mit einer Keto-Diät für Magersüchtige. In dem kleinen Versuch haben 18 Frauen mit der Diagnose Anorexie mehrere Monate lang auf Kohlenhydrate verzichtet und sich fett- und proteinreich ernährt. Dabei wurden sie engmaschig betreut. Die Forschenden sagen, dass sich ihre psychische Gesundheit merklich verbesserte. Die Depressionswerte und die Anorexie-Symptome sanken so weit, dass sie unter den Schwellenwert für eine Diagnose fielen. Der Verzicht auf Kohlenhydrate bei der Keto-Diät führt dazu, dass der Körper kaum Glukose produziert. Genau die fehlerhafte Verarbeitung von Glukose im Gehirn wird aber mit vielen, vor allem psychischen Erkrankungen in Verbindung gebracht, darunter auch Essstörungen. Andere Forschende warnen, das war ein kleiner, gut betreuter Versuch, der noch keine weiteren Rückschlüsse erlaubt. Auch die Langzeitfolgen einer längeren Keto-Diät könnten schwierig sein, haben Tierstudien zuletzt gezeigt.
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0: Deutschlandfunk Nova hier, Wesley Joseph mit Pluto Baby in 8 Minuten ist 9. Wenn ihr am Wochenende wieder in eurem Lieblingsrestaurant gewesen seid und vielleicht mal überlegt habt, was bestelle ich denn jetzt da? Dann gibt's ja die Leute, die sagen, hey, ich bleib hier irgendwie bei meinem Safety-Gericht. Oder ganz verrückt, ich probiere da mal einfach was ganz Neues. Felix aus Berlin hat da eine ganz klare Strategie.
1: Also ich bestelle eigentlich immer das Gleiche. Für mich ist es meistens so ein Qualitätsmerkmal, wenn ich immer weiß, ich bestelle das gleiche Gericht und ich liebe das auch. Zum Beispiel Matter Panier beim Inder oder Pizza Tonno beim Italiener. Dann weiß ich immer, die ist geil, weißt du? So.
2: Das Motto von Felix auf jeden Fall ist Safety First bei der Essensbestellung, aber ihr kennt das ja vielleicht auch. Die Lust auf Routine, aber dann im Hinterkopf diese Stimme, die sagt, probier doch mal was Neues, lern mal einen neuen Kulturkreis kennen, erweiter doch mal deinen Geschmackshorizont. Wir haben darüber gesprochen heute Morgen mit Deutschlandfunk Nova-Reporterin Nora Wilker. Es gibt nämlich zum Thema eine neue Studie.
3: Genau, da haben wir vergangene Woche schon in den Wissensnachrichten ausführlich drüber gesprochen. Es geht darum eben, wie experimentierfreudig wir bei der Restaurantauswahl sind. Da haben Wissenschaftler der Uni Oxford rausgefunden, wir probieren gern bei Restaurants rum, aber wenn wir zum Beispiel im Urlaub sind und es geht jetzt gegen Ende, dann werden wir immer weniger experimentierfreudig und gehen dann eher auf Nummer sicher, ne? Also in das Restaurant, das wir jetzt schon kennen und das eben gut war. Diese Untersuchung baut auf einer berühmten Restaurantformel auf, die ein Physiker vor 50 Jahren mal aufgestellt hat. Da ging es aber nicht um die Restaurantauswahl, sondern dann die Essensauswahl eben im Restaurant.
0: Okay, den wissenschaftlichen Deep Dive, den könnt ihr nachhören in der Deutschlandfunk-App. Nora, du wolltest aber wissen, wie macht ihr das mit dem Essen? Ja, also wie experimentierfreudig seid ihr da wirklich, ne?
3: Ja, neues Essen auszuprobieren, das scheint schon sehr beliebt zu sein. Das meinten in meiner Umfrage in Berlin zum Beispiel Antje. Die macht das in Restaurants eigentlich immer und hat dadurch viele Gerichte entdeckt, die sie sonst nie kennengelernt hätte.
4: Zum Beispiel diese ganzen vegetarischen, veganen Alternativen, angefangen bei Tofu. Also die ganzen vegetarischen, veganen Ersatzgeschichten, ne? Das ist halt total interessant. Zusammen mit Gemüse und allen möglichen Gewürzen. So, natürlich so asiatische Richtung und so.
3: Besonders in der vietnamesischen Küche kennt sie sich dadurch mittlerweile richtig gut aus, meint sie.
2: Ja, manche sagen ja, das ist Bildung, das ist Kultur, weil man einfach neue Sachen auch kennenlernt.
3: Ja, das meint auch Mara aus Berlin.
5: Weil man dann auch Sachen findet, die einem besser schmecken als die Sachen davor und man auch seinen Geschmack erweitert. Sachen, von denen man sich denkt, hä, die schmecken eigentlich nicht so, schmecken einem dann doch. Zum Beispiel die veganen Donuts oder andere Sachen.
3: Ja, bereuen tut man das echt selten, wenn man etwas bestellt hat, was man vorher noch nicht kannte, meint sie. Für viele ist das aber irgendwie eine große Überwindung.
0: Ja, weil man kann ja theoretisch schon auch irgendwie was Falsches bestellen. Die Gefahr, die ist ja da, ja?
3: Ja, und das kann sich eben sehr riskant anfühlen. Das meinte zum Beispiel Felix. Er kennt diese Angst davor.
1: Na, dass es mir dann nicht schmeckt. Dann kaufe ich mir was und dann schmeckt es nicht, ja? Und dann, so, ich meine, mal schlechtes Essen ist ja richtig blöd. Dann hat man eine schlechte Laune danach. Und dann war es teuer.
3: Ja, ein anderer Punkt ist natürlich, wenn du schon ein perfektes Gericht kennst, dann willst du halt das immer wieder haben natürlich. Das kennt Alex zum Beispiel so doll, dass sie sich da manchmal selber austrickst.
6: Deswegen gehe ich ja gerne in neue Cafés rein, weil ich dann nicht diesen Zwang habe, das zu essen, was ich kenne, sondern da muss ich ja was Neues essen. Und dann bin ich wieder so ein bisschen, wow, cool, zum Glück haben wir das ausprobiert.
3: Ja, sonst würde sie echt immer nur dieselben, auch indischen Gerichte bestellen, meint sie. Für sie ist deshalb Urlaub auch gut, wenn man da ja eben die Restaurants nicht kennt und dann ja gezwungen ist, sich zu öffnen.
2: Ja, im Restaurant nicht das Falsche bestellen, beziehungsweise das, was man eigentlich will, beziehungsweise wofür entscheidet man sich, das Neue oder das Vertraute?
0: Ja, es ist eine schwierige Wahl, die man da zu treffen hat, das jedes Mal aufs Neue. Und manchmal, also das ist so mein Ding, ist es einfach auch Bequemlichkeit, weil es gibt so Läden, also die Tendenz geht in eine andere Richtung, aber es gibt so Läden, die haben so Speisekarten, da stehen halt 150 Gerichte drauf und dann nehme ich halt am Ende das Curry.
2: Das, was es verlässlich
0: so
2: dir schon Freude bereitet hat.
0: Absolut.
2: In den vergangenen Jahren.
0: So sieht's aus.
2: Danke, Nora Wilker.
0: Lola Marsh jetzt mit Only for a Moment.

0: Moment.
1: Only for a moment. Lola Marsh, habt ihr gehört.
2: In einem Moment oder um es genau zu den 10 Sekunden ist es 9 Uhr und Ann-Kathrin Horn bringt euch jetzt auf den aktuellen Stand.
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2: Moin.
4: Das schwedische Friedensforschungsinstitut SIPRI warnt davor, dass Atomwaffen weltweit wieder eine größere Rolle spielen. In einem neuen Bericht heißt es, dass Staaten Atomwaffen wieder stärker als Machtinstrument und zur Abschreckung einsetzen. Aktuell besitzen 9 Länder Atomwaffen. Die USA und Russland haben die meisten. Danach kommen China, Frankreich, Großbritannien, Indien, Pakistan, Israel und Nordkorea. Laut SIPRI haben alle zuletzt ihre Waffen modernisiert und aufgerüstet. Das Friedensinstitut sagt, dass es dadurch neue Risiken gibt und ein Wettrüsten. Bundeskanzler Friedrich Merz, Frankreichs Präsident Emmanuel Macron und der britische Premierminister Keir Starmer haben gestern Abend in London den ukrainischen Präsidenten Volodymyr Zelensky getroffen. Sie haben darüber geredet, wie die Ukraine weiter unterstützt werden kann und wie Verhandlungen mit Russland aussehen könnten. In einer gemeinsamen Erklärung heißt es, Russland solle einer sofortigen Waffenruhe zustimmen. Zelensky hatte dem russischen Präsidenten Wladimir Putin vor kurzem vorgeschlagen, wieder direkt über ein Ende des russischen Angriffskriegs zu verhandeln. Der hatte das erstmal abgelehnt. Heute beraten auch die Verteidigungsminister und Ministerinnen der EU-Staaten über eine weitere militärische Unterstützung der Ukraine. Zuletzt hatte es zwischen Russland und der Ukraine wieder mehr gegenseitige Angriffe gegeben. Im Süden der Philippinen hat es ein schweres Erdbeben gegeben. Menschen liefen in Panik auf die Straße und mehrere Gebäude sollen eingestürzt sein. Die Behörden sprechen von mindestens 15 Todesopfern. Mehr als 100 Menschen wurden verletzt. Einen Überblick über das gesamte Ausmaß der Schäden gibt es noch nicht. Die philippinischen Behörden sagen, dass das Beben eine Stärke von 7,8 hatte. Das Epizentrum lag vor der Küste der Insel Mindanao. Zwischenzeitlich gab es auch eine Tsunami-Warnung, die wurde inzwischen aber wieder aufgehoben. Die Philippinen liegen auf dem pazifischen Feuerring. Das ist die vulkanisch aktivste Zone der Welt. In Bonn geht heute eine Klimakonferenz der UNO los. Sie dauert 10 Tage und dabei soll die große UNO-Klimakonferenz vorbereitet werden, die im November in Antalya in der Türkei stattfindet. Es geht vor allem darum, wie weltweit weniger Treibhausgase ausgestoßen werden können und wer dafür zahlt. Zur Vorbereitung in Bonn sind mehr als 6.500 Teilnehmende dabei aus 186 Ländern. In Bonn ist der Hauptsitz vom UNO-Klimasekretariat, das koordiniert internationale Klimapolitik.
3: Das Wetter.
4: Es geht sonnig los, es gibt nur wenige Wolken. In der Westhälfte kann es dann aber später Regen und Gewitter geben. Dort wird es maximal 26 Grad heute warm und ansonsten geht es rauf bis auf 29 Grad.
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2: Es gibt ihn nach wie vor, den Gender Pay Gap, also dass Frauen und Männer unterschiedlich bezahlt werden für den gleichen Job, also sprich Frauen weniger Geld bekommen, liegt unter anderem daran, dass nicht darüber gesprochen wird, wie viel Kohle denn Menschen bekommen für einen Job.
5: Fachleute sagen, Transparenz würde helfen, also dass offensichtlich ist, wie viel Männer und Frauen in einem Unternehmen verdienen, damit man vergleichen kann, in Gehaltsverhandlungen besser dasteht. Die EU hat deswegen eine Richtlinie veröffentlicht und die Bundesregierung müsste sich eigentlich an die halten, macht das aber nicht. Also bricht diese Richtlinie in diesem Jahr. Was genau dahinter steckt, das klären wir nach 2 Songs hier bei Deutschlandfunk Nova.
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0: Die Arctic Monkeys.
1: Habt ihr gehört hier bei Deutschlandfunk Nova. Snap out of it. Guten Morgen.
0: Deutschland bricht ab heute EU-Recht, beziehungsweise ein bisschen weniger dramatisch, reißt eine Frist, die die EU vorgegeben hat. Die Bundesregierung hat es nämlich versäumt, eine EU-Richtlinie zur Lohntransparenz rechtzeitig umzusetzen, die eigentlich heute in Kraft treten müsste. Es geht um den Gender Pay Gap, also die ungleiche Bezahlung von Frauen und Männern.
1: Ja, und um den zu kleiner zu machen, zu minimieren, sollen die Mitgliedstaaten Unternehmen unter anderem zu mehr Transparenz bei Löhnen verpflichten. Und Deutschland hat das ziemlich nötig, könnte man sagen, weil in Deutschland verdienen Frauen in Deutschland im Schnitt 15,6% weniger. Weniger als Männer. Im EU-Durchschnitt sind es nur 11,1%. Was verdient eine Mitarbeiterin? Was verdient ihr männlicher Kollege? Das soll in Zukunft transparenter werden. Felicitas Böselager aus unserem Hauptstadtstudio hat euch heute Morgen erklärt, warum Deutschland zwar schon ein Entgelttransparenzgesetz hat, das der Europäischen Union aber nicht reicht.
2: Ja, also das deutsche Gesetz von 2017, das erlaubt es uns Arbeitnehmerinnen und Arbeitnehmern zwar bei dem Arbeitgeber nachzufragen, was ein anderer Angestellter, der eine ähnliche Aufgabe hat, verdient. Aber jetzt gab es vor 2 Jahren ein Gutachten von der Regierung, das herausgefunden hat, dass kaum jemand dieses Recht überhaupt nutzt. Offenbar, weil die Menschen Angst haben, nachzufragen. Dann haben sie Angst, dass sich das am Ende schlecht für sie selber auswirkt, wenn sie da Druck machen. Und die Regeln von der EU, die gehen auch noch sehr viel weiter als das deutsche Gesetz.
1: Okay, also dieses Transparenzgesetz soll natürlich für mehr Transparenz sorgen. Es soll sichtbar machen, dass Frauen schlechter bezahlt werden. Wie soll das in der Praxis funktionieren? Also wer müsste dann worüber Auskunft geben? Kann ich das auch anonym machen?
2: Also ich zähle mal ein paar Beispiele auf, die die EU sich da in der Richtlinie ausgedacht hat. Es ist so, dass Bewerberinnen und Bewerber nicht nach ihrem bisherigen Gehalt gefragt werden dürfen. Das bedeutet also, dass das kein Referenzpunkt ist, sondern der Referenzpunkt soll sein, wie viel andere in der Firma verdienen. Dann ist es so, dass Arbeitgeber schon in der Stellenausschreibung, aber spätestens bei dem ersten Bewerbungsgespräch das Einstiegsgehalt oder die Gehaltsspanne nennen müssen, damit Bewerberinnen und Bewerber wissen, worauf sie sich einlassen. Und unabhängig davon, wie groß ein Betrieb ist, sollen Beschäftigte ein Auskunftsrecht über den Durchschnitt den Lohn von Kolleginnen und Kollegen haben. Also das ging in Deutschland erst bei Betrieben mit 200 Mitarbeitern und jetzt soll jeder Betrieb Auskunft darüber geben müssen, wie viel die anderen verdienen. Das bedeutet aber für die Firmen das bisschen was auf sie zukommt, wollte ich noch sagen, weil sie müssen überhaupt dafür sorgen, dass Jobs vergleichbar sind. Also was bedeutet es, ein vergleichbarer Job zu haben? Da müssen sie jetzt Kategorien schaffen.
1: Wenn das jetzt alles transparenter wird, dann hat ja nicht dadurch automatisch eine Frau mehr Geld auf dem Konto. Was erhofft man sich von diesem Gesetz konkret? Also was soll das auslösen?
2: Ja, also erstmal, dass Frauen eine bessere Verhandlungsgrundlage haben und sich dann das Gender Pay Gap schließt. Also bislang waren es ja vor allen Dingen Frauen, die um eine bessere Bezahlung oder gerechtere Bezahlung gestritten haben. Außerdem ist es so, dass die Firmen Berichte verfassen müssen, wie groß der Lohnunterschied in ihrer Firma ist. Und wenn sich dann herausstellt, dass ein Lohnunterschied von über 5% innerhalb eben einer vergleichbaren Gruppe ist, dann muss dieser Lohnunterschied verpflichtend korrigiert werden. Also dann ist es eben nicht nur Transparenz, sondern de facto auch mehr Geld auf dem Konto.
1: So. Wir haben ein Transparenzgesetz in Deutschland seit 2017, aber es ist schon länger klar, dass das die EU-Richtlinie nicht erfüllt. Warum hat Deutschland das nicht geschafft, diese Regeln rechtzeitig anzupassen? Und was für Konsequenzen hat das jetzt?
2: Also es gab eigentlich eine Kommission im Bundesfamilienministerium, die erarbeiten sollte, wie man es in Deutschland schafft, diese EU-Richtlinie mit besonders wenig Bürokratie umzusetzen. Und die Ergebnisse von dieser Kommission, die gibt es auch schon seit Herbst. Und Frauenministerin Prien hat auch zuletzt gesagt, dass sogar schon ein Entwurf vorliegt, wie man diese EU-Richtlinie in ein deutsches Gesetz packen kann. Aber es gibt eben innerhalb der Union, innerhalb der CDU, CSU Widerstand dagegen. Da befürchtet man einfach, dass diese Dokumentationspflichten zu belastend für die Unternehmen sind. Und deshalb hat die Bundesfrauenministerin jetzt gesagt, dass sie das Thema in der EU nochmal nachverhandeln will. Aber es kann schon sein, dass Deutschland Vertragsstrafen kriegt, weil es jetzt hinterherhängt. Zunächst vielleicht nicht, das kann noch ein bisschen dauern. Es kann auch sein, dass es Gerichtsprozesse gibt. Wie das genau ausgehen wird, ist unklar. Aber es ist auch überhaupt nicht ungewöhnlich, dass Deutschland Fristen reißt oder gegen EU-Richtlinien verstößt. Allein in der letzten Woche, das habe ich gerade nachgeguckt, hat die Kommission 3 Vertragsverletzungsverfahren gegen Deutschland eingeleitet.
0: Ab heute müsste Deutschland eine EU-Richtlinie Richtlinie zur Lohntransparenz umsetzen, geht vor allem darum, den Gender Pay Gap erstmal sichtbarer und damit perspektivisch auch kleiner zu machen. Warum das in der von der EU geforderten Form aber noch nicht umgesetzt wird, das hat uns Felicitas Böselager aus unserem Hauptstadtstudio in Berlin heute Morgen hier in der Sendung erklärt. 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

0: Skeletons.
1: Hard Life mit Skeletons habt ihr gehört hier in Deutschland. Funk Nova, 9 Uhr, 20 Minuten ist.
2: Hier kommen wichtige Nachrichten für euren Tag. Kurz der Sport. Alexander Zverev, deutscher Tennisspieler, hat es im vierten Versuch geschafft. Hat ein Grand-Slam-Finale gewonnen. Die French Open in Paris im Finale gegen den Italiener Flavio Cobolli in 5 Sätzen. Wir sagen herzlichen Glückwunsch. Währenddessen reist die deutsche Fußballnationalmannschaft heute in ihr WM-Quartier. Also das bezieht sie sozusagen. Was das Ganze mit Harry Potter zu tun hat, also das WM-Quartier, das klären wir gleich nach den Nachrichten hier bei Deutschlandfunk Nova.
1: Heute startet in Bonn die ja quasi kleine Klimakonferenz, wobei so klein ist sie gar nicht. Für die Konferenz werden mehr als 6.500 Teilnehmer aus 186 Ländern erwartet und die ist ziemlich wichtig. Sie ist nämlich die Vorbereitungskonferenz für die ja dann sozusagen große Klimakonferenz in Antalya in der Türkei im Herbst. Da werden jetzt in den nächsten 10 Tagen schon mal wichtige Einigungen vorbereitet. Wichtigstes Thema nach wie vor der Ausstieg aus den Fossilen.
2: Was für ein Wetter erwartet euch heute? Dieses hier. Also der Tag startet einigermaßen freundlich. Habt ihr ja vielleicht sogar schon mitbekommen. Es ist sonnig mit wenig Wolken. Von Westen kommt dann Regen und Gewitter. Dort dann so 26 Grad, im Rest von Deutschlands bis zu 29.
1: Kommt die BAföG-Reform jetzt oder kommt sie nicht? Wir müssen drüber sprechen, weil eigentlich will die Koalition die Ausbildungsförderung für Schülerinnen und Schüler und für Studentinnen und Studenten anheben. Studierende sollen mehr hinzuverdienen dürfen, das kommt auch noch oben drauf. Und das alles soll eigentlich schon ab dem nächsten Wintersemester starten, so steht es auch im Koalitionsvertrag. Jetzt hat aber Forschungsministerin Dorothy Böhr öffentlich Zweifel daran geäußert, habt ihr vielleicht mitbekommen. Ist letzte Woche schon passiert, in einem Interview hat sie da gesagt, dass sie für all das keine Mehrheit sehe im Moment. Vielleicht hat sie auch keine Lust auf die Erhöhung so generell. So klingt zumindest ein Kommentar von ihr, den sie schon im April im Bundestag zum Thema gemacht hat.
3: Es ist übrigens nicht verboten, neben dem Bezug von BAföG übrigens auch bei den Studentinnen und Studenten, die kein BAföG beziehen, nebenbei auch noch zu jobben. Ich habe mir mein ganzes Studium auch selber finanziert, weil meine Eltern nicht BAföG berechtigt waren und trotzdem musste ich mir mein Studium selber verdienen. So, und ich muss mal ganz offen sagen, wir haben einfach Zeiten von großen Herausforderungen. Nebenjobs bringen niemanden um.
1: So, das löst jetzt nicht unbedingt Begeisterung bei Studierenden aus, gerade bei denen nicht, die eben nicht viel Geld zur Verfügung haben. Deshalb soll es heute eine Protestaktion geben vor der CDU-Parteizentrale in Berlin. Aufgerufen hat dann Bündnis aus Gewerkschaften und dem Freien Zusammenschluss von StudentInnenschaften e.V. Katharina Rummenhöller, die sitzt im Vorstand dieses Vereins und hält wenig von der Idee mit dem nebenher arbeiten, mal abgesehen davon, dass das schon viele Studierende tun.
4: Naja, also über 2/3 der Studierenden arbeiten schon neben ihrem Studium und ein Studium ist eigentlich ein Vollzeitstudium und das bedeutet, dass sich in vielen Fällen auch das Studium verlängert und gerade da ist auch die Kopplung des BAföGs an Regelstudienzeit problematisch. Es ist also auch eine Art Teufelskreis und die Aussage der Bundesforschungsministerin ist damit auch realitätsfern, weil die meisten Studierenden eben schon parallel arbeiten.
1: Also müsste aus Sicht der Studierenden eigentlich eine deutlich größere Erhöhung her, damit man eine Chance hat, das Studium in Regelzeit zu schaffen und entsprechend dann auch währenddessen BAföG zu bekommen, damit jetzt wenigstens diese kleine Erhöhung, könnte man sagen, nicht wegdiskutiert wird, gibt es eben heute die Proteste. Wie das alles weitergeht mit dem BAföG, wir halten euch da auf dem Laufenden.
2: Vorher noch Freya Ridings.

0: Ich mag einfach so diese Herangehensweise, dass man ein Alltagsthema hat und das dann aber noch wissenschaftlich mit erörtert.
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0: Also es sind immer so Momente von, mit dem Gedanken bin ich irgendwie nicht alleine.
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0: Surfaces, Live It Up, Klammer auf, High Tide, Klammer zu, habt ihr gehört, hier in Deutschlandfunk Nova.
1: Jetzt kommen Nachrichten, die hat Jakob Vogel, kurz und kompakt, die Lage der Welt am Montagmorgen. Hi Jakob.
2: Hallo, guten Morgen.
0: Moin.
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4: Das schwedische Friedensforschungsinstitut SIPRI warnt davor, dass Atomwaffen weltweit wieder eine größere Rolle spielen. In einem neuen Bericht heißt es, dass Staaten Atomwaffen wieder stärker als Machtinstrument und zur Abschreckung einsetzen. Aktuell besitzen 9 Länder Atomwaffen. Die USA und Russland haben die meisten. Danach kommen China, Frankreich, Großbritannien, Indien, Pakistan, Israel und Nordkorea. Laut SIPRI haben alle zuletzt ihre Waffen modernisiert und aufgerüstet. Das Friedensinstitut sagt, dass es dadurch neue Risiken gibt und ein Wettrüsten. Deutschland muss laut EU-Recht dafür sorgen, dass Arbeitgeber klar sagen, wie viel Geld die Mitarbeitenden bekommen und ob sie Frauen genauso viel bezahlen wie Männer. Allerdings hat Deutschland das noch nicht vollständig umgesetzt und verstößt deswegen ab heute gegen EU-Recht. Die EU-Kommission muss jetzt entscheiden, ob ein Strafverfahren gegen Deutschland eingeleitet wird. Die Bundesregierung will neue Regeln für mehr Lohntransparenz erst in ungefähr 2 Jahren einführen, weil die Vorschriften aus Sicht der Regierung im Moment noch zu viel Aufwand für die Unternehmen bedeuten. Deutschland hat seit ein paar Jahren schon ein eigenes Gesetz für mehr Lohntransparenz. Arbeitgeber müssen auf Nachfrage sagen, was Kollegen verdienen. Die EU-Richtlinie geht aber noch weiter. Da müssen Arbeitgeber die Gehaltsunterschiede regelmäßig selbst melden. In Reutlingen in Baden-Württemberg hat es einen großen Stromausfall gegeben. Jetzt wird untersucht, ob das ein Anschlag war. Ein Sprecher des Netzbetreibers sagt, dass an einem Umspannwerk 3 Brandstellen entdeckt wurden. Außerdem wurde ein Zaun beschädigt. Das Landeskriminalamt ermittelt. Der Strom war heute Nacht ausgefallen. Mittlerweile ist die Energieversorgung teilweise wiederhergestellt. Laut Netzbetreiber sind aktuell noch mehrere tausend Menschen ohne Strom. Auch Krankenhäuser und Seniorenheime sind betroffen. Das Rote Kreuz und der Malteser Hilfsdienst sind im Einsatz, um die Menschen zu versorgen.
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4: In Deutschland ist Atomkraft Geschichte. 2023 sind die letzten 3 Kernkraftwerke vom Netz genommen worden. In Japan sieht das ganz anders aus. Da treibt die Regierung Kernkraft sogar voran. Anfang des Jahres wurde das weltweit größte Atomkraftwerk Kashiwazaki zum Teil wieder hochgefahren. Jetzt berichten Medien, dass außerdem bis zu 14 veraltete Kernreaktoren in den nächsten Jahrzehnten ersetzt werden sollen. Laut einer japanischen Nachrichtenagentur ist es das erste Mal, dass die Regierung konkrete Ziele für so eine Erneuerung festlegt. Japan setzt vor allem auf Atomenergie, um genügend Strom erzeugen zu können. Denn der Energiebedarf steigt, vor allem für neue Technologien wie Rechenzentren, Halbleiterfabriken und künstliche Intelligenz. Japan will bald mit den KI-Supermächten USA und China mindestens mithalten können.
3: Das Wetter.
4: Beginnt heute erstmal mit viel Sonne und wenigen Wolken. Später sind im Westen auch Regen und einzelne Gewitter mit drin. Dort gibt es maximal 26 Grad. Im Osten geht es rauf auf 29 Grad.
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0: Na, da war ja noch was, ne? Die Fußball-WM der Männer startet diese Woche.
1: Ja,
0: Donnerstag.
1: Einmal geht es jetzt tatsächlich auch dann relativ schnell, ne? Aber diese Weltmeisterschaft dauert auch, glaube ich, so lange, fast 6 Wochen, dass die ja irgendwann anfangen müssen, um in diesem Jahr noch fertig zu werden.
0: Ja, das stimmt allerdings. Die Deutschen spielen am Sonntag das erste Mal und sind jetzt in den USA angekommen, beziehungsweise seit ein paar Tagen haben ein Testspiel gemacht am Samstag. Und reisen jetzt nach Hogwarts, wenn ich es richtig verstanden habe.
1: Ja, genau, heute geht's ins Quartier und die Unterkunft, ja, erinnert unseren Reporter vor Ort so ein bisschen an Hogwarts. Ob die da in Einzelzimmern pennen? Ich glaube ja, wie die untergebracht sind und ob es dann Zauber gibt,
0: wow,
1: der diese Mannschaft zu irgendwas führen kann in diesem Turnier, das hören wir gleich nach einem Song.
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0: Hi, how are you? Die Heinz habt ihr gehört. Hier ist Deutschlandfunk Nova, 9:37 Uhr.
1: Und wir starten in die Woche, in der die WM wiederum startet. Also die Fußball-WM der Männer. Donnerstag geht das ganze Turnier los in Mexico City. Und dann am Sonntag, am kommenden Sonntag, spielt Deutschland das erste Mal gegen Curaçao.
0: Dieses Wochenende gab es schon das letzte Testspiel vor der Weltmeisterschaft. Gegen die USA wurde 2:1 gewonnen bei schwül heißen Temperaturen. Ja, die deutsche Mannschaft ist jetzt schon ein paar Tage in den USA und wir haben heute Martin Ruschitz, der als Reporter die Mannschaft begleitet, heute Morgen als erstes mal gefragt im Gespräch, ob die mittlerweile angekommen sind, so richtig in den Staaten.
2: Ja, was heißt angekommen? Also wir bekommen ja alle die Hitze hier zu spüren. In Chicago hat die Mannschaft das auch zu spüren bekommen. Deswegen konnte man jetzt aus meiner Sicht auch nicht mehr erwarten als diesen 2:1-Sieg. Und das ist ja auch das Positive. Die Mannschaft hat einen Lauf mit 9 Siegen in Serie. Da war natürlich jetzt kein Großkaliber dabei. Und Auftaktgegner Curaçao ist ja auch kein Großkaliber logischerweise und kein Team auf Augenhöhe. Aber die Mannschaft hat sich eingegroovt und wird sich jetzt auch noch mehr eingrooven. Es wird heute hier im DFB-Quartier in Winston-Salem in North Carolina ein öffentliches Training geben mit 3000 Fans. Und dann werden die Schotten dicht gemacht und dann werden die Feinheiten sozusagen trainiert, unter anderem auch Standards, also Freistöße, Ecken und so weiter. Und ja, so wird man sich langsam eingrooven und mit der Hitze wird man sich auch arrangieren.
0: Es gibt gerade eine sehr gute Doku über die WM 1994 in den USA. Auch damals war die dort, wo die deutsche Nationalmannschaft krachend gescheitert ist, ein ziemliches Desaster. Und in dieser Doku kommt sehr gut raus, wie wichtig die Stimmung in der Mannschaft für den Verlauf so eines Turniers ist. Wie ist die Stimmung? Wie geht's denen?
2: Ja, die Stimmung ist ganz gut, aber es ist eben keine Mannschaft, die über Jahre gewachsen ist. Und ich glaube, das fehlt dieser Mannschaft noch. Ich glaube nicht, dass jetzt schon der Zeitpunkt ist, wo man dann sagen kann, ja, das ist ein Überraschungskandidat, diese Mannschaft kann Weltmeister werden. Aber sie hat Potenzial und kann sich entwickeln bei diesem Turnier. Und so sehe ich sie im Moment in dieser Rolle.
0: Sagen wir noch ganz kurz, Winston-Salem, da sind die jetzt untergebracht. Was ist das für eine Örtlichkeit?
2: Ja, das hat so ein bisschen was von Hogwarts bei Harry Potter. The Greylin Estate Hotel, knapp 100 Jahre alt, wie so ein Schloss in Schottland in den Highlands. Große Parkanlage drumherum, Kaminzimmer, schwere Ohrensessel, Bücherei. Also als Zauberschüler würde man sich hier wohlfühlen, würde ich mal sagen. Und das soll ja auch gewissermaßen so sein. Es soll ein Zauber entstehen, der Geist vom Greylin Estate. Ich gehe mal davon aus, dass Bundestrainer Julian Nagelsmann sich im Turmzimmer einrichtet wie Professor Dumbledore in Hogwarts. Und einer ist ja übrigens schon da mit Assan Ouedraogo von RB Leipzig, der für den verletzten Lennart Kahl nachnominiert wurde und der jetzt schon da ist und die Vorhut bildet, bevor dann die Mannschaft heute kommt.
1: Martin Ruschitz ist mit dabei für uns bei der Fußball-WM in den USA, in Mexiko, in Kanada und Deutschland. Naja, da ist stimmungsmäßig schon so ein bisschen was noch drin. Also da könnte noch ein bisschen Luft nach oben, da geht's noch ein bisschen weiter rauf. Aber immerhin wohnen sie jetzt erstmal in Hogwarts. Am Sonntag ist dann das erste Spiel. Schauen wir mal, wie es da so läuft.
0: Wiz the MC hört ihr. Wait for you. Guten Morgen, hier ist Deutschlandfunk Nova. Es ist 9:40 Uhr.

0: With the MC Wait For You, habt ihr gehört hier in Deutschlandfunk Nova.
1: Hier geht's weiter mit Wissensnachrichten. Die hat heute den ganzen Morgen für euch Anne Tepper. Hi, guten Morgen.
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3: Käfer und andere Insekten essen, für viele Menschen auf der Welt ganz normal, aber gerade in der westlichen Esskultur nicht üblich. Im Fachmagazin Science Advances schreibt ein Forschungsteam, dass auch die frühen Menschen in Europa schon keine großen Insektenesser waren. Das Team hat den Zahnbelag von mehr als 700 Menschen untersucht, die bis kurz vor dem Ende der letzten Eiszeit gelebt haben. Außerdem wurden Proben von 18 Neandertalern und Menschenaffen wie Gorillas oder Schimpansen ausgewertet. Im Zahnbelag von Affen und Neandertalern fanden die Forschenden oft Hinweise, dass Insekten verspeist worden waren, bei den anatomisch modernen Menschen dagegen selten. Weitere Untersuchungen zeigten, dass vor allem Menschen aus Europa Genvarianten fehlten, um das Chitin der Insekten zu verdauen, aus dem deren Skelett besteht. Die Abneigung gegen Insekten könnte also auch biologische Ursachen haben. Insekten gelten als gute und nachhaltige Proteinquelle. Das Forschungsteam sagt, dass man das Chitin-Skelett industriell entfernen könnte, um die Insekten auch gut verdauen zu können. Die Idee ist ja, wir machen die Fenster auf und lüften und danach ist alles frisch. Eine Gruppe von Forschenden vom Imperial College London entwirft ein anderes Bild. Trotz Lüften bleiben Keime. Jede Wohnung hat eine typische

0: Il Civetto magst du, habt ihr gehört, hier in Deutschlandfunk Nova 951. Das bedeutet gleich mehrere Dinge, vor allen Dingen für euch bedeutet das eine neue Stimme hier.
1: Ja, ab 10 Uhr übernimmt hier
0: Markus Dichmann.
1: Ja, eine andere Stimme. Wir sind raus. Ciao, macht gut.
0: Ciao.

0: Lola Young war das mit Flicker of Light. Jeden Moment, 10 Uhr, holen wir uns mal ein Update ab, was da draußen so vor sich geht. Bei Ann-Kathrin Horn. Hey Anka.
1: Hallo.
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1: Im Nahen Osten gibt's wieder viele Angriffe. Zuletzt hatte Israel gestern wieder Vororte in der libanesischen Hauptstadt Beirut angegriffen. Die israelische Regierung sagt, es sei eine Reaktion gewesen auf Angriffe der Hisbollah-Miliz auf Israel. Eigentlich gilt zwischen Israel und Libanon eine Waffenruhe. Die Hisbollah hatte der aber nicht zugestimmt. Nach dem israelischen Angriff auf den Libanon hat dann der Iran Israel angegriffen und Israel hat daraufhin den Iran bombardiert und tut das auch gerade weiter. Auch da gilt eigentlich eine Waffenruhe. Wegen der Unruhen ist der Ölpreis wieder angestiegen. Die deutschen Landkreise treffen sich heute und da geht's vor allem ums Geld. Der Landkreistagspräsident hat dem RBB gesagt, dass Städte und Gemeinden so wenig Geld haben, dass sie bald nichts mehr machen können. Die sind aber in Deutschland für wichtige Dinge zuständig, zum Beispiel Schulen, Schwimmbäder, Straßenbau und die Müllabfuhr. Der Landkreistagspräsident sagt, dass als erstes normalerweise bei dem gekürzt wird, was offiziell keine Pflichtaufgabe ist, zum Beispiel bei Vereinen, der Kultur und dem ÖPNV. Das sei aber alles wichtig für die Menschen und für die Demokratie. Beim Treffen der Landkreisvertreter ist heute auch Bundesfinanzminister Lars Klingbeil mit dabei. In Bonn geht heute eine Klimakonferenz der UNO los. Sie dauert 10 Tage und dabei soll die große UNO-Klimakonferenz vorbereitet werden, die im November in Antalya in der Türkei stattfindet. Es geht vor allem darum, wie weltweit weniger Treibhausgase ausgestoßen werden können und wer dafür zahlt. Zur Vorbereitung in Bonn sind mehr als 6.500 Teilnehmende dabei aus 186 Ländern. In Bonn ist der Hauptsitz vom UNO-Klimasekretariat. Das koordiniert internationale Klimapolitik. Wo kann man am günstigsten Urlaub machen? Das hat sich das Statistische Bundesamt angeschaut für Länder in Europa. Ausgewertet wurde, wie viel Übernachtungen und Restaurantbesuche kosten. Am günstigsten ist Urlaub in Südeuropa, zum Beispiel in Nordmazedonien, Bulgarien oder Montenegro. Dort kosten Hotels und Essen im Restaurant nur ungefähr halb so viel wie in Deutschland. Günstiger ist es auch in der Türkei, Portugal, Tschechien und Spanien. Am teuersten ist Urlaub in Island und der Schweiz. Da kosten Übernachtungen und Restaurantbesuche ungefähr doppelt so viel wie in Deutschland.
2: Das Wetter.
1: Freundlich, nämlich viel Sonne, wenige Wolken. In der Westhälfte kann es dann später Regen und Gewitter geben. Dort maximal 26 Grad heute und sonst bis 29 Grad.
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0: The Internet's made for sloth. Oder vielleicht sollte man sagen, KI ist made for slop, ne? Weil so viele witzige Memes und Shorts da draußen, ja, die alle mit KI gemacht werden und damit ja eigentlich erstmal Unmengen an Rechenpower fressen und Unmengen Energie verbraten, ja, gerade in der Bildgenerierung. Es ist so witzig, diese KI, ne? Aber man muss sagen, es ist bisher eben nur slop. Donald Trump macht auch jede Menge slop, bekloppte kleine Videos in ziemlich schlechter Qualität. Aber was ist, ja? Was ist, wenn jetzt Martin Scorsese anfängt, Slop zu machen? Ist das dann noch Slop? Oder ist es schon Kunst? Oder kann es auch wieder weg? Ja, das sind gute Fragen für gleich in unserem Tech Talk.
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0: Wenn ihr jetzt drüber diskutieren willst, ne, ob aus Hollywood eigentlich nur Trash kommt, ja, nur Franchises, die immer weiter gemelkt werden, nur riesiges CGI-versautes Actionkino, dann kann man ja immer noch auf Martin Scorsese hinweisen, ne? Den großen Autorenfilmer Hollywoods, ja, Taxi Driver, Goodfella, The Irishman zuletzt, 180 Stunden lang der Streifen. Mit 83 Jahren haut der US-Regisseur immer noch Dinger raus, ne? Jetzt allerdings mal nicht mehr mit einem neuen Kinofilm, sondern Scorsese macht jetzt in künstliche Intelligenz, ja. Er will Partner und Berater werden bei einem deutschen KI-Startup-Unternehmen, von dem ihr vielleicht schon gehört habt, bei den Black Forest Labs aus Freiburg. Das ist ein Unternehmen, das hinter Flux steht, ja. Das ist eine KI, ein besonders leistungsfähiger Bildgenerator. Und da könnt ihr euch natürlich jetzt vorstellen, wieso das für Hollywood und für Autoren und Regisseure interessant werden könnte. Sprechen wir drüber mit Andy Noll, unserem Tech-Autor heute. Und Andy, wie ist das jetzt so, dass quasi Hollywood da seine Seele verkauft, wenn ausgerechnet Scorsese auf KI setzt?
1: Ja, mit 83 Jahren, genau. Nee, Scorsese behauptet da tatsächlich nein, er wolle die KI nicht nutzen, um jetzt einen fertigen Film zu drehen, sondern eben nur für die Vorbereitung. Also in der Phase, in der ein Regisseur seinem Team erklären muss, wie die Kulissen aussehen sollen, die Szenerie, die Landschaft und wie sich die Kamera zu bewegen hat. Und weil Black Forest Labs aus Freiburg mit Flux eben einen sehr starken Bildgenerator anbietet, ja, sei diese Verbindung eben nur konsequent.
0: Okay, also bei den Storyboards vielleicht und so, ne, wie man das dann nennt, aber nicht beim eigentlichen Film. Trotzdem steckt die Nachricht ja ganz schön große Wellen.
1: Ja, selbst wenn ein Film jetzt nicht komplett mit KI generiert wird, fallen am Set bei der aktuellen Entwicklung natürlich viele Jobs weg oder die Gefahr besteht. Storyboard-Zeichner, Illustratorinnen oder Konzeptkünstler. Mhm. Ja, wenn eben dieser Regie-Titan, sage ich jetzt mal, wie Scorsese sagt, dass man mit KI schneller und vielleicht auch besser ja, Ergebnisse liefern kann, ist das natürlich für viele Beschäftigte bedrohlich, klar.
0: Und ist das aber plausibel, ja? Also dass Scorsese jetzt mit KI nur an diese Jobs ran will?
1: Also der Animationsfilmregisseur Samuel Dietz, der sagt, das sei Quatsch, er brauche nur ein paar Augenblicke für einen Storyboard-Shot, dass die Einstellung zeigt, KI sei eben hier nicht effizienter. Ja, und dann gibt es natürlich auch das zweite KI-Dauerthema, kritisch die Trainingsdaten. Die KI-Systeme werden ja mit riesigen Mengen vorhandener Bilder trainiert, von denen man annehmen darf, dass dafür eben nicht immer die ausdrückliche Zustimmung der Künstlerinnen und Künstler vorliegt.
0: Geschweige denn irgendwas bezahlt wurde dafür. Ja. Ja. Und dann jetzt hier aus deutscher Sicht nochmal interessant, Black Forest Labs, ein deutsches KI-Unternehmen. Wieso ausgerechnet Black Forest Labs interessant für Scorsese?
1: Ja, das Unternehmen zählt zu den wenigen europäischen KI-Startups, die international wirklich auffallen, muss man sagen. Mhm. Black Forest Labs, wir haben es gesagt, kommt aus Freiburg, aus dem Schwarzwald, hat aber auch einen Standort in San Francisco. Ende 2025 hat Black Forest Labs 300 Millionen US-Dollar eingesammelt, also bei einer Bewertung von gut 3 Milliarden US-Dollar, das ist schon mal was. Mhm. Für ein deutsches KI-Startup ist das tatsächlich außergewöhnlich. Black Forest Labs spielt natürlich jetzt nicht in der Liga von der Größe von OpenAI, aber in dieser Nische der visuellen KI sind die Freiburger wirklich stark und sie haben vielleicht auch ein gutes Gespür für PR, denn Scorsese ist natürlich ein Name, der dann ja zieht und Schlagzeilen macht.
0: Aber das mal weitergedacht, Andi, sind das so Nischen, also für europäische KI-Unternehmen eben nur so Nischen, in denen man bestehen kann am Markt?
1: Ja, da ist was dran an dieser Idee. Ne? Die Big Player in der KI sind OpenAI, Alphabet, Meta und so weiter. Die kommen alle aus den USA und dann folgt China. Europa hat auch tatsächlich KI-Firmen, die relevant sind, wie Mistral in Frankreich bei Sprachmodellen, das Kölner DeepL oder DeepL bei Übersetzung, 11 Labs im Audiobereich mit polnischen Wurzeln, das deutsche Helsing bei Verteidigungs-KI oder eben jetzt dieses Black Forest Labs bei Bild-KI. Aber der Abstand zu den USA ist natürlich riesig. Die großen US-Konzerne haben Kapital, Rechenzentren, Chips, Cloud-Infrastruktur, Plattformen und Kundenzugang. Europa kann da jetzt nicht einfach mit ein paar Förderprogrammen gleichziehen, aber womöglich schaffen es die Europäer, starke Spezialanbieter aufzubauen. Und dieses Ringen, das läuft aktuell.
0: Was natürlich auch interessant ist, aber ich sag mal so, im Großen und Ganzen bleibt Europa dann natürlich doch von den großen KI-Modellen abhängig.
1: Ja, für den Moment sieht es danach aus. Wer große KI-Modelle trainieren will, der braucht eben diese enorme Rechenleistung. Und die liegt derzeit ganz überwiegend bei US-amerikanischen Konzernen. Und die europäischen KI-Firmen hängen bei Cloud-Chips und Kapital eben an den USA. Das ist tatsächlich so. Black Forest Labs zeigt im Grunde genommen in diesem Zusammenhang ja beide Seiten der Medaille. Ne? Europa kann Spitzen-KI hervorbringen, aber eben nur mit Hilfe von US-Kapital und US-Infrastruktur.
0: Wenn Martin Scorsese zum Beispiel einsteigt, Hollywood-Legende, ja, will jetzt bei Black Forest Labs einsteigen, einer KI, einem KI-Unternehmen aus dem Schwarzwald, die sich in Bild, wie sagt man, Bildgenerierung, also einfach mit einem Bildgenerator namens Flux einen Namen gemacht haben. Andi Noll, unser Tech-Autor, war das hier in Deutschlandfunk Nova.

0: Almost Monday. No more regrets. Montagvormittag. Schön, dass ihr am Start seid, Leute. Wer rennt am schnellsten? Wer trifft den Ball am besten? Und wer springt am weitesten oder auch am höchsten? Ne? Wer holt die Champions League? Wer gewinnt die French Open? Gestern Alex Zverev. Und wer wird jetzt in ein paar Wochen Fußball-Weltmeister? Das sind so Fragen, ja? Die kriegst du irgendwie nicht raus aus uns Menschen. Ne? Wir messen uns miteinander, gucken immer, wer am besten in irgendwelchen sportlichen Disziplinen ist. Und das machen wir schon ziemlich lange. Ne? Das ist fast so alt wie die Menschheitsgeschichte selbst, könnte man behaupten. Ne? Diesen Sommer wieder X, Sport, Mega-Ereignisse, Tour de France könnten wir auch noch oben drauf packen. Und wir haben ja gerade erst darüber abgestimmt, ob in ein paar Jahren vielleicht auch mal wieder Olympische Spiele hier in Deutschland stattfinden können. Ne? Und diese Olympischen Spiele, da kann man das auf jeden Fall sehen, dass dieses Miteinandermessen schon sehr, sehr lange Geschichte hat. Unser Podcast-Team von Eine Stunde History ist dem Ursprung der Olympischen Spiele nachgegangen und wir sind gelandet so etwa 776 vor Christus im antiken Griechenland. Ne? Da fanden die allerersten Olympischen Spiele statt, zum Beispiel mit einer lustigen Disziplin, nämlich mit dem Fünfsprung aus dem Stand. Erklärt uns Sporthistoriker Stefan Vasson.
1: Der Weitsprung, der wurde aus dem Stand durchgeführt als Fünffachsprung. Mhm. Die sind bis zu 16 Metern gesprungen.
0: Boah.
1: Ja, also das waren schon Spitzenleistungen, die dort erbracht worden sind.
0: Teilgenommen haben an den Spielen damals aber nur Männer. Frauen haben noch nicht mitgemacht. Und das auch nur aus höheren Gesellschaftsschichten, weil man musste sich das auch erlauben können, sein Leben auf das Training damals umzustellen. Es wurde nämlich richtig fleißig trainiert, auch schon für diese frühen Spiele. Und es gab damals kein Bronze und kein Silber, genau genommen auch kein Gold, aber es gab vor allem auch nur einen einzigen Gewinner. Plätze 2 und 3 und so weiter wurden nicht geehrt und der Gewinner bekam nicht nur eine Bronzestatue gegossen nach seinem eigenen Anglitz, sondern auch noch.
1: Wenn die Athleten dann in ihren Stadtstaat heimkehrten, waren sie Vorbilder. Sie erhielten eine lebenslange Speisung. Sie erhielten finanzielle Unterstützung, materielle Unterstützung. Sie hatten also einen ganz hohen sozialen Status.
0: Kann man ja bei den ganzen Experten Sport heute bei uns auch so sehen, ne? Weil dann da noch jahrelang im Fernsehen rumrennen darf. Wenn ihr mehr darüber erfahren wollt, ja, wie sich die Olympischen Spiele entwickelt haben, wo sie genau herkommen und wie sie genau reinpassen jetzt in eine lange Menschheitsgeschichte von unseren Anfängen bis heute, dann hört doch mal rein in unsere Eine Stunde History. Jetzt mal der Reihe nach. Wir erzählen gerade in 100 Folgen vom Anfang bis jetzt. Alle Folgen der Eine Stunde History jetzt mal der Reihe nach kriegt ihr in unserer Deutschlandfunk-App. 10.23 Uhr, Deutschlandfunk Nova hier für euch. Schön, dass ihr dabei seid. Joy Crooks hören wir. I know you'd kill.

0: Radio Free Alice haben wir gehört mit Lunch Money. Jetzt ist es gleich 10:30. Jakob, grüß dich.
1: Hallo, schönen guten Morgen, Markus.
0: Jakob Vogel bringt uns jetzt auf den neuesten Stand der Dinge.
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3: Wir starten mit drei Meldungen in kurz. Im Nahen Osten gibt es wieder viele Angriffe. Israel und Iran greifen sich gegenseitig an, obwohl eigentlich eine Waffenruhe gilt. Die deutschen Landkreise treffen sich heute und reden übers Geld. Der Landkreistagspräsident sagt, dass Städte und Gemeinden bald wichtige Grundlagen wie Kultur und ÖPNV nicht mehr bezahlen können. Und in Reutlingen, Baden-Württemberg, hat es einen großen Stromausfall gegeben nach einem Brand in einem Umspannwerk. Jetzt wird untersucht, ob das ein Anschlag war.
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3: In Japan gibt es in letzter Zeit immer wieder Probleme wegen umherstreifender Bären. In einer Stadt nördlich von Tokio sorgen die Tiere jetzt für geschlossene Schulen. Die Stadtverwaltung von Utsunomiya hat angeordnet, dass fast 100 Schulen dicht bleiben. Betroffen sind alle öffentlichen Grund- und Mittelschulen. Vorher waren bei der Stadtverwaltung mindestens 10 Bärensichtungen im Stadtgebiet eingegangen, darunter auch eine aus einem Einkaufszentrum. Inzwischen fahren die Behörden durch die Straßen und bitten die Leute, in ihren Häusern zu bleiben. Die Nachrichtenagentur AFP berichtet, dass Dutzende Jäger, Polizisten und städtische Beschäftigte unterwegs sind, um die Tiere zu suchen. In den letzten Jahren hat es in Japan viele Angriffe von wilden Bären auf Menschen gegeben. Die Tiere kommen immer häufiger in bewohnte Gebiete. Letztes Jahr sind 13 Menschen bei Bärenangriffen ums Leben gekommen, so viele wie noch nie. Sexualkunde ist bei uns und in vielen anderen europäischen Ländern völlig normaler Unterrichtsstoff. In Italien sieht das anders aus. Da ist das Fach kein fester Bestandteil des Unterrichts. Wenn italienische Schulen Sexualkunde anbieten wollen, müssen sie jetzt eine neue Regel befolgen. Die rechte Regierung von Ministerpräsidentin Giorgia Meloni hat entschieden, dass Eltern bald zustimmen müssen, ob ihre Kinder in dem Fach unterrichtet werden dürfen. Und in Kindergärten und Grundschulen ist Sexualkunde ab dem neuen Schuljahr sogar grundsätzlich verboten. Dem italienischen Bildungsminister geht es auch um angebliche Gender-Propaganda. Die Opposition in Italien kritisiert die neuen Regeln. Schülerinnen und Schüler würden mit Fragen zur Sexualität alleingelassen aus ideologischen Gründen. New York will keine neuen Rechenzentren. Das Parlament in dem US-Bundesstaat hat ein Gesetz zugestimmt, das ein Jahr lang keine neuen Bauten mehr zulässt. Für die Zeit danach sollen strenge Regeln gelten. Vor jeder Genehmigung wäre dann erstmal eine öffentliche Versammlung nötig. Damit das Gesetz in Kraft tritt, muss noch New Yorks Gouverneurin zustimmen. Es wäre die erste Regelung dieser Art in den USA. Tech-Firmen geben gerade viel Geld aus für den Bau von neuen Rechenzentren. Ohne die würde KI nicht funktionieren. Viele Länder bemühen sich deshalb aktuell um Investitionen. In Indien sind Firmen zum Beispiel 20 Jahre von der Steuer befreit, wenn sie Rechenzentren betreiben, mit denen Anwendungen im Ausland laufen. In den USA sind viele Bürgerinnen und Bürger dagegen nicht mehr so scharf auf ein Rechenzentrum in der Nachbarschaft. Ein Problem ist zum Beispiel der hohe Wasser- und Stromverbrauch. Außerdem gibt es nur wenig neue Arbeitsplätze.
2: Das Wetter.
3: Das beginnt heute erstmal häufig mit Sonne und wenigen Wolken. Später sind im Westen auch Regen und einzelne Gewitter drin. Dort gibt es maximal 26 Grad. Im Osten geht es bis 29 Grad rauf.
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0: Ich habe Lizzo für euch dabei, Olivia Rodrigo. Und auch die Sportfreunde Stiller gleich. Aber starten mit Somber in dieser halben Stunde Potential. Schön, dass ihr am Start seid, Leute. 10:33 Uhr ist es.

0: Das war Lizzo. Mit Bitch. Schauen wir mal, was in Wissenschaft und Forschung so vor sich geht.
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0: Mit Anne Tepper.
2: Die Nosferatu-Spinne kam ursprünglich nur am Mittelmeer vor. Mittlerweile hat sie sich aber auch in Deutschland gut eingelebt. Das zeigen Zahlen der Umweltorganisation NABU. Da werden regelmäßig Sichtungen gemeldet. Inzwischen gibt es auch aus Mecklenburg-Vorpommern immer mehr Meldungen, dem letzten bisher unbesiedelten Bundesland. Deutschlandweit wurden dem NABU dieses Jahr schon 2500 Fotos geschickt. Das rauere Klima bei uns macht den Spinnen offenbar nichts aus. Ein NABU-Sprecher sagt, dass sich die Spinnen im Winter einfach in geheizte Wohnungen zurückziehen. Die Nosferatu-Spinne ist eine der größten in Deutschland und eine der wenigen, deren Biss die menschliche Haut durchdringen kann. Das tut dann ähnlich weh wie ein Wespenstich, ist aber in der Regel ungefährlich und passiert nur, wenn die Spinne provoziert wurde. Ihren Namen hat die Spinne bekommen, weil ihre Musterung an das Gesicht des Vampirs Nosferatu aus dem gleichnamigen Film erinnert. Essgestörten eine Diät zu verordnen, klingt erstmal nicht nach der besten Idee. Im Fachmagazin Nature Communications schreiben Forscher aber ihre Erfolge mit einer Keto-Diät für Magersüchtige. In dem kleinen Versuch haben 18 Frauen mit der Diagnose Anorexie mehrere Monate lang auf Kohlenhydrate verzichtet und sich fett- und proteinreich ernährt. Dabei wurden sie engmaschig betreut. Die Forschenden sagen, dass sich ihre psychische Gesundheit merklich verbesserte, ihre Depressionswerte und die Anorexie-Symptome sanken so weit, dass sie unter den Schwellenwert für eine Diagnose fielen. Der Verzicht auf Kohlenhydrate bei der Keto-Diät führt dazu, dass der Körper kaum Glukose produziert. Genau die fehlerhafte Verarbeitung von Glukose im Gehirn wird aber mit vielen, vor allem psychischen Erkrankungen in Verbindung gebracht, darunter auch Essstörungen. Andere Forschende warnen, das war ein kleiner, gut betreuter Versuch, der noch keine weiteren Rückschlüsse erlaubt. Auch die Langzeitfolgen einer längeren Keto-Diät könnten schwierig sein, haben Tierstudien zuletzt gezeigt. Die einen haben eine klimatisierte Wohnung und einen Pool, die anderen nur einen Fluss oder einen Baggersee, um sich an heißen Tagen abzukühlen. Eine englische Sozialwissenschaftlerin macht darauf aufmerksam, dass die Zahl der Badeunfälle mit heißer werdenden Sommern zunehmen wird und dass das nicht alle gleich trifft. Sie schreibt auf dem Portal The Conversation, dass Zahlen belegen, dass das Risiko für Badeunfälle steigt, mit jedem Grad plus um 7%. Die Wissenschaftlerin sagt, Warnhinweise sind wichtig, treffen aber nicht den Kern des Problems. Denn wenn die Städte durch den Klimawandel immer heißer werden, werden Kinder und Jugendliche immer nach Abkühlung suchen, nach einem angenehmen Ort, an dem sie zusammen Spaß haben können. Diejenigen, die keine Klimaanlage oder Pool haben oder sich das Schwimmbad nicht leisten können, müssen oft auf gefährliche Alternativen ausweichen.
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0: Blumen ohne Regen. Sportfreunde Stiller.
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0: Ich war gestern auf einem Geburtstag. Und ihr könnt euch ja vorstellen, ne, dass ich so hier als Radioperson in der Regel schon ganz gern rede und auch mal viel rede und ich kann auch laut reden. Ne? Aber da auf diesem Geburtstag war ich komplett abgemeldet und zwar so hart, dass ich mir schon ziemlich in die Hose gemacht habe vor Lachen. Ne? Da saßen vier Schwestern am Tisch, ey, und diese Mädels, die haben geschnattert, was das Zeug hält. Und das kann eine Herausforderung werden. Ne? Zum Beispiel für Carina wäre es sicher eine gewesen. Carina sagt von sich selbst, dass sie eher ruhig ist, eher introvertiert. Dass sie das schon als Kind war, selbst ganz gut immer damit zurechtgekommen ist, aber es für andere doch immer wieder kompliziert wird. Da kommt immer wieder dieser Satz, hey Carina, jetzt sag doch mal was.
2: Also vor allem früher, als ich aufgewachsen bin, habe ich den so oft gehört und es war immer in Situationen, wo ich eigentlich so total zufrieden war und glücklich da saß und mir keiner Schuld bewusst war. Und dann haben mich Leute so rausgerissen aus meiner Zufriedenheit und mich bloßgestellt so gefühlt. Und das war mir immer total unangenehm, weil ich mich dann gefragt habe, was ist denn so falsch daran oder warum bin ich denn so?
0: Dazu passt irgendwie der Befund von Petra Kempter-Hoffmann. Sie ist Professorin an der TU Dresden am Lehrstuhl für Arbeits- und Organisationspsychologie. Die sagt nämlich, unsere Welt ja, die sei eben eher für Extrovertierte gemacht.
3: Dass die teilweise auch mehr Gehalt bekommen, das hängt aber auch damit zusammen, dass die besser verhandeln können in diesen Situationen etc. Da ist es, glaube ich, der Punkt. Und man muss natürlich auch sagen, dass im privaten Bereich Introvertierte ja häufig weniger dazu neigen zu so Smalltalk-Situationen oder wenn man mal sagt, na, hast du Lust am Abend auf ein Bier? Da sind sie schon eher ein bisschen zurückhaltend und damit schließen sie sich teilweise schon ein Stückchen aus.
0: Da ist nur irgendwie die Frage,

Frage ja, sind die Introvertierten jetzt zu leise oder die Extrovertierten vielleicht zu laut? Und am besten wäre es natürlich rauszufinden, wie beide Pole am Ende gut miteinander umgehen können. Ne? 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

0: Sumi haben wir gehört von Audrey Hobart um jetzt 11 Uhr. Sabrina, grüß dich.
1: Hi Markus.
0: Sabrina Loy ist am Start für uns. Erzählt uns mal, was da draußen so vor sich geht.
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3: Im Nahen Osten eskaliert die Lage wieder. Iran und Israel greifen sich trotz der vereinbarten Waffenruhe gegenseitig an. Das israelische Militär sagt, dass es Ziele im Westen und im Zentrum des Irans ins Visier genommen hat, kurz davor. Und auch gestern schon hatte der Iran Israel mit Raketen beschossen. Der Iran hatte das damit begründet, dass die israelische Armee den Libanon angegriffen hatte und damit gegen die Waffenruhe zwischen Israel und dem Libanon verstoßen hat. US-Präsident Donald Trump hat in der letzten Nacht mit dem israelischen Ministerpräsidenten Benjamin Netanyahu telefoniert. Medien berichten, dass Trump Netanyahu dazu aufgefordert hat, den Iran nicht mehr anzugreifen. Außerdem hat er den Iran aufgefordert, an den Verhandlungstisch zurückzukehren und ein Abkommen zu schließen. Das schwedische Friedensforschungsinstitut SIPRI warnt davor, dass Atomwaffen weltweit wieder eine größere Rolle spielen. In einem neuen Bericht heißt es, dass Staaten Atomwaffen wieder stärker als Machtinstrument und zur Abschreckung einsetzen. Aktuell besitzen 9 Länder Atomwaffen. Die USA und Russland haben die meisten. Danach kommen China, Frankreich, Großbritannien, Indien, Pakistan, Israel und Nordkorea. Laut SIPRI haben alle zuletzt ihre Waffen modernisiert und aufgerüstet. Das Friedensinstitut sagt, dass es dadurch neue Risiken gibt und ein Wettrüsten. Die deutschen Landkreise treffen sich heute und da geht es vor allem ums Geld. Der Landkreistagspräsident hat dem RBB gesagt, dass Städte und Gemeinden so wenig Geld haben, dass sie bald nichts mehr machen können. Die sind aber in Deutschland für wichtige Dinge zuständig, zum Beispiel Schulen, Schwimmbäder, Straßenbau und die Müllabfuhr. Der Landkreistagspräsident sagt, dass als erstes normalerweise bei dem gekürzt wird, was offiziell keine Pflichtaufgabe ist, zum Beispiel bei Vereinen, der Kultur und dem ÖPNV. Das sei aber alles wichtig für die Menschen und für die Demokratie. Beim Treffen der Landkreisvertreter ist heute auch Bundesfinanzminister Lars Klingbeil mit dabei. Im Süden der Philippinen hat es ein schweres Erdbeben gegeben. Menschen liefen in Panik auf die Straßen und mehrere Gebäude sollen eingestürzt sein. Die Behörden sprechen von mindestens 19 Todesopfern, mehr als 100 Menschen wurden verletzt. Ein Überblick über das gesamte Ausmaß der Schäden gibt es noch nicht. Die philippinischen Behörden sagen, dass das Beben eine Stärke von 7,8 hatte. Das Epizentrum lag vor der Küste der Insel Mindanao. Zwischenzeitlich gab es auch eine Tsunami-Warnung, die wurde aber inzwischen wieder aufgehoben. Die Philippinen liegen auf dem pazifischen Feuerring, das ist die vulkanische aktivste Zone der Erde.
2: Das Wetter.
3: Größtenteils freundlich, sonnig und mit wenig Wolken. In der Westhälfte kann es später aber Regen und Gewitter geben bei maximal 26 Grad, sonst bis 29 Grad.
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0: Was wäre denn jetzt mal ein guter Grund, auf fossile Brennstoffe zu verzichten? Weil Erderwärmung und steigende Meeresspiegel und Dürren und Ernteausfälle und so, das scheint ja irgendwie nicht zu ziehen. Also wie wäre es vielleicht mal mit teuer, weil Sprit teuer, Kerosin teuer und Heizung teuer, dann könnte man ja vielleicht mal auf die fossilen verzichten. Der Druck im Kessel soll ziemlich groß sein, sagen jetzt Expertinnen und Experten mit Blick auf die anstehende Weltklimakonferenz in der Türkei. Ja, im November ist es nämlich wieder soweit. Klimakonferenz der Vereinten Nationen, die Türkei dann als Gastgeberland. Aber es gibt eine erste Zwischenkonferenz. Die findet ab heute in Bonn statt. Und da schauen wir gleich mal genauer hin.
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0: joke about divorce. Von den Blossoms. In Deutschlandfunk Nova. Es will ja keiner mit einem leeren Aktenkoffer ankommen, ne? Weil wäre ja peinlich. So Weltklimakonferenz, kommt die deutsche Delegation an und die Franzosen fragen, qu'est-ce qui se passe, was habt ihr denn so dabei? Und wir dann so, rien, ist nichts drin im Koffer, ist nur Deko. Ja, deshalb werden Klimakonferenzen vorbereitet und es wird auch zwischenverhandelt. Ab heute nämlich in Bonn, eine sogenannte Zwischenkonferenz. Und wir haben uns verabredet mit Viviane Radatz von der Umweltorganisation WWF, um mal über Erwartungen und eben die Aktenkoffer zu sprechen, was da so drin stecken könnte. Grüße Sie, Frau Radatz. Frau Radatz, hören Sie mich?
1: Guten Morgen.
0: Ja, Sie hören mich bestens. Die letzte Klimakonferenz, Frau Radatz, war in Brasilien. Und die nächste ist dann in der Türkei. Heute Zwischenkonferenz in Bonn. Und zwischendrin plötzlich Krieg im Iran und weltweite Ölkrise. Ich nehme an, da ist mächtig Unruhe am Verhandlungstisch.
1: Ja, das ist natürlich immer genau der Punkt. Das bringt natürlich auch eine gewisse Dynamik rein. Das stimmt. Wir sind hier für den weltweiten Klimaschutz, für die Klimakonferenzen in einer Phase der Umsetzung. Das heißt, das meiste ist längst verhandelt. Jetzt geht es darum, dann tatsächlich auch das zu tun, was man hier zusammen beschlossen hat, was man zusammen verhandelt hat. Und dafür wurden ja auch auf der Konferenz in Brasilien mehrere Roadmaps im Prinzip beschlossen, dass die passieren sollen unter brasilianischer Präsidentschaft. Die müssen praktisch ausgefüllt werden. Das heißt, insbesondere für den Abschied von fossilen Energien, da brauchen wir Milestones, konkrete Schritte, da brauchen viele Länder Hilfe, wie man das machen kann. Da braucht es Austausch darüber. Und genau das ist jetzt sozusagen hier vor Ort genau die Frage, wie kann man das alles organisieren? Wir hatten auch im Mai, hat die UN-Generalversammlung auch nochmal eine Resolution verabschiedet, die ganz klar gesagt hat, wir bestätigen die Erkenntnisse des Internationalen Gerichtshofes vom letzten Sommer, dass alle Länder, egal ob sie sozusagen im Pariser Abkommen sind oder nicht, auch in der Verantwortung stehen, Klimaschutzmaßnahmen zu ergreifen. Und das wurde mit überwältigender Mehrheit auch von der Generalversammlung verabschiedet. Also wir haben hier so Entwicklungen, wo man sagt, es gibt auch eine Dynamik, hier beim Klimaschutz weiter dran zu bleiben. Und Sie haben natürlich schon die fossile Energiekrise, ist ja schon die zweite, die wir jetzt hier so in 4 Jahren erleben, angesprochen. Auch das hat natürlich eine große Dynamik entfaltet, insbesondere auch den Abschied von den fossilen Energien, mehr Dynamik in die Energiewende reinzugeben und auch die Elektrifizierung voranzutreiben, was jetzt auch ein offizieller, sozusagen zentraler Agendapunkt für die Präsidentschaft, die sich ja geteilt wird von Türkei und Australien. Die COP findet in der Türkei statt, aber Türkei und Australien teilen sich die Präsidentschaft dieser COP und wollen die Elektrifizierung auch weltweit voranbringen.
0: Also da gibt es ein Momentum, sagen Sie, so eine gewisse Dynamik aktuell. Trotzdem hat der WWF auch gleichzeitig noch einen Forderungskatalog nach Bonn geschickt. Was würde denn da jetzt als allererstes ganz oben draufstehen, Frau Radatz? Was hat die größte Dringlichkeit?
1: Ja, die größte Dringlichkeit hat eben tatsächlich dafür zu sorgen, dass wir jetzt auch ins praktische Handeln kommen, dass diese Zeit der Umsetzung jetzt wirklich losgeht und dass diese Roadmaps, die da beschlossen wurden, auch in Brasilien, dass die jetzt auch wirklich so auf den Weg gebracht werden, dass die Länder was damit anfangen können, dass sie wissen können, wie sie die in ihre nationalen Klimaschutzmaßnahmen und Pläne entsprechend einbauen und dass sich da auch gegenseitig unterstützt wird. Zentral ist dafür natürlich, also da sind ja mehrere Roadmaps, aber zentral wichtig ist die für den Abschied von den fossilen Energien. Gleichermaßen wichtig ist aber auch, die globale Entwaldung zu stoppen. Also insbesondere da haben wir die globalen Tropenwälder, die extrem wichtig sind für die Stabilität des Weltklimas. Und auch da soll es eine Roadmap für geben. Auch das wird hier nochmal deutlich vorankommen müssen. Und all das geht natürlich nur, wenn man auch verlässlich die Länder dabei unterstützt, als Partner in der Umsetzung, aber eben auch in der Finanzierung. Und diese Fragen, die werden natürlich auch weiter auf der Agenda stehen, dass wir weiter eine verlässliche Klimaschutzfinanzierung und Finanzierung auch für Anpassungen. Viele Länder sind schon, haben sehr hohe Klimaschäden, haben nicht zur Klimakrise beigetragen. Und das heißt, die müssen auch darin unterstützt werden, mit diesen Schäden und mit diesen sozusagen kommenden Anpassungsherausforderungen, die sie haben, umzugehen. All das muss hier natürlich ein gutes Stück vorangetrieben werden, um dann auch sozusagen die Räder in diesem internationalen Getriebe gut geölt laufen zu lassen.
0: Und wenn wir da jetzt nochmal auf unsere deutsche Rolle explizit schauen, Frau Radatz, wir fahren energiepolitisch gerade auf dem Ticket technologieoffen. Gefällt Ihnen das als Umweltschutzorganisation, was die Bundesregierung mit an den Verhandlungstisch bringt?
1: Also Offenheit gefällt uns immer, aber es ist natürlich auch so, dass die Physik schon klar sagt, was ist eigentlich sinnvoll, was ist nicht sinnvoll. Und wir sehen natürlich bei der deutschen Energiepolitik auch genau gerade ein Hauptproblem, dass wir da keine konsistente nationale Politik haben, die dazu passt, was eigentlich international auf der Agenda steht und was international vorangetrieben werden müsste. Wir müssen darüber reden, wie wir die Abhängigkeit von den fossilen Energien reduzieren. Die sind unsicher, die sind teuer mittlerweile geworden. Wir sehen das eben, indem wir die zweite sozusagen globale Preiskrise in 4 Jahren jetzt erleben, von der wir ja auch nicht wissen, wie sich die jetzt sozusagen auf konventionellem Wege lösen lässt. Das heißt, diese Abhängigkeit, die kann man reduzieren mit erneuerbaren Energien, mit einer verstärkten Elektrifizierung. Und da schlägt die Bundesregierung natürlich genau den gegenteiligen Weg gerade ein. Das ist natürlich nicht das, was man im Koffer haben sollte, wenn man zu so einer internationalen Konferenz kommt und auch andere davon überzeugen will, einen bestimmten Weg mitzugehen und diese Umsetzung auch voranzubringen. Und natürlich muss Deutschland hier in diesem Koffer auch ein paar Angebote haben, wie wir weiter ein verlässlicher Partner einerseits für die Umsetzung sind, wie wir auch, ich sag mal so, Allianzen von Ländern, die wirklich auch vorangehen wollen, mitorganisieren und die eben auch glaubwürdig sozusagen mit ausstatten. Und das ist eben einerseits mit Wissen, mit Technologietransfers und solchen Dingen, aber natürlich auch mit Finanzen für die Länder, denen das schwerer fällt, es aus eigenen Mitteln zu stemmen und die natürlich eben auch weiterkommen müssen, schneller werden müssen und natürlich auch große Chancen haben, in sozusagen auch überhaupt erstmal Energiezugang herzustellen, viel mehr über Erneuerbare und nicht auch noch in noch mehr Abhängigkeiten von fossilen Ressourcen zu kommen. Aber dafür brauchen wir Deutschland als verlässlichen Partner und auch als verlässlichen Finanzierer.
0: Ab heute Zwischenkonferenz in Bonn, Zwischenkonferenz auf dem Weg zur Weltklimakonferenz dann in der Türkei. Im November haben wir darüber gesprochen mit Viviane Radatz von der Umweltorganisation WWF hier in Deutschlandfunk Nova.

0: Noga RS mit Stuck in Heaven in Deutschlandfunk Nova. Viele Bad News irgendwie in letzter Zeit fürs BAföG, ne? Denn erstens kriegen so wenige Studierende BAföG wie seit 25 Jahren nicht mehr. Zweitens reicht es BAföG kaum für Wohnen und Leben bei den aktuellen Kosten, die Studierende so haben, ne? Und drittens möchte Bundesbildungsministerin Dorothee Bär, es auch nicht erhöhen.
1: Es ist übrigens nicht verboten, neben dem Bezug von BAföG übrigens auch bei den Studentinnen und Studenten, die kein BAföG beziehen, nebenbei auch noch zu jobben. Ich habe mir mein ganzes Studium auch selber finanziert.
0: So, und das ist ein Sound, ne, der vielen Studierenden in Deutschland echt gar nicht passt. Deshalb jetzt gleich in einer guten halben Stunde um 12 Uhr mittags soll demonstriert werden in Berlin. Vor der CDU-Parteizentrale. Zur Demo aufgerufen haben einige Gewerkschaften, ja, und auch der Freie Zusammenschluss von StudentInnenschaften. Katharina Rummenhöller, die ist im Vorstand dieses Vereins und sie hat uns erzählt, was sie an diesen Äußerungen von Dorothee Bär auf die Palme bringt.
2: Also über 2/3 der Studierenden arbeiten schon neben ihrem Studium und ein Studium ist eigentlich ein Vollzeitstudium und das bedeutet, dass sich in vielen Fällen auch das Studium verlängert und gerade da ist auch die Kopplung des BAföGs an Regelstudienzeit problematisch. Es ist also auch eine Art Teufelskreis und die Aussage der Bundesforschungsministerin ist damit auch realitätsfern, weil die meisten Studierenden eben schon parallel arbeiten.
0: Gleichzeitig muss man zugeben und einräumen, ja, dass viele Einsparungen im Gespräch sind, viele Haushalte, viele Etats in den verschiedensten Ministerien sollen kürzen. Fängt beim Elterngeld an, geht bei Pflegeleistungen weiter, ne? Und da ist eben die Frage, ob nicht auch Studierende ihren Beitrag leisten müssen.
2: Naja, also wir wollen uns nicht gegen andere soziale Gruppen ausspielen lassen. Auch da ist es sehr problematisch, dass gekürzt wird und wir sind deshalb auch solidarisch mit diesen Gruppen, wo jetzt gerade der Rotstift angesetzt wird. Aber trotzdem sind eben Studierende auch eine besonders betroffene Gruppe. Und gerade da ist auch wichtig, dass das BAföG erhalten bleibt und auch angepasst wird. Und die Novelle ist zwar nur eine kleine Novelle und ein Tropfen auf den heißen Stein, aber trotzdem sind Studierende darauf angewiesen.
0: Und besonders wichtig sei übrigens, dass noch als letztes Jahr, dass die Erhöhung der Wohnkostenpauschale im Rahmen des BAföGs komme. Und zwar bald, denn die Mieten, sie steigen extrem, das BAföG kommt da nicht mehr mit. Unter anderem deshalb also jetzt gleich ab 12 Uhr Demo in Berlin gegen die Bildungspolitik der Bundesregierung. Deutschlandfunk Nova hier.

0: Man of the House. Um 11.30 Uhr jetzt. Wir brauchen ein Update, was da draußen in der Welt so vor sich geht. Und Jakob Vogel hat eins für uns dabei. Grüß dich, Jakob.
1: Hallo, guten Morgen.
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3: Erstmal drei Meldungen in kurz. Im Nahen Osten gibt es wieder viele Angriffe. Israel und Iran beschießen sich gegenseitig, obwohl eigentlich eine Waffenruhe gilt. Die deutschen Landkreise treffen sich heute und reden übers Geld. Der Landkreistagspräsident sagt, dass Städte und Gemeinden bald wichtige Grundlagen wie Kultur und ÖPNV nicht mehr bezahlen können. Und wenn eine Drohne über einem Flughafen gesichtet wird, muss auf der Luftverkehr gesperrt werden. Das Deutsche Zentrum für Luft- und Raumfahrt hat ausgerechnet, dass dadurch letztes Jahr ein Schaden von bis zu 160 Millionen Euro zusammengekommen ist.
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3: Der neue Regierungschef in Ungarn, Peter Modja, will mehr eigenen Landsleuten Arbeit verschaffen. Dafür schränkt seine Regierung jetzt den Zuzug von Gastarbeiterinnen und Gastarbeitern aus Nicht-EU-Ländern ein. Er hat eine Regelung der Vorgängerregierung von Viktor Orban außer Kraft gesetzt. Damit werden ab sofort in Ungarn keine Gastarbeitervisa mehr nach dieser vereinfachten Regel erteilt. Aus der Industrie kommt Kritik, die sagt, dass in vielen Branchen Arbeitskräfte fehlen. In Ungarn sind schätzungsweise 90.000 Menschen aus Nicht-EU-Ländern beschäftigt. Das sind etwa 2% aller Arbeitstätigen. Die meisten arbeiten in der Akku- oder Autoindustrie, am Bau, in der Landwirtschaft oder bei Lieferdiensten. Nordkorea hat nicht viele internationale Partner, aber China ist der wichtigste. Jetzt ist gerade der chinesische Staatschef Xi Jinping in Nordkorea. Es ist sein erster Besuch dort seit 7 Jahren. Xi will sich mit Machthaber Kim Jong-un treffen und über die gemeinsamen Beziehungen sprechen. China dürfte ein Interesse daran haben, Nordkorea wieder enger an sich zu binden. Und auch für das isolierte Nordkorea hat die Partnerschaft Vorteile. Das Land hat schon im Kalten Krieg seine Beziehungen zu China und auch zu Russland immer wieder für eigene wirtschaftliche oder politische Vorteile genutzt. China ist der einzige formelle Bündnispartner, den Nordkorea hat. Beide Länder haben einen Beistandsvertrag, schon seit dem Koreakrieg Anfang der 1950er Jahre. Zwischendurch war unklar, ob Irans Männernationalelf überhaupt zur Fußball-WM nach Nordamerika kommt, weil die USA und Iran ja aktuell Krieg führen. Jetzt ist das iranische Fußballteam aber im Co-Gastgeberland Mexiko angekommen. Dort haben die iranischen Fußballer in Tijuana Quartier bezogen. Die Stadt liegt direkt an der mexikanischen Grenze zu den USA, wo zwei iranische Vorrundenspiele stattfinden, in Los Angeles und in Seattle. Es gibt aber noch weitere Probleme mit Genehmigungen. Einige aus dem iranischen Fußballverband haben kein Visum bekommen, weil sie Verbindungen zu den iranischen Revolutionsgarden haben sollen. Die sind in den USA als Terrorgruppe eingestuft. Außerdem hat der iranische Botschafter in Mexiko gesagt, dass die Iraner immer nur für den Tag ihres Spiels in den USA sein dürfen, was heißt, dass sie am selben Tag an- und abreisen müssen. Ob das stimmt, ist unklar. Weder die USA noch die FIFA haben das bestätigt. Nach den FIFA-Regeln muss ein Nationaltrainer eigentlich am Vorabend jedes Spiels eine Pressekonferenz am Spielort geben.
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3: Das zieht sich im Westen so ganz langsam zu. Da kommen heute noch Schauer und Gewitter. In der Osthälfte dagegen meist viel Sonne bei maximal 29 Grad.
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0: Na, wir beziehen dann auch gleich mal das WM-Camp der deutschen Nationalmannschaft. Ne? Hören jetzt aber erstmal Feline Sonny und dann gleich auch noch die Wombats hier. In Deutschlandfunk Nova. 11.34 Uhr jetzt.

0: Moving to New York. Von den Wombats. Beim Wort Wildreine denke ich ja ehrlicherweise immer erstmal an Löwen, Nashörner und Büffel. Ne? Aber Wilderei ist auch im Wasser ein Thema und muss auch da bekämpft werden.
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0: Weiß Jakob Vogel.
2: Im Film Findet Nemo geht ein Fall von illegalem Wildtierhandel gut aus. Clownfischvater Marlin und sein Sohn Nemo finden wieder zusammen. In den Frontiers in Ocean Sustainability schreibt ein Forschungsteam, dass der illegale Handel mit Meereslebewesen in Wirklichkeit ein Milliardengeschäft ist. Anders als zum Beispiel Elfenbein bleiben Meerestiere im Schmugglergepäck bis jetzt oft unentdeckt. Das Team hat aber eine KI trainiert, um das zu ändern. Die KI kann 3D-Röntgenscans zum Beispiel von Flughäfen auswerten. In einem Test lag die KI in mehr als 90% der Fälle richtig. Getestet wurde sie an Haifischflossen, getrockneten Seepferdchen und Seegurken. Das Forschungsteam sagt, dass die Technik ein Fortschritt ist, man aber immer noch einen Menschen braucht, um die Ergebnisse zu überprüfen. Außerdem gibt es nicht an allen Flughäfen die teuren 3D-Scanner. Wir Menschen sind wohl weniger egoistisch, als wir glauben. Ein Wissenschaftsteam aus Frankfurt und Bonn hat untersucht, ob wir fürs Allgemeinwohl mit Fremden zusammenarbeiten. Untersucht wurden Entscheidungen von mehr als 100.000 Menschen aus 125 Ländern. Die Versuchspersonen sollten sich entscheiden, kooperieren sie mit einer fremden Person oder nicht. Wenn sie nicht kooperieren, bekommen sie $100. Wenn sie kooperieren, bekommen sie $70, also weniger. Aber wenn beide unabhängig voneinander kooperieren, gibt es zusätzlich eine $400 Spende, um was gegen die Erderwärmung zu tun. Und da kam raus, fast 70% entschieden sich für die Kooperation, also fürs Allgemeinwohl, obwohl sie dann selbst weniger bekamen. Es zeigte sich auch, dass die Menschen ein falsches Bild von anderen haben. In Deutschland dachten die Teilnehmenden, dass nur ungefähr 50% der Leute zusammenarbeiten würden. Tatsächlich waren es fast 90%. Die Atacama-Wüste in Südamerika ist eine der trockensten Gegenden der Erde. Forschende unter anderem von den Unis in Köln und Frankfurt wollten wissen, wann die Wüste entstanden ist. Mit einer neuen Methode haben sie Proben des Wüstenbodens ausgewertet. Dabei kam raus, dass die Wüste wohl älter ist als gedacht, nämlich rund 45 Millionen Jahre. Und während dieser Zeit hat sich auf der Oberfläche kaum noch was verändert. Das zeigten die Proben ebenfalls. Der Grund, weil es so gut wie gar nicht regnet, kommt es auch nicht zu Erosion wie in anderen Gegenden. Sand und Gestein bleiben damit nämlich, wo sie sind. In den Nature Communications schreibt das Forschungsteam, dass die Wüste entstand, nachdem es auf der Erde für längere Zeit kühler geworden war. Das sorgte wohl dafür, dass es in dem Gebiet weniger regnete. Die Entstehung der Anden und der Humboldtstrom im Pazifik beeinflussten das Klima dann auch noch.
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0: Kids with Buns. Hoppala. Kids with Buns, so waren das mit Car Crash in Deutschlandfunk Nova. 28 bis 33 Grad, ja, das ist schon heiß. Dazu dann vor allem aber auch eine heftige Luftfeuchtigkeit und schon haben wir Saunawetter, zum Beispiel in Chicago, aber auch in New York. Ne? Austragungsorte der Fußball-Weltmeisterschaft, die jetzt diese Woche startet. Ein Austragungsort Chicago ist ja zum Beispiel auch der Ort gewesen, wo die deutsche Mannschaft jetzt ihr letztes Testspiel hatte. 2:1 gewonnen gegen die Gastgeber aus den USA.
1: Wir bekommen ja alle die Hitze hier zu spüren. In Chicago hat die Mannschaft das auch zu spüren bekommen. Deswegen konnte man jetzt aus meiner Sicht auch nicht mehr erwarten als diesen 2:1-Sieg.
0: Hat uns Martin Roschitz erzählt, ARD-Sportreporter, der beim Spiel dabei war und die Hitze eben selbst zu spüren bekommt. Ne? Heute dann geht es dann für die Nationalmannschaft noch einmal raus in die Öffentlichkeit, gibt es sie einmal noch zu sehen, bevor sie dann in Klausur richtig tief ins Training einsteigen.
1: Es wird heute hier im DFB-Quartier in Winston-Salem in North Carolina ein öffentliches Training geben mit 3000 Fans. Und dann werden die Schotten dicht gemacht und dann werden die Feinheiten sozusagen trainiert. Unter anderem auch Standards, also Freistöße, Ecken und so weiter. Und ja, so wird man sich langsam eingrooven.

0: mit der Hitze wird man sich auch arrangieren.
1: Und wenn die Schotten dicht sind, ne, dann geht es natürlich echt ans Eingemachte. Dann wird man sehen müssen, sagt Martin, ob sich die Mannschaft eben als sowas, als Mannschaft zusammenfindet.
0: Die Stimmung ist ganz gut, aber es ist eben keine Mannschaft, die über Jahre gewachsen ist. Sie hat schon ein bisschen was erlebt. EM 2024, es hat aber wieder Verletzungen gegeben, auch einen Umbruch. Bundestrainer Julian Nagelsmann, der immer wieder auch mit Verletzungen seiner Spieler zu kämpfen hatte. Und ich glaube, das fehlt dieser Mannschaft noch. Ich glaube nicht, dass jetzt schon der Zeitpunkt ist, wo man dann sagen kann, ja, das ist ein Überraschungskandidat, diese Mannschaft kann Weltmeister werden. Aber sie hat Potenzial und kann sich entwickeln bei diesem Turnier. Und so sehe ich sie im Moment in dieser Rolle.
1: Und das Ganze hat ja irgendwie auch so ein bisschen Klassenfahrtcharakter, ne? Erst alle im Flieger zusammen dahin, jetzt dieses gemeinsame DFB-Quartier. Vielleicht kann da ja doch noch ein bisschen Magie entfaltet werden.
0: Das hat so ein bisschen was von Hogwarts bei Harry Potter. The Greylin Estate Hotel, knapp 100 Jahre alt, wie so ein Schloss in Schottland in den Highlands. Große Parkanlage drumherum, Kaminzimmer, schwere Ohrensessel, Bücherei. Oh. Also als Zauberschüler würde man sich hier wohlfühlen, würde
1: ich
0: mal
1: sagen. Und Julian Nagelsmann dann natürlich oben im Turnzimmer wie Professor Dumbledore. Die deutsche Mannschaft bezieht ihr WM-Quartier. Martin Roschitz hat uns von Hogwarts erzählt. Yeah!

0: cool war das mit den Purple Eyelids um 12 Uhr. Hi Sabrina.
1: Hallo.
0: Sabrina Läuft bringt uns auf den neuesten Stand der Dinge.
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1: Im Nahen Osten eskaliert die Lage wieder. Iran und Israel greifen sich trotz der vereinbarten Waffenruhe gegenseitig an. Das israelische Militär sagt, dass es Ziele im Westen und im Zentrum des Irans ins Visier genommen hat. Kurz davor und auch gestern schon hatte der Iran Israel mit Raketen beschossen. Der Iran hatte das damit begründet, dass die israelische Armee den Libanon angegriffen hatte und damit gegen die Waffenruhe zwischen Israel und dem Libanon verstoßen hat. US-Präsident Donald Trump hat in der letzten Nacht mit dem israelischen Ministerpräsidenten Benjamin Netanyahu telefoniert. Medien berichteten, dass Trump Netanyahu dazu aufgefordert hat, den Iran nicht mehr anzugreifen. Außerdem hat er den Iran aufgefordert, an den Verhandlungstisch zurückzukehren und ein Abkommen zu schließen. An deutschen Flughäfen werden immer wieder Drohnen gesichtet und das kostet ziemlich viel Geld. Eine Analyse des Deutschen Zentrums für Luft- und Raumfahrt spricht von 226 Drohnensichtungen im letzten Jahr. Mehr als die Hälfte davon führte dazu, dass die Flughäfen ganz oder zum Teil gesperrt werden mussten. Für Flughäfen führt das zu Einnahmeausfällen. Für Airlines entstehen Kosten durch längere Flugzeiten und somit mehr Kerosinverbrauch, die Betreuung von Passagieren und Ersatzflüge. Inklusive dieser Folgekosten steigt der Schaden so laut der Analyse auf bis zu 160 Millionen Euro. Die meisten Störfälle gab es an Drehkreuzen wie Frankfurt und München. Wer die Drohnen steuert, bleibt meist ungeklärt. Einerseits können es Hobbypiloten sein, andererseits kann eine Drohne auch geheimdienstliche oder terroristische Hintergründe haben. Nach dem tödlichen Einsturz eines Hauses im sächsischen Görlitz Mitte Mai sind jetzt zwei Männer festgenommen worden. Die Polizei sagt, dass sie verdächtigt werden, Rohrleitungen in dem Gebäude beschädigt oder manipuliert zu haben. Sie sollen am Nachmittag des Einsturzes in das Haus eingebrochen sein, um etwas zu klauen, etwa Fahrräder, aber auch Kupferleitungen oder Buntmetall. Jetzt wird untersucht, was passiert ist, nachdem sie das Haus betreten haben. Die Polizei sucht deshalb jetzt auch nach Zeugen. Bisher war vermutet worden, dass ein Gasleck die Ursache des Einsturzes war. Bei dem Einsturz sind drei Menschen ums Leben gekommen. In Bonn geht heute eine Klimakonferenz der UNO los. Sie dauert 10 Tage und dabei soll die große UNO-Klimakonferenz vorbereitet werden, die im November in Antalya in der Türkei stattfindet. Es geht vor allem darum, wie weltweit weniger Treibhausgase ausgestoßen werden können und wer dafür zahlt. Zur Vorbereitung in Bonn sind mehr als 6.500 Teilnehmende dabei aus 186 Ländern. In Bonn ist der Hauptsitz von UNO-Klimasekretariat, das koordiniert internationale Klimapolitik.
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1: Im Westen ziehen Wolken rein, da sind später Schauer und Gewitter möglich bei maximal 26 Grad. In der Osthälfte meist freundlich und sonnig bei maximal 29 Grad.
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0: So, ich komme hier natürlich mit mächtig Bums um die Ecke, ne? So um Sound und Verpackung und ich hier der Dichmann halb am Schreien. Wir machen jetzt einfach mal alles aus. Oh. Ruhe. Und jetzt stattdessen das hier. So, ich habe jetzt noch zwei sehr gute Songs für euch und dann gehen wir gemeinsam in den Wald.
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0: Street Fighter. Von der Pom-Pom Squad in Deutschlandfunk Nova. Und so ein stiller Moment in der Natur. Schon irgendwie krass, oder? Weil, wenn man mal so richtig hinhört, hört man ja alles Mögliche, was man sonst eben nicht hört. Wenn da der Dichtmann quatscht, ja, oder die Earpods drin sind, man mit dem Fahrrad durchballert oder noch schlimmer, man mit dem Auto die Landstraße runtergurkt, da hört man gar nichts mehr von der Natur. Aber dann, wenn man mal ruhig ist, plötzlich das hier. Alles. Auf einmal. Meine Kollegin Anke Horn, ja, hat das auch mal versucht, der Natur zuzuhören. Und zwar jetzt aber nicht zum Relaxen oder so, sondern um der Wissenschaft zu helfen.
1: Wie so ein Fahrrad oder so ein
2: Specht. Ich habe einen Specht gehört, genau. Und ich habe ganz weit hinten ein Zip, Zip, Zip, Zip, Zip gehört. Ein bisschen hört man die Autobahn, glaube ich. Hörst du es jetzt auch?
1: Oh, jetzt ist richtig laut.
2: Ja, viel lauter als gerade eben.
3: Es ist ein Sonntagabend im Mai und ich bin in einem Wald in der Nähe von Köln. Ich habe meinen Freund Chris mit dabei und wir sind auf der Suche nach Vogelstimmen.
1: Also deine App zeigt uns jetzt Zaunkönig, Singdrossel, Rotkehlchen und Amsel. Und wir haben aber auch den Specht vorhin noch gehört.
3: Ich will mit dem Handy aufnehmen, wie die Natur klingt. Und ich will damit Forschenden helfen. Leuten wie Frederik Kistner vom Karlsruher Institut für Technologie.
4: Was wir im Projekt sozusagen machen wollen, ist durch die Kombination von verschiedenen Eingangsdaten eine in Anführungszeichen Qualität von der Natur oder vor allem auch eine Veränderung von verschiedenen Habitaten oder Lebensräumen mittels KI zu beschreiben und Veränderungen festzustellen.
3: Frederiks Forschungsprojekt heißt Bio-Oton. Da geht es darum, Biodiversität in Deutschland zu messen und zu schützen. Und das alles ist ein Citizen Science Projekt. Das heißt, die Daten sollen von möglichst vielen Leuten kommen. Hochgeladen werden die Aufnahmen in eine App. Dawn Chorus, auf Deutsch sowas wie morgendliches Vogelkonzert. Dawn Chorus ist nochmal ein eigenes Citizen Science Projekt. Die sammeln Vogelstimmen überall auf der Welt. Frederiks Biodiversitätsprojekt kann die App aber mit nutzen. Also ich lade meinen Ton quasi gleichzeitig für Frederik hoch und für das weltweite Vogelprojekt. Frederik findet, dass Chris und ich draußen rumlaufen und den Sound da aufnehmen, hat für die Forschung einen großen Benefit.
4: Ich sehe das als total wichtig an, gerade im Bereich sensorgestützten Biodiversitätsmonitoring, weil einfach die Tatsache, dass fast jeder ein Handy in der Tasche hat, also jeder ein Gerät mit sehr vielen Sensoren, mit dem man sehr einfach Daten erheben kann, ist das natürlich was, mit dem man sehr gut auch Umweltmonitoring in die Fläche skalieren kann.
3: Heißt, mit den Daten, die unser Handy sammeln kann, können Forschende für große Gebiete rausfinden, wie der Zustand der Natur ist, also welche Tiere dort leben und wie sich das verändert. Das, was ich jetzt offiziell für die Forschung hochgeladen habe, klingt so. Und dieser Sound, der kann nicht nur der Forschung helfen, sondern dieses der Natur zuhören ist erwiesenermaßen auch gut für unsere mentale Gesundheit. Dazu forscht Kevin Rosario am Deutschen Zentrum für integrative Biodiversitätsforschung und der Uni Jena. Und Kevin sagt, wir müssen noch nicht mal unbedingt in den Wald rausgehen.
5: Einfach nur lauschen von Vogelgeräuschen, also einfach nur Augen zu machen und sich irgendeinen Clip auf YouTube anhören, das bringt was. Da haben wir jetzt in der Studie gezeigt, schon 60 Sekunden anhören ist schon gut für unser Wohlbefinden. Aber auch einfach nur Fotos anschauen von Wäldern macht schon was, ja. Also jeder Naturkontakt irgendwie, also Naturkontakt ist wirklich eigentlich über alle Studien hinweg positiv für uns.
3: Chris und mich hat unser Ausflug auf jeden Fall rausgebracht aus dem Alltag. Dass wir da nebenbei auch noch Forschenden helfen konnten, super. Aber das Schöne war eigentlich, sich mal so richtig auf die Natur zu konzentrieren.
6: Also man ist dann eben schon achtsamer auf Vogelgezwitscher und Vogelgeräusche. Und ich glaube, das hilft einem schon ein bisschen, sich zu entspannen von alltäglichen Sachen.
0: Sagt ja auch die Forschung. Und deshalb gönnen wir uns jetzt mal noch einen Moment.

der Natur zu hören, ja? Das Glücksgefühl, ja, die Gesundheit auch, aber eben auch für die Wissenschaft. Das Vogel Citizen Science Projekt heißt Bio-O-Ton und die App, falls ihr das auch mal ausprobieren wollt, heißt Dawn Chorus. Unsere Kollegin Anke Horn war jedenfalls als Citizen Scientist in Köln unterwegs, hat sich Vögel angehört und die Natur. Und sonst hört ihr Anke übrigens auch in unserem Podcast Update Erde. Und die Kolleginnen und Kollegen von Update Erde, die haben das jede Woche für euch dabei. Ne? Jede Woche zum Schluss der Ausgabe eine Minute Natur nur zum Anhören. Ja, Baby, ja.

0: LaRue mit Cabin Fever. Und eigentlich hat er ja die Kraft, ne?
1: Ich habe die Kraft!
0: He-Man hat eigentlich die Kraft. He-Man ist zurück im Kino. He-Man and the Masters of the Universe. Der wahrgewordene 80s Kindheitsfiebertraum mit Muckis und Schwertern und einem grün gestreiften Panzertiger. Zurück im Kino, dieser He-Man, aber es scheint nichts mehr zu sein mit der Kraft. Ja, der Film hat ein mutmaßliches Budget von 200 Millionen US-Dollar und hat jetzt übers erste Wochenende, was immer sehr wichtig ist für so einen Film, weltweit gerade mal 50 Millionen eingespielt. Also nicht mal ein Viertel seiner Kosten. Aha, aua, wird teuer fürs Filmstudio, ne? Und reiht sich ein jetzt in eine Reihe von großen Blockbuster-Flops dieses Jahr. Sehr prominent zum Beispiel auch der neue Star Wars-Streifen hier mit dem Mandalorian und so. Auch der hat mächtig Federn an den Kinokassen gelassen. So, jetzt gibt es ein paar Leute, die sagen, naja, das war's dann vielleicht langsam einfach so für diesen großen Kinomomente, weil die Leute haben vielleicht keinen Bock mehr drauf, weil sie lieber vom Streamer hängen oder weil sie eben vielleicht auch gerade nicht das Geld haben, es fürs Kino auszugeben. Da muss man eigentlich sagen, kann man als Gegenbeispiel zwei Indie-Hits herannehmen. Die zwei Filme Obsession und Backrooms, ne, die viel, viel, viel kleinere Budgets haben. Einer von beiden mal gerade 1 Million US-Dollar. Die sollen wiederum jetzt weltweit an den Kinokassen einige 100 Millionen eingespielt haben. Also ein Riesenerfolg. Insofern schauen wir mal den ganzen Sommer über und auch noch in den Winter hinein, wenn dann Dune 3 kommt, ob das mit dem Blockbuster-Kino noch funktioniert. Jetzt stehen demnächst nämlich zum Beispiel erstmal Toy Story, Spider-Man und auch dann die Odyssee von Christopher Nolan vor der Haustür. Richtig dicke Dinger, fast so dick wie He-Mans Oberarm.
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0: Ziemlich einfache Wahrheit, aber ist wohl was dran. Gute Dinge passieren. Von Bruckner haben wir eben gehört. Susanne, grüß dich.
1: Hallöchen.
0: Susanne de los Santos hat alles andere, was jetzt auf der Welt gerade so passiert. Um 12.30 Uhr.
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1: Erst drei Meldungen in kurz. US-Präsident Trump fordert Israel und den Iran auf, sofort mit den gegenseitigen Angriffen aufzuhören. Beide Länder beschießen sich seit gestern wieder, trotz Waffenruhe. Die deutschen Landkreise treffen sich heute und reden übers Geld. Der Landkreistagspräsident sagt, dass Städte und Gemeinden bald wichtige Grundlagen wie Kultur und ÖPNV nicht mehr zahlen können. Und in Reutlingen in Baden-Württemberg hat es einen großen Stromausfall gegeben, nach einem Brand an einem Umspannwerk. Jetzt wird untersucht, ob das ein Anschlag war.
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1: Die britische Regierung will verhindern, dass Kinder und Jugendliche sich mit ihren Smartphones Nacktfotos hin und her schicken. Deshalb hat der britische Premierminister Keir Starmer Tech-Firmen, die in Großbritannien aktiv sind, ein Ultimatum gestellt. Er verlangt von ihnen, Schutzmechanismen bereitzustellen, die das Versenden solcher Bilder verhindern. Gegenüber der Nachrichtenagentur PA sagte Starmer, dass die Regierung aktiv wird, sollten die Firmen nicht handeln. Für den Fall kündigte er eine Gesetzesänderung an, Details nannte er aber nicht. In Großbritannien wird schon länger darüber diskutiert, wie Kinder und Jugendliche im Netz besser geschützt werden können. Die Regierung überlegt unter anderem, Social Media für unter 16-Jährige stark einzuschränken. In Bolivien in Südamerika schlagen die Proteste gegen die Regierung immer häufiger in Gewalt um. Am Wochenende lieferten sich Demonstrierende einen Schusswechsel mit der Polizei, als die eine Straßenblockade räumen wollte. Pardon. Die Ombudsstelle für Menschenrechte sprach von insgesamt 33 Verletzten, darunter 7 Polizisten. Der bolivianische Präsident Rodrigo Paz warf ihnen im Netz vor, dass sie das Land destabilisieren würden. Die Regierung bereitet gerade mehrere Gesetze vor, damit sie den Ausnahmezustand ausrufen und das Militär einsetzen kann. In Dubai macht gerade wieder das Schicksal einer Frau aus der Herrscherfamilie Schlagzeilen. Es geht um die Ex-Frau eines Neffen des Herrschers von Dubai, Zeynep Javadli, eine frühere Turnsportlerin aus Aserbaidschan. Die wurde vor einigen Tagen festgenommen, weil ihr einflussreicher Ex-Mann behauptet hat, dass sie die gemeinsamen 3 Kinder entführt habe. Ein britischer Menschenrechtsanwalt, der sich für sie einsetzt, sagt, dass er über Tage keinen Kontakt zu ihr hatte. Jetzt haben die emiratischen Behörden erklärt, dass sie auf Kaution freigelassen wurde. Der Streit um die Kinder läuft wohl schon länger. Javadli hat mehrfach auf Instagram Videos mit Hilferufen zu ihrer Situation gepostet. Auch das wird ihr jetzt vorgeworfen. Nach ihrer Scheidung wurde das alleinige Sorgerecht für die 3 Töchter offenbar dem Ex-Mann zugesprochen, obwohl sie wohl immer bei ihrer Mutter lebten. In Dubais Herrscherfamilie gab es mehrfach schon Skandale um Frauen. Vor ein paar Jahren wollte auch die Tochter des Herrschers fliehen und wurde dann gefangen genommen. Es ist unklar, wo sie jetzt ist.
2: Das Wetter.
1: Das zieht sich im Westen so langsam zu. Da kommen heute auch noch Schauer und Gewitter dazu. In der Osthälfte dagegen meist viel Sonne bei maximal 29 Grad.
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0: Wir sprechen gleich mit unserem Korrespondenten über die Lage im Nahen Osten. Ich habe jetzt aber erstmal Harry Styles für euch. Und gleich auch Jeremias und Sophia Monroe.

0: Der gefällt mir ja ganz gut, muss ich sagen. Jeremias aus Hannover kennen wir ja, haben jetzt aber sich zusammengetan hier mit Sophia Monroy, Künstlerin aus Schweden. Kekero Mas ist sehr lateinamerikanisch geworden, muss ich mal sagen.
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0: Hier hat Sarah Brückner es für euch.
2: Viele gehen ja gerne in den Zoo, weil sie Tiere mögen. Aber mögen die Tiere auch die Menschen? Ein Forschungsteam der Uni Göteborg hat das in einem Tierpark an Pferden untersucht. Konkret ging es darum, wie viel Stress das Leben dort einer Gruppe von 8 Pferden macht. Dazu haben die Forschenden in verschiedenen Situationen den Puls der Tiere gemessen. Geht der hoch, gilt das genau wie bei Menschen als Zeichen von Stress. Die Pferde blieben aber fast immer ziemlich gelassen. Egal, ob sie bellende Hunde trafen, Autos an ihnen vorbeifuhren oder eine Gruppe Kinder sie streichelte. Nur als einmal ein Bagger anrollte, ging der Puls rauf. Das Forschungsteam sagt, dass Pferde und viele andere Tiere seit Jahrtausenden an Menschen gewöhnt sind. Das sei ein Zeichen für das Tierwohl in Zoos. Käfer und andere Insekten essen? Für viele Menschen auf der Welt ganz normal, aber gerade in der westlichen Esskultur nicht üblich. Im Fachmagazin Science Advances schreibt ein Forschungsteam, dass auch die frühen Menschen in Europa schon keine großen Insektenesser waren. Das Team hat den Zahnbelag von mehr als 700 Menschen untersucht, die vor dem Ende der letzten Eiszeit gelebt haben. Außerdem wurden Proben von 18 Neandertalern und von Menschenaffen wie Gorillas oder Schimpansen ausgewertet. Im Zahnbelag von Affen und Neandertalern fanden die Forschenden oft Hinweise, dass Insekten verspeist worden waren, bei den anatomisch modernen Menschen dagegen selten. Weitere Untersuchungen zeigten, dass vor allem Menschen aus Europa Genvarianten fehlten, um das Chitin der Insekten zu verdauen, aus dem deren Skelett besteht. Die Abneigung gegen Insekten könnte also auch biologische Ursachen haben. Insekten gelten als gute und nachhaltige Proteinquelle. Das Forschungsteam sagt, dass man das Chitin-Skelett industriell entfernen könnte, um die Insekten auch gut verdauen zu können. Die Idee ist ja, wir machen die Fenster auf und lüften, danach ist alles frisch. Eine Gruppe von Forschenden vom Imperial College London entwirft ein anderes Bild. Trotz Lüften bleiben Keime. Jede Wohnung hat eine typische Raumluft mit einer Vielzahl von Pilzaerosolen. Die Forschenden haben über 2 Jahre lang die Raumluft in mehr als 100 Haushalten in London untersucht. Sie konnten in der Raumluft Reste von über 2000 verschiedenen Pilzarten finden, viel mehr als vermutet. Dabei zeigte sich, dass Wohnungen regelrechte Pilzökosysteme entwickelten, die sich im Laufe der Jahreszeiten verändern. Bestimmte Pilzgruppen, die mit Asthma und Atemwegserkrankungen in Verbindung gebracht werden, wurden fast durchgehend untersucht. Besorgniserregend ist laut den Forschenden, dass man das oft nicht sehen kann. So konnten sie etwa in Wohnungen ohne sichtbaren Befall trotzdem gefährlich hohe Werte nachweisen. Sie empfehlen, dass Wohnungen regelmäßig auf Pilzaerosole getestet werden, um Erkrankungen zu verhindern.
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0: Die Nothing But Thieves mit dem neuen Song auf unserer Playlist. Neu in Deutschlandfunk Nova, Evolution, so heißt das Ding. Raketenangriffe diese Nacht, habt ihr auch in unseren Nachrichten vorhin gehört, ne? Raketenangriffe, denn der Iran feuert Richtung Israel und Israel hat das Feuer konsequent und sehr heftig erwidert. Dabei, werdet ihr sicher noch auf dem Schirm haben, gilt Waffenruhe im Nahen bzw. auch im Mittleren Osten. Und deshalb schauen wir uns die aktuelle Situation jetzt nochmal mit unserem Korrespondenten an, mit Jan-Christoph Kitzler. Grüß dich, Jan-Christoph.
1: Hallo.
0: Fass uns doch erst nochmal zusammen, was da jetzt genau passiert ist. Also welche Ziele wurden angegriffen?
1: Das Ganze hat ja begonnen gestern mit einem Angriff Israels auf Beirut, die libanesische Hauptstadt. Dann hat der Iran Vergeltung angekündigt, weil man eben der Hisbollah, die dort in den südlichen Vororten sehr stark vertreten ist, mit der sich verbunden fühlt und Rache nehmen wollte. Und dann tatsächlich hat sich es aufgebaut. In der Nacht gab es hier Raketenalarm und zwar in vielen Teilen des Landes, auch am Morgen nochmal, zunächst im Norden Israels, dann aber auch in der Mitte und im Süden. Tatsächlich sagt die israelische Armee, dass etwa 30 ballistische Raketen aus dem Iran abgefeuert wurden, zwei Raketen gab es von den Houthi-Rebellen im Jemen und auch die Hisbollah hat sich ein bisschen daran beteiligt, an den Angriffen. Es heißt hier von israelischer Seite, das muss man immer mit Vorsicht genießen, denn es gilt eine Militärzensur, da wird nicht so angegeben, wo was getroffen wurde, dass die Raketen abgefangen wurden. Aus dem Iran heißt es, man habe zwei Militärstützpunkte in Israel angegriffen. Es gibt Berichte von einem Treffer im besetzten Westjordan.

0: Jordanland. Dort gab es Schäden bei einer israelischen Siedlung. Ansonsten gibt es hier nicht so viele Schäden bisher, aber natürlich bereiten sich die Menschen vor, dass die Eskalation weitergehen könnte.
1: Wenn man jetzt irgendwie versucht, das nochmal zu argumentieren, was da passiert ist, sagst du also, der Iran sagte erstmal, das war ein Vergeltungsschlag für den Angriff den israelischen auf den Libanon und dann folgte sozusagen Vergeltung auf Vergeltung.
0: Ja, aber das Ganze ist natürlich nicht erst gestern passiert. Es ist jetzt so, dass die Waffenruhe ja eigentlich formal zwischen Israel und dem Libanon, nehmen wir mal diese, seit Mitte April gilt. Aber von der kann auch keine Rede sein. Also da rücken israelische Truppen vor, die haben große Teile des Libanon besetzt. Dort werden Dörfer zerstört, 600 Menschen sind dort vertrieben worden. Und trotzdem gehen die Angriffe der Hisbollah auf Israel weiter. Also das ist auch jeden Tag hier die Meldung, dass Drohnenangriffe oder Raketenangriffe kommen. Die Menschen im Norden Israels, die sind in einer großen Gefahr. Es sterben auch immer wieder israelische Soldaten. Und da versucht Israel eben sozusagen weiter vorzurücken und den Süden des Libanons zu besetzen. Da ist die Frage, soll das dauerhaft sein oder nicht? Und das wiederum ist dann natürlich ein Thema bei den Verhandlungen. Und das ist der andere wichtige Strang der USA mit dem Iran. Die wollen ja auch die Sache irgendwie abschließen, einen Deal hinbekommen. Und da sagt das Regime in Teheran, solange die Angriffe Israels im Libanon weitergehen, solange gibt es keinen Deal. Und das erschwert das Ganze natürlich und macht das Ganze kompliziert.
1: Ja, du sagst, diese Waffenruhen sind ja alles Teil der Verhandlungen, eben Friedensverhandlungen im Krieg mit dem Iran. Sind das jetzt Scharmütze, Jan, oder sind das doch heftige Rückschläge bei diesen Verhandlungen?
0: Also ich würde mal sagen, für Donald Trump ist das ein heftiger Rückschlag. Der hat ja in den letzten Wochen immer wieder gesagt, ein Deal sei ganz nah. Der hat natürlich einen großen Druck. Einerseits zu Hause, der Krieg mit dem Iran, den er vom Zaun gebrochen hat, mit Israel Ende Februar, wir erinnern uns, der ist sehr, sehr unpopulär in den USA. Und gleichzeitig hat er festgestellt, dieser Sieg, den er da eigentlich schnell erreichen wollte, der hat sich nicht eingestellt. Und der muss jetzt schnell irgendwie zum Abschluss kommen, weil das Ganze auch weltwirtschaftlich große Folgen hat. Die Straße von Hormuz, die ist immer noch nicht sicher. Da geht ja viel von dem Öl, was wir verbrauchen, zum Beispiel auch durch. Und das ist ein großes Problem und er will irgendwie einen Deal. Und deswegen merkt man auch, wie er jetzt ziemlich nervös wird und auch ziemlich viel Druck macht auf Israel, diese Eskalation nicht weiterzufahren. Also er hat gesagt, jetzt gerade hat er gepostet auf Truth Social, das ist ja sein Social Media Portal, Israel und Iran müssen sofort aufhören zu schießen. Er will wieder an den Verhandlungstisch, er will das Ganze abschließen. Aber dann gibt es eben die Eskalation und die anderen Interessen auf israelischer Seite. Da sind die USA und Israel tatsächlich nicht so richtig beieinander.
1: Jan-Christoph Kitzler, unser Korrespondent in Tel Aviv, mit einer Einschätzung zu dem, was heute Nacht passiert ist. Ein Bruch der Waffenruhe zwischen Israel und Iran. Deutschlandfunk Nova hier für euch.

0: Lady Gaga mit Ducci. Runway heißt das Ding. Es ist 13 Uhr und wir schauen mal, was in der Welt so vor sich geht mit Sabrina Loy. Sabrina, grüß dich.
1: Hallo.
0: Sabrina, nehme ich die hier für euch.
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1: US-Präsident Donald Trump fordert Israel und den Iran auf, die gegenseitigen Angriffe einzustellen. Der Iran hatte gestern wieder Israel angegriffen. Der Iran begründete das damit, dass die israelische Armee den Libanon angegriffen hatte und damit gegen die Waffenruhe zwischen Israel und dem Libanon verstoßen hat. Israel hat dann mit Gegenangriffen auf den Iran reagiert. US-Präsident Trump will mit dem Iran ein Abkommen treffen, um den Krieg zu beenden, den Israel und die USA Ende Februar begonnen hatten. Eigentlich gilt im Moment auch da eine Waffenruhe. Der iranische Außenamtssprecher sagt, dass die israelischen Angriffe Misstrauen in den Verhandlungen mit den USA schüren. Er hält es für unglaubwürdig, dass Israel solche Angriffe durchführt, ohne sie mit den USA vorher abgesprochen zu haben. An deutschen Flughäfen werden immer wieder Drohnen gesichtet und das kostet ziemlich viel Geld. Eine Analyse des Deutschen Zentrums für Luft- und Raumfahrt spricht von 226 Drohnensichtungen im letzten Jahr. Mehr als die Hälfte davon führte dazu, dass die Flughäfen ganz oder zum Teil gesperrt werden mussten. Für Flughäfen führt das zu Einnahmeausfällen. Für Airlines entstehen Kosten durch längere Flugzeiten und somit mehr Kerosinverbrauch, die Betreuung von Passagieren und Ersatzflüge. Inklusive dieser Folgekosten steigt der Schaden so laut der Analyse auf bis zu 160 Millionen Euro. Drohnen sind seit Jahren ein Sicherheitsrisiko an deutschen Flughäfen. Selbst der Zusammenstoß mit einer Hobbydrohne kann ein Flugzeug bei hoher Geschwindigkeit stark beschädigen. Im Süden der Philippinen hat es ein schweres Erdbeben gegeben. Menschen liefen in Panik auf die Straßen und mehrere Gebäude sollen eingestürzt sein. Die Behörden sprechen von mindestens 32 Todesopfern. Mehr als 100 Menschen wurden verletzt. Ein Überblick über das gesamte Ausmaß der Schäden gibt es noch nicht. Die philippinischen Behörden sagen, dass das Beben eine Stärke von 7,8 hatte. Das Epizentrum lag vor der Küste der Insel Mindanao. Zwischenzeitlich gab es auch eine Tsunami-Warnung, die wurde aber wieder aufgehoben. Die Philippinen liegen auf dem pazifischen Feuerring. Das ist die vulkanisch aktivste Zone der Erde. Wo kann man am günstigsten Urlaub machen? Das hat sich das Statistische Bundesamt angeschaut für Länder in Europa. Ausgewertet wurde, wie viel Übernachtungen und Restaurantbesuche kosten. Am günstigsten ist Urlaub in Südeuropa, zum Beispiel in Nordmazedonien, Bulgarien oder Montenegro. Dort kosten Hotels und Essen im Restaurant nur ungefähr halb so viel wie in Deutschland. Günstiger ist es auch in der Türkei, Portugal, Tschechien und Spanien. Am teuersten ist Urlaub in Island und der Schweiz. Da kosten Übernachtungen und Restaurantbesuche ungefähr doppelt so viel wie in Deutschland.
2: Das Wetter.
1: Im Westen ziehen Wolken rein. Die sind später auch für Schauer und Gewitter zuständig, möglich bei maximal 26 Grad. In der Osthälfte meist freundlich und sonnig bei maximal 29 Grad. Morgen insgesamt unbeständiger und auch kühler dann.
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0: Gebe ich 5% Trinkgeld oder doch lieber gleich 10? Oder wenn man mal ehrlich ist, ja, der Kellner heute war sau unfreundlich, der kriegt gar kein Trinkgeld von mir. Aber Moment mal. Wo ist denn jetzt hier der 0%-Button? Ein paar Starbucks-Filialen in Brandenburg, die haben sich da was Smartes einfallen lassen. Die haben den Button neben 5% und neben 10% den Button für kein Trinkgeld mal kurzerhand verschwinden lassen. Was da los ist, das klären wir gleich.
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0: komische Sache mit dem Trinkgeld, ne? Man gibt Trinkgeld ja gern und oft auch total selbstverständlich, aber es ist ja eben nicht selbstverständlich. Ja? Es muss ja nicht sein, es gehört nicht zum Kaufpreis dazu. Man entscheidet sich dafür, es zu geben. Und insofern ist es ein bisschen schräg, ja, wenn ihr gerade digital bezahlt und so einen kleinen Zahlterminal davor euch habt, dann erstmal nach der Option, kein Trinkgeld suchen zu müssen, weil da eben nur 5% oder 10% oder was weiß ich wie viel Trinkgeld als mögliche Option auftauchen. Ja? Das hat die Verbraucherzentrale Brandenburg aufgegriffen und einem Unternehmen, das hier bei uns in Zentraleuropa einige Filialen für Starbucks betreibt, dieses Unternehmen abgemahnt. Schauen wir uns an mit Deutschlandfunk Nova-Reporter Johannes Kulms, der uns jetzt erstmal erklärt, um was es da geht, warum diese Firma da jetzt eine Abmahnung bekommen hat.
1: Ja, also in den Filialen, da wurden auf den Geräten eben automatisch verschiedene Vorschläge für ein Trinkgeld in einer bestimmten Prozenthöhe angezeigt. Das per se ist jetzt nicht verwerflich, sagt die Verbraucherzentrale. Aber problematisch sei eben, dass auf den Karten dieser Geräte eine Option nicht klar zu sehen war, dass es nämlich auch möglich ist, gar kein Trinkgeld zu geben. Mhm. Und da sagen jetzt die Verbraucherschützer, Trinkgeld geben ist wichtig und richtig, aber eben keine Pflicht. Und wenn es da jetzt eben diese automatische Anzeige gibt oder eben die Nicht-Anzeige, dann ist das eben fast schon eine Irreführung. Das kann dann ins Manipulative gehen.
0: Okay, finde ich auch ein bisschen krass, wenn man so darüber nachdenkt. Ich meine, ja, die Option, kein Trinkgeld zu geben, ist nicht gleich sichtbar, aber das heißt ja nicht, dass die Leute sich wirklich gedrängt fühlen, dann auch irgendwie Trinkgeld zu geben, oder?
1: Also ich habe mich dazu in Kreuzberg umgehört, in einem Hipster-Kiez kann man sagen. Und mein Eindruck ist auf jeden Fall schon, dass das ein Thema ist, was die Leute beschäftigt.
2: Weiß nicht, ob das frech ist irgendwie, aber ich habe dann das Gefühl, an dem Kartenlesegerät, ich habe keinen Bock da jetzt noch irgendwie extra zu zahlen.
3: Dönerläden, das ist immer ganz frech.
4: Das ist dann so dieses, man muss und dann fühlt man sich gezwungen. Aber ich finde das jetzt nicht schlimm. Ich meine, jeder hat 10 Cent in der Tasche noch ein bisschen.
5: Eigentlich, ich glaube, das macht die Entscheidung irgendwie schneller. Vielleicht gibt man manchmal mehr, als man gerade wollte von denen oder überlegt nicht, aber ich finde das berechtigt.
6: Also es wird ja häufig auch in Bäckereien und überhaupt überall angezeigt und da finde ich das schon echt auch ein bisschen dreist, weil es immer erfordert, dass man es ablehnt und das finde ich, ja, dreist passt dann schon irgendwie.
0: Okay, das sind soweit die Eindrücke aus Kreuzberg, aber gibt es irgendwie auch Forschung dazu? Ne? Also lässt sich das irgendwie wissenschaftlich belegen, wie uns so eine voreingestellte digitale Zahlungsoption tatsächlich beeinflusst beim Trinkgeldverhalten?
1: Ja, ich habe das Sascha Hoffmann gefragt. Der ist Professor in Hamburg für allgemeine Betriebswirtschaftslehre und digitales Management an der Fresenius-Hochschule. Und er beschäftigt sich schon seit vielen Jahren mit dem Thema Trinkgeld. Und Sascha Hoffmann sagt, dass er aus Forschersicht jetzt diese Frage, ob das was mit uns jetzt wirklich macht, ob wir dadurch mehr oder weniger Trinkgeld geben, gar nicht so leicht beantworten kann.
7: Meine Vermutung bislang ist, dass in Situationen, wo es grundlegend üblich ist, ein Trinkgeld zu geben, dort dürfte es dazu kommen, dass ein höheres Trinkgeld gegeben wird, dass die Leute sich durch die Trinkgeldtaste auch nicht besonders gegängelt fühlen, um diesen Begriff mal zu nehmen.
1: Und damit meint er zum Beispiel Situationen, in denen Trinkgeld ohnehin fest dazu gehört, also zum Beispiel im Café oder im Restaurant mit Bedienung oder auch beim Friseur. Dort dürften sich viele Menschen durch die Trinkgeldabfrage auf dem Kartenlesegerät jetzt nicht besonders unter Druck gesetzt fühlen, sagt er. Aber es könnte eben anders sein an Orten, an denen Trinkgeld noch relativ neu ist, wo es bisher nicht so eine Rolle gespielt hat, zum Beispiel Bäckereien. Mhm. Aber wie gesagt, man kann es aus wissenschaftlicher Sicht noch nicht so richtig ganz eindeutig beantworten, sagt er.
0: Und dann nochmal zurück, aber Johannes, zu diesen Filialen von Starbucks, die eben so vorgehen, dass die Trinkgeldoption, kein Trinkgeld zu geben, irgendwie versteckt ist. Ist das ein Geschäftsmodell, vorsichtig formuliert?
1: Also Sascha Hoffmann sagt als Trinkgeldexperte, dass er jetzt keine Anzeichen dafür sieht, dass die Ketten da jetzt versuchen, heimlich irgendwie in die eigene Tasche was zu wirtschaften. Was aber schon sieht, und das fand ich auch interessant, ist, dass es eben eine systematische Idee ist von Starbucks oder vielleicht auch anderen Ketten, dass man eben durch diese automatisierten Trinkgeldanzeigen die Beschäftigten unterstützen will und dass das am Ende eben auch Politik in eigener Sache sein kann.
7: Und das hilft mir, Mitarbeitende zu halten, sie glücklich zu machen und auch gute neue Mitarbeitende zu gewinnen, weil sie wissen, dass es bei mir die Möglichkeit gibt, ein höheres Trinkgeld und dementsprechend auch ein höheres Einkommen zu bekommen.
1: Aber da kommt es dann eben genau darauf an, wie es auf den Geräten angezeigt wird. Und die Verbraucherzentrale Brandenburg, die fordert, wie gesagt, 0 Euro Trinkgeld muss immer als Option klar sichtbar sein.
0: Denn irgendwie ist es selbstverständlich, Trinkgeld zu geben, aber eben doch nicht selbstverständlich, ja. Und deshalb muss die 0-Euro-Option da sein, fordern jedenfalls Verbraucherzentralen. Johannes Kulms hat die Sache sich für uns angeschaut, einen konkreten Fall in Brandenburg. Deutschlandfunk Nova für euch am Start. Das hier ist Moby.

Lotte, die kennt ihr von unserer Playlist, mal mindestens mit dem Song hier. Wenn du tanzen willst. Ja, ist eine Künstlerin aus Ravensburg und im Frühjahr ist ihr neues Album erschienen. Und das ist eben ziemlich eckig und kantig geworden, ziemlich verletzlich auch, ziemlich offen und mit Narben und vielem Unperfekten. So hat Lotte das ausgedrückt, genau so hat sie es sich gewünscht, ja, und so ist es auch geworden. Erst im September wird es dann jetzt Zeit, das alles aber auch mal der Welt zu zeigen, ne? Die ganzen Narben und das ganze Unperfekte. Lotte geht auf Tour und das Schöne ist, wir dürfen präsentieren. Lotte auf der Wenn du tanzen willst Tour 2026, präsentiert von Deutschlandfunk Nova. Sie spielt in Stuttgart, München, Mainz, Leipzig, Hamburg, Erfurt, Köln, jede Menge Städte also dabei. Und liebe Leipzigerinnen und Leipziger, für euch hätte ich jetzt was, ne? Lotte spielt nämlich am 21. September, das ist ein Montagabend bei euch in Leipzig im Täubchental. 21. September, Lotte in Leipzig. Ich kann euch auf die Gästeliste packen, ja? Gästelistenplätze vergeben, 2 Stück, wenn er mir schreibt per WhatsApp und ein paar gute Gründe dafür habt, warum ihr gerne Lotte in Leipzig sehen wollt. Unsere Nummer, die 030 8503 8503. So, jetzt nochmal alles kurz und knapp zusammengefasst. Es geht um Lotte am 21. September auf Tour bei euch in Leipzig und ihr schreibt mir an 030 8503 8503 per WhatsApp. Und hier kommt sie nochmal.

Wenn du tanzen willst. So hat Lotte auch ihre Tour genannt, die sie dann im September startet. Präsentiert von uns, von Deutschlandfunk Nova. Und ich sag's euch nochmal gerne, für den 21. 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Also Lotte in Leipzig, 21. September. Wenn ihr hinwollt, schickt da mir ein paar gute Gründe, warum es ausgerechnet ihr sein solltet, an unsere WhatsApp-Nummer. Die kommt jetzt hier nochmal im Schnelldurchlauf. Oder ich kann mir auch Zeit lassen. 03, nee, nicht, komm, mach nochmal, Markus. 030 8503 8503. Und noch ein zweites Mal im Angebot. 030 8503 8503. Das hier ist Connor Price. Now what?

0: Where are we now? Fragt sich Max Red in Deutschlandfunk Nova um jetzt 13.30 Uhr. Was ist da draußen in der Welt so los? Susanne de los Santos hat einen Überblick für uns. Susanne, grüß dich.
1: Hallöchen. 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
2: Erst drei kurze Meldungen. US-Präsident Trump fordert Israel und den Iran auf, sofort mit den gegenseitigen Angriffen aufzuhören. Beide Länder beschießen sich seit gestern wieder, trotz Waffenruhe. Mehr als 5000 Fachleute aus fast 200 Ländern bereiten ab heute in Bonn die nächste UNO-Klimakonferenz vor. Es geht vor allem darum, wie weltweit weniger Treibhausgase ausgestoßen werden können. Und drei Wochen nach dem tödlichen Hauseinsturz in Görlitz stehen zwei Männer im Fokus der Ermittlungen. Sie werden verdächtigt, Rohrleitungen beschädigt zu haben, als sie in das Gebäude eingebrochen sind.
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2: Die israelische Armee schränkt die Pressefreiheit weiter ein, wenn es um Berichte über den Krieg mit dem Iran geht. Es wurden neue Zensurvorgaben verschickt. Zum Beispiel sollen Medien nur noch von einzelnen oder Dutzenden feindlichen Raketen sprechen dürfen, aber keine genauen Zahlen angeben. Berichte über Raketentreffer an militärischen oder strategisch wichtigen Orten dürften nicht veröffentlicht werden, genau wie Bilder oder Videos, die Abfangmaßnahmen zeigen. Auch Angaben zu Orten, an denen Trümmer runterkommen, sind demnach verboten. Man habe, Zitat, absolut kein Interesse, dem Feind Geschenke zu machen, heißt es in der Anweisung. Seit dem Terrorangriff der Hamas auf Israel im Oktober 2023 gibt es immer wieder Zensurvorgaben für die Kriegsberichterstattung. Israel ist auf der Rangliste der Pressefreiheit von Reporter ohne Grenzen zuletzt auch weiter abgerutscht und nur noch auf Platz 116 von 180. New York will keine neuen Rechenzentren. Das Parlament in dem US-Bundesstaat hat einem Gesetz zugestimmt, das ein Jahr lang keine neuen Bauten mehr zulässt. Für die Zeit danach sollen strenge Regeln gelten. Vor jeder Genehmigung wäre dann erstmal eine öffentliche Versammlung nötig. Damit das Gesetz in Kraft tritt, muss noch New Yorks Gouverneurin zustimmen. Es wäre die erste Regelung dieser Art in den USA. Tech-Firmen geben gerade viel Geld aus für den Bau von neuen Rechenzentren. Ohne die würde KI nicht funktionieren. In den USA sind viele Bürgerinnen und Bürger aber dagegen, weil sie sehen, ein Problem ist zum Beispiel der hohe Wasser- und Stromverbrauch. Außerdem gibt es nur wenig neue Arbeitsplätze. In der Schweiz tragen viele Statuen von berühmten Männern seit dem Wochenende ein pinkes Babytragetuch mit einer Puppe darin. Das Ganze ist eine Aktion der liberalen Bewegung Operation Libero. Die will damit ein Zeichen setzen für die Verantwortung von Vätern in der Kinderbetreuung. In der Schweiz gibt es nämlich bis heute keine Elternzeit für die Betreuung von Kleinkindern. Aktivistinnen und Aktivisten haben deshalb in der Nacht zu Sonntag in vielen Städten Männerstatuen mit den Tragetüchern ausgestattet, unter anderem in Zürich, Basel und Bern. Dort trägt jetzt auch eine bekannte Statue von Albert Einstein, so ein pinkes Babytragetuch. Anlass dafür war der internationale Vatertag, der nicht wie in Deutschland an Himmelfahrt, sondern am 7. Juni ist. Die Aktivistinnen und Aktivisten wollen die Tragetücher für eine Woche an den Statuen lassen und sie dann wieder abnehmen.
3: Das Wetter.
2: Das zieht sich im Westen immer weiter zu. Da kommen dann heute auch noch Schauer und Gewitter dazu. In der Osthälfte dagegen meist viel Sonne bei maximal 29 Grad. Morgen wird es dann überall kühler und das Wetter wird auch wieder wechselhafter.
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0: Und ich weiß, wer die Tickets zu Lotte bekommt. Sag ich euch gleich.

0: 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Oder vor oder während Lotte oder so. 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Ne? Sie tanzt gern zu Hause immer dann, wenn Lotte bei Deutschlandfunk Nova läuft. 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

0: Schmetterlinge im Bauch, ne? Bei Icona Pop neu auf unserer Playlist mit Butterfly Feelings. Von Pop jetzt zur Wissenschaft.
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2: Ein bekannter Datenleck-Fall ist der Cambridge Analytica-Skandal, wo die Daten von Millionen Facebook-Usern ohne Zustimmung für politische Werbung gesammelt wurden. Solche Vorfälle lösen immer Empörung aus. Aber wie genau reagieren Leute, wenn sie erfahren, dass ihre eigenen Daten betroffen sind? Und wie dauerhaft sind die Effekte? Das hat ein Team unter anderem von der Uni Mannheim untersucht am Cambridge Analytica-Fall. Die Forschenden haben 380 betroffene Facebook-Nutzer befragt. Eine zweite Befragung mit etwa der Hälfte der Teilnehmenden gab es ein halbes Jahr später. Es kam raus. Direkt nachdem der Skandal bekannt worden war, reagierten die Betroffenen deutlich stärker als Nicht-Betroffene. Ihr Vertrauen in die Plattform sank, Gefühle wie Wut und Enttäuschung nahmen zu. Aber, und das überrascht die Forschenden, nach etwa einem halben Jahr waren diese Unterschiede weitgehend verschwunden. Das Team erklärt das damit, dass Ärger und Misstrauen wohl einerseits von selbst mit der Zeit weniger werden, andererseits bleiben viele Betroffene trotzdem auf der Plattform, weil soziale Kontakte, gespeicherte Inhalte oder fehlende Alternativen einen Wechsel schwerer machen würden. Die Nosferatu-Spinne kam ursprünglich nur am Mittelmeer vor. Mittlerweile hat sie sich aber auch in Deutschland gut eingelebt. Das zeigen Zahlen der Umweltorganisation NABU. Der werden regelmäßig Sichtungen gemeldet. Inzwischen gibt es auch immer mehr Meldungen aus Mecklenburg-Vorpommern. Das ist das letzte bisher unbesiedelte Bundesland. Deutschlandweit wurden dem NABU dieses Jahr schon 2.500 Fotos geschickt. Das rauere Klima bei uns macht den Spinnen offenbar nichts aus. Ein NABU-Sprecher sagt, dass sich die Spinnen im Winter einfach in geheizte Wohnungen zurückziehen. Die Nosferatu-Spinne ist eine der größten in Deutschland und eine der wenigen, deren Biss die menschliche Haut durchdringen kann. Das tut dann ähnlich wie ein Wespenstich, ist aber in der Regel ungefährlich und passiert nur, wenn die Spinne provoziert wurde. Essgestörten eine Diät zu verordnen, klingt erstmal nicht nach der besten Idee. Im Fachblatt Nature Communications beschreiben Forschende aber ihre Erfolge mit einer Keto-Diät für Magersüchtige. In dem kleinen Versuch haben 18 Frauen mit der Diagnose Anorexie mehrere Monate lang auf Kohlenhydrate verzichtet und sich fett- und proteinreich ernährt. Dabei wurden sie engmaschig betreut. Die Forschenden sagen, dass sich ihre psychische Gesundheit merklich verbesserte. Ihre Depressionswerte und die Anorexie-Symptome sanken so weit, dass sie unter den Schwellenwert für eine Diagnose fielen. Der Verzicht auf Kohlenhydrate bei der Keto-Diät führt dazu, dass der Körper kaum Glukose produziert. Genau die fehlerhafte Verarbeitung von Glukose im Gehirn wird aber mit vielen, vor allem psychischen Erkrankungen in Verbindung gebracht, darunter auch Essstörungen. Andere Forschende warnen, das war ein kleiner, gut betreuter Versuch, der noch keine weiteren Rückschlüsse erlaubt. Auch die Langzeitfolgen einer längeren Keto-Diät könnten schwierig sein, haben Tierstudien zuletzt gezeigt.
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Self-Aware von Tampa City. Das jetzt hier schon mal vorweg aus der Kategorie Hate to Say I Told You So, Leute. Aber wer mit dem Rauchen aufhören will, der sollte so wirklich mit dem Rauchen aufhören und nicht von Zigarette auf Vapes umsteigen. Kollege Gero Simone erklärt euch gleich mal, warum. Dann hier in Deutschlandfunk Nova ab 14 Uhr. Gero gleich für euch am Start. Und ich bin raus für heute. Markus Dichmann mein Name. Kommt gut durch den Tag. 14 Uhr dann aber gleich erstmal unsere Nachrichten für euch. Bringen wir euch auf den neuesten Stand der Dinge.

0: Schönen guten Tag. Deutschlandfunk Nova hier jetzt um 14 Uhr mit allem Wichtigen aus der Welt. Mit Sabrina Loy, hallo.
1: Hi, Gero.
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1: Der Iran hat seine Angriffe auf Israel für beendet erklärt. Die Militärführung hat eine entsprechende Erklärung im staatlichen Rundfunk verbreiten lassen. Gleichzeitig drohte sie mit heftigen Reaktionen, wenn Israel den Libanon weiter angreife. Vorher hatte US-Präsident Donald Trump den Iran und Israel aufgefordert, die gegenseitigen Angriffe sofort einzustellen. Der Iran hatte gestern begonnen, Israel zu beschießen, nach eigenen Angaben, weil Israel den Libanon angegriffen hatte. Israel reagierte darauf mit Gegenangriffen. Eigentlich herrscht momentan eine Waffenruhe, sowohl zwischen dem Iran, Israel und den USA, als auch zwischen Israel und dem Libanon. Israel sagt, die Armee habe Stellungen der Hisbollah im Libanon angegriffen. Die vom Iran unterstützte Hisbollah hatte der Waffenruhe nicht zugestimmt. Das schwedische Friedensforschungsinstitut SIPRI warnt davor, dass Atomwaffen weltweit wieder eine größere Rolle spielen. In einem neuen Bericht heißt es, dass Staaten Atomwaffen wieder stärker als Machtinstrument und zur Abschreckung einsetzen. Aktuell besitzen 9 Länder Atomwaffen. Die USA und Russland haben die meisten. Danach kommen China, Frankreich, Großbritannien, Indien, Pakistan, Israel und Nordkorea. Laut SIPRI haben alle zuletzt ihre Waffen modernisiert und aufgerüstet. Das Friedensinstitut sagt, dass es dadurch neue Risiken gibt und ein Wettrüsten. Die deutschen Landkreise treffen sich heute und da geht es vor allem ums Geld. Der Landkreistagspräsident hat dem RBB gesagt, dass Städte und Gemeinden so wenig Geld haben, dass sie bald nichts mehr machen können. Die sind aber in Deutschland für wichtige Dinge zuständig, zum Beispiel Schulen, Schwimmbäder, Straßenbau und die Müllabfuhr. Der Landkreistagspräsident sagt, dass als erstes normalerweise bei dem gekürzt wird, was offiziell keine Pflichtaufgabe ist, zum Beispiel bei Vereinen, der Kultur und dem ÖPNV. Das sei aber alles wichtig für die Menschen und für die Demokratie. Beim Treffen der Landkreisvertreter ist heute auch Bundesfinanzminister Lars Klingbeil mit dabei. Nach dem tödlichen Einsturz eines Hauses im sächsischen Görlitz Mitte Mai sind jetzt 2 Männer festgenommen worden. Die Polizei sagt, dass sie verdächtigt werden, Rohrleitungen in dem Gebäude beschädigt oder manipuliert zu haben. Sie sollen am Nachmittag des Einsturzes in das Haus eingebrochen sein, um etwas zu klauen. Etwa Fahrräder, aber auch Kupferleitungen oder Buntmetall. Jetzt wird untersucht, was passiert ist, nachdem sie das Haus betreten haben. Die Polizei sucht deshalb jetzt auch nach Zeugen. Bisher war vermutet worden, dass ein Gasleck die Ursache des Einsturzes war. Bei dem Einsturz sind 3 Menschen ums Leben gekommen.
2: Das Wetter.
1: Im Westen ziehen Wolken rein, da sind später Schauer und Gewitter möglich bei maximal 26 Grad. In der Osthälfte meist freundlich und sonnig bei maximal 29 Grad. Morgen insgesamt unbeständiger und auch kühler dann.
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0: Tag auch. Schön, dass ihr dabei seid. Wir hören uns jetzt öfter hier am Nachmittag. Erste Runde heute, freue ich mich sehr drauf. Bis 18 Uhr sind wir am Start und ich habe so einiges für euch im sogenannten Köcher. Wir reden nicht nur über Job-Fails, sondern ihr könnt bei mir nachher auch Tickets gewinnen für ein sehr feines Konzert von Anais. Und auch sonst natürlich immer frische Musik mit dabei.
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0: Yes, und wir starten hier direkt mit Somber.

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0: Deutschlandfunk Nova hier. Wer von euch würde ganz gerne mal mit dem Rauchen aufhören? Und wenn ja, was habt ihr da so für Ideen, wie das gehen würde? Eine ist ja einfach Vapes statt Kippen, um damit so langsam sich zu entwöhnen. Aber die große Frage ist natürlich, ob das klappen kann. Genau das wurde jetzt zum ersten Mal auf lange Sicht untersucht. Die Frage da war, wie hoch das Risiko ist für Lungenkrebs, wenn Menschen von normalen Zigaretten umsteigen auf E-Zigaretten. Und das Studienteam sagt ganz klar, das ist keine gute Idee. Wiebke Lehnhofer aus dem Team der Deutschlandfunk Nova Wissensnachrichten. Heißt das denn dann auch, dass E-Zigaretten schädlicher sind als normale Zigaretten?
1: Also das sagt die Studie so nicht. Sie sagt, wenn Menschen normale Zigaretten rauchen und damit aufhören wollen, dann sollten sie das direkt tun und nicht noch umsteigen auf E-Zigaretten, weil eben nach dem Umstieg auf E-Zigaretten das Risiko an Lungenkrebs zu erkranken sich um das anderthalbfache erhöht und auch das Risiko an Lungenkrebs zu sterben wird sogar doppelt so hoch. Jedenfalls verglichen eben mit Leuten, die komplett aufgehört haben zu rauchen. Und warum das jetzt genauso ist, das kann das Studienteam noch nicht erklären, aber das ist das Ergebnis seiner Datenauswertung aus Südkorea.
0: Ah, okay. Was für Daten haben die da ausgewertet?
1: Also diese Daten, die stammen aus dem Korean National Health Screening Program. Das ist so ein Vorsorgesystem, in dem sich alle Versicherten in Südkorea registrieren lassen. Das heißt, die Forschenden, die konnten aus dieser Datenbank die Angaben von rund 4,5 Millionen Menschen nehmen, die im Jahr 2018 noch normale Zigaretten geraucht hatten. Und von denen hat dann ein Teil in den folgenden Jahren ganz aufgehört zu rauchen und ein Teil ist auf E-Zigaretten umgestiegen. Und in der Datenauswertung konnten die Forschenden dann vergleichen, wie das Lungenkrebsrisiko bis Ende 2023 jeweils bei den Leuten gestiegen ist und wer auch an Lungenkrebs gestorben ist. Und das gilt jetzt so als eine der ersten großen Langzeitstudien zum Thema.
0: Okay, aber du hast ja gerade gesagt, 2018 bis 2023 sind 6 Jahre, wenn man die noch dazu zählt. Reicht es denn dann für eine Langzeitstudie?
1: Ja, also das ist tatsächlich so eine der Einschränkungen, die die Studie hat. Lungenkrebs entsteht ja oft erst nach Jahrzehnten und deshalb ist auch dieser untersuchte Zeitraum natürlich sehr kurz. Deshalb haben die Forschenden sich in ihrer Auswertung vor allem auf die Hochrisikogruppe konzentriert. Und dazu gehören Menschen ab 50, die vorher mindestens 20 Jahre lang täglich eine Schachtel Zigaretten geraucht haben.
0: Ah, okay. Das heißt, das gilt alles jetzt nur für Leute mit diesem hohen Lungenkrebsrisiko und dieser hohen Sterblichkeit bei Lungenkrebs?
1: Nee, also bei dieser Hochrisikogruppe waren die Ergebnisse einfach besonders ausgeprägt, schreiben die Forschenden im Fachmagazin Nature Medicine. Und die höheren Lungenkrebsrisiken, die gelten auch für andere Altersgruppen und eben besonders für Leute, die schon lange und viel rauchen.
0: Okay, das Ganze ist ja eine Studie aus Südkorea. Was sagen denn Forschende aus anderen Ländern dazu?
1: Also die sagen, dass die Studie trotz einiger Einschränkungen eine sehr gute erste Datenbasis liefert. Und auf dieser Grundlage müssen die gesundheitlichen Langzeitfolgen von E-Zigaretten einfach noch weiter erforscht werden. Denn zwar verdampfen die Vapes ja nur Flüssigkeiten, die oft Nikotin enthalten, während normale Zigaretten Nikotin verbrennen. Und deshalb wurden Vapes dann auch als in Anführungsstrichen weniger gesundheitsgefährdend bezeichnet. Aber bezogen auf Lungenkrebs scheint das laut der neuen Studie eben wenig zu ändern. Denn dieser vermeintlich saubere Dampf schädigt offenbar den Körper massiv, hat ein Experte dem Science Media Center gesagt.
0: Okay, Wiebke, wir beide sind ja Nichtraucher. Ja. Aber ich weiß trotzdem, glaube ich, Vapes sind jetzt nicht alle gleich, ne?
1: Genau, also da gibt es deutliche Unterschiede, sagen auch die Experten, wie viel krebserregende Stoffe da drin sind und wie hoch die Nikotinkonzentration ist. Und deshalb ist es auch laut den Experten so, dass der Umstieg auf Vapes nichts an einer Nikotinsucht ändert, sondern dadurch wird einfach nur das Problem verlagert von normalen Zigaretten auf ein anderes Produkt. Also wenn jemand aufhören möchte zu rauchen, dann sollte er oder sie das einfach komplett tun. Und das geht laut Fachleuten am besten mit einer Verhaltenstherapie, vielleicht auch ergänzt mit Nikotinkaugummis und Co. oder auch mit Medikamenten zur Rauchentwöhnung.
0: Alright, danke Wiebke Lehnhof aus den Deutschlandfunk Nova Wissensnachrichten. Wir haben gelernt, dass wenn jemand behauptet, Vapes sind ein gutes Mittel, um mit dem Rauchen aufzuhören, das ist alles nur Schall und Rauch. Glaubt ihr nicht?
2: Oh,

My Ugly Clementine, Confidence in Deutschlandfunk Nova. Tag Leute, hier ist Gero. Vielleicht kennen wir uns schon von ab und zu mal samstags, aber so unter der Woche am Nachmittag, das ist heute meine erste Sendung hier. Ich bin neu hier, seid lieb, seid nett. Wenn ihr einen Fehler findet, dürft ihr gerne behalten. Und damit aber auch schön alles glatt läuft, ne, dachte ich, ich frage euch mal, was man lieber nicht machen sollte, wenn man frisch beim neuen Job angefangen hat. Ne? Also, was ist euch da schon so alles passiert, als ihr neu wart auf der Arbeit? Keine Ahnung, habt ihr die KollegInnen ständig mit dem falschen Namen angesprochen? Habt ihr aus Versehen Kaffee auf den Chef gekippt? Seid ihr direkt zu spät gekommen? Das alles würde ich gerne mal wissen. Schickt's gerne mal rüber. Eure Neu-im-Job-Fails einfach über WhatsApp an die 030 8503 8503 oder auch per Mail geht das Ganze an mail@deutschlandfunknova.de. Ich dachte mir, wir quatschen heute mal drüber. Ich habe auch mal so überlegt, was war's bei mir? Gut, also relativ unangenehm. Ich hatte letztens wirklich wichtigen Call auch mit den Nova-Chefs, wo ich so als neuer Kollege vorgestellt werden sollte, auch gegenüber dem Team. Und naja, also ich hatte mir den Termin leider nicht in den Kalender eingetragen und war deswegen einfach nicht da. Ich habe es auch erst gemerkt, als das Meeting rum war und mir die gute Lena noch geschrieben hat, sag mal, Gero, kommst du noch? Kommst du noch? Ja, das Ganze war sehr unangenehm. Ich habe danach auch so eine kleine Entschuldigungsmail geschrieben an die Chefs. Was war es bei euch so? Also meldet euch gerne mal, welche Dinge habt ihr schon gebracht, die wir besser nicht machen sollten, wenn wir neu in einem Job anfangen. Mail an mail@deutschlandfunknova.de oder über WhatsApp an 030 8503 8503. Ich würde sagen, wir sammeln das alles mal, damit wir uns als Einzelperson nicht ganz so schlecht fühlen und vielleicht auch mal wissen, so für den nächsten Jobstart, auf was wir besser verzichten sollten.

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0: Schönen guten Tag, Deutschlandfunk Nova hier. Kurz nach 2:30 haben wir es. Jetzt gibt es die Nachrichten mit Susanne de los Santos. Hallo.
1: Hallöchen.
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1: Erst drei kurze Meldungen. Der Iran hat seine Angriffe auf Israel für beendet erklärt. Vorher hatte US-Präsident Trump beide Länder aufgefordert, sofort mit den gegenseitigen Angriffen aufzuhören. In Reutlingen in Baden-Württemberg hat es einen großen Stromausfall gegeben nach einem Brand an einem Umspannwerk. Die deutsche Presseagentur schreibt, dass Sicherheitskreise davon ausgehen, dass der Brand gelegt wurde. Und wenn eine Drohne über einem Flughafen gesichtet wird, muss oft der Luftverkehr gesperrt werden. Das Deutsche Zentrum für Luft- und Raumfahrt hat ausgerechnet, dass dadurch letztes Jahr ein Schaden von bis zu 160 Millionen Euro zusammengekommen ist.
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1: In Südafrika will die Regierung gegen Ausländerfeindlichkeit vorgehen. Trotzdem kam es jetzt wieder zu neuen Protesten gegen Migrantinnen und Migranten. Durch das Township Watema in der Nähe von Johannesburg zogen Dutzende Menschen mit Stöcken und protestierten gegen illegale Einwanderung. Südafrika ist ein wichtiges Ziel für afrikanische Einwandererinnen und Einwanderer. Sie erhoffen sich dadurch bessere Jobchancen. Verschiedene Gruppen machen Migranten dagegen für die wirtschaftlichen und sozialen Probleme in Südafrika verantwortlich. Vor allem für Arbeitslosigkeit und Drogenmissbrauch. Zuletzt kam es immer wieder zu Gewalt gegen Ausländer, mit Verletzten und auch Toten. Erst gestern hatte Südafrikas Präsident Cyril Ramaphosa angekündigt, dass die Regierung gegen Gruppen vorgehen wird, die Ausländerfeindlichkeit anstacheln. Sexualkunde ist bei uns und in vielen anderen europäischen Ländern völlig normaler Unterrichtsstoff. In Italien sieht das anders aus. Da ist das Fach kein fester Bestandteil des Unterrichts. Wenn italienische Schulen Sexualkunde anbieten wollen, müssen sie jetzt eine neue Regel befolgen. Die rechte Regierung von Ministerpräsidentin Giorgia Meloni hat entschieden, dass Eltern bald zustimmen müssen, ob ihre Kinder in dem Fach unterrichtet werden dürfen. Und in Kindergärten und Grundschulen ist Sexualkunde ab dem neuen Schuljahr sogar grundsätzlich verboten. Die Opposition in Italien kritisiert die neuen Regeln. Schülerinnen und Schüler würden mit Fragen zur Sexualität allein gelassen. In Japan gibt es in letzter Zeit immer wieder Probleme wegen umherstreifender Bären. In einer Stadt nördlich von Tokio sorgen die Tiere jetzt für geschlossene Schulen. Die Stadtverwaltung hat angeordnet, dass fast 100 Schulen dicht bleiben. Betroffen sind alle öffentlichen Grund- und Mittelschulen. Vorher waren bei der Verwaltung mindestens 10 Bärensichtungen im Stadtgebiet eingegangen, darunter auch eine aus einem Einkaufszentrum. Inzwischen fahren die Behörden durch die Straßen und bitten die Leute, in ihren Häusern zu bleiben. Die Nachrichtenagentur AFP berichtet, dass dort Dutzende Jäger, Polizisten und städtische Beschäftigte unterwegs sind, um die Tiere zu suchen. In den letzten Jahren hat es in Japan viele Angriffe von wilden Bären auf Menschen gegeben. Die Tiere kommen immer häufiger in bewohnte Gebiete. Letztes Jahr sind 13 Menschen bei Bärenangriffen ums Leben gekommen. So viele wie noch nie.
2: Das Wetter.
1: Das zieht sich im Westen immer weiter zu. Da kommen heute noch Schauer und Gewitter auch dazu. In der Osthälfte dagegen meist viel Sonne bei maximal 29 Grad. Morgen wird es dann überall kühler und das Wetter wird auch noch ein bisschen wechselhafter.
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0: Tag Leute.
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0: Bisschen extra Power so zum Wochenstart. Here you go. Danny Fryer ist das für euch. Hot Damn. So

0: Schönen guten Tag, Leute. Sarah Brückner ist jetzt da. Hallo.
1: Hallo.
0: Hör mal, wir quatschen heute hier über Fails, wenn man neu in einem Job ist.
1: Ja.
0: Du hast gesagt, du hast einen, aber du hast ihn noch nicht mir verraten. Jetzt bin ich ganz gespannt.
1: Ja, ja, das war 2018, mein allererster Tag beim Radio im Praktikum. Und ich habe als allererste Amtshandlung meinen Kaffee über meine Tastatur geschüttet und sie ruiniert.
0: Das lieben die Techniker. wenn man schön Getränke, warte mal, ich schmeiß mal eben meine Flasche weg, hier mit auf die Technik bringt. Ja, das ist ein guter Fail. Wenn ihr auch noch welche habt, meldet euch gerne. Wir suchen heute eure Job-Fails, wenn ihr neu seid. Einfach über die 0308 503 8503 oder an mail@deutschlandfunknova.de. So, jetzt aber erstmal das, wofür wir die hier eingekauft haben, die Wissensnachrichten.
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1: Im Film Findet Nemo geht ein Fall von illegalem Wildtierhandel gut aus. Clownfischvater Marlin und sein Sohn Nemo finden wieder zusammen. In den Frontiers in Ocean Sustainability schreibt ein Forschungsteam, dass der illegale Handel mit Meereslebewesen in Wirklichkeit ein Milliardengeschäft ist. Anders als zum Beispiel Elfenbein bleiben Meerestiere im Schmugglergepäck bis jetzt oft unentdeckt. Das Team hat aber eine KI trainiert, um das zu ändern. Die KI kann 3D-Röntgenscans zum Beispiel von Flughäfen auswerten. In einem Test lag sie in mehr als 90% der Fälle richtig. Getestet wurde sie an Haifischflossen, getrockneten Seepferdchen und Seegurken. Das Forschungsteam sagt, dass die Technik ein Fortschritt ist, aber man immer noch Menschen braucht, um die Ergebnisse zu überprüfen. Außerdem gibt es nicht an allen Flughäfen die teuren 3D-Scanner. Wir Menschen sind wohl weniger egoistisch, als wir glauben. Ein Wissenschaftsteam aus Frankfurt und Bonn hat untersucht, ob wir fürs Allgemeinwohl mit Fremden zusammenarbeiten. Untersucht wurden Entscheidungen von mehr als 100.000 Leuten aus 125 Ländern. Die Versuchspersonen sollten sich entscheiden, kooperieren sie mit einer fremden Person oder nicht. Wenn sie nicht zusammenarbeiten, bekommen sie $100. Wenn sie kooperieren, bekommen sie $70, also weniger. Aber wenn beide unabhängig voneinander kooperieren, gibt es zusätzlich eine $400-Spende, um was gegen die Erderwärmung zu tun. Rauskam, fast 70% entschieden sich fürs Zusammenarbeiten, also fürs Allgemeinwohl, obwohl sie dann selbst weniger bekamen. Es zeigte sich auch, dass die Menschen ein falsches Bild von anderen haben. Hier in Deutschland dachten die Teilnehmenden, dass nur ungefähr die Hälfte der Leute zusammenarbeiten würden. Tatsächlich waren es fast 90%. Die einen haben eine klimatisierte Wohnung und einen Pool, die anderen nur einen Fluss oder einen Baggersee, um sich an heißen Tagen abzukühlen. Eine britische Sozialwissenschaftlerin macht darauf aufmerksam, dass die Zahl der Badeunfälle mit heißer werdenden Sommern zunehmen wird und dass es nicht alle gleich trifft. Sie schreibt auf dem Portal The Conversation, dass Zahlen belegen, dass das Risiko für Badeunfälle steigt. Mit jedem Grad plus um 7%. Die Wissenschaftlerin sagt, Warnhinweise sind wichtig, treffen aber nicht den Kern des Problems. Denn wenn die Städte durch den Klimawandel immer heißer werden, werden Kinder und Jugendliche immer nach Abkühlung suchen, nach einem angenehmen Ort, an dem sie zusammen Spaß haben können. Diejenigen, die keine Klimaanlage oder Pool haben oder sich das Schwimmbad nicht leisten können, müssen oft auf gefährlichere Alternativen ausweichen. Die Wissenschaftlerin fordert eine Diskussion darüber, wie unterschiedlich Kinder und Jugendliche anhaltende Hitze in einer Stadt erleben und wie man ihnen statt Verboten sichere Alternativen zur Abkühlung bieten kann.
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0: Danke, Sarah. Sogar ganz ohne Kaffee verschütten.
1: Ganz ohne. Vielleicht bis zum nächsten Mal.
0: Wir werden sehen.

0: Bilderbuchmaschine in Deutschland von Bova. Die Woche ist noch nicht mal ein Tag alt und trotzdem kann es gut sein, dass einige von euch jetzt schon keinen Bock mehr haben, in die Uni zu gehen, weil viele Unis und Hochschulen gehen hart in Richtung Bruchbude.
1: Das ist kein seltener Fall, dass diese Metalljalousien, dass man so aus dem Fenster sieht und dann sieht man, wie am gegenüberliegenden Gebäudeteil so die einfach abfällt.
2: In der Physik gibt es einfach mehrere Gänge, in denen es eben reintropft. Das ist der Bereich der Uni, wo am meisten Regen in die Uni kommt.
3: Der Fahrstuhl ist zwischen dem 6. und 7. Stock stecken geblieben und hat ja das Schütteln und das Wackeln angefangen. Ich bin 3 Stockwerke runtergefallen.
0: Oh, heftig, oder? Also das ist natürlich ein Extremfall mit diesem Aufzug. Aber das können ja auch kleinere Dinge sein, ne? Die trotzdem super nervig werden. Ne? Also die sich dann sogar auf Studium so negativ auswirken. Wie zum Beispiel auch bei Katharina, die studiert in Köln an der Hochschule für Musik.
4: Gerade wenn zum Beispiel Seminare deswegen ausfallen müssen, wenn Räume nicht darauf ausgelegt sind, dass so viele Studierende dort Platz finden und es auch keine Steckdosen für den Laptop gibt. Oder man zum Beispiel wie an der Uni Köln in der Bibliothek mit mehr Mäusen als mit anderen Studierenden sitzt, dann hat das schon auch Auswirkungen auf die Qualität vom Studium.
0: Und dann wird das Ganze plötzlich gar nicht mehr so mausig, sondern ein großer Fehler im System, sieht auch Armin Himmelrath so, der ist Journalist für Hochschul- und Bildungsthemen.
5: Also es ist schon ein Problem, was wir flächendeckend haben, tatsächlich überall, aber es knubbelt sich immer da, wo in den 60er und 70er Jahren

0: Jahren sehr viele neue Hochschulen gebaut wurden. Da ist offenbar die Altersgrenze erreicht, wo das dann wirklich sichtbar wird, wenn die ganze Zeit über nichts gemacht wurde. Wir müssen uns natürlich auch vorstellen, das sind ja Gebäude, die sind nach den Standards auch der 60er oder sagen wir 70er Jahre gebaut.
1: Und deswegen wären eigentlich 140 Milliarden Euro nötig, um aus den Bruchbuden wieder eine ordentliche Hochschule oder Uni zu machen. Das ist eine Zahl vom Institut für Hochschulentwicklung. 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

0: Das ist Maisie Peters. In Deutschland vom Nova Questions gerade gehört. Wir haben jetzt 15 Uhr. Jetzt gibt's die Nachrichten mit Sabrina Loy. Hallo.
1: Hallo.
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1: Der Iran hat seine Angriffe auf Israel für beendet erklärt. Die Militärführung hat eine entsprechende Erklärung im staatlichen Rundfunk verbreiten lassen. Gleichzeitig drohte sie mit heftigen Reaktionen, wenn Israel den Libanon weiter angreife. Vorher hatte US-Präsident Donald Trump den Iran und Israel aufgefordert, die gegenseitigen Angriffe sofort einzustellen. Der Iran hatte gestern begonnen, Israel zu beschießen, nach eigenen Angaben, weil Israel den Libanon angegriffen hatte. Israel reagierte darauf mit Gegenangriffen. Eigentlich herrscht momentan eine Waffenruhe, sowohl zwischen dem Iran, Israel und den USA, als auch zwischen Israel und dem Libanon. Israel sagt, die Armee habe Stellungen der Hisbollah im Libanon angegriffen. Die vom Iran unterstützte Hisbollah hatte der Waffenruhe nicht zugestimmt. Im baden-württembergischen Reutlingen hat es einen großen Stromausfall gegeben. Möglicherweise handelt es sich um Brandstiftung. Die Deutsche Presseagentur schreibt, dass die Vorgehensweise laut Sicherheitskreisen auf linksextremistische Täter hinweise. Unter anderem gäbe es Parallelen zu entsprechenden Taten in Berlin im Herbst und Winter. Ein Sprecher des Netzbetreibers sagt, dass an einem Umspannwerk 3 Brandstellen gefunden wurden, sowie Schäden an einem Zaun. Ein Brandmittelspürhund ist vor Ort. Er kann erschnüffeln, ob Brandbeschleuniger eingesetzt wurde. Die Polizei sagt, dass sie in alle Richtungen ermittelt. Laut Stadt ist die Stromversorgung größtenteils wiederhergestellt. Rund 7600 Haushalte sind aber noch ohne Strom. Die Deutsche Bahn versucht, die Sicherheit ihrer Mitarbeitenden im Regionalverkehr zu verbessern. Dafür hat sie verschiedene Pilotprojekte gestartet. Unter anderem wurden Mitarbeitende mit Bodycams ausgestattet oder Kontrolleure von Sicherheitsleuten begleitet. Die Bahn sagt, dass die Pilotprojekte gute Ergebnisse gezeigt haben. Ab nächsten Monat soll ausprobiert werden, was es bringt, wenn die Mitarbeitenden stichfeste Westen tragen. Außerdem sollen die Bilder, die von tausenden Kameras in Zügen und Bahnhöfen gemacht werden, in Zukunft von einer KI analysiert werden. So sollen Konflikte schnell erkannt werden. Im Februar hatte es einen tödlichen Angriff auf einen Bahnmitarbeiter gegeben. Das hatte eine Debatte über die Sicherheit in deutschen Zügen ausgelöst. Fast 41.000 junge Erwachsene können ab nächsten Monat ein Jahr lang kostenlos mit dem Zug durch die EU reisen. Die EU-Kommission hat die Zugtickets unter 18-Jährigen ausgelost, die zwischen Juli 2007 und Juni 2008 geboren wurden. Zu dem Angebot gehört auch, dass es Rabatte für Hostels, Straßenbahnen und Museen gibt. Die EU-Kommission vergibt die Tickets zweimal pro Jahr. Bewerben können sich junge Erwachsene aus allen EU-Staaten sowie aus Drittstaaten, in denen es eine Kooperation mit dem Austauschprogramm Erasmus Plus gibt. Die nächste Ausschreibung beginnt im Herbst.
2: Das Wetter.
1: Im Westen ziehen Wolken rein, da sind später Schauer und Gewitter möglich bei maximal 26 Grad. In der Osthälfte meist freundlich und sonnig bei maximal 29 Grad. Morgen insgesamt unbeständiger und auch kühler dann.
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0: Tag, Leute. Hey, wie wär's, wenn wir für gleiche Arbeit auch das gleiche Gehalt bekommen? Mega Idee, findet eigentlich auch Deutschland. Aber trotzdem setzen wir hier in Deutschland gerade ein EU-Gesetz dazu nicht um. Gestern wäre die Frist dafür gewesen. Was das für uns jetzt bedeutet, das hört ihr hier in 7 Minuten.
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0: die da so schön pfeifen, das sind die Good Neighbors Home in Deutschland von Nova. Und wenn ihr auf der Suche nach einem neuen Job seid, dann kennt ihr bestimmt diese weirde Formulierung in der Ausschreibung: Sie erhalten eine attraktive Vergütung. Ey, das Gehalt ist auch eine der wichtigsten Sachen, auf die es ankommt bei einem neuen Job. Aber attraktive Vergütung, das ist ja mal null konkret. Aber Good News, die EU will, dass sich das ändert mit dem sogenannten Entgelttransparenzgesetz. Das sollte Deutschland eigentlich bis gestern umsetzen, ist aber nicht passiert. Dabei wäre das natürlich für viele Arbeitnehmer und Arbeitnehmerinnen echt wichtig, weil Deutschlandfunk Nova-Reporter Torben Wiedenhaupt, es sollen sich ja einige Sachen ändern, ne?
1: Absolut. Solche vagen Formulierungen, wie du sie gerade genannt hast, die sollen endlich verschwinden. Arbeitgeber müssen künftig ein konkretes Einstiegsgehalt oder zumindest eine realistische Gehaltsspanne nennen, spätestens vor dem ersten Bewerbungsgespräch. Außerdem wird die Frage nach dem bisherigen Gehalt auch verboten.
0: Oh, das finde ich sehr gut. Das ergibt ja auch null Sinn, oder?
1: Ja, weil diese Frage ja auch so einen Teufelskreis verstärkt. Wer einmal zu wenig verdient hat, nimmt das oft mit in den nächsten Job. Wenn Unternehmen nicht mehr danach fragen dürfen, dann kann dieser Effekt abgeschwächt werden, so die Hoffnung. Und wer unrealistische Gehaltsspannen angibt, der riskiert sogar Sanktionen.
0: Ein weiteres Ziel ist ja von diesem neuen EU-Gesetz, dass Menschen für gleiche Arbeit auch gleich bezahlt werden sollen. Lohngleichheit gibt es ja auch eigentlich schon seit Jahrzehnten in Deutschland. In der Realität klappt das jetzt aber nicht wirklich, ne?
1: Genau, auf dem Papier steht das da schon ziemlich lange. In der Praxis ist es eben nicht flächendeckend der Fall. Solange Gehälter geheim sind, lässt sich Ungleichheit eben schwer nachweisen. Gerade in Deutschland ist das Thema tabu. Der Gender Pay Gap, der ist bei uns im EU-Vergleich sehr hoch. Aktuell verdienen Frauen unbereinigt 16% weniger als Männer.
0: Kann sich denn dann mit dem neuen Gesetz was daran ändern?
1: Ja, wahrscheinlich nur teilweise. Das hat mir Oliver Saul vom Personalforschungsinstitut Index in Berlin gesagt.
2: Theoretisch ja, kann ich mir durchaus vorstellen, dass es zu mehr Gleichberechtigung führen kann, allerdings nicht bei der Auswahl der Positionen. Also, dass bestimmte Führungspositionen zum Beispiel, die höher bezahlt werden, dann trotzdem eher von Männern besetzt werden als von Frauen, führt dann natürlich indirekt auch wieder zu einem Gender Pay Gap.
1: Und genau das kritisieren auch Gewerkschaften. Frauen arbeiten häufiger in schlechter bezahlten Berufen und sind seltener in Führungspositionen.
0: Deutschland hinkt ja jetzt bei der Umsetzung hinterher. Aber wenn das Gesetz dann kommt, was würde sich dann für mich als Arbeitnehmer verändern?
1: Ja, die Beweislast, die verschiebt sich. Unternehmen ab 100 Mitarbeitenden müssen künftig Gehaltsunterschiede offenlegen. Auffälligkeiten müssen dann geprüft werden, sonst drohen auch da Konsequenzen. Beschäftigte bekommen also erstmals ein richtiges Instrument an die Hand, um sich zu wehren.
0: Ah, okay. Und was ändert sich für Unternehmen?
1: Ja, da wird Transparenz zum Wettbewerbsfaktor, kann man so sagen. Und auch Oliver Saul sagt das.
2: Ich kann mir sehr gut vorstellen, dass es dann gerade auf den Jobbörsen zu einer Art eBay kommt, dass ich womöglich sogar noch sortieren kann. Ich suche mir eine Stelle aus und dann will ich einfach erstmal den sehen, der am höchsten zahlt. Das heißt, Konzerne und Venture Capital finanzierte Unternehmen haben da einen Vorteil, eher nachhaltig und langfristig denkende Mittelständler dann den Nachteil, was die Qualität von Bewerbung angeht.
1: Heißt kurz und knapp, wer früh transparent ist, könnte also attraktiver für Bewerber werden.
0: Okay, das klingt ja also mal gut, auch für Unternehmen. Trotzdem gibt es Widerstand von denen. Warum eigentlich?
1: Ja, weil Transparenz, ich glaube, das spüren wir alle, unbequem ist. Gehälter sind oft über Jahre unterschiedlich gewachsen. Wenn das sichtbar wird, müssen Führungskräfte erklären, warum manche mehr verdienen als andere. Und das sorgt dann im Büro für Konflikte.
0: Okay, und dieses Gesetz ist ja noch nicht wirklich verbindlich in Deutschland, ne?
1: Ja, noch nicht vollständig. Ein deutsches Gesetz, das fehlt bislang. Für viele Unternehmen gilt das also ab, die Frist ist gestern abgelaufen, ist noch nicht bindend. In der Regierung gibt es auch deswegen Streit. Die SPD wirft der Union eine Blockade vor. Die wiederum begründet das mit hoher Bürokratie und sagt, dass sich die vollständige Umsetzung bis 2028 ziehen könnte. Deutschland ist damit aber nicht allein. Auch viele andere EU-Länder sind da sehr spät dran.
0: Gehälter sollen fairer und transparenter werden. Ein neues EU-Gesetz will das so. Deutschland hinkt bei der Umsetzung aber noch hinterher. Zumindest ich will an dieser Stelle transparent sein. 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Und das hier ist Luna Morgenstern mit Kids.

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1: Bam. Tag Leute, hier ist Deutschlandfunk Nova. Gero hier und Kaffi hat mir letztens geschrieben hier, Deutschlandfunk Nova Hörer. Es gibt in Brandenburg die Landfleischerei Ranzig. Ich liebe so bescheuerte Namen. Ich habe ja selber einen, Gero Simone. Ich kriege oft falsch und Post. Auf der Homepage habe ich dann gesehen, steht, sie erhalten bestes Fleisch, welches mit feinem Geschmack überzeugt. Dafür steht die Landfleischerei Ranzig. Ich hatte trotzdem noch ein paar Fragen und habe dann deswegen einfach mal da angerufen.
2: Landfleischerei Ranzig, Lehmann.
1: Ja, guten Tag. Gero Simone hier von Deutschlandfunk Nova. Spreche ich mit der Landfleischerei Ranzig?
2: Richtig.
1: Sehr gut. Ich wollte Sie einfach mal generell fragen, ist das ein Vor- oder ein Nachteil, wenn man Landfleischerei Ranzig heißt?
2: Weder noch. Man wird nur manchmal am Telefon, wie soll ich das nennen, belächelt. Mhm. Ich sage, ja, das sollte aber nicht unser Qualitätsstandard sein. Das ist nun mal der Ortsname und dafür schämen wir uns auch nicht.
1: Genau, das muss man nämlich, glaube ich, erklären. Ranzig ist der Name des Ortsteils, ne?
2: Richtig. Zwischen Beeskow und Lübben.
1: In Brandenburg ist das, genau.
2: Richtig.
1: Sagen Sie mal, neben diesen Reaktionen dann am Telefon, wo irgendwie so ein, zwei Mal gelächelt wird, wollte mal irgendwie jemand was nicht kaufen wegen des Namens?
2: Nö. Wie gesagt, unser Qualitätsstandard ist eigentlich so hoch, dass auch noch ganz selten mal was vorgekommen ist, dass da mal eine Konserve schlecht aufgegangen ist oder es kommt alles vor, aber das war nie ein Thema, das auf den Ort Ranzig zurückzuführen ist.
1: Okay, also wir halten fest, es gab doch schon auch einmal vereinzelt ranziges Fleisch in der Landfleischerei Ranzig.
2: Nee, nicht ranziges Fleisch. Okay. Nicht mit dem Namen zu offene Konserven oder schlechte Konserven, die waren ja nicht ranzig in dem Sinne.
1: Okay.
2: Das kann man wiederum nicht verbinden.
1: Okay, gut.
2: Passt nicht.
1: Ich finde, Sie können stolz sein auf den Namen. Also wenn es das wirklich sonst nirgendwo gibt in Deutschland, oder?
2: Sind wir auch. Deshalb haben wir uns ja auch nicht versteckt damit oder uns so benannt. Formulieren wir es mal so.
1: Wie nennt man eigentlich die Einwohner dann von Ranzig? Also ist das dann eine Ranzige oder ein Ranziger?
2: Nee, das nehmen die sich, glaube ich, auch nicht ran.
1: Nee?
2: Warten Sie mal einen kleinen Moment.
1: Ja.
2: Sagen die Ranziger zu sich Ranziger? Nee.
3: Ranziger.
2: Ja. Wir sind Ranziger.
3: Wir sind Ranziger.
2: Ja, hier ist eine ältere Kollegin, die hat mir das gerade bestätigt.
1: Also, okay.
2: Die ist schon älter im Unternehmen, habe ich damit gemeint.
1: Die ist...
2: Oder so rum, ja.
1: Okay, ja, also die ist...
2: Die sind doch stolz, die Ranziger Einwohner sind auch stolz drauf.
1: Ja, also die sind auf jeden Fall ranziger als Sie.
2: Genau.
1: Okay.
2: Ich komme ja von außerhalb, genau.
1: So.
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0: Zwei Tiere ergeben eine Band. Panda Lux, gerade gehört hier in Deutschlandfunk Nova. Es ist 3:30. Jetzt die Nachrichten mit Susanne de los Santos. Hallo.
1: Hallo. 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
2: Erstmal drei kurze Meldungen. Der Iran hat seine Angriffe auf Israel für beendet erklärt. Vorher hatte US-Präsident Trump beide Länder aufgefordert, sofort mit den gegenseitigen Angriffen aufzuhören. In Reutlingen in Baden-Württemberg hat es einen großen Stromausfall gegeben nach einem Brand an einem Umspannwerk. Die deutsche Presseagentur schreibt, dass Sicherheitskreise davon ausgehen, dass der Brand gelegt wurde. Und drei Wochen nach dem tödlichen Hauseinsturz in Görlitz stehen zwei Männer im Fokus der Ermittlungen. Sie werden verdächtigt, Rohrleitungen beschädigt zu haben, als sie in das Gebäude eingebrochen sind.
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2: Die katholische Kirche in Spanien wird seit Jahren dafür kritisiert, wie sie mit Missbrauchsfällen umgeht. Viele werfen ihr Vertuschung vor. Spanische Opferverbände hatten gehofft, der Besuch von Papst Leo XIV. Dort würde ein Zeichen setzen. Viele sind aber enttäuscht, obwohl er sich heute mit Opfern sexuellen Missbrauchs trifft. Ein Verbandssprecher kritisiert, dass es sich, wie er sagt, nur um ein paar von der Kirche ausgewählte Opfer handelt, die keine unangenehmen Fragen stellen würden. Der Papst sagte dazu, ihm sei es unmöglich, sich mit allen Opfern zu treffen, die darum bitten. Gleichzeitig rief er die spanischen Bischöfe dazu auf, gegen sexualisierte Gewalt von Geistlichen an Minderjährigen und Schutzbefohlenen vorzugehen und Opfer anzuhören. Kirche, Politik und Justiz in Spanien streiten sich seit Jahren um die Aufarbeitung und Entschädigungszahlungen. Vor kurzem haben sie sich auf ein provisorisches Verfahren zur finanziellen Wiedergutmachung geeinigt. Opferverbänden geht das nicht weit genug. Sie fordern zum Beispiel eine rechtliche Anerkennung der Opfer und lebenslange psychologische Betreuung. Der neue Regierungschef in Ungarn, Peter Motja, will mehr eigenen Landsleuten Arbeit verschaffen. Dafür schränkt seine Regierung jetzt den Zuzug von Gastarbeiterinnen und Gastarbeitern aus Nicht-EU-Ländern ein. Er hat eine Regelung der Vorgängerregierung von Viktor Orban außer Kraft gesetzt. Damit werden ab sofort in Ungarn keine Gastarbeitervisa mehr nach dieser vereinfachten Regel erteilt. Aus der Industrie kommt Kritik, die sagt, dass in vielen Branchen Arbeitskräfte fehlen. Zwischendurch war unklar, ob Irans Männernationalelf überhaupt zur Fußball-WM nach Nordamerika kommt, weil die USA und Iran ja aktuell Krieg führen. Jetzt ist das iranische Fußballteam zwar im Co-Gastgeberland Mexiko angekommen, es gibt aber noch weiter Probleme mit Genehmigungen. Einige aus dem iranischen Fußballverband haben kein Visum bekommen, weil sie Verbindungen zu den iranischen Revolutionsgarden haben sollen. Die sind in den USA als Terrorgruppe eingestuft. Außerdem hat der iranische Botschafter in Mexiko gesagt, dass die Iraner immer nur für den Tag ihres Spiels in den USA sein dürfen. Was heißt, dass sie am selben Tag an- und abreisen müssen. Ob das stimmt, ist unklar. Weder die USA noch die FIFA haben das bestätigt. Nach den FIFA-Regeln muss ein Nationaltrainer eigentlich am Vorabend jedes Spiels eine Pressekonferenz am Spielort geben.
3: Das Wetter.
2: Im Westen gibt es viele Wolken und da kommen heute auch Schauer und Gewitter runter. In der Osthälfte dagegen meist viel Sonne bei maximal 29 Grad. Morgen wird es dann überall kühler und das Wetter wird auch wieder wechselhafter.
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0: Die Frau hat recht. Hier ist Gero Simone. Hallo.
4: Simone, grüß dich. Na?
5: Hallo.

0: Hello, hello, gleich für euch ein weiterer Top-Song von POM, I Want It heißt da, oder singt Sängerin Lisa davon, dass sie Angst hat, zynisch zu werden. Na, das kann ja heiter werden.
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2: Hier ist auf jeden Fall Sarah Brückner. Der ein oder die andere kennt es bestimmt. Wir kommen an einen überquellenden Mülleimer und statt einen neuen zu suchen, schmeißen wir unseren Müll auch noch auf den Berg mit drauf. Sowas ist schlecht fürs Abfallmanagement und für die Mülltrennung. Und jetzt zeigt eine Studie der Uni Göteborg, dass Ekel das Verhalten beim Müllentsorgen beeinflusst. Die Forscher haben Experimente in Schweden, Finnland und Dänemark gemacht. Da wurden manche Recyclingstationen über mehrere Wochen besonders gereinigt und andere nicht. Die Forscher prüften, wie viel wo falsch entsorgt wurde und sie befragten auch Bewohner, wie sorgfältig sie ihren Abfall wegschmeißen und trennen, je nachdem, ob Müllbehälter sauber sind oder nicht. Das Ergebnis: an sauberen Behältern gab es deutlich weniger Vermüllung und vor allem Leute mit viel Ekelgefühl sagten, dass sie bei dreckigeren Stationen weniger sorgfältig entsorgen. Deswegen schlussfolgern die Forschenden, Gemeinden und Wohnungsunternehmen könnten viel gegen Vermüllung tun, wenn sie Abfallstationen konsequent sauber halten. Das würde auch die Lebensqualität von Anwohnern verbessern. Die Atacama-Wüste in Südamerika ist eine der trockensten Gegenden der Erde. Forschende unter anderem von den Unis Köln und Frankfurt am Main wollten wissen, wann die Wüste entstanden ist. Mit einer neuen Methode haben sie Proben des Wüstenbodens ausgewertet. Dabei kam raus, dass die Wüste wohl älter ist als gedacht, nämlich rund 45 Millionen Jahre. Und während dieser Zeit hat sich auf der Oberfläche kaum noch was verändert. Das zeigten die Proben ebenfalls. Der Grund: weil es so gut wie gar nicht regnet, kommt es auch nicht zu Erosionen wie in anderen Gegenden. Sand und Gestein bleiben damit, wo sie sind. In den Nature Communications schreibt das Forschungsteam, dass die Wüste entstand, nachdem es auf der Erde für längere Zeit kühler geworden war. Das sorgte wohl dafür, dass es in dem Gebiet weniger regnete. Die Entstehung der Anden und der Humboldt-Strom im Pazifik beeinflussten das Klima dann auch. Viele Menschen gehen gerne in den Zoo, weil sie Tiere mögen. Aber mögen die Tiere auch die Menschen? Ein Forschungsteam der Uni Göteborg hat das in einem Tierpark an Pferden untersucht. Konkret ging es darum, wie viel Stress das Leben dort einer Gruppe von 8 Pferden machte. Dazu haben die Forschenden in verschiedenen Situationen den Puls der Tiere gemessen. Geht der hoch, gilt das genau wie bei Menschen als Zeichen von Stress. Die Pferde blieben aber fast immer ziemlich gelassen. Egal, ob sie bellende Hunde trafen, Autos an ihnen vorbeifuhren oder eine Gruppe Kinder sie streichelte. Nur als einmal ein Bagger anrollte, ging der Puls rauf. Das Forschungsteam begründet das damit, dass Pferde und viele andere Tiere seit Jahrtausenden an Menschen gewöhnt sind.
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0: Deutschlandfunk Nova. 15:49 haben wir es. Ist kein Geheimnis, wenn ich euch sage, dass sich die Erde immer mehr erwärmt. Trotzdem schaffen wir Erdlinge es nicht wirklich, da genug gegenzusteuern. Das eigentlich wichtige 1,5-Grad-Ziel, was mal beschlossen wurde, ist praktisch nicht mehr erreichbar. Die große Frage jetzt natürlich, wie geht's weiter? Das soll Ende des Jahres in der Türkei verhandelt werden, bei der nächsten Weltklimakonferenz, nach der im letzten Jahr in Brasilien. Und damit die gut vorbereitet ist, gibt's immer wieder Zwischenkonferenzen. Eine davon startet heute in Bonn. Und deswegen haben wir heute Morgen mit Viviane Radatz gesprochen. Die ist von der Umweltorganisation WWF. Und die hat uns erzählt, worum es jetzt in Bonn genau geht.
1: Jetzt geht es darum, dann tatsächlich auch das zu tun, was man hier zusammen beschlossen hat, was man zusammen verhandelt hat. Und dafür wurden ja auch auf der Konferenz in Brasilien mehrere Roadmaps im Prinzip beschlossen, dass die passieren sollen unter brasilianischer Präsidentschaft. Die müssen praktisch ausgefüllt werden. Das heißt insbesondere für den Abschied von fossilen Energien. Da brauchen wir Milestones, konkrete Schritte. Da brauchen viele Länder Hilfe, wie man das machen kann. Da braucht es Austausch darüber. Und genau das ist jetzt sozusagen hier vor Ort genau die Frage, wie kann man das alles organisieren?
0: Ja, und wie kommen wir weg von Öl, Kohle und Gas? Wie pushen wir die Elektrifizierung? Gerade in der Energiekrise zuletzt ja nochmal gemerkt, wie wichtig das ist, da jetzt auch ins Handeln zu kommen. Und dafür ist aber auch sehr wichtig, die Finanzierung zu klären, findet Viviane Radatz, und zwar für alle Länder.
1: All das geht natürlich nur, wenn man auch verlässlich die Länder dabei unterstützt, als Partner in der Umsetzung, aber eben auch in der Finanzierung. Und diese Fragen, die werden natürlich auch weiter auf der Agenda stehen, dass wir weiter eine verlässliche Klimaschutzfinanzierung und Finanzierung auch für Anpassung. Viele Länder sind schon, haben sehr hohe Klimaschäden, haben nicht zur Klimakrise beigetragen. Und das heißt, die müssen auch darin unterstützt werden, mit diesen Schäden und mit diesen sozusagen kommenden Anpassungsherausforderungen, die sie haben, umzugehen.
0: Viviane Radatz findet auch, dass Deutschland da eine besonders große Verantwortung hat und fordert, dass wir bei der kommenden Klimakonferenz mit guten Vorschlägen dann im Gepäck auch da antanzen.
1: Natürlich muss Deutschland hier in diesem Koffer auch ein paar Angebote haben, wie wir weiter ein verlässlicher Partner einerseits für die Umsetzung sind, wie wir auch, ich sag mal so, Allianzen von Ländern, die wirklich auch vorangehen wollen, mit organisieren und die eben auch glaubwürdig sozusagen mit ausstatten. Und das ist eben einerseits mit Wissen, mit Technologietransfers und solchen Dingen, aber natürlich auch mit Finanzen für die Länder, denen es schwerer fällt, es aus eigenen Mitteln zu stemmen.
0: Heute ist eine Zwischenkonferenz in Bonn gestartet. Die soll die Weltklimakonferenz Ende des Jahres in der Türkei vorbereiten. Und im Gespräch mit Viviane Radatz vom WWF merken wir, die To-Do-Liste, die wird nicht gerade kleiner, damit wir beim Thema, wie wir die Klimakrise bekämpfen, Profis werden und keine Beginner bleiben.

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0: Wahnsinnsstimme, Friar Ridings. In Deutschlandfunk Nova, gerade gehört mit Wild Horse. Jetzt für euch die Nachrichten um 16 Uhr mit Sabrina Loy. Hallo.
1: Hallo.
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1: Nachdem der Iran seine Angriffe auf Israel für beendet erklärt hat, will offenbar auch Israel den Iran nicht weiter angreifen. Medien berufen sich auf einen israelischen Regierungsvertreter. Er soll nach einer Sitzung mit Regierungschef Benjamin Netanyahu angekündigt haben, dass Israel auf Wunsch von US-Präsident Donald Trump die Angriffe auf den Iran einstellen wird. Eine offizielle Bestätigung gibt es bisher nicht. Gleichzeitig sollen die Angriffe gegen die Hisbollah-Miliz weitergehen. Wenn diese erneut auf Israel schießt, würden auch die Vororte der libanesischen Hauptstadt Beirut angegriffen. Genau so ein Angriff gestern war der Grund, warum der Iran dann wieder Raketen nach Israel abgefeuert hat. Als Irans Militärführung die Angriffe auf Israel für beendet erklärt hat, sagte sie gleichzeitig, wenn Israel den Iran oder auch den Libanon weiter angreifen, würde es darauf eine noch härtere Reaktion geben. Im baden-württembergischen Reutlingen hat es einen großen Stromausfall gegeben. Möglicherweise handelt es sich um Brandstiftung. Die deutsche Presseagentur schreibt, dass die Vorgehensweise laut Sicherheitskreisen auf linksextremistische Täter hinweise. Unter anderem gäbe es Parallelen zu entsprechenden Taten in Berlin im Herbst und Winter. Ein Sprecher des Netzbetreibers sagt, dass an einem Umspannwerk 3 Brandstellen gefunden wurden, sowie Schäden an einem Zaun. Ein Brandmittelspürhund ist vor Ort. Er kann erschnüffeln, ob Brandbeschleuniger eingesetzt wurde. Die Polizei sagt, dass sie in alle Richtungen ermittelt. Laut Stadt ist die Stromversorgung größtenteils wiederhergestellt. Rund 7.600 Haushalte sind aber noch ohne Strom. An deutschen Flughäfen werden immer wieder Drohnen gesichtet und das kostet ziemlich viel Geld. Eine Analyse des Deutschen Zentrums für Luft- und Raumfahrt spricht von 226 Drohnensichtungen im letzten Jahr. Mehr als die Hälfte davon führte dazu, dass die Flughäfen ganz oder zum Teil gesperrt werden mussten. Für Flughäfen führt das zu Einnahmeausfällen, für Airlines entstehen Kosten durch längere Flugzeiten und somit mehr Kerosinverbrauch, die Betreuung von Passagieren und Ersatzflüge. Inklusive dieser Folgekosten steigt der Schaden so laut der Analyse auf bis zu 160 Millionen Euro. Drohnen sind seit Jahren ein Sicherheitsrisiko an deutschen Flughäfen. Selbst der Zusammenstoß mit einer Hobbydrohne kann ein Flugzeug bei hoher Geschwindigkeit sehr stark beschädigen. Letztes Jahr haben so viele Frauen wie noch nie die Beratungen am bundesweiten Hilfetelefon Gewalt gegen Frauen in Anspruch genommen. Das zuständige Bundesamt für Familie und zivilgesellschaftliche Aufgaben sagt, dass es fast 70.000 Mal kontaktiert worden ist. Das entspricht im Schnitt 190 Beratungen pro Tag. In knapp der Hälfte der Fälle ging es dabei um häusliche Gewalt. Im Jahr davor hatte die Beratungsstelle über 61.000 Kontakte registriert. Das war schon eine Verdreifachung, seit das Angebot 2013 eingerichtet worden ist. Der Anstieg hängt möglicherweise auch damit zusammen, dass das Angebot immer bekannter wird. Das Hilfetelefon berät unter der Rufnummer 116016 und online auf hilfetelefon.de zu allen Formen von Gewalt, rund um die Uhr, anonym und kostenfrei und auch in verschiedenen Fremdsprachen.
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1: Im Westen und Südwesten kann es auch Richtung Abend regnen und gewittern bei milden Temperaturen. Morgen dann fast überall bewölkt und zwischendurch auch mal nass. Die Temperaturen dazu 15 bis 21 Grad maximal.
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0: Schönen guten Tag. Ich hoffe, euch geht's gut. Ihr kommt gut in diese Woche rein, an diesen Montag. Falls nicht, haben wir was Feines für euch. Wir können euch den Start in die Woche versüßen. Ich hau gleich nämlich ein paar Tickets raus für Anaïs. Also lohnt sich dran zu bleiben.
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0: Licky Lee in Deutschlandfunk Nova, 16.09 Uhr haben wir es. Wenn ihr was essen geht oder euch schnell was zu essen holt beim Imbiss, weiß nicht, oder ihr geht einen Kaffee trinken oder sonst was, ne? Immer da, wo ihr mit Karte dann bezahlt, müsst ihr ja voll oft auswählen, wie viel Trinkgeld ihr geben wollt, ne? Also das ist ja meistens so 5-20%. Kein Trinkgeld kann man auch auswählen, aber ich traue mich das voll oft gar nicht, selbst wenn ich mir irgendwie nur eine Pommes abhole oder so. Manchmal muss man auch diese Option für kein Trinkgeld erst suchen, weil die nur klein angezeigt wird oder erst die anderen angezeigt werden. Deshalb hat die Verbraucherzentrale in Brandenburg jetzt ein Unternehmen abgemahnt, das einige Filialen für Starbucks betreibt. Deutschlandfunk Nova-Reporter Johannes Kulms erklärt nochmal kurz, warum.
1: Also in den Filialen, da wurden auf den Geräten eben automatisch verschiedene Vorschläge für ein Trinkgeld in einer bestimmten Prozenthöhe angezeigt. Das per se ist jetzt nicht verwerflich, sagt die Verbraucherzentrale. Aber problematisch sei eben, dass auf den Karten dieser Geräte eine Option nicht klar zu sehen war, dass es nämlich auch möglich ist, gar kein Trinkgeld zu geben. Und da sagen jetzt die Verbraucherschützer, Trinkgeld geben ist wichtig und richtig, aber eben keine Pflicht. Und wenn es da jetzt eben diese automatische Anzeige gibt oder eben die Nicht-Anzeige, dann ist das eben fast schon eine Irreführung. Das kann dann ins Manipulative gehen.
0: Ob wir uns davon aber tatsächlich beeinflussen lassen, das lässt sich aus wissenschaftlicher Sicht nicht genau sagen. Sascha Hoffmann, Professor für allgemeine Betriebswirtschaftslehre und Digital Management an der Fresenius Hochschule, der vermutet aber, dass es ganz auf die Situation ankommt.
2: Meine Vermutung bislang ist, dass in Situationen, wo es grundlegend üblich ist, ein Trinkgeld zu geben, dort dürfte es dazu kommen, dass ein höheres Trinkgeld gegeben wird, dass die Leute sich durch die Trinkgeldtaste auch nicht besonders gegängelt fühlen, um diesen Begriff mal zu nehmen.
0: Damit meint er vor allem so Situationen wie ein Café mit Bedienung im Restaurant oder beim Friseur, ne? Also da, wo Trinkgeld sowieso fest dazugehört.
1: Dort dürften sich viele Menschen durch die Trinkgeldabfrage auf dem Kartenlesegerät jetzt nicht besonders unter Druck gesetzt fühlen, sagt er. Aber es könnte eben anders sein an Orten, an denen Trinkgeld noch relativ neu ist, wo es bisher nicht so eine Rolle gespielt hat, zum Beispiel Bäckereien. Aber wie gesagt, man kann es aus wissenschaftlicher Sicht noch nicht so richtig ganz eindeutig beantworten.
0: Anzeichen für ein Geschäftsmodell hinter diesem Vorgehen in den Starbucks-Filialen, das sieht Sascha Hoffmann nicht. Aber Arbeitgeber verfolgen damit natürlich trotzdem klare Ziele.
2: Das hilft mir, Mitarbeitende zu halten, sie glücklich zu machen und auch gute neue Mitarbeitende zu gewinnen, weil sie wissen, dass es bei mir die Möglichkeit gibt, ein höheres Trinkgeld und dementsprechend auch ein höheres Einkommen zu bekommen.
0: Trotzdem, die Option, gar kein Trinkgeld geben zu können, das müsse immer klar sichtbar sein, sagt er. Deswegen fordert die Verbraucherzentrale in Brandenburg das genau und hat deswegen den Betreiber von mehreren Starbucks-Filialen abgemahnt.

Deutschlandfunk Nova hier. Sag mal, was soll dir eigentlich noch passieren, wenn du schon mit so krassen Leuten auf Tour warst, wie Provinz, wie mit den Giant Rooks, wie Crow oder auch Nina Chuba? Ich würde sagen, es läuft bei Anaïs.

Anaïs sagt Ciao. Wir sagen Hallo, weil Anaïs geht im Herbst nochmal auf Tour. In Wiesbaden, Stuttgart, Leipzig unter anderem ist sie am Start. Und ihr könnt auf unseren Nacken auch dabei sein. 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Und zwar am 11. 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Das lohnt sich sehr, weil Anaïs wird gerade ordentlich gehypt. Und wozu? Zu Recht, ne? Also weil zu ihren Shows letztes Jahr wollten so viele Leute hin, dass ständig hochverlegt werden musste. Ne? Also Konzerte dann in größeren Locations für mehr Leute. Außerdem kriegt Anaïs es wirklich gut hin, locker und leicht zu klingen, aber dabei so diepe Texte einfach zu droppen. Das Ganze übrigens einfach auf Englisch, Deutsch und Französisch. Also ich würde sagen, da müsst ihr unbedingt hin. 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Anaïs am 11. September in Köln. Wie gesagt, ihr könnt auch jemanden mitnehmen. Oder glaubt ihr, Provinz, Nina Chuba oder die Giant Rooks, die irren sich? Nee. Deswegen, Randa, mail@deutschlandfunknova.de oder WhatsApp an 030 8503 8503. Als kleinen Bockmacher kriegt ihr hier auch einen ihrer Songs. Das ist Anaïs in Deutschlandfunknova auf Deutsch und Französisch. Désolé.

0: Das ist Désolé von Anaïs. Und ihr könnt sie live sehen, wenn ihr Bock habt auf so Lines wie gerade Sonnenuntergang, meine Welt färbt sich rosé. Ihr könnt sie hören am 11. September in Köln. Ich habe hier Tickets für euch. 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

0: Ein sehr guter Soundtrack, um in die Woche zu starten. Es ist 16:30. Ihr habt gerade gehört, The Moving Stills, Can't Be Like This Forever. Und jetzt die Nachrichten mit Susanne de los Santos.
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2: Erstmal drei kurze Meldungen. Der Iran hat seine Angriffe auf Israel für beendet erklärt. Vorher hatte US-Präsident Trump beide Länder aufgefordert, sofort mit den gegenseitigen Angriffen aufzuhören. Mehr als 5000 Fachleute aus fast 200 Ländern bereiten ab heute in Bonn die nächste UNO-Klimakonferenz vor. Es geht vor allem darum, wie weltweit weniger Treibhausgase ausgestoßen werden können und wer dafür zahlt. Und die deutschen Landkreise treffen sich heute und reden übers Geld. Der Landkreistagspräsident sagt, dass Städte und Gemeinden bald wichtige Grundlagen wie Kultur und ÖPNV nicht mehr zahlen können.
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2: Nordkorea hat nicht viele internationale Partner, aber China ist der wichtigste. Heute war der chinesische Staatschef Xi Jinping in Nordkorea zu Besuch, zum ersten Mal seit 7 Jahren. Xi hat sich mit Machthaber Kim Jong-un getroffen und über die gemeinsamen Beziehungen gesprochen. Kim bezeichnete diese laut Medienberichten als unzerbrechlich. Xi sicherte Nordkorea außerdem weitere Unterstützung zu und stellte eine engere Zusammenarbeit in Aussicht in Bereichen wie Wirtschaft, Handel und Wissenschaft. China dürfte ein Interesse haben, Nordkorea wieder enger an sich zu binden. Und auch für das isolierte Nordkorea hat die Partnerschaft Vorteile. Das Land hat schon im Kalten Krieg seine Beziehungen zu China und auch zu Russland immer wieder für eigene wirtschaftliche oder politische Vorteile genutzt. In Bolivien in Südamerika schlagen die Proteste gegen die Regierung immer häufiger in Gewalt um. Am Wochenende lieferten sich Demonstrierende einen Schusswechsel mit der Polizei, als die eine Straßenblockade räumen wollte. Die Ombudsstelle für Menschenrechte sprach von insgesamt 33 Verletzten, darunter auch 7 Polizisten. Der bolivianische Präsident Rodrigo Paz warf den Demonstrierenden im Netz vor, dass sie das Land destabilisieren würden. Die Regierung bereitet gerade mehrere Gesetze vor, damit sie den Ausnahmezustand ausrufen und das Militär einsetzen kann. Seit Wochen protestieren in Bolivien Gewerkschaften, indigene Gruppen, Kleinbauern und Bergleute gegen Paz. Der regiert das Land seit einem guten halben Jahr und versucht, Bolivien wirtschaftlich zu öffnen. Gewerkschaften und Indigene fürchten, dass sie dabei Einfluss verlieren. Die britische Regierung will verhindern, dass Kinder und Jugendliche sich mit ihren Smartphones Nacktfotos hin und her schicken. Deshalb hat der britische Premierminister Keir Starmer Tech-Firmen, die in Großbritannien aktiv sind, ein Ultimatum gestellt. Er verlangt von ihnen, Schutzmechanismen bereitzustellen, die das Versenden solcher Bilder verhindern. Gegenüber der Nachrichtenagentur PA sagte Starmer, dass die Regierung aktiv wird, sollten die Firmen nicht handeln. Für den Fall kündigte er eine Gesetzesänderung an. Details nannte er aber nicht. In Großbritannien wird schon länger darüber diskutiert, wie Kinder und Jugendliche im Netz besser geschützt werden können. Die Regierung überlegt unter anderem, Social Media für unter 16-Jährige stark einzuschränken.
1: Das Wetter.
2: In der Westhälfte viele Wolken, da kommen auch immer mal Schauer und Gewitter runter. In der Osthälfte dagegen noch viel Sonne bei maximal 29 Grad. Morgen wird es dann überall kühler und das Wetter wird auch wieder wechselhafter.
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0: Hello, hello. Erste Sendung heute für mich hier am Montagnachmittag. Ich freue mich sehr, dass ihr dabei seid. Ich muss mich noch so ein bisschen eingrooven hier. Wie heißt der Laden hier nochmal? Deutschlandfunk Lounge? Deutschlandfunk Street? Das wäre ja albern. Deutschlandfunk Nova hier. Tag auch.

0: Schönen guten Tag, Deutschlandfunk Nova hier und Sarah Brückner ist auch wieder da. Hello, hello.
1: Hi.
0: Du hast mir gesagt, jetzt geht's um Motten.
1: Ja, Wachsmotten.
0: Oh, ich bin beruhigt, weil ich wusste gerade nicht, ob ich es so gut kann. Ich habe gerade eine Kleidermottenplage zu Hause, aber gut.
1: Nein.
0: Wenn es Wachsmotten sind, let's go.
1: Ja.
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1: Bis heute braucht es in der Medizin noch Tierversuche, weil am lebenden Organismus geprüft werden muss, wie und wo genau Erreger krank machen. Jetzt haben Forschende unter anderem vom Helmholtz-Zentrum für Infektionsforschung einen Weg gefunden, wie zumindest Tierversuche an Säugetieren bald reduziert werden könnten. Die Forschenden haben entdeckt, dass die Larven der großen Wachsmotte geeignet sind, das Bakterium Klebsiella pneumoniae gründlich zu untersuchen. Dieses Stäbchenbakterium ist überall verbreitet und kann beim Menschen schwere Infektionen auslösen. Viele Stämme sind auch gegen Antibiotika resistent. Die Forschenden sagen, mit Wachsmottenlarven lässt sich schon vieles untersuchen über Krankheitsverläufe, die die Stäbchenbakterien auslösen. Deshalb halten die Forschenden es für ethisch vertretbar, die Bakterien erstmal im großen Stil an den Larven zu untersuchen. Danach müssten Erkenntnisse nur noch in deutlich weniger Versuchen an Säugetieren wie Mäusen bestätigt werden. Ganz ohne die Tests an Säugetieren gehe es aber nicht. Ein bekannter Datenleck-Fall ist der Cambridge Analytica-Skandal, wo die Daten von Millionen Facebook-Usern ohne Zustimmung für politische Werbung gesammelt wurden. Solche Vorfälle lösen immer Empörung aus. Aber wie genau reagieren Leute, wenn sie erfahren, dass ihre eigenen Daten betroffen sind? Und wie dauerhaft sind diese Effekte? Das hat ein Team unter anderem von der Uni Mannheim untersucht. Die Forschenden haben 380 betroffene Facebook-Nutzer befragt. Eine zweite Befragungsrunde mit etwa der Hälfte der Teilnehmenden gab es ein halbes Jahr später. Und es kam raus, direkt nachdem der Skandal bekannt worden war, reagierten die Betroffenen deutlich stärker als Nicht-Betroffene. Ihr Vertrauen in die Plattform sank, Gefühle wie Wut und Enttäuschung nahmen zu. Aber, und das überrascht die Forschenden, nach etwa einem halben Jahr waren diese Unterschiede weitgehend verschwunden. Das Team erklärt das damit, dass Ärger und Misstrauen wohl einerseits von selbst mit der Zeit weniger werden, andererseits bleiben viele Betroffene trotzdem auf der Plattform, weil soziale Kontakte, gespeicherte Inhalte oder fehlende Alternativen einen Wechsel schwerer machen würden. Käfer und andere Insekten essen? Für viele Menschen auf der Welt ganz normal, aber gerade in der westlichen Esskultur nicht so üblich. Im Fachmagazin Science Advances schreibt ein Forschungsteam, dass auch die frühen Menschen in Europa schon keine großen Insektenesser waren. Das Team hat den Zahnbelag von mehr als 700 Menschen untersucht, die vor dem Ende der letzten Eiszeit gelebt haben. Außerdem wurden Proben von 18 Neandertalern und von Menschenaffen wie Gorillas oder Schimpansen ausgewertet. Im Zahnbelag von Affen und Neandertalern fanden die Forschenden oft Hinweise, dass Insekten verspeist worden waren, bei den anatomisch modernen Menschen dagegen selten. Weitere Untersuchungen zeigten dann, dass vor allem Menschen aus Europa Genvarianten fehlten, um das Chitin der Insekten zu verdauen, aus dem das Skelett besteht. Die Abneigung gegen Insekten könnte also auch biologische Ursachen haben.
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0: Ist was in diesem Song drin, womit ich auch selber echt oft struggle und ihr vielleicht auch. Schön genug heißt er, diese Woche unser Lieblingslied. Der Song ist von 2016. Wir haben uns aber nochmal dran erinnert, er kommt von Lina Marley und da geht es darum, dass wir alle immer versuchen, perfekt zu sein. Der perfekte Urlaub muss es sein, der perfekte Job, alles effizient, den ganzen Tag, jeden Tag und in der Liebe muss es bitte auch die perfekteste der perfekten Person sein. Aber das zerreißt uns doch innerlich eigentlich, oder? Also wir laufen doch wahrscheinlich irgendwas hinterher, was wir niemals hinkriegen werden. Und Lina Marley stellt sich im Song auch ganz bewusst dagegen, auch wenn sie weiß, dass das schwer ist, das erstmal zu schaffen. Aber es könnte vielleicht für uns alle so eine kleine Aufforderung sein, das doch mal zu hinterfragen und vielleicht auch so ein bisschen Druck aus dem Kessel zu nehmen. Das hier ist schön genug, Lina Marley.
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0: Ich mag einfach so diese Herangehensweise, dass man ein Alltagsthema hat und das dann aber noch wissenschaftlich mit erörtert.
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0: Also es sind immer so Momente von, mit dem Gedanken bin ich irgendwie nicht alleine.
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0: Da knallt schon dieser Jingle hier rein, nach diesem ruhigen Song. 17 Uhr abends war's. Schönen guten Tag, Deutschlandfunk Nova hier jetzt mit den Nachrichten von Nicola Reik.
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2: Hi, Gero.
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2: Nachdem der Iran seine Angriffe auf Israel für beendet erklärt hat, will offenbar auch Israel den Iran nicht weiter angreifen. Medien berufen sich auf einen israelischen Regierungsvertreter. Er soll nach einer Sitzung mit Regierungschef Benjamin Netanyahu angekündigt haben, dass Israel auf Wunsch von US-Präsident Donald Trump die Angriffe auf den Iran einstellen wird. Eine offizielle Bestätigung dafür gibt es bisher nicht. Gleichzeitig sollen die Angriffe gegen die Hisbollah-Miliz weitergehen. Wenn diese erneut auf Israel schießt, würden auch die Vororte der libanesischen Hauptstadt Beirut angegriffen. Genau so ein Angriff gestern war der Grund, warum der Iran dann wieder Raketen nach Israel abgefeuert hat. Als Irans Militärführung die Angriffe auf Israel für beendet erklärt hat, sagte sie gleichzeitig, wenn Israel den Iran oder auch den Libanon weiter angreifen, dann würde es darauf eine noch härtere Reaktion geben. Viele Unternehmen fühlen sich von der Deutschen Industrie- und Handelskammer in Klimaschutzfragen nicht repräsentiert. Mehr als 1000 Unternehmen haben sich einem Aufruf angeschlossen, der sich gegen Forderungen der Industrie- und Handelskammer richtet. Da ging es um ein Ausbremsen der Energiewende und um ein Abschwächen von Klima- und Energieeffizienzzielen. Die Kritik der Unternehmen richtet sich konkret gegen zwei Positionspapiere der Deutschen Industrie- und Handelskammer. Die Mitgliedsunternehmen schreiben, dass sie vorher nicht über die Inhalte informiert waren. Auf der Plattform Wirtschaft denkt weiter wird kritisiert, dass die Kammer darin unter anderem verbindliche Ausbauziele in Frage stellt und dass sie Unternehmen und Branchen zu wenig Gehör schenkt, die in Klimaschutz investiert haben und ihn als Chance begreifen. Das Bahnprojekt Stuttgart 21 wird wohl frühestens in 5,5 Jahren fertig. Laut einem Bericht in der Frankfurter Allgemeinen Zeitung verschiebt sich die Eröffnung des Durchgangsbahnhofs unter anderem deshalb, weil die zuständige Projektgesellschaft nicht vernünftig gearbeitet hat, zum Beispiel im Bereich der Digitalisierung. Rausgekommen ist das laut FAZ durch eine gründliche Überprüfung der Pläne, die die neue Bahnchefin Evelyn Paller angeordnet hatte. Vorher hieß es, dass der Tiefbahnhof Stuttgart 21 in 3 oder 4 Jahren fertig sein soll. Ursprünglich war der Starttermin mal für Ende 2019 geplant. Die Bahn will den Stuttgarter Bahnhof jetzt den Zeitungsbericht nach Schritt für Schritt in Betrieb nehmen. Ende nächsten Jahres sollen die Fahrgäste davon auch schon was merken. Die UNO-Weltklimakonferenz im Herbst ist heute in Bonn losgegangen. Der Chef des UNO-Klimasekretariats Simon Stiel möchte, dass die Länder weniger Treibhausgase ausstoßen und regeln, wer dafür zahlt. Der deutsche Umweltminister Carsten Schneider hatte schon vor der Konferenz gesagt, dass die UNO für den weltweiten Klimaschutz unverzichtbar ist. Zur Konferenz in Bonn kamen heute 6.500 Teilnehmende zusammen. Das Treffen soll hauptsächlich die nächste zentrale UNO-Klimakonferenz vorbereiten. Die ist im November im türkischen Antalya geplant.
1: Das Wetter.
2: Im Westen und Südwesten auch Richtung Abend Regen und Gewitter. Die Temperaturen bleiben mild. Morgen dann fast überall bewölkt und zwischendurch auch mal nass. 15 bis 21 Grad morgen maximal.
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0: Tag, Leute. Wie versprochen, zocken wir gleich um Tickets für Anaïs. Ich habe hier welche rumliegen. Sie spielt nämlich am 11. September in Köln. Sehr, sehr coole Singer-Songwriterin. Singt auf Deutsch, Englisch und Französisch. Die letzte Chance auf die Tickets, wenn ihr die haben wollt, habt ihr jetzt. Ihr könnt euch noch melden über die 030 8503 8503. Ist das per WhatsApp oder per Mail an mail@deutschlandfunknova.de.
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0: Schönen guten Tag, Leute. Hier ist Deutschlandfunk Nova und ich habe es euch vorhin versprochen. Wir wollen zocken um Tickets für Anaïs am 11. September in Köln. Und deswegen hat sich auch Thomas aus Dortmund gemeldet. Hallo Thomas.
1: Hi, was geht?
0: Wie bist du denn auf Anaïs gekommen? Warum hast du Bock drauf?
1: Ich finde die Texte ganz cool und da ich gerade mitgekriegt habe, dass sie auch Französisch und Englisch kann und von München nach Berlin gezogen ist, fand ich das ziemlich ansprechend und ich mag ihren soften Style und die Punchlines dazwischen. So, das kann was auf jeden Fall mal, um ein bisschen zu connecten.
0: Sehr gut. Am 11. September spielt sie in Köln, wie gesagt. Ich habe mir aber überlegt, lieber Thomas, du müsstest so ein kleines Quiz machen. Ich stelle dir 3 Fragen und du müsstest zumindest 2 richtig haben, um da hingehen zu können. Ist das was?
1: Ist was, auf jeden Fall.
0: Okay.
1: Ich bin gerade beim Autofahren, aber das kriegen wir hin.
0: Kriegst du hin. Du hast ja gerade schon angesprochen, Anaïs singt auch gerne mal auf Französisch. Deswegen habe ich mal ein paar Redewendungen rausgesucht. Die sind im Original auf Französisch. Ich sage dir die wortwörtliche Übersetzung und du musst sagen, gibt es diese Sprichwörter wirklich auf Französisch oder habe ich mir die nur ausgedacht?
1: Okay.
0: Okay. Hier kommt Nummer 1. Geh in die Blumen furzen. Gibt's das wirklich oder nicht?
1: Es hört sich so schräg an, dass ich sagen würde, ja.
0: Das ist richtig. Hört sich so an. Achtung.
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0: Ja, das sagt man, wenn man in Ruhe gelassen werden möchte. Geh in die Blumen furzen. Also einen Punkt hast du schon mal. Sehr gut. Sehr, sehr gut. Okay, pass auf.
1: Très bien.
0: Frage Nummer 2. Wenn du die richtig hast, bist du bei Anaïs dabei. Der hat eine Spinne an der Decke. Gibt's das?
1: Ich sag mal nein. 50-50. Nein.
0: Das ist leider falsch. Das gibt's tatsächlich. Ja, heißt dann so.
2: Il a une araignée au plafond.
0: Ja, und das sagt man dafür, dass jemand ein Rad ab hat. Okay?
1: Ah, okay, ja, okay.
0: Okay, das heißt jetzt alles entscheidende letzte Frage, letzte Möglichkeit. Gibt es diese französische Redewendung wirklich oder nicht? Wenn ja, und du das richtig beantwortest, dann bist du dabei. Da könnte ich genauso gut in eine Geige pinkeln. Thomas, gibt's das?
1: Ich würde jetzt sagen nein, weil zweimal ja dran
0: Thomas.
1: Kam, so, wegen Wahrscheinlichkeit.
0: Thomas! Also, gibt's das oder nicht?
1: Gibt es!
0: Das
1: gibt
0: ist absolut es. Richtig!
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1: Scheiße, Mann.
0: Du bist dabei bei Anaïs. Aber so gerade noch. Auf dem allerletzten Drücker.
1: Wahrscheinlichkeitsrechnung.
0: Ja, ich habe dich, hab dich in die richtige Geige reingeschubst. Ich wünsche dir sehr, sehr viel Spaß am 11. September bei Anaïs in Köln. Und du weißt nicht, vielleicht triffst du sie ja, kannst ja mal fragen, ob sie vielleicht einen Geigensong macht oder einen Pupsong. Up to you.
1: Ja, safe. Also wie gesagt, meine Freundin spricht Französisch, die kommt aus Belgien, aus dem französischen Part. Und ja, ich freue mich. Danke.
0: Sehr gut. Dann nehmt die mal mit, dann könnt ihr euch dafür ausgaben. Viel Spaß bei Anaïs, 11. September in Köln. Mach's gut, Thomas. Grüße nach Dortmund.
1: Nice. Yo, danke. Ciao.
0: Ciao. Und das ist The Anxiety für euch. Meet me at our spot. Deutschlandfunk Nova hier. Well.

0: Kurz vor der WM packen wir sie nochmal aus. Die Sportfreunde Stiller, keine Blume ohne Regen in Deutschlandfunk Nova. Hoppala, warte mal, das war falsch. Dieser Song sollte noch nicht kommen. Das ist völlig falsch, weil bei mir ist Wiebke Lehnhoff aus dem Deutschlandfunk Nova Nachrichten. Da habe ich mich verklickt gerade. Wir sprechen nämlich jetzt über Zugbegleiterinnen und Zugbegleiter der Deutschen Bahn. Die werden nämlich immer wieder angepöbelt, beleidigt oder auch körperlich angegriffen leider. Im Februar ist sogar ein Zugbegleiter nach einem tödlichen Angriff in einer Regionalbahn gestorben. Und seitdem hat die Deutsche Bahn überlegt, was geändert werden kann, um Zugfahrten sicherer zu machen. Fürs Personal, aber auch natürlich für die Fahrgäste. Getestet wurde das schon in ersten Pilotprojekten in Regionalzügen. Und die Ergebnisse, die wurden heute vorgestellt. Wiebke aus dem Deutschlandfunk Nova Nachrichten, was wurde da getestet? Welche Änderungen plant die Bahn?
1: Also die Deutsche Bahn, die hat in den letzten Monaten seit diesem tödlichen Angriff auf den Zugbegleiter Serkan Çalar im Februar vor allem Trainings durchgeführt, und zwar in Selbstbehauptung und zum Umgang mit Bodycams. Und die Ergebnisse erster Pilotprojekte jetzt, die stammen alle von DB Regio, also das ist dieses Tochterunternehmen der Deutschen Bahn, das Regionalzüge, S-Bahnen und Straßenbahnen betreibt. Und die Tests, die wurden in Regionen gemacht, in denen körperliche Übergriffe letztes Jahr besonders gestiegen sind.
0: Okay, ich habe mitbekommen, über diese Bodycams ist viel diskutiert worden. Was ist da jetzt der Stand der Dinge?
1: Also dazu hat der DB Regio-Chef gesagt, dass Kundenbetreuerinnen und Betreuer an Bahnhöfen und in den Zügen seit einigen Wochen mit Bodycams ausgerüstet werden. Das ist momentan noch ein freiwilliges Angebot und rund ein Drittel der Mitarbeitenden hat das schon in Anspruch genommen. Und nach Wunsch der Bahn sollen da bis zum August zumindest alle geschult sein. Und Ziel ist aber, dass Bodycams zur Standardausrüstung werden in der Kundenbetreuung. Also Beschäftigte, die sollten dann auch mit dem Einschalten der Bodycam besser nicht warten, bis eine Situation kritisch wird, heißt es.
0: Okay, und was soll so eine Bodycam dann bewirken, jetzt mal in so einer aggressiven Situation, sagen wir mal, zwischen Fahrgast und Zugbegleiter?
1: Ja, also wir können es ja mal durchspielen. Stell dir vor, es ist Ticketkontrolle und der Zugbegleiter, der kommt zu einem Fahrgast, der ihn anpöbelt. Mhm. So. Und dann ist der Plan laut dem DB Regio-Chef, dass die Bodycam per Knopfdruck eingeschaltet wird. Da sieht sich der Fahrgast erstmal nur in der Bodycam, bevor die überhaupt aufnimmt. Mhm. Und dass die Leute sich da schon sehen, das hätte oft schon eine deeskalierende Wirkung. Und wenn es dann weiter angespannt bleibt, dann soll durch einen weiteren Knopfdruck die Aufnahme gestartet werden.
0: Okay, ich meine, das musst du ja auch erstmal schaffen, dann auf den Knopf zu drücken,
1: ja,
0: in so einer Situation.
1: Ja, habe ich auch gedacht.
0: Aber dann wird alles einfach aufgezeichnet, also Bild und Ton?
1: Nee, da wird erstmal nur das Bild aufgezeichnet. Eine Tonaufnahme ist noch nicht gesetzlich erlaubt. Das hätte die Bahn aber gerne bis zum Herbst. Und die Ergebnisse in den Pilotprojekten mit Bodycams, die waren wohl gut und auch bei zusätzlichem Sicherheitspersonal, das Kontrolleure begleitet, und auch genau wie bei Doppelbesetzungen, also zwei Kontrolleure zusammen. Damit konnten dann emotionsgeladene Situationen auch besser gelöst werden.
0: Okay, aber das ist nicht das Einzige wahrscheinlich. Was soll noch passieren, um Bahnmitarbeiterinnen und Mitarbeiter zu schützen?
1: Also was es schon gibt, sind Notrufknöpfe, die viele Bahnbeschäftigte am Arm tragen. Und die Bahn möchte, dass die mit den Bodycams verknüpft werden. Das heißt also, wenn der Notrufknopf gedrückt wird, dann soll automatisch die Bodycam beginnen aufzunehmen. Mhm. Und geprüft wird auch, ob Kameraaufnahmen in Zukunft in Echtzeit an die Verkehrszentrale weitergeleitet werden können und dann mit Hilfe von KI ausgewertet werden. Die KI würde dann die Aufnahmen bewerten und die Infos weiterleiten, damit schneller Hilfe kommen kann. Das wird aber bisher nur in Bremen in der Straßenbahn getestet und ist wohl auch noch fehleranfällig. Ab Juli wird zusätzlich geprobt, wie es läuft, wenn Bahnmitarbeitende eine stichfeste Weste tragen. Und außerdem will die Deutsche Bahn noch besser mit der Bundespolizei zusammenarbeiten.
0: Okay, und du meintest eben noch was von Selbstbehauptungstrainings?
1: Ja, genau. Das ist ursprünglich ein Training zur Deeskalation, was Bahnmitarbeitende machen. Und das soll jetzt bundesweit erweitert werden um die Komponente Selbstbehauptung. Und das wird wohl schon sehr stark angenommen.
0: Die Deutsche Bahn hat heute vorgestellt, was sie verbessern möchte, um ihre Mitarbeiterinnen und Mitarbeiter in Zügen und auch auf Bahnhöfen besser zu schützen vor Angriffen. Wiebke Lehnhoff aus den Deutschlandfunk Nova Nachrichten sagt, unter anderem soll das passieren durch Bodycams.

0: Krass. Schon kurz vor 5:30 haben wir es an diesem Montag. Ihr habt es fast geschafft, fast Feierabend. Jetzt gibt es aber nochmal Nachrichten von Susanne de los Santos. Hallo.
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2: Erst drei kurze Meldungen. Der Iran hat seine Angriffe auf Israel für beendet erklärt. Vorher hatte US-Präsident Trump beide Länder aufgefordert, sofort mit den gegenseitigen Angriffen aufzuhören. Mehr als 1000 Unternehmen distanzieren sich von Forderungen der deutschen Industrie- und Handelskammer. Die Kammer hatte sich unter anderem für ein Ausbremsen der Energiewende eingesetzt. Die protestierenden Unternehmen sagen, das war mit uns nicht abgesprochen. Und die Eröffnung des neuen Bahnhofs Stuttgart 21 verzögert sich wohl weiter. Laut einem Zeitungsbericht ist das Projekt frühestens Ende 2031 fertig.
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2: Im Krieg zwischen Israel und der Hisbollah im Libanon steht die historische Stadt Tyros immer wieder unter Beschuss. Und damit auch jahrtausende alte antike Ruinen. An der UNESCO-Welterbestätte sind jetzt bei israelischen Luftangriffen direkte Schäden entstanden. Das sagt das libanesische Kulturministerium. Das genaue Ausmaß sei noch unklar. Die antike Stadt Tyros gehört seit über 40 Jahren zum UNESCO-Welterbe. Sie ist eine der ältesten Städte am Mittelmeer und liegt etwa 20 Kilometer von der Grenze zu Israel entfernt. Seit Beginn des Konflikts zwischen Israel und der Hisbollah wurde sie schon öfter heftig bombardiert. Das libanesische Kulturministerium verurteilt solche Angriffe und spricht von einem Verstoß gegen internationales Völkerrecht. Es rief die UNESCO und die internationale Gemeinschaft dazu auf, das Kulturerbe zu schützen. In Südafrika will die Regierung gegen Ausländerfeindlichkeit vorgehen. Trotzdem kam es jetzt wieder zu neuen Protesten gegen Migrantinnen und Migranten. Durch das Township Fatema in der Nähe von Johannesburg zogen Dutzende Menschen mit Stöcken und protestierten gegen illegale Einwanderung. Südafrika ist ein wichtiges Ziel für afrikanische Einwanderinnen und Einwanderer. Sie erhoffen sich dadurch bessere Jobchancen. Verschiedene Gruppen machen Migranten dagegen für die wirtschaftlichen und sozialen Probleme in Südafrika verantwortlich. Zuletzt kam es immer wieder zu Gewalt gegen Ausländer, mit Verletzten und auch Toten. In der Schweiz tragen viele Statuen von berühmten Männern seit dem Wochenende ein pinkes Babytragetuch mit einer Puppe darin. Das Ganze ist eine Aktion der liberalen Bewegung Operation Libero. Die will damit ein Zeichen setzen für die Verantwortung von Vätern in der Kinderbetreuung. In der Schweiz gibt es nämlich bis heute keine Elternzeit für die Betreuung von Kleinkindern. Aktivistinnen und Aktivisten haben deshalb in der Nacht zu Sonntag in vielen Städten Männerstatuen mit den Tragetüchern ausgestattet, unter anderem in Zürich, Basel und Bern. Dort trägt jetzt auch eine bekannte Statue von Albert Einstein so ein pinkes Babytragetuch.
3: Das Wetter.
2: In der Westhälfte noch viele Wolken und auch immer mal Schauer und Gewitter. In der Osthälfte dagegen ganz freundlich, bei maximal 29 Grad. Morgen wird es dann überall aber kühler und das Wetter auch wechselhafter.
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0: Schönen guten Tag. Cool, dass ihr weiter dabei seid. Macht's euch schön an diesem Montagabend.

0: 17:39 haben wir's. Sarah Brückner ist auch wieder da. Hallo.
1: Hello.
0: Bitch gibt's direkt danach von Lizzo. Wieso hast du gelacht?
1: Sarah Brückner, Bitch?
0: Nee, das ist der Song. Mein Gott.
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1: Wir gehen mal zum Rauchen. Mit dem Rauchen aufhören ist nicht so easy. Als vor ein paar Jahren E-Zigaretten auf den Markt gebracht wurden, wurde oft damit geworben, dass sie weniger schädlich seien. Und in manchen Ländern wurden sie sogar zur Unterstützung beim Rauchen entwöhnen empfohlen. Da sagt eine Studie aus Südkorea jetzt aber keine gute Idee. Die Forschenden haben sich angeschaut, wie hoch das Lungenkrebsrisiko ist, wenn Raucher von normalen auf E-Zigaretten umsteigen. Und nach dem Umstieg erhöhte sich das Risiko zu erkranken um das anderthalbfache und das Risiko zu sterben wurde doppelt so hoch. Das alles jedenfalls verglichen mit Leuten, die ganz mit dem Rauchen aufgehört haben. Für die Studie im Fachblatt Nature Medicine haben die Forschenden die Daten von rund 4,5 Millionen Raucherinnen und Rauchern ausgewertet. Andere Forschende verweisen darauf, dass der untersuchte Zeitraum zwischen 2018 und 2023 vergleichsweise kurz ist. Die Studie liefere aber eine gute erste Datenbasis, auf der die Langzeitfolgen von E-Zigaretten weiter erforscht werden müssten. Die Nosferatu-Spinne kam ursprünglich nur am Mittelmeer vor. Mittlerweile hat sie sich aber auch in Deutschland gut eingelebt. Das zeigen Zahlen der Umweltorganisation NABU. Der werden regelmäßig Sichtungen gemeldet. Inzwischen gibt es auch immer mehr Meldungen aus Mecklenburg-Vorpommern. Das ist das letzte bisher unbesiedelte Bundesland. Deutschlandweit wurden dem NABU dieses Jahr schon 2500 Fotos geschickt. Das rauere Klima bei uns macht den Spinnen offenbar nichts aus. Ein NABU-Sprecher sagt, dass sich die Spinnen im Winter einfach in geheizte Wohnungen zurückziehen. Die Nosferatu-Spinne ist eine der größten in Deutschland und eine der wenigen, deren Biss in die menschliche Haut durchdringen kann. Es tut ähnlich weh wie ein Wespenstich, ist aber in der Regel ungefährlich und passiert nur, wenn die Spinne provoziert wurde. Fast die Hälfte der Forschenden in Deutschland hat schon mal wissenschaftsfeindliche Erfahrungen gemacht, wurde also zum Beispiel im Zusammenhang mit ihrer Forschung angefeindet oder bedroht. Das kam bei einer repräsentativen Umfrage 2024 raus. Jetzt hat die Friedrich-Schiller-Uni Jena ein neues Schutzangebot veröffentlicht. Die Online-Plattform heißt Resiliente Wissenschaft und da werden Infos, Handlungsempfehlungen und Unterstützungsangebote für betroffene Forschende verlinkt. Laut Uni gibt es immer mehr politisch motivierte und wissenschaftsfeindliche Angriffe, gezielt gegen Geistes-, Sozial- und Naturwissenschaftler, zum Beispiel Hasskampagnen auf Social Media. Vor allem bei denjenigen, die sich mit viel diskutierten Themen wie Krieg, Virologie oder Klimaforschung auseinandersetzen. Die Plattform empfiehlt zum Beispiel, persönliche Kontaktdaten aus öffentlichen Verzeichnissen eher rauszuhalten und Zugangskontrollen bei Wissenschaftsevents zu machen.
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0: Deutschlandfunk Nova hier, 17:48 haben wir es. Das bedeutet, gleich ab 6 geht's weiter mit Chrissy Mockenhaupt. Du bist hier schon, wie sagt man, am Rumpetern, am Hochpetern?
1: Was? Das habe ich noch nie gehört.
0: Ja, du peterst dich schon mal hoch jetzt gleich.
1: Ich peter mich schon mal
0: sicher.
1: Hoch. Spannend, ja, ich peter mich auf jeden Fall schon mal hoch.
0: Wofür denn? Was ist denn los bei dir?
1: Ja, wir müssen ganz dringend über Urlaubsscams sprechen. Also Abzocke im Urlaub als Touri. Mhm. Und zwar in Italien muss man da offensichtlich ganz schön aufpassen.
0: Mama Mia.
1: Mama Mia, da macht gerade eine Story die Runde, wo zwei Touris für zwei Eis und also ich sag mal so relativ normale Eis auf der Hand, aha, 44 Euro bezahlt haben.
0: Wow.
1: Das ist ein stolzer Preis und das hat wohl was mit der Kreativität römischer GastronomInnen zu tun.
0: Okay, also wow, ich bin hooked. Ich würde sagen, da reicht ein einfaches Scusi nicht. Mehr dann ab 6 mit Chrissy Mockenhaupt.

Deutschlandfunk Nova hier. Zwei Songs spiele ich euch noch. Tut es noch weh, gleich vom Blumengarten. Und das hier ist Insomnia. 49th and Main. Macht euch einen schönen Abend.

0: So klingt das, wenn zwei der absolut gehyptesten Indie-Artists aus Deutschland gemeinsame Sache machen, Blumengarten, zusammen mit Kasi und Antonius. Tut es noch weh, haben wir gerade gehört. 18 Uhr ist es jetzt und damit Zeit für die News. Der hat Nicola Reik dabei. Hi.
1: Hey, Christine.
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1: Israel und Iran greifen sich erstmal nicht weiter gegenseitig an. Das haben Regierungsvertreter beider Länder gesagt, gleichzeitig aber weiter gedroht. Aus Israel hieß es, dass die Angriffe auf den Iran auf Wunsch von US-Präsident Donald Trump eingestellt werden. Vorher hatte auch der Iran gesagt, dass er Israel nicht weiter angreifen will. Beide Länder wollen sich aber nur so lange daran halten, wie es keine neuen militärischen Auseinandersetzungen zwischen Israel und der libanesischen Hisbollah-Miliz gibt. Die Hisbollah hat bisher keiner Waffenpause zugestimmt und auch Israel hat angekündigt, weiter gegen die Hisbollah zu kämpfen. Die iranische Führung droht mit noch härteren Reaktionen, wenn Israel wieder Ziele im Libanon angreift. Städte und Gemeinden haben so wenig Geld, dass sie bald nichts mehr machen können. Das hat der Landkreistagspräsident Achim Brötel dem RBB gesagt. Allerdings sind die Landkreise in Deutschland für viele wichtige Dinge zuständig. Sie kümmern sich zum Beispiel um Schulen, Schwimmbäder, Straßen und dass der Müll abgeholt wird. Der Landkreistagspräsident hat auch gesagt, dass zuerst bei den Angeboten gekürzt wird, die nicht lebensnotwendig sind, für die Menschen aber trotzdem wichtig. Zum Beispiel bei Vereinen, der Kultur oder öffentlichen Verkehrsmitteln. Zu dem Treffen der Städte und Gemeinden heute Abend kommt auch Finanzminister Lars Klingbeil. Letztes Jahr haben so viele Frauen wie noch nie die Beratung am bundesweiten Hilfstelefon Gewalt gegen Frauen in Anspruch genommen. Das zuständige Bundesamt für Familie und zivilgesellschaftliche Aufgaben sagt, dass es fast 70.000 Mal kontaktiert worden ist. Das entspricht im Schnitt 190 Beratungen pro Tag. In knapp der Hälfte der Fälle ging es dabei um häusliche Gewalt. Im Jahr davor hatte die Beratungsstelle mehr als 61.000 Kontakte registriert. Das war schon eine Verdreifachung, seit das Angebot 2013 eingerichtet worden ist. Der Anstieg hängt möglicherweise aber auch damit zusammen, dass das Angebot immer bekannter wird. Fast 41.000 junge Erwachsene können ab nächsten Monat ein Jahr lang kostenlos mit dem Zug durch die EU reisen. Die EU-Kommission hat die Zugtickets unter 18-Jährigen ausgelost, die zwischen Juli 2007 und Juni 2008 geboren wurden. Zu dem Angebot gehört auch, dass es Rabatte für Hostels, Straßenbahnen und Museen gibt. Die EU-Kommission vergibt die Tickets zweimal pro Jahr. Bewerben können sich junge Erwachsene aus allen EU-Staaten und aus Drittstaaten, in denen es eine Kooperation mit dem Austauschprogramm Erasmus Plus gibt. Die nächste Ausschreibung beginnt im Herbst.
2: Das Wetter.
1: Der Tag geht im Westen und Südwesten auch Richtung Abend mit Regen und Gewittern zu Ende. Die Temperaturen bleiben mild. In der Nacht ziehen dann Schauer und Gewitter ab in Richtung Osten. Und es wird 17 bis 8 Grad kalt. Morgen dann fast überall bewölkt, zwischendurch auch mal nass, 15 bis 21 Grad.
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0: Hi, hi. Also ich weiß ja nicht, mir hat letzte Woche jemand gesagt, ja, nächste Woche soll es ja wieder total sommerlich und heiß werden, wieder über 30 Grad. Wo? Wo ist der Sommer? Ich verstehe nicht. Also naja, ich hoffe, er hatte trotzdem einen guten Start in die Woche. Es ist ja zumindest nicht mehr ganz, ganz so doll aprillig, wie es das am Wochenende war.
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0: Ich finde, Jungle ist immer die passende Musik für einen sommerlichen Vibe. Den können wir im Moment auch alle, glaube ich, sehr gut gebrauchen. Sommer in Deutschland ist ja gefühlt so, entweder man zerfällt zu Staub, sobald man den Fuß vor die Tür setzt, weil es so heiß ist, oder ja, man braucht eigentlich ein Boot, um zur Arbeit zu kommen. Heiße Sommer, neue Temperaturrekorde, Starkregen. Viele von uns haben ja das Gefühl, das Wetter wird immer extremer. Und jetzt gucken Klimaforschende auf ein Phänomen, das tausende Kilometer entfernt entsteht, aber halt Auswirkungen auf die ganze Welt haben kann. Und zwar El Niño. Der soll dieses Jahr sogar besonders krass sein. Dabei erwärmt sich das Wasser im tropischen Pazifik ungewöhnlich stark. Aber wann spricht man eigentlich von so einem starken El Niño? Das erklärt Meteorologe Andreas Fink vom Karlsruhe Institute of Technology.
1: Starker El Niño ist eben so zu verstehen, dass die Wassertemperaturen im zentralen äquatorialen Pazifik besonders stark gegenüber ihrem Mittelwert ansteigen, in einer riesigen Region um mehr als 2 Grad. Und entsprechend ist natürlich auch die Frage, werden dann diese Fernwirkungen stärker ausfallen als sonst?
0: Diese Fernwirkungen, die können extrem unterschiedlich sein. In manchen Regionen drohen Starkregen und Überschwemmungen, in anderen Dürren. Aber heißt das jetzt automatisch, El Niño kommt, also wird unser Sommer hier in Deutschland besonders heiß? Ja, ihr könnt euch schon denken, ganz so einfach ist es nicht.
1: Also einen heißen Sommer können wir nicht auf El Niño zurückführen. Es ist aber eben so, dass die erhöhten Temperaturen, die insbesondere gerade um Europa herum in den Ozeanen auch existieren, die Wahrscheinlichkeit einer Hitzewelle generell erhöht. Aber auf El Niño kann man das nicht zurückführen.
0: Denn wenn... Das heißt also dann, wenn wir hier schwitzen, dann liegt das jetzt nicht einfach an El Niño, also zumindest nicht nur. Unser Wetter wird vor allem vom Atlantik beeinflusst. Trotzdem kann dieses Phänomen auch bei uns ankommen, nur halt anders, als viele jetzt vielleicht sich das vorstellen.
1: Das kann auch der deutsche Verbraucher bei bestimmten Produkten in seinem Portemonnaie spüren, ja.
0: Ja, weil wenn El Niño in anderen Teilen der Welt dann Ernten, die Fischerei oder die Produktion beeinflusst, dann kann das am Ende auch Auswirkungen auf die Preise hier bei uns haben. Und dabei geht es dann halt um Produkte, die viele von uns jeden Tag konsumieren.
1: Zum Beispiel Kaffee hatte ich genannt oder eben Palmöl. Und bei Palmöl, da kann es über Kosmetika gehen bis zu zum Beispiel Nutella oder Margarine. Ich darf ja eigentlich gar keine Namen hier nennen, aber das sind so die Beispiele.
0: Heißt also, El Niño ist jetzt nicht irgendwie ein Schalter, den man anknipst sozusagen und der dann automatisch unseren Sommer heißer macht. Aber das Phänomen zeigt, wie stark unser Klima auf der ganzen Welt miteinander verbunden ist. Erklärt hat uns das Ganze hier bei Deutschlandfunk Nova der Meteorologe Andreas Fink.

0: Feline Sonny bei Deutschlandfunk Nova mit Dog Bite. Und ihr regt euch vielleicht auf über die Eispreise hier bei uns, ne? Für so ein gutes, hausgemachtes Eis, wo auch mal eine echte Bourbon-Vanille ihren Weg reinfindet oder echte Pistazien. Da zahlt man ja inzwischen auch gut und gerne mal deutlich über 2 Euro pro Kugel. Und falls ihr jetzt denkt, das ist einfach zu viel, dann haltet euch jetzt besser fest an der kleinen Papierserviette, die immer am Eis unten dran ist. In Rom, da haben jetzt 2 amerikanische Touris für ihre 2 Eis 44 Euro gezahlt. Die Story schlägt jetzt Wellen durch das ganze Internet. Wir haben mal nachgefragt bei unserer Korrespondentin in Rom, Anna Giordano. Das sind jetzt aber natürlich nicht so die üblichen Eispreise dieses Jahr in Italien, oder?
1: Nein, das sind natürlich nicht die gängigen Eispreise, aber Italiener sind eben manchmal gut darin, sich Dinge auszudenken oder zu improvisieren. Und in dem Fall hat die Eisdiele auf das Eis noch Macarons gesetzt für je 6 Euro. Das sind ja diese edlen französischen Kekse. Dann haben sie noch so ein Mini-Hörnchen auf das Eis draufgesetzt. Das haben sie mit je 5 Euro abgerechnet. Und die Sahne haben sie sich auch noch extra kosten lassen, sodass auf dem Kassenbon das erst einmal gar nicht so verdächtig aussah. Außerdem haben die betroffenen Amerikaner offenbar nicht so schnell in den Dollarkurs umrechnen können und haben die Abzocke dann zu spät bemerkt.
0: Ich habe das ja eben schon gesagt, die Story geht weltweit durch die Medien. Gibt es denn auch RömerInnen, die jetzt, ich sag mal, versuchen, den Ruf der Eismacher wiederherzustellen?
1: Naja, sagen wir mal so, solche Fälle gibt es in Italien immer wieder. 200 Euro für einen Teller Pasta oder 7 Euro für einen Espresso wurden im römischen Zentrum auch schon gezahlt. Daher sollte man als Tourist Augen und Ohren offen halten, außerdem immer genau die Preistabellen studieren. Denn wenn diese versteckt sind oder nicht klar lesbar, riskieren die Betreiber saftige Bußgelder. Und klar, es gibt Eisdielen, gerade auch so Traditionseisdielen, die sich auf solche Abzocke niemals einlassen würden, um ihren Ruf nicht zu gefährden. Aber ehrlich gesagt, muss sich keine römische Eisdiele wirklich Sorgen darum machen, dass ihr die Kunden wegbleiben. Dafür gibt es einfach viel zu viele Touristen und es ist zu warm im Sommer. Man sollte selbst eher versuchen, sich zu schützen und nicht gerade an den größten Touristen-Hotspots wie der Spanischen Treppe oder dem Trevi-Brunnen Eis kaufen und vielleicht auch mal den ein oder anderen Einheimischen nach einem guten Eisdielen-Tipp fragen.
0: Tja, und wenn es denn jetzt wenigstens auch noch das mit Abstand beste Eis ihres Lebens gewesen wäre, ne? Aber nein, die Touristin, die da gescammt wurde, schreibt in einer Facebook-Gruppe über Italienreisen, wo sie das halt eben geteilt hatte, dass es auch noch das schlechteste Eis war, das sie im ganzen Italienurlaub hatte und dass es so furchtbar war, dass sie es noch nicht mal aufgegessen hat. Das ist ganz schön bitter, finde ich. Deutschlandfunk Nova ist hier, Sam Fender hören wir jetzt, People Watching.

0: Sophia Monroy. Que quiero más bei Deutschlandfunk Nova. 6:30 ist es jetzt am Montagabend. Susanne de los Santos hat jetzt die News für uns. Hi.
1: Hallöchen.
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1: Erst drei kurze Meldungen. Israel und Iran greifen sich erstmal nicht weiter gegenseitig an. Das hat nach dem Iran jetzt auch der israelische Premier Netanyahu bestätigt. Mehr als 1000 Unternehmen distanzieren sich von Forderungen der deutschen Industrie- und Handelskammer. Die hatte sich unter anderem für ein Ausbremsen der Energiewende eingesetzt. Die protestierenden Unternehmen sagen, das war mit uns nicht abgesprochen. Und die Deutsche Bahn will die Sicherheit für Mitarbeitende im Regionalverkehr verbessern. Dafür wurden verschiedene Pilotprojekte gestartet, zum Beispiel mit Bodycams oder zusätzlichen Sicherheitsleuten.
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1: Vor der Küste des Oman sind 24 indische Seeleute von einem brennenden Tanker gerettet worden. Es konnten alle Seeleute an Bord in Sicherheit gebracht werden, sagte ein Sprecher des indischen Schifffahrtsministeriums. Eine indische Gewerkschaft veröffentlichte Bilder im Netz, auf denen war zu sehen, wie Besatzungsmitglieder per Seilwinde zu einem Hubschrauber hochgezogen wurden. Dichter Rauch stieg von der Brücke und den Kabinen auf. Laut dem Ministerium ist unklar, warum es gebrannt hat. Zwischen dem Golf von Oman und dem Persischen Golf befindet sich die Straße von Hormus, ein wichtiger Handelsweg für die weltweite Schifffahrt. Der Iran blockiert ihn seit Beginn des Krieges mit den USA und Israel fast komplett. Die USA haben eine Seeblockade gegen iranische Häfen verhängt. Immer wieder wurden in der Region Schiffe angegriffen. Die katholische Kirche in Spanien wird seit Jahren dafür kritisiert, wie sie mit Missbrauchsfällen umgeht. Viele werfen ihr Vertuschung vor. Spanische Opferverbände hatten gehofft, der Besuch von Papst Leo XIV. Dort würde ein Zeichen setzen. Viele sind aber enttäuscht, obwohl er sich heute mit Opfern sexuellen Missbrauchs getroffen hat. Ein Verbandssprecher kritisiert, dass es sich, wie er sagt, nur um ein paar von der Kirche ausgewählte Opfer handelt, die keine unangenehmen Fragen stellen würden. Der Papst sagte dazu, ihm sei es unmöglich, sich mit allen Opfern zu treffen, die darum bitten. Gleichzeitig rief er die spanischen Bischöfe dazu auf, gegen sexualisierte Gewalt von Geistlichen an Minderjährigen und Schutzbefohlenen vorzugehen und Opfer anzuhören. Kirche, Politik und Justiz in Spanien streiten sich seit Jahren um die Aufarbeitung und Entschädigungszahlungen. In der Schweiz gibt es immer mehr Wölfe. Im Jahresbericht der Stiftung Cora steht, dass vergangenes Jahr 350 Wölfe gezählt wurden und insgesamt 43 Rudel, 4 mehr als im Jahr davor. Parallel dazu wurden knapp 90 Wölfe geschossen, darunter vor allem Jungtiere, so ein Sprecher der Stiftung. Damit gilt die Regulierung der Tiere in der Schweiz als vergleichsweise intensiv. In deutschen Wäldern gibt es rund 1600 Wölfe. Hier ist die Zahl der behördlich genehmigten Abschüsse eher überschaubar. Nach neuen politischen Beschlüssen können Wölfe aber inzwischen leichter abgeschossen werden. Wölfe reißen jedes Jahr viele Weidetiere. In den vergangenen 27 Jahren hat die Schweizer Regierung laut dem Bundesamt für Umwelt umgerechnet fast 5,5 Millionen Euro Entschädigung an Landwirtschaftsbetriebe gezahlt.
2: Das Wetter.
1: In der Westhälfte noch oft bewölkt und hier und da auch Schauer und Gewitter. In der Osthälfte dagegen noch oft sonnig und mild. Morgen wird es dann überall kühler als heute und das Wetter wird auch ein bisschen wechselhafter.
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0: Hi, hi. Und der Ralf hat sich gerade reingemeldet. Wir haben ja vor 10, 15 Minuten hier über den Eis-Scam aus Rom gesprochen, wo zwei Touris aus Amerika für zwei relativ normale Eis, sagen wir mal. Also es waren jetzt keine pompösen Becher, aber da wurde noch ein bisschen hier mal ein Keks, da mal ein Macaron, ein bisschen Sahne oben drauf gepackt. Haben aber dann für zwei Eis 44 Euro bezahlt, ganz schön teuer. Und dann war das wohl auch noch eine Enttäuschung. Der Ralf, der hat mir einen Link geschickt und gesagt, hier kann man nachgucken, wo es übrigens richtig gutes Eis gibt, nämlich bei den Gelato Festival World Masters. Das kannte ich bisher noch nicht. Ich habe eben zumindest mal geguckt, das beste Eis aus Deutschland nach dieser Rangliste, also kommt ja auch überhaupt drauf an, wer da überhaupt mitmacht bei so einer Competition, das gibt es jedenfalls in Rottenburg am Neckar. Das beste deutsche Eis, Platz 48 ist es insgesamt. Und ansonsten könnt ihr da auch für jeden Urlaub ja einfach mal reingucken. Italien ist natürlich auch sehr oft drin vertreten, da könnt ihr einfach mal durchskippen und gucken, welche Eisdiele in Rom zum Beispiel denn wirklich ein richtig gutes Eis macht.
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0: Und wenn auch ihr mir was mitteilen wollt, schickt eine WhatsApp 030 8503 8503.

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0: Anaïs neu bei Deutschlandfunk Nova mit Ciao Bibi. Habt ihr gehört? Bei Deutschlandfunk Nova habe ich gerade schon mal gesagt. Aber kann man ja ruhig auch zweimal sagen, ne? Ja, ist für mich auch sechste Stunde, Leute. Es klingt eigentlich wie so ein Hobby für Rentner, ne? Die mit irgendwie so Fernglas um den Hals und mit so, ihr wisst, so eine Cargohose, die so einen Zipper dran hat auf Kniehöhe, dass man so das untere Teil vom Bein ganz praktisch abmachen kann. Ihr wisst genau, was ich meine. Also die so in den Wald gehen. Aber Leute, nee, kein Rentnerhobby mehr. Birding ist mega im Trend bei Gen Z und Millennials. Also ihr müsst euch wirklich nicht schämen, wenn ihr euren Samstagabend im Wald verbringt und Vogelgeräuschen lauscht. Im Gegenteil. Und ihr könnt damit sogar der Wissenschaft helfen. So wie unsere Reporterin Ann-Kathrin Horn.
1: Wie so ein Fahrrad oder so.
2: Ich habe einen Specht gehört.
1: Ein Specht.
2: Genau. Und ich habe ganz weit hinten ein Zip, Zip, Zip, Zip, Zip gehört. Ein bisschen hört man die Autobahn, glaube ich. Hörst du es jetzt auch?
1: Oh, jetzt ist richtig laut.
2: Ja, viel lauter als gerade eben.
3: Es ist ein Sonntagabend im Mai und ich bin in einem Wald in der Nähe von Köln. Ich habe meinen Freund Chris mit dabei und wir sind auf der Suche nach Vogelstimmen.
1: Also deine App zeigt uns jetzt Zaunkönig, Singdrossel, Rotkehlchen und Amsel. Und wir haben aber auch den Specht vorhin noch gehört.
3: Ich will mit dem Handy aufnehmen, wie die Natur klingt. Und ich will damit Forschenden helfen. Leuten wie Frederik Kistner vom Karlsruher Institut für Technologie.
4: Was wir im Projekt sozusagen machen wollen, ist durch die Kombination von verschiedenen Eingangsdaten eine in Anführungszeichen Qualität von der Natur oder vor allem auch eine Veränderung von verschiedenen Habitaten oder Lebensräumen mittels KI zu beschreiben und Veränderungen festzustellen.
3: Frederiks Forschungsprojekt heißt Bio-O-Ton. Da geht es darum, Biodiversität in Deutschland zu messen und zu schützen. Und das alles ist ein Citizen-Science-Projekt. Das heißt, die Daten sollen von möglichst vielen Leuten kommen. Hochgeladen werden die Aufnahmen in eine App, Dawn Chorus, auf Deutsch sowas wie morgendliches Vogelkonzert. Dawn Chorus ist nochmal ein eigenes Citizen-Science-Projekt. Die sammeln Vogelstimmen überall auf der Welt. Frederiks Biodiversitätsprojekt kann die App aber mit nutzen. Also ich lade meinen Ton quasi gleichzeitig für Frederik hoch und für das weltweite Vogelprojekt. Frederik findet, dass Chris und ich draußen rumlaufen und den Sound da aufnehmen, hat für die Forschung einen großen Benefit.
4: Ich sehe das als total wichtig an, gerade im Bereich sensorgestützten Biodiversitätsmonitoring, weil einfach die Tatsache, dass fast jeder ein Handy in der Tasche hat, also jeder ein Gerät mit sehr vielen Sensoren, mit dem man sehr einfach Daten erheben kann, ist das natürlich was, mit dem man sehr gut auch Umweltmonitoring in die Fläche skalieren kann.
3: Heißt, mit den Daten, die unser Handy sammeln kann, können Forschende für große Gebiete rausfinden, wie der Zustand der Natur ist, also welche Tiere dort leben und wie sich das verändert. Das, was ich jetzt offiziell für die Forschung hochgeladen habe, klingt so. Und dieser Sound, der kann nicht nur der Forschung helfen, sondern dieses der Natur zuhören ist erwiesenermaßen auch gut für unsere mentale Gesundheit. Dazu forscht Kevin Rosario am Deutschen Zentrum für integrative Biodiversitätsforschung und der Uni Jena. Und Kevin sagt, wir müssen noch nicht mal unbedingt in den Wald rausgehen.
5: Einfach nur lauschen von Vogelgeräuschen, also einfach nur Augen zu machen und sich irgendeinen Clip auf YouTube anhören, das bringt was. Da haben wir jetzt in der Studie gezeigt, schon 60 Sekunden anhören ist schon gut für unser Wohlbefinden. Aber auch einfach nur Fotos anschauen von Wäldern macht schon was, ja. Also jeder Naturkontakt irgendwie, also Naturkontakt ist wirklich eigentlich über alle Studien hinweg positiv für uns.
3: Chris und mich hat unser Ausflug auf jeden Fall rausgebracht aus dem Alltag. Dass wir da nebenbei auch noch Forschenden helfen konnten, super. Aber das Schöne war eigentlich, sich mal so richtig auf die Natur zu konzentrieren.
6: Also man ist dann eben schon achtsamer auf Vogelgezwitscher und Vogelgeräusche und glaube, das hilft einem schon ein bisschen, sich zu entspannen von alltäglichen Sachen.
0: Also es tut uns gut und auch der Wissenschaft. Ich würde sagen, ihr macht euch jetzt demnächst immer einen Screensaver mit einem schönen Waldbild und nehmt euch einfach mal vor, jeden Tag mindestens eine Minute Vogelgeräusche oder Naturgeräusche hören. Das Vogel Citizen Science Projekt heißt übrigens Bio-O-Ton und die App heißt Dawn Chorus. Meine Kollegin Anka Horn von Deutschlandfunk Nova war dafür im Wald bei Köln unterwegs. 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Mando Diao hören wir jetzt.

0: King bei Deutschlandfunk Nova. Eigentlich dachte ich so, voll viele Studis kriegen BAföG, also quasi alle, deren Eltern jetzt nicht, ich sag mal, relativ viel verdienen und die nicht das Glück haben, ein Stipendium zu haben. Aber weit gefehlt, nur etwa jeder achte Studierende in Deutschland bekommt BAföG. Knapp 1000 Euro kann man maximal bekommen. Das klingt jetzt vielleicht erstmal viel, vor allem wenn das eigene Studium schon ein bisschen her ist, wie bei mir. Das sind schon über 10 Jahre, aber davon kann man heute in den meisten Städten mit den immensen Mieten halt kaum noch einen Lebensunterhalt bestreiten. Und es kriegt ja auch noch lange nicht jeder den Höchstsatz, ne? Die Bundesregierung hatte deshalb in ihrem Koalitionsvertrag eine Reform des BAföGs versprochen. Damit sieht es aber jetzt schlecht aus. Bundesforschungsministerin Dorothee Bär, die hat ja letzte Woche in einem Interview gesagt, sie glaubt nicht, dass es bald mehr BAföG gibt, denn es müsse ja schließlich überall gespart werden. Und dann hat sie nochmal dieses Argument hier rausgeholt.
1: Es ist übrigens nicht verboten, neben dem Bezug von BAföG übrigens auch bei den Studentinnen und Studenten, die kein BAföG beziehen, nebenbei auch noch zu jobben. Ich habe mir mein ganzes Studium auch selber finanziert.
0: Und genau deswegen gab es heute Protest vor der CDU-Parteizentrale in Berlin. Aufgerufen hat ein Bündnis aus Gewerkschaften und dem Freien Zusammenschluss von Studentinnenschaften e.V. Katharina Rummenhörler ist im Vorstand dieses Vereins und sie hat uns erzählt, was sie zum Beispiel an der Forderung von Dorothee Bär, doch bitteschön mehr arbeiten zu gehen, auszusetzen hat.
2: Also über 2/3 der Studierenden arbeiten schon neben ihrem Studium und ein Studium ist eigentlich ein Vollzeitstudium. Und das bedeutet, dass ich in vielen Fällen auch das Studium verlängert. Und gerade da ist auch die Kopplung des BAföGs an Regelstudienzeit problematisch. Es ist also auch eine Art Teufelskreis. Und die Aussage der Bundesforschungsministerin ist damit auch realitätsfern, weil die meisten Studierenden eben schon parallel arbeiten.
0: Aber

0: Ja, nun mal so, dass viele Einsparungen im Gespräch sind, ne? Elterngeld, Pflegeleistungen, vieles soll eingedampft werden. Müssen da also nicht auch Studis ihren Beitrag dazu leisten? Das wollten wir von ihr wissen.
1: Naja, also wir wollen uns nicht gegen andere soziale Gruppen ausspielen lassen. Auch da ist es sehr problematisch, dass gekürzt wird. Und wir sind deshalb auch solidarisch mit diesen Gruppen, wo jetzt gerade der Rotstift angesetzt wird. Aber trotzdem sind eben Studierende auch eine besonders betroffene Gruppe. Und gerade da ist auch wichtig, dass das BAföG erhalten bleibt und auch angepasst wird. Und die Novelle ist zwar nur eine kleine Novelle und ein Tropfen auf den heißen Stein, aber trotzdem sind Studierende darauf angewiesen.
0: Und sie findet es deshalb wichtig, dass zumindest die Wohnkostenpauschale erhöht wird, und zwar schon zum Wintersemester. Und man muss ja mal sagen, selbst mit der geplanten Erhöhung auf 440 Euro ist die ja noch niedriger als die Durchschnittsmiete für so ein WG-Zimmer. Die liegt nämlich bei 512 Euro. Deutschlandfunk Nova ist hier.

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4: Und jetzt ist es ganz genau 7 Uhr. Und ganz genau 7 Uhr heißt natürlich, es ist Zeit für die Nachrichten. Die hat Nicola Reik dabei. Hi.
5: Hey Chrissy, hello.
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5: Israel und Iran greifen sich erstmal nicht weiter gegenseitig an. Das haben Regierungsvertreter beider Länder gesagt, gleichzeitig aber weiter gedroht. Aus Israel hieß es, dass die Angriffe auf den Iran auf Wunsch von US-Präsident Donald Trump eingestellt werden. Vorher hatte auch der Iran gesagt, dass er Israel nicht weiter angreifen will. Beide Länder wollen sich aber nur so lange daran halten, wie es keine neuen militärischen Auseinandersetzungen zwischen Israel und der libanesischen Hisbollah-Miliz gibt. Die Hisbollah hat bisher keiner Waffenpause zugestimmt und auch Israel hat angekündigt, weiter gegen die Hisbollah zu kämpfen. Die iranische Führung droht mit noch härteren Reaktionen, wenn Israel wieder Ziele im Libanon angreift. Im baden-württembergischen Reutlingen hat es einen großen Stromausfall gegeben. Es gibt Hinweise auf Brandstiftung. Die Deutsche Presseagentur schreibt, dass die Vorgehensweise laut Sicherheitskreisen auf linksextremistische Täter hinweise. Unter anderem gebe es Parallelen zu entsprechenden Taten in Berlin im Herbst und Winter. Ein Sprecher des Netzbetreibers sagt, dass an einem Umspannwerk 3 Brandstellen gefunden wurden und Schäden an einem Zaun. Durch die Brände waren vorübergehend Zehntausende Menschen ohne Strom. Auch ein Krankenhaus war betroffen. Laut Agenturberechnungen entstand ein Schaden von mehreren Millionen Euro. Deutschland will zukünftig schneller Telekommunikationsnetze ausbauen. Das hat Digitalminister Carsten Wildberger mit Vertreterinnen und Vertretern aus Politik und Telekommunikationsunternehmen vereinbart. Geplant ist, dass die Betreiber noch in diesem Jahr knapp 11 Milliarden Euro für den Netzausbau in Deutschland ausgeben sollen. Mehr als 2/3 davon allein für Glasfaseranschlüsse. Mit diesem Geld könnten rund 3 Millionen neue Glasfaseranschlüsse direkt genutzt werden. Weitere sollen dann folgen. Im Moment nutzen 15% der Haushalte einen meist teureren Glasfaseranschluss. Und auch in den kommenden Jahren sollen Milliarden Euros in den Netzausbau fließen. Die Deutsche Bahn versucht, die Sicherheit ihrer Mitarbeitenden im Regionalverkehr zu verbessern. Dafür hat sie verschiedene Pilotprojekte gestartet. Unter anderem wurden Mitarbeitende mit Bodycams ausgestattet oder Kontrolleure von Sicherheitsleuten begleitet. Die Bahn sagt, dass die Pilotprojekte gute Ergebnisse gezeigt haben. Ab nächsten Monat soll ausprobiert werden, was es bringt, wenn die Mitarbeitenden stichfeste Westen tragen. Mit einem Pilotprojekt in Bremen wird auch gerade ausprobiert, ob die Bilder, die von tausenden Kameras in Zügen und Bahnhöfen gemacht werden, in Zukunft von einer KI analysiert werden können. Das soll dann dabei helfen, Konflikte schneller zu erkennen. Im Februar hat es einen tödlichen Angriff auf einen Bahnmitarbeiter gegeben. Das hatte eine Debatte über die Sicherheit in deutschen Zügen ausgelöst.
1: Das Wetter.
5: In der Nacht ziehen Schauer und Gewitter Richtung Osten ab. Die Temperaturen gehen dann runter auf 17 bis 8 Grad. Morgen fast überall bewölkt, zwischendurch auch mal nass. 15 bis 21 Grad maximal sind dann drin.
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4: Hi, hi. Na, welche Sörens von euch haben das auch schon gemacht? Huh? Das Ortsschild vom Ort Sören geklaut. Ja, es gibt einen Ort, der heißt Sören, der ist in Schleswig-Holstein. Und da sagt der Ortsbürgermeister jetzt, ey, diese Ortseingangsschilder, die werden so unfassbar oft geklaut. Und zwar selbst, wenn die verschweißt werden, dann kommt jemand mit der Flex. Also da ist viel kriminelle Energie, um so ein Sören-Ortsschild zu haben. Er glaubt, er hat jetzt die ultimative Lösung gefunden. Nämlich, dass man offiziell dieses Schild kaufen kann mit einem Echtheitszertifikat. Kostet allerdings auch 160 Euro und ich mutmaße, die wenigsten Leute, die nachts irgendwie mit einer Flex anrücken, um sich so ein Ortsschild klar zu machen, die sagen sich, klar, das kaufe ich mir jetzt offiziell mit Urkunde. Also es wäre schön, wenn es funktioniert, weil das natürlich für die Gemeinde sehr, sehr teuer ist. Aber ich fürchte, das hat nicht denselben Vibe für die Leute.
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0: Luna Morgenstern Chateau Brütz bei Deutschlandfunk Nova. Wisst ihr eigentlich, was eure KollegInnen so verdienen? Wenn eure Firma nicht nach Tarif bezahlt, na, dann kann das eventuell ganz schön auseinandergehen, ne? Was auch eine Rolle spielt beim Gender Pay Gap. Also, dass Frauen selbst in gleichwertigen Jobs und bei gleicher Stundenanzahl immer noch 6% weniger Geld verdienen als Männer. Also, das ist der sogenannte bereinigte Gender Pay Gap, wenn wir halt sowas rauslassen, wie dass Frauen öfter in Teilzeit sind oder in generell schlechter bezahlten Jobs, dann ist der Gender Pay Gap ja noch viel höher. Die EU will das Ganze aber ändern, und zwar mit dem Entgelttransparenzgesetz.
1: Arbeitgeber müssen künftig ein konkretes Einstiegsgehalt oder zumindest eine realistische Gehaltsspanne nennen, spätestens vor dem ersten Bewerbungsgespräch. Außerdem wird die Frage nach dem bisherigen Gehalt auch verboten.
0: Das erklärt Deutschlandfunk Nova-Reporter Torben Wiedenhaupt. Diese Frage nach dem bisherigen Gehalt, die sorgt nämlich oft für so einen Teufelskreis. Ja? Also quasi man fragt, was hast du denn vorher verdient, und dann setzt man das nächste Gehalt dann auch niedriger an. Das heißt, man kommt überhaupt nicht mehr weg von diesem schlechten Gehalt des vorherigen Jobs sozusagen. Gleiches Geld für gleiche Arbeit ist also die Hoffnung, die hinter diesem neuen Gesetz steckt. Aber Oliver Saul vom Personalforschungsinstitut Index in Berlin, der dämpft diese Hoffnung so ein bisschen.
2: Theoretisch ja, kann ich mir durchaus vorstellen, dass es zu mehr Gleichberechtigung führen kann, allerdings nicht bei der Auswahl der Positionen. Also, dass bestimmte Führungspositionen zum Beispiel, die höher bezahlt werden, dann trotzdem eher von Männern besetzt werden als von Frauen, führt dann natürlich indirekt auch wieder zu einem Gender Pay Gap.
0: Ja, plus die EU hatte den Ländern zwar eine Frist gesetzt, bis heute bzw. bis gestern, dieses Gesetz eben in ihre eigenen Gesetze zu überführen. Aber Deutschland wir haben es verkackt, ja, die Frist ist nicht eingehalten worden. Es dauert wohl noch mindestens bis Anfang nächsten Jahres, bis das Gesetz dann auch im deutschen Recht eingeführt wird.

0: Lady Gaga bei Deutschlandfunk Nova. Und vielleicht habt ihr das heute auch schon wieder gehabt irgendwo. Ja, ihr habt euch einen Coffee to go geholt, wolltet schnell mit dem Handy bezahlen und dann ploppt auf diesem Zahlterminal die Frage nach dem Trinkgeld auf. Na, wie viel willst du geben? 15 oder sogar 20%. Das kann einen ja auch so ein bisschen pressern, ne? Und ihr denkt euch so, Entschuldigung, beim Coffee to go gebe ich gar nichts. Der kostet ja eh schon fast 5 Euro und ich lasse mich ja nicht bedienen von einem Kellner. Aber wo ist denn jetzt dieser verdammte Button, dass man kein Trinkgeld geben will? Ja, den muss man teils mit der Lupe suchen und genau deswegen hat die Verbraucherzentrale in Brandenburg jetzt ein Unternehmen abgemahnt, das einige Filialen für Starbucks betreibt. Worum es dabei genau geht, hat uns Johannes Kulms heute erklärt.
1: Da sagen jetzt die Verbraucherschützer, Trinkgeld geben ist wichtig und richtig, aber eben keine Pflicht. Und wenn es da jetzt eben diese automatische Anzeige gibt oder eben die Nicht-Anzeige, dann ist das eben fast schon eine Irreführung. Das kann dann ins Manipulative gehen.
0: Ob wir uns tatsächlich von solchen digitalen Trinkgeldanzeigen beeinflussen lassen, lässt sich aus Sicht der Wissenschaft aber nicht so ganz genau sagen.
1: Ich habe das Sascha Hoffmann gefragt. Der ist Professor in Hamburg für allgemeine Betriebswirtschaftslehre und digitales Management an der Fresenius-Hochschule. Und er beschäftigt sich schon seit vielen Jahren mit dem Thema Trinkgeld. Und Sascha Hoffmann sagt, dass er aus Forschersicht jetzt diese Frage, ob das was mit uns jetzt wirklich macht, ob wir dadurch mehr oder weniger Trinkgeld geben, gar nicht so leicht beantworten kann.
2: Meine Vermutung bislang ist, dass in Situationen, wo es grundlegend üblich ist, ein Trinkgeld zu geben, dort dürfte es dazu kommen, dass ein höheres Trinkgeld gegeben wird, dass die Leute sich durch die Trinkgeldtaste auch nicht besonders gegängelt fühlen, um diesen Begriff mal zu nehmen.
1: Und damit meint er zum Beispiel Situationen, in denen Trinkgeld ohnehin fest dazu gehört, also zum Beispiel im Café oder im Restaurant mit Bedienung oder auch beim Friseur. Dort dürften sich viele Menschen durch die Trinkgeldabfrage auf dem Kartenlesegerät jetzt nicht besonders unter Druck gesetzt fühlen, sagt er. Aber es könnte eben anders sein an Orten, an denen Trinkgeld noch relativ neu ist, wo es bisher nicht so eine Rolle gespielt hat, zum Beispiel Bäckereien. Mhm. Aber wie gesagt, man kann es aus wissenschaftlicher Sicht noch nicht so richtig ganz eindeutig beantworten, sagt er.
0: Ob das jetzt wirklich ein Anzeichen für ein Geschäftsmodell ist, dieses Vorgehen hinter den Starbucks-Filialen? Na, also der Experte Sascha Hoffmann sieht das jetzt eher nicht so. Allerdings könnte das ja so eine Art Politik in eigener Sache sein, die der Arbeitgeber da betreibt. Also mit dem Trinkgeld zeigen, dass man die Angestellten unterstützen will.
2: Das hilft mir, Mitarbeitende zu halten, sie glücklich zu machen und auch gute neue Mitarbeitende zu gewinnen, weil sie wissen, dass es bei mir die Möglichkeit gibt, ein höheres Trinkgeld und dementsprechend auch ein höheres Einkommen zu bekommen.
0: Trotzdem müsse die Option, gar kein Trinkgeld geben zu können, immer klar sichtbar sein. Das fordert die Verbraucherzentrale Brandenburg und hat deswegen den Betreiber von mehreren Starbucks-Filialen abgemahnt. Worum es da genau geht und ob wir uns davon beeinflussen lassen, das hat uns Deutschlandfunk Nova-Reporter Johannes Kulms erklärt.

Neue Musik von The Nothing But Thieves, Evolution bei Deutschlandfunk Nova, ist ja vor kurzem rausgekommen, vor knapp guten 2 Wochen ungefähr ist dieser Song rausgekommen. Und damit ja auch die Ankündigung, dass die Nothing But Thieves bald auf Tour gehen. Also bald, okay, in einem halben Jahr, ne, im Januar. Aber da möchte ich mal die Frage stellen, Leute. Köln, was geht denn ab? Also ich habe eben mal geguckt, ne, weil ich check natürlich auch immer so, in welchen Locations spielen denn so Artists, die ich gerne mag. Und dann fällt mir das natürlich schon auf, wenn die auf einmal quasi in der größten Halle spielen, die es hier gibt. Ja, also die spielen in Köln einfach mal in der Köln Arena. Da passen 20.000 Leute rein. Wenn du größer gehen willst, ich glaube, es geht nur noch, wenn du wirklich direkt ins Stadion vom FC gehst. Ansonsten ist es das Größte, was es gibt. Jetzt kann man sagen, ja okay, was denn daran so komisch? Ich habe mal mit den anderen Locations verglichen. Ja, also sie spielen 5 Konzerte in Deutschland. Neben Köln sind es noch Berlin, München, Hamburg und Ludwigsburg. Und diese Hallen sind alle auf jeden Fall eine ganze Ecke kleiner als in Köln. Und zuletzt, als die hier so in der Area unterwegs waren, da waren sie nämlich in Düsseldorf in der Mitsubishi Elektrikhalle. Da passen 7.500 Leute rein. Also da frage ich mich, was für krasse Nothing But Thieves Fans gibt es in Köln und im Kölner Umland, dass sie da die Köln Arena voll machen wollen. Also ich finde es natürlich geil. Ich zähle da ja auch zu diesen Leuten, die sagen, ja, die Nothing But Thieves, ich liebe sie so, ich muss ein Ticket dafür haben. Aber ich wollte es einfach mal mit euch teilen, dass ich das irgendwie total abgefahren finde, weil irgendwie so ich immer das Gefühl habe, in die Köln Arena, also wenn du da reingehst, ne, da hast du es geschafft, wenn du 20.000 Tickets für dein Konzert verkaufst, da bist du wirklich eine richtig große Nummer. Und ja, das können die Nothing But Thieves auf jeden Fall jetzt wohl auch von sich behaupten.

0: Big Pick bei Deutschlandfunk war. 19.40 Uhr haben wir es. Am Montagabend. Und gerade gab es ja erst noch die Hoffnung, dass zumindest zwischen Israel und dem Iran wieder so ein bisschen Ruhe einkehrt. Aber nach nur 2 Monaten Waffenruhe hat es dann auch schon wieder die ersten Raketen gegeben, die geflogen sind. Iran hat Israel angegriffen. Israel hat Ziele im Iran attackiert. Und auch der Konflikt mit der Hisbollah im Libanon spielt wieder eine größere Rolle. Jetzt sagen zwar beide Seiten, die Eskalation soll jetzt erstmal enden, aber man fragt sich natürlich, wie lange gilt das? Unser Korrespondent Julio Segador beobachtet die Lage aus Tel Aviv. Ich habe eben kurz vor der Sendung mit ihm gesprochen und ihn gefragt, wie haben denn die Menschen in Israel diese neuen Angriffe erlebt?
1: Sie sind wieder erinnert worden, was es eigentlich heißt, im Krieg zu sein. Das ist, glaube ich, das, was viele Menschen gedacht haben. Und vor allem die letzten Kriegsrunden mit dem Iran, die waren ziemlich heftig, weil man auch gesehen hat, welche militärischen Möglichkeiten der Iran hat, was so ballistische Raketen ausrichten können. Und ich glaube, dass sehr, sehr viele Angst hatten, dass es erneut eine mehrtägige Konfrontation wird. Glücklicherweise, muss man sagen, hat jetzt der Iran ja gesagt, dass sie ihre Militäroperationen gegen Israel einstellen. Und auch Israel hat vor wenigen Minuten bestätigt, und das war Benjamin Netanyahu in einer Botschaft, in einer Videobotschaft an das Land, dass auch Israel jetzt momentan jedenfalls auf die Kampfhandlungen gegen den Iran verzichtet.
0: Jetzt gab es ja erst vor wenigen Tagen noch eine Waffenruhe. Warum ist die Situation jetzt wieder so schnell eskaliert?
1: Also ehrlich gesagt, die Waffenruhe, und es geht hier ja um die Waffenruhe mit dem Libanon oder beziehungsweise mit der Hisbollah im Libanon, die konnte man eigentlich gar nicht Waffenruhe nennen, die hat diesen Namen gar nicht verdient. Und das war ja im Grunde der Auslöser, weil Israel in Beirut, in den südlichen Vororten von Beirut, angegriffen hat. Dort ist das Hauptquartier der Hisbollah, und das war die rote Linie, und der Iran hat das ja auch so bezeichnet, die nicht überschritten werden durfte. Israel hat sie überschritten, hat dort angegriffen, und das war dann auch der Auslöser, dass der Iran in Israel angegriffen hat. Also wir sehen, hier hängen viele Konflikte zusammen. Es ist ein sehr, sehr kompliziertes Geflecht an Konflikten. Es ist ein Knäuel, das kaum aufzulösen ist, und wie da wirklich ein nachhaltiger Friedensvertrag geschlossen werden soll, wie da der Deal, den ja Trump immer wieder ankündigt, dann auch wirklich aussehen soll, das ist die ganz große Frage. Wichtig ist, dass derzeit nicht gekämpft wird, zumindest nicht zwischen Israel und dem Iran, aber im Libanon wird weiter gekämpft.
0: Jetzt sagt ja US-Präsident Donald Trump, er habe die Lage im Griff. Hat Washington denn wirklich noch genug Einfluss auf Israel und den Iran?
1: Er hat Einfluss natürlich, weil er militärisch sozusagen am längeren Hebel sitzt. Israel wird militärisch sehr, sehr stark von den USA unterstützt, und das wäre sozusagen das letzte Druckmittel. Wir hatten jetzt die Situation, dass nach dem gestrigen Telefonat zwischen Netanyahu und Trump zum ersten Mal eigentlich Netanyahu nicht das getan hat, was Trump wollte. Also er hat, und er hat es begründet mit der Sicherheit des Landes, er hat eben nicht auf diesen Vergeltungsschlag verzichtet, worum ihn Trump gebeten hatte. Aber es gab heute ein zweites Telefonat, und wie es jetzt heißt, hat eben auf Bitten von Trump Benjamin Netanyahu die Kampfhandlungen auch eingestellt. Also man sieht, da war wohl größerer Druck jetzt notwendig von Donald Trump. Er hat sich ja in den US-Medien auch geäußert, gesagt, ich habe das Sagen und nicht Benjamin Netanyahu, sehr, sehr direkt. Wir kennen Donald Trump, und das hat er auch so geäußert. Und ich kann mir vorstellen, dass das Verhältnis der beiden jetzt durchaus einige Knackser hat, mit dem man vorher nicht so gerechnet hat. Aber sie ziehen zumindest nach außen hin noch an einem Strang. Aber ich kann mir vorstellen, nach innen ärgert sich Trump sehr über Benjamin Netanyahu, dass der ihn in diesen Krieg überhaupt hineingezogen hat.
0: Wir sprechen ja beide Seiten von Deeskalation. Du hast gerade eben auch gesagt, akut wird jetzt nicht gekämpft. Aber wie groß ist denn die Gefahr, dass der nächste Schlagabtausch trotzdem sehr bald folgt?
1: Der ist sehr, sehr groß, und beide Seiten, sowohl der Iran als auch Israel, haben in ihren Erklärungen betont, dass zwar die Kampfhandlungen eingestellt werden, aber dass sie jederzeit wieder aufgenommen werden. Auch Benjamin Netanyahu hat sehr, sehr deutlich gesagt, wörtlich, der Krieg ist noch nicht beendet. Also das klingt jetzt nicht nach tragfähiger Waffenruhe, und man muss jetzt einfach abwarten, vor allem was im Libanon passiert. Denn wenn es da wieder zu Kampfhandlungen kommt und der Iran sagt, hier ist erneut eine rote Linie über überschritten worden, dann wird der Iran wieder angreifen. Dann sind wir in der gleichen Lage wie heute Nacht. Deshalb habe ich vorhin gesagt, das ist wirklich sehr, sehr schwer, alles aufzulösen. Ein kleiner Fehltritt, ein kleiner Angriff, der vielleicht nicht so durchdacht war, kann da wirklich sofort wieder einen größeren Krieg auslösen.
0: Das sagt unser Korrespondent Julio Segador, der die Lage aus Tel Aviv für uns beobachtet. Wir haben hier bei Deutschlandfunk Nova drüber gesprochen, warum der Konflikt zwischen Israel und dem Iran wieder eskaliert ist und was von der aktuellen kurzen Erholungspause zu halten ist.

0: Das heißt, abkühlen wird für die Spieler fast genauso wichtig wie aufwärmen diesmal. Und dafür greifen die Teams inzwischen zu, man kann schon sagen, ziemlich speziellen Gadgets. Unser Korrespondent Nils Dams hat sich mal angeguckt, was die WM-Stars da dieses Jahr benutzen.
1: Zum Beispiel spezielle Kühlschuhe. Die hat auch das deutsche Team. Und wie die funktionieren, das hat ein DFB-Betreuer den Nationalspielern so erklärt.
2: Das wird in der Kabine stehen bei warmen Spielen. Da könnt ihr mit euren Fußballschuhen reingehen. Und es kühlt die Füße in der Halbzeit ein bisschen runter.
1: In diesen Kühlschuhen ist ein spezielles Kühlgel, das soll auch gegen Schwellungen helfen. Aber nicht nur die Füße, sondern auch der ganze Körper soll runterkühlen. Deshalb nutzen die WM-Teams auch Kühlwesten. Da ist auch ein Kühlgel drin. Die werden vorher in den Kühlschrank gelegt. Und wenn die Spieler dann beim Training oder beim Spiel diese Westen tragen, tauen die Gels langsam auf und die Körpertemperatur geht deshalb runter. Und manche Teams benutzen auch Geräte, mit denen die Handflächen runtergekühlt werden. Denn wenn die Hände kühl sind, soll auch die Körpertemperatur runtergehen.
0: Also Kühlschuhe, Kühlhandschuhe und Kühlwesten, damit der Körper runterkommt, ist ja vielleicht auch mal eine Idee für den einen oder anderen von euch, ne, der so im Dachgeschoss wohnt, so abends vorm Schlafen im Sommer.

0: Heitz mit Schimmi Schimmi bei Deutschlandfunk Nova. 20 Uhr und fast schon eine Minute, höchste Zeit für Nicola Raik und die News. Hi.
1: Hallo, Christine.
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1: Die Ozeane der Welt verändern sich dramatischer als erwartet. Das zeigt der aktuelle Ozeanbericht der UNO. Die Organisation warnt, dass sich die Meere in einer Krise befinden, die sich schnell weiter verschärft. Die Ökosysteme und Lebensräume der Ozeane kämen kritischen Kipppunkten immer näher oder würden sie sogar schon überschreiten. Kipppunkte sind die Momente, in denen sich durch den Klimawandel etwas grundlegend verändert. Dadurch wird ein Dominoeffekt angestoßen, der weitere Veränderungen bewirkt, die dann nicht mehr aufgehalten werden können. Für den UNO-Bericht haben sich 600 Forschende 5 Jahre lang die Folgen von Klimawandel, Umweltverschmutzung und Überfischung für die Ozeane angeschaut. Ergebnis: Die Meere erwärmen sich noch schneller als gedacht. Dadurch schrumpft die Eisdecke, der Meeresspiegel steigt und das Leben in den Ozeanen gerät immer stärker unter Druck. Israel und Iran greifen sich erstmal nicht weiter gegenseitig an. Das haben Regierungsvertreter beider Länder gesagt, gleichzeitig aber weiter gedroht. Aus Israel hieß es, dass die Angriffe auf den Iran auf Wunsch von US-Präsident Donald Trump eingestellt werden. Vorher hatte auch der Iran gesagt, dass er Israel nicht weiter angreifen will. Beide Länder wollen sich aber nur so lange daran halten, wie es keine neuen militärischen Auseinandersetzungen zwischen Israel und der libanesischen Hisbollah-Miliz gibt. Die Hisbollah hat bisher keiner Waffenpause zugestimmt und auch Israel hat angekündigt, weiter gegen die Hisbollah zu kämpfen. Bei den Parlamentswahlen in Armenien hat die proeuropäische Partei von Regierungschef Nikol Pashinyan gewonnen. Sie bekam knapp die Hälfte aller Stimmen. Der Wahlsieger sprach von einem, Zitat, historischen Sieg. Er will das Land weiter an den Westen annähern und strebt einen EU-Beitritt Armeniens an. Die Verbindung zu Russland will Pashinyan aber auch halten. Sein pro-russischer Herausforderer kam mit dem Bündnis Starkes Armenien auf gut 23%. Russland warf dem Westen Wahlbeeinflussung vor. Die Wahlbeteiligung in Armenien lag laut der Wahlkommission bei knapp 60%, damit 10% höher als noch bei den letzten Wahlen vor 5 Jahren. Viele Unternehmen fühlen sich von der Deutschen Industrie- und Handelskammer in Klimaschutzfragen nicht repräsentiert. Mehr als 1000 Unternehmen haben sich einem Aufruf angeschlossen, der sich gegen Forderungen der Industrie- und Handelskammer richtet. Da ging es um ein Ausbremsen der Energiewende und ein Abschwächen von Klima- und Energieeffizienzzielen. Die Kritik der Unternehmen richtet sich konkret gegen 2 Positionspapiere der Deutschen Industrie- und Handelskammer. Die Mitgliedsunternehmen schreiben, dass sie vorher nicht über die Inhalte informiert waren. Auf der Plattform Wirtschaft denkt weiter wird kritisiert, dass die Kammer darin unter anderem verbindliche Ausbauziele in Frage stellt und dass sie Unternehmen und Branchen zu wenig Gehör schenkt, die in Klimaschutz investiert haben und ihn als Chance begreifen.
2: Das Wetter.
1: Schauer und Gewitter ziehen in der Nacht Richtung Osten. Die Temperaturen gehen runter auf 17 bis 8 Grad. Morgen dann fast überall bewölkt, zwischendurch auch mal nass. 15 bis 21 Grad maximal sind drin.
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0: Hi, hi. No. Und jetzt wieder eine Stunde lang extra viel Musik und vor allen Dingen auch viele News aus der Musikwelt. Wir werden sehr Promi-lastig auch dieses Mal. Unter anderem sprechen wir ein bisschen über Madonna und ihren Auftritt vor ein paar Tagen am Times Square und über Harry Styles, aber gar nicht so sehr über ihn, sondern wir müssen noch mal über seine Fans sprechen. Also die eskalieren schon wieder. Warum? Das hört ihr in ungefähr 5 Minuten.
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übers Erwachsenwerden von Nina Chuba. Unsicher bei Deutschlandfunk Nova. Wenn ihr so eine Sache hättet, wo andere vielleicht sagen würden, also da gibst du definitiv zu viel Geld für aus, was wäre das? Hä? Falls ihr euch mit zu diesen Menschen zählt, um die es jetzt geht, dann sage ich, das ist definitiv zu viel für so eine Sache. Also Harry Styles Fans, muss man sagen, sind einfach anders wild. No!

Und nee, Leute, es geht jetzt nicht um irgendwelche super crazy VIP-Tickets für den Innenraum für über 300 Euro oder so. Nein, nein, nein. Also Harry Styles hat ja gerade seine Tour, wo er so Residencies spielt, gestartet mit 10 Shows in Amsterdam. Und jetzt hat er nach dem letzten Konzert eine handgeschriebene Dankesnotiz an Amsterdam abdrucken lassen in der Samstagsausgabe einer Tageszeitung dort. Und diese Zeitung wird jetzt, also die war ausverkauft, komplett vergriffen und wird jetzt auch schon weiterverkauft auf eBay und Co. Und da bieten wohl Leute, wirklich, ich kann das nicht fassen, für eine Zeitung bis zu 200 Euro, weil da eine handgeschriebene Anzeige von Harry Styles drin ist. Also ich glaube, so einen Erfolg hat Print wirklich seit Jahrzehnten nicht mehr gehabt. Total Tommy hören wir jetzt, Deutschlandfunk Nova ist hier, Pretty Little Mouth hören wir.

0: Winston Surfshirt.
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0: Featuring Job Lemon, I Want You to Be My Woman bei Deutschlandfunk Nova.
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0: Das sind ja so Sätze, die man als Teenie ja schon mal achtlos um sich geworfen hat, aber natürlich eigentlich nie wirklich so gemeint hat. So wie man ja auch zum Beispiel Songs gefühlt hat. Man hat die alle so doll gefühlt, ja, wo man so als erwachsene Person drauf zurückblickt und denkt, nee, also dass die dreimonatige Beziehung mit Mattes zerbrochen ist, das war nicht, ich habe die Liebe meines Lebens verloren, ich weiß nicht, ob ich jemals wieder lieben kann. Nein, nein, du warst damals nicht ganz, ganz tief am Boden, so tief, wie man nur sein kann, wie fast noch nie ein Mensch gewesen ist. Also, dass du dich aus dem Loch wieder rauskämpfen konntest, das ist wirklich ein Wunder. Und was irgendwie ein, ich hasse ihn, er soll sterben, rechtfertigen würde. Einfach nur nein. Aber naja, ne? Erinnert euch zurück. So ist das halt als Teenager, ne? Und es gibt genau diese Songs, wenn man die dann so 10, 15 Jahre später nochmal hört, dann erinnert man sich zurück und kann da vielleicht auch so ein bisschen drüber schmunzeln vielleicht. Oder auch so Songs, wo man sich denkt, der lief sehr viel bei mir, als ich so, sagen wir mal, 18 bis 23 etwa war, auf meinem MP3-Player, auf meinem ersten iPod oder irgendwann auch auf dem Handy. Abends beim Feiern im Club lief der vielleicht auch. Man erinnert sich so an den ganzen Quatsch, den man da so gemacht hat, als vermeintlich endlich erwachsene Person. Und genau um dieses Feeling von, man verbindet vielleicht nicht so die positivsten Sachen mit bestimmten Songs. Ja, und genau dieses Feeling geht's bei Fall Out Boy. Die singen, wenn jemand beziehungsweise irgendetwas genau weiß, was du schon alles in deinem stillen Kämmerlein alles gedacht und gesagt und dir erträumt hast oder wem du auch schon was Schlechtes an den Hals gewünscht hast, dann sind das unsere Songs, also die Songs, die du halt damals dann so dabei gehört hast. Aber kannst du jetzt auch mal loslassen, das Ganze hat sich ja durchaus weiterentwickelt, ja? Deswegen geht's jetzt positiv weiter. My Songs Know What You Did in the Dark von Fall Out Boy hören wir jetzt bei Deutschlandfunk Nova. Sehr geiler, energetischer Song.

Robin Sonne an die Sonne geflogen. Into the Sun bei Deutschlandfunk Nova. Paul McCartney sollte jetzt auch wirklich mal in Rente gehen und in Würde altern. Und also wirklich auch, also dass AC/DC-Frontmann Angus Young immer noch in so kurzen Hosen auftritt, also mit über 70, da sollte man sich doch mal ein bisschen mehr anziehen, ne? Das kann man sich gar nicht vorstellen, dass Leute sowas sagen, ne? Natürlich nicht, sind ja auch Männer. Ne, da ist es ja egal. Für Frauen in der Entertainment-Branche, da sieht es natürlich wieder anders aus, Leute, ist ja klar. Was wir natürlich gerade an Madonna wieder wahnsinnig gut sehen können. Die hat am Donnerstag zum quasi Auftakt des Pride Month ein 15-minütiges Gratiskonzert am Times Square in New York gegeben. Das feiern auch super viele Menschen und schreiben, ey, sie ist einfach immer noch die Queen of Pop. Es ist so cool, dass sie sich schon quasi seit immer auch für die queere Community einsetzt und das hier auch wieder gezeigt hat. Aber es gibt leider halt auch wieder ganz viel Frauenhass und Ageism, also Altersdiskriminierung. Ja? Weil viele Leute, und nein, nicht nur Männer, kommentieren auf Social Media, dass zum Beispiel ihr Outfit ja gar nicht klar ging. Ja, also sie hatte so eine pinke Corsage an und Hotpants dazu. Also wirklich mit ihren fast 70 Jahren, da sollte sie sich ja wohl wirklich mal anders anziehen und jetzt wirklich mal in Rente gehen und in Würde altern. Also das habe ich mir eben nicht ausgedacht, ja, nur die Person dazu geändert. Und geil ist auch, die einen Leute kritisieren, dass man Madonna ihr Alter ansehe. Das geht ja gar nicht. Also wie gesagt, ne, dann nicht mehr so kurze Klamotten tragen. Andere kritisieren, dass sie ja so viel an sich hat machen lassen. Und ich finde, das bringt es auch wieder wirklich komplett auf den Punkt. Egal, wie du es nämlich als Frau machst, machst du es auf jeden Fall falsch. Ja? Also am besten ziehen sich alle Frauen spätestens ab dem Zeitpunkt, wo sie die ersten Falten bekommen, weiß ich nicht, zurück, sperren sich in den Schrank ein und treten auf gar keinen Fall mehr auf irgendeine Bühne. Also aus dem Entertainment-Business sollte man sich komplett zurückziehen. Und kleiner Tipp von mir an alle da draußen, die auch gerne sowas kommentieren würden, ja, oder sogar kommentiert haben, denkt doch bitte bei sowas an die 5-Sekunden-Regel, ja. Also wenn es irgendwas ist, was eine Person innerhalb von 5 Sekunden ändern kann, sagen wir mal, sie hat Spinat zwischen den Zähnen hängen, dann dürft ihr das auch gerne sagen. Und ansonsten gilt beim Kommentieren der Körper anderer Menschen vielleicht einfach auch mal die Fresse halten. Carnival Youth hören wir jetzt bei Deutschlandfunk Nova. Desktop heißt dieser Song.

0: LaRue, Cabin Fever bei Deutschlandfunk Nova. Und vielleicht kennt ihr auch so Leute oder ihr kennt es vielleicht sogar von euch selbst, dass man gefühlt nie zufrieden ist. Ja, ich hatte das zum Beispiel bei einigen Leuten, als die so nach dem Studium den ersten richtigen Fulltime-Job hatten und da so rangegangen sind mit dem Gedanken, ja, das wird jetzt total geil, da habe ich ja jetzt die ganze Zeit drauf hingearbeitet, das wird mich total erfüllen. Und dann aber doch relativ schnell ernüchternd festgestellt haben, dass jetzt so ein Job auch nicht die hundertprozentige Lebenserfüllung ist, im Regelfall. Ja, also man auch in der Regel ja nicht den hundertprozentig perfekten Job findet. Also so perfekt, dass man da gar nichts dran ändern wollen würde. Also, ne, was heißt es dann? Sich mit der Sache abfinden? Nein, es wird weiter gesucht nach einer immer besseren und geileren Stelle. Und bei der nächsten stellt man fest, es ist wieder was anderes, was einen nervt und so weiter und so fort. Genauso ist es in der Liebe. Ne? Es gibt ja viele Leute, die gerade noch durch Tinder und Co. das Gefühl haben, die nächste, noch bessere Person, die ist nur wenige Swipes entfernt. Und auch, dass man jetzt vielleicht selbst gar nicht so eine 10 von 10 ist, mit all seinen Macken und Marotten, die man halt so hat als Mensch, weil wir sind ja Menschen und keine Maschinen, das spielt ja irgendwie auch nicht so eine Rolle. Also es muss alles immer noch geiler sein. Ja, wir müssen die perfekte Familie, den geilsten Job, die tollsten Friends, den instagrammelsten Urlaub, den krassesten JGA und die pompöseste Hochzeit und natürlich den perfekten Partner und den fittesten Gym-Body haben. Und wenn das eben nicht so ist, dann ist ja klar, was zu tun ist. Ne? Wir müssen weiter suchen, klotzen, pushen. Und Lina Marley, die findet das ganz schön kacke.
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0: Und das klingt vom Titel erstmal so, als wäre es die Antwort auf diesen Song hier von Halla.
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0: Schön genug von Halla und schön genug heißt auch der Song von Lina Marley. Aber wenn, dann wäre der sowieso eher die Prequel zu dem Halla-Song. Und es geht eben nicht nur um das körperliche Aussehen, sondern ja quasi um unsere Gier nach Perfektion im Allgemeinen. Schön genug ist unser aktuelles Deutschlandfunk Nova Lieblingslied.
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1: Conor Price und Nick D mit Ride bei Deutschlandfunk Nova. Und er hat einen absoluten Schutzengel gehabt, das sagte Musiker Ecstasy über sich selbst.

ist der Song Forever von seinem gleichnamigen Album. Und in einem Interview mit dem Musikmagazin Kerrang hat er mal erzählt, dass er früher auf Tour richtig krasses Lampenfieber hatte und quasi sein Mittel dagegen war richtig viel Alkohol. Und bei einer Tour ist das dann so weit gegangen, dass er auf der Bühne Blackouts hatte, seine Songtexte vergessen hat und auch so genuschelt hat beim Singen. Also zusammengefasst einfach richtig scheiße performt hat. Und er sagt, er hat echt Glück gehabt, dass er im Suff nie irgendwas richtiges Dummes gemacht hat. Also bis auf so schlecht performen, dass er quasi damit seine Karriere vielleicht schon hätte ruinieren können, bevor sie richtig angefangen hat. Ecstasy hat auch eine krasse Vergangenheit mit Drogenproblemen, die bei ihm irgendwann zu einer Psychose geführt haben. Also man könnte jetzt sagen, Finger weg von allem, was süchtig machen könnte. Aber er ist wieder süchtig. Und zwar nach dem Gitarrespielen. Es ist wohl wirklich so, das Erste, was er macht, wenn er morgens aufsteht, dann immer wieder den ganzen Tag über Gitarre, Gitarre, Gitarre. Also er hat die Musik als Ventil für seine Emotionen entdeckt. Auf jeden Fall besser, als diverse Substanzen in sich reinzuschmeißen. Also vermutlich ging es deshalb auch mit den ersten drei Alben so wahnsinnig schnell bei ihm. Also wirklich zack, zack, zack, zack, zack ist da was rausgekommen. Also mal sehen, wann das nächste Album rauskommt. Das letzte kam ja erst letztes Jahr. Würde mich jetzt aber auch nicht wundern, wenn der so krass am Gitarre spielen ist die ganze Zeit, wenn dieses Jahr überraschend auch mal wieder eins rauskommt. Wir hören jetzt was vom letzten Album. Ecstasy ist es mit She Will Be Missed. Deutschlandfunk Nova ist hier.

0: Marianne the Sniffers, Chewing Gum bei Deutschlandfunk Nova. Kurz vor 9 ist es und gleich gibt's hier nach 9 Uhr eine Stunde History. Aber so weit sind wir noch nicht. Da kommt noch was vorher.
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0: Na, vielleicht habt ihr euch heute erstmal wieder über eine richtige Dusche gefreut. Vielleicht denkt ihr auch gerade so, ja, also so 4 Nächte auf einer Isomatte draußen ist jetzt doch nicht mehr so geil. Vielleicht war es auch ein bisschen viel Dosenbier dieses Wochenende. Ja, Rock am Ring und Rock im Park sind ja gerade zu Ende gegangen. Das große Schwestern-Festival, was ja sozusagen immer ja, die Festivalsaison in Deutschland offiziell einläutet, könnte man sagen.

Und da wollt ihr vielleicht noch gar nicht an nächstes Jahr denken, aber wir machen das jetzt trotzdem, denn morgen startet der Vorverkauf für Rock am Ring und Rock im Park 2027. Und vielleicht sagt ihr, na klar, ich fahre da sowieso jedes Jahr hin mit meiner Gang, da schlage ich sofort morgen zu. Vielleicht sagt ihr auch, nee, also ich würde jetzt schon erstmal gucken, wo, bei welchem Festival überhaupt welche Artists auftreten, bevor ich mich da entscheide. Es gibt auf jeden Fall schon mal eine Band, die feststeht und wo man sagen kann, die ist schon, also das kann man schon mal machen. Yes, Blink 182 werden Rock am Ring und Rock im Park nächstes Jahr headlinen. Und was ich krass finde, ich wusste das nicht, die treten da zum allerersten Mal auf. Das finde ich absolut wild, dass die noch nie da waren. Aber es wird das erste Mal sein. Also ich könnte mir vorstellen, dass die Tickets auch vielleicht recht zügig sich dieses Mal abverkaufen für das Festival nächstes Jahr. Also wenn ihr da unbedingt am Start sein wollt, dann könnt ihr da morgen ab 12 Uhr zuschlagen. Dann startet nämlich der Vorverkauf für die beiden Festivals nächstes Jahr. Und natürlich gibt es deswegen jetzt Blink 182 als letzten Song von mir für euch. What's My Age Again hören wir jetzt. Ich bin Chrissy Mockenhaupt. Wir hören uns morgen wieder. Macht's gut. Ciao, ciao.

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1: Um 21 Uhr mit Nicola Reik. Die Ozeane der Welt verändern sich dramatischer als erwartet. Das zeigt der aktuelle Ozeanbericht der UNO. Die Organisation warnt, dass sich die Meere in einer Krise befinden, die sich schnell weiter verschärft. Die Ökosysteme und Lebensräume der Ozeane kämen kritischen Kipppunkten immer näher oder würden sie sogar schon überschreiten. Kipppunkte sind die Momente, in denen sich durch den Klimawandel etwas grundlegend verändert. Dadurch wird ein Dominoeffekt angestoßen, der weitere Veränderungen bewirkt, die dann nicht mehr aufgehalten werden können. Für den UNO-Bericht haben sich 600 Forschende 5 Jahre lang die Folgen von Klimawandel, Umweltverschmutzung und Überfischung für die Ozeane angeschaut. Ergebnis: Die Meere erwärmen sich noch schneller als gedacht. Dadurch schrumpft die Eisdecke, der Meeresspiegel steigt und das Leben in den Ozeanen gerät immer stärker unter Druck. Libanons Präsident Joseph Aoun bietet Israel Gespräche an. In einem Interview mit dem US-Sender CNN hat Aoun gesagt, der Libanon sei bereit für Gespräche. Wenn Israel das auch sei, solle man sich hinsetzen und reden. Er machte klar, dass es ihm erstmal nicht um ein vollständiges Friedensabkommen geht, sondern im ersten Schritt nur um einen Nicht-Angriffspakt. Laut Aoun kann eine militärisch erzwungene Lösung den Menschen im Norden von Israel keinen dauerhaften Frieden bringen. Vorher hatten Israel und Iran beide gesagt, dass sie sich gegenseitig erstmal nicht weiter angreifen wollen. Allerdings wollen sich beide Kriegsparteien nur so lange daran halten, wie es keine neue militärische Auseinandersetzung zwischen Israel und dem Libanon oder der libanesischen Hisbollah-Miliz gibt. Eigentlich wollten Deutschland und Frankreich gemeinsam bis 2040 ein Kampfflugzeug entwickeln. Es galt als das wichtigste europäische Rüstungsobjekt. Diese Zusammenarbeit wird es jetzt aber wohl doch nicht geben. Die beteiligten Unternehmen Dassault und Airbus konnten sich nicht darauf einigen, wer welche Arbeitsanteile bei dem Kampfflugzeug übernimmt und letztendlich die Rechte dafür bekommt. Außerdem wollte Frankreich das Flugzeug atomwaffenfähig machen. Deutschland hatte andere Prioritäten. Wo kann man am günstigsten Urlaub machen? Das hatte sich das Statistische Bundesamt angeschaut für Länder in Europa. Ausgewertet wurde, wie viel Übernachtungen und Restaurantbesuche kosten. Am günstigsten ist Urlaub in Südeuropa, zum Beispiel in Nordmazedonien, Bulgarien oder Montenegro. Dort kosten Hotels und Essen im Restaurant nur ungefähr halb so viel wie in Deutschland. Günstiger ist es auch in der Türkei, Portugal, Tschechien und Spanien. Am teuersten ist Urlaub in Island und der Schweiz. Da kosten Übernachtungen und Restaurantbesuche ungefähr doppelt so viel wie in Deutschland.
0: Das Wetter.
1: Schauer und Gewitter ziehen ab in Richtung Osten in der Nacht. Temperaturen gehen runter auf 17 bis 8 Grad. Morgen fast überall bewölkt, zwischendurch auch mal nass und es wird höchstens 15 bis 21 Grad warm.
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2: Um 508 vor Christus, da wird im antiken Athen ein entscheidender Schritt bei der Entwicklung der Demokratie gemacht. Der Adel wird geschwächt und die Bürger bekommen mehr politische Mitbestimmung. Das müssen wir im Übrigen nicht gendern, denn Frauen zum Beispiel waren von diesen Reformen ausgeschlossen. Ein athenischer Staatsmann und Politiker namens Kleisthenes gilt als Autor dieser Reformen, als Schlüsselfigur der athenischen Demokratie. Und seine Reformen waren wichtig für alle weiteren späteren Demokratien.
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2: Hallo Matthias.
4: Moin.
2: Die Reformen des Kleisthenes wurden um 508 vor Christus durchgesetzt. Wie sah es denn in den Jahren zuvor in Athen eigentlich aus?
4: Naja, also die Quellenlage ist nicht so besonders gut, aber klar ist, dass die athenische Polis von Peisistratos und nach ihm von seinen Söhnen Hippias und Hipparchos dominiert wurde. Diese Epoche wird die Peisistratiden-Tyrannei genannt. Ob es sich tatsächlich um eine Tyrannei gehandelt hat, ist aber zweifelhaft. Jedenfalls hatten Peisistratos und seine Söhne eine starke und sehr auffällige Leibgarde, die ihre Gegner abschreckte. Sie sorgten bei der Besetzung der hohen Ämter in Athen dafür, dass ihre Gefolgsleute eingesetzt und ernannt wurden. Und sicher ist wohl, dass das harte Regime der Peisistratiden entweder Widerstand hervorrief oder Regimegegner ins Exil trieb.
2: Ob es jetzt eine Tyrannei war oder nicht, wie ist denn diese Phase zu Ende gegangen?
4: 528 oder 527 vor Christus, da starb Peisistratos. Seine Söhne übernahmen das Regiment ihres Vaters. Beide Söhne waren aber anders als ihr Vater darauf aus, die Adelsgeschlechter Attikas in ihre Herrschaft einzubinden. Und so kommt unsere heutige Hauptfigur ins Spiel. Denn Kleisthenes, der einem attischen Adelsgeschlecht entstammte, wurde 525 Archon. Das war ein sehr hoher Beamter in Athen. 514 gab es während eines religiös-politischen Festes einen Anschlag auf die beiden Tyrannen, aber entgegen der ursprünglichen Planung wurde nur Hipparchos umgebracht, während Hippias das Regime mit größerer Härte fortführte. 510 musste er nach der Belagerung seines Zufluchtsortes auf der Akropolis aufgeben, ging ins Exil, wo er 490 vor Christus verstarb.
2: So, und dieser Kleisthenes, wer war das denn, beziehungsweise aus welcher Familie kam der denn?
4: Also, er wurde 570 vor Christus geboren, als Spross der Familie des Adelsgeschlechts der Alkmeoniden. Die Alkmeoniden waren Gegner der Peisistratos-Söhne Hippias und Hipparchos, die ja beide die Tyrannei aufgezogen hatten. Und sie fühlten sich traditionell den Bürgern der unteren Schicht verpflichtet. 510 betrieb die Familie mit Hilfe der Spartaner die Absetzung von Hippias, der ja dem Attentat von 514 entkommen war. Nach der Absetzung von Hippias musste sich Kleisthenes allerdings mit einem innenpolitischen Gegner namens Isagoras auseinandersetzen. Im Verlauf dieser Auseinandersetzung musste Kleisthenes ins Exil gehen.
2: Aber er kam zurück. Warum?
4: Ja, er wurde gerufen, weil jener Isagoras, also der Gegner von Kleisthenes, mit Hilfe des Königs von Sparta eine Oligarchie errichten wollte, also die Herrschaft einer kleinen Gruppe über Athen. Das verhinderte aber der Rat Athens, weil das nach ihrer Auffassung einem Staatsstreich gleichgekommen wäre. Und es beginnt eine gewalttätige Auseinandersetzung in Athen. Hippias und Isagoras fliehen auf die Akropolis, wo sie von den athenischen Bürgern 3 Tage belagert werden. Dann gestatteten die Athener den Abzug der beiden und baten Kleisthenes, aus dem Exil nach Athen zurückzukommen. Er kam und begann seine Reformen.
2: Ja, über die werden wir natürlich später nochmal reden. Jetzt kommen wir aber erst nochmal zurück zur Situation in Athen vor den Reformen. 500 Jahre vor unserer Zeitrechnung, da nämlich erlebt die Stadt Athen unruhige Jahre. In der Stadtgesellschaft gibt es Streit und Auseinandersetzungen darüber, wer über die politischen Geschicke entscheidet. Und aus dieser Situation heraus, da werden neue Verfahren zur politischen Willensbildung entwickelt. Deutschlandfunk Nova-Reporter Armin Himmelrath nimmt uns mit in diese Anfangsjahre der Demokratie.
5: Vater, Vater, alle reden heute von der Volksversammlung. Heute wird abgestimmt, oder? Gehst du auch hin?
6: Natürlich gehe ich hin. Jeder freie Bürger sollte das. Das ist ja das Neue daran.
5: Neu? War das nicht schon immer so?
6: Nein, überhaupt nicht. Früher, da bestimmten wenige Adelige, reiche Familien. Sie sagten, was recht ist und was nicht.
5: Und jetzt entscheiden alle?
6: Zumindest alle männlichen Bürger. Es war ein langer Weg. Erst kam Solon.
5: Ah, der mit den Gesetzen.
6: Genau. Er hat Schulden erlassen, viele versklavte Athener befreit. Und er hat gesagt, nicht nur Herkunft zählt, auch was ein Mann leisten kann. Er stärkte auch die Volksversammlung. Aber Athen blieb unruhig.
5: Und dann?
6: Dann kam Kleisthenes. Der hat vieles neu geordnet, im guten Sinne.
5: Wie das?
6: Er hat die alten Machtstrukturen aufgebrochen. Die Menschen wurden neuen Bezirken zugeordnet, nicht mehr nur nach Familie. So konnte keine Gruppe allein die Macht an sich reißen. Und mehr Bürger konnten nun wirklich an der Politik teilnehmen.
5: Also mehr Gleichheit.
6: Zumindest mehr Mitbestimmung. In der Volksversammlung der Ekklesia sprechen wir, stimmen ab und entscheiden zusammen.
7: Bürger Athens, die Versammlung beginnt.
5: Wie läuft das genau ab? Rufen einfach alle durcheinander?
6: So chaotisch wirkt es manchmal, ja. Aber es gibt Ordnung. Zuerst, wer sprechen will, tritt nach vorne.
7: Wer von den Bürgern will sprechen?
8: Ich sage, wir brauchen neue Kriegsschiffe.
9: Und
8: Ich sage, wir müssen vorsichtig sein.
5: So viele Stimmen und jede zählt?
6: Ja, das ist die Idee der Demokratie. Demos, das Volk. Kratos, die Macht.
5: Aber was ist mit den Frauen und den Sklaven?
6: Nun, die gehören nicht dazu. Unsere Demokratie ist unvollständig. Weißt du, sie gibt vielen eine Stimme, aber nicht allen. Dann wird auf jeden Fall diskutiert. Jeder Redner versucht zu überzeugen. Aber irgendwann reicht das Reden, dann kommt der Moment der Entscheidung.
7: Zur Abstimmung. Hebt die Hände.
5: Aber wer zählt das?
6: Die Beamten. Sie schätzen die Mehrheit. Es geht schnell. Nicht immer exakt, aber meist eindeutig.
5: Und wenn es nicht so klar ist?
6: Dann kann neu gezählt werden. Oder man nutzt andere Verfahren. Nicht immer wird per Handzeichen entschieden.
5: Was ist das?
6: Das sind Scherben. Ostraker. Manchmal stimmen wir auch so ab.
5: Man stimmt mit Tonscherben ab?
6: Ja. Wenn wir glauben, jemand wird zu mächtig, schreiben wir seinen Namen darauf.
5: Und dann wird er bestraft?
6: Nicht bestraft, verbannt. Für 10 Jahre. Zum Schutz der Demokratie. Tausende Stimmen sind dafür nötig. Erst dann gilt das Urteil.
5: Das klingt hart.
6: Vielleicht. Aber es soll verhindern, dass wieder einer alles bestimmt.
5: Und wer entscheidet, wer Beamter wird? Immer dieselben?
6: Nein. Viele Ämter werden ausgelost.
5: Ausgelost?
6: Ja, ausgelost. Jeder Bürger hat eine Chance. Das Los entscheidet. So bleibt die Macht verteilt. Nicht die Lautesten oder Reichsten allein regieren, sondern auch der Zufall schafft ein Gleichgewicht.
5: Aber sind alle dafür geeignet?
6: Nicht immer. Deshalb gibt es Prüfungen. Vorher und nachher. Und Verantwortung. Manche wichtigen Ämter werden aber auch gewählt.
7: Die Abstimmung beginnt.
2: Armin Himmelrath war das über die Anfänge der Demokratie in Athen. Und jetzt kommen wir wieder zurück zum Kleisthenes. Wie versprochen, ich hatte ja eben schon gesagt, dass wir mal versuchen wollen, den etwas näher kennenzulernen. Professor Charlotte Schubert hat an der Uni Leipzig gelehrt und ist Expertin für die griechische Antike. Hallo, Frau Schubert.
9: Guten Tag.
2: Frau Schubert, was wissen wir denn über Kleisthenes? Was war das für ein Mensch? Wo kam der her?
9: Über ihn als Person wissen wir praktisch kaum etwas. Wir wissen relativ viel im Vergleich auch zu anderen über seine Herkunft, also seine Familie, die Zugehörigkeit dieser Familie, also zu einem auch überregional agierenden Elitennetzwerk. Und wir wissen auch eine ganze Menge über seine politischen Aktionen, also nicht nur die Reform selbst, sondern was dieser Reform vorausging, die Kämpfe, die Umstürze und auch die militärischen Aktionen.
2: Es herrschten ja damals in Athen die Peisistratiden, also Peisistratos und seine Söhne, die ja als Tyrannen galten. Zählte denn die Familie von Kleisthenes zu den Unterstützern der Peisistratiden?
9: Ja und nein. Also die Peisistratiden, also das heißt Peisistratos der Vater und dann eben später als seine Nachfolger, die beiden Söhne Hippias und Hipparch, haben seit etwa Mitte des 6. Jahrhunderts Athen politisch dominiert, hatten aber auch sehr viel Gegenwind und auch Gegner und vor allem eben die Familie des Kleisthenes, die Alkmeoniden. Das war damals der Anführer dieser Familie, dieses Netzwerkes, war Megakles. Und Megakles war der Hauptgegner des Peisistratos. Zeitweilig haben sie sich dann aber auch verbündet. Dann hat Megakles seine Tochter Peisistratos zur Frau gegeben. Die Ehe scheiterte aber. Dann gab es also auch wieder die nächsten Auseinandersetzungen. Dann wissen wir, dass nach dem Tod des Peisistratos, als seine Söhne die Herrschaft übernommen haben, 528 vor Christus, es wohl wieder eine Phase der Zusammenarbeit gegeben haben muss, weil wir wissen, dass Kleisthenes 525 vor Christus Archon, also das war das höchste Amt damals in Athen war. Aber kurz danach sind die Alkmeoniden offensichtlich wieder im Exil gewesen, also es muss es wieder zu einem massiven Zerwürfnis zwischen Peisistratiden und Alkmeoniden gekommen sein. Und von diesem Exil aus hat Kleisthenes mehrere Umsturzversuche unternommen, um die Herrschaft der Peisistratiden, also Hippias und Hipparch, in Athen zu beenden. Die ersten Versuche sind also kläglich gescheitert. Man hat militärische Aktionen unternommen, haben die Peisistratiden zurückwerfen können. Und dann hat Kleisthenes etwas sehr Geschicktes gemacht. Er hat sich mit Sparta verbündet. Mhm. Und die Spartaner waren sehr orakelgläubig. Für jede Aktion, die die Spartaner unternommen haben, haben sie vorher beim Orakel in Delphi nachgefragt, ist das in Ordnung? Hat das die Billigung des Gottes Apollon? Und die Alkmeoniden unter Führung von Kleisthenes haben nun eine sehr interessante Aktion durchgeführt. Sie haben gesagt, sie bauen den Apollontempel in Delphi neu auf und sie haben ihn offensichtlich auch sehr viel prächtiger aufgebaut, als es vorher war. Auf diese Art und Weise haben sie sich das Wohlwollen des Orakels erkauft und dieses Orakel, das heißt die Pythia, hat jedes Mal, wenn die Spartaner nach Delphi kamen und gefragt haben, sollen wir dies oder das machen, gesagt, ja, aber außerdem noch die Tyrannis der Peisistratiden in Athen stürzen.
2: Sie müssen uns mal ein bisschen kurz erklären, was dieses Orakel war.
9: Also das Orakel in Delphi ist der Tempel des Apollon gewesen, des Gottes Apollon. Mhm. Dieser Tempel für Apollon hatte eine bestimmte Struktur mit einer Priesterin, die als Orakel fungiert hat. Als Sprecherin des Gottes Apollon.
2: Okay.
9: Und wenn jemand eine bestimmte Anfrage an das Orakel gerichtet hat, dann hat diese Priesterin im Namen des Gottes Apollon eben die Antwort gegeben. Und für die Spartaner war das extrem wichtig. Und das war von Kleisthenes ein sehr geschickter Schachzug, um sich die Unterstützung der Spartaner zu sichern, die eigentlich mit den Peisistratiden auch verbündet waren. Aber das Orakel und dessen Initiative war dann wichtiger. Dann haben die Spartaner verschiedene Interventionen durchgeführt, sind also mehrfach in Attika einmarschiert und haben es dann auch geschafft, die Peisistratiden zu stürzen. Die mussten also dann Athen verlassen, haben ihr Vermögen mitgenommen und sind dann eben ihrerseits ins Exil gegangen.
2: Frau Schubert, ich habe mal noch eine Frage so grundsätzlich zu der Art, wie die Menschen damals eigentlich gelebt haben und was die eigentlich politisch ja erwirken konnten. Also gab es damals für den, ich sage jetzt mal normalen Bürger, eigentlich überhaupt eine Möglichkeit der politischen Beteiligung?
9: Das hing davon ab, wie die politische Beteiligung organisiert war. Da gab es ganz unterschiedliche Formen in Griechenland und Kleisthenes hat in Athen eine Neuorganisation der Bürgerschaft durchgeführt. Wir nennen das immer die Phylenreform, aber es war wesentlich mehr, weil es nämlich nicht nur darum ging, wo hat jemand gelebt, wo konnte jemand wählen, wen konnte jemand wählen, sondern es ging eben genau um den Punkt, den Sie gerade angesprochen haben. Wie hat sich das im Leben eines Bürgers dargestellt? Der erste ganz wichtige Punkt war, dass alle Bürgerlisten neu geschrieben wurden. Und in diese Listen hat Kleisthenes auch Nichtbürger aufgenommen, also Fremde und Sklaven. Das war sensationell damals und auf die Art und Weise hatte natürlich auch seine Anhängerschaft vergrößert. Ein anderer Punkt war, dass er diese Neuorganisation auch verbunden hat mit religiösen und kultischen Praktiken. Und das war das, was im konkreten alltäglichen Leben eines attischen Bürgers mindestens so wichtig war wie die Frage, wann kann ich wo wen wählen oder wo kann ich wählen. Die Frage, wer beteiligt sich an den großen Festen? Das war das Fest für Athena, also die Göttin für Athen, die Schutzgöttin Athens. Und das war eben auch das große Fest für den Gott Dionysos, in dessen Zusammenhang dann die Tragödien und Komödien aufgeführt wurden und eben auch Wettkämpfe durchgeführt wurden, an denen sich alle Bürger beteiligt haben. Und genauso eben bei dem Fest für Athena, das Panathenäenfest. Auch bei diesem Fest wurden Wettkämpfe durchgeführt, wo die einzelnen Phylen, also die Bürger selbst, aufgetreten sind und gegeneinander angetreten sind. Und diese Wettkämpfe, sozusagen auch als kultische Praxis zu sehen, waren das entscheidende Moment, mit dem es Kleisthenes gelungen ist, diese Reform auch zum Leben zu erwecken und das Leben sozusagen der einzelnen Bürger in Athen damit neu zu gestalten. Noch ein drittes Element. Kriege waren damals Alltag und diese Reform, die Kleisthenes durchgeführt hat, war auch eine Militärreform. Das heißt, diese neuen Phylen, die er eingerichtet hat als Element, in dem eben alle Bürger auch repräsentiert waren, waren auch gleichzeitig militärische Abteilungen in denen eben das Bürgerheer der Athener von da ab auch gekämpft hat. Das war auch ein sehr, sehr wichtiges Element für Zugehörigkeit, aber auch für Motivation, um das eigene zu verteidigen, Athen, eben die eigene Bürgerschaft auch zu verteidigen.
2: Ganz viel von dem, Frau Schubert, was Sie jetzt gerade erzählt haben, hört sich so wahnsinnig modern an. Also Beteiligung aller Bürger, Sie haben das jetzt mehrfach gesagt, alle Bürger. Galt das denn wirklich für alle Menschen, die da gelebt haben?
9: Das ist immer die Frage nach der Zugehörigkeit von Frauen, Minderheiten und Sklaven. Frauen hatten kein Wahlrecht in Athen. Das muss man so ganz deutlich sagen. Sie hatten aber über die Beteiligung an religiösen und kultischen Praktiken durchaus auch eine wichtige Rolle. Und diese Rolle, das habe ich ja jetzt eben am Beispiel von Delphi auch hier beschrieben oder eben am Beispiel dieser großen Feste, diese kultischen Praktiken hatten auch eine eminente politische Bedeutung. Und das ist etwas, was völlig anders sich darstellt, als wir das heute für politische Praktiken sehen. Und insofern würde ich sagen, dass die Frauen durchaus auch einen politischen Einfluss hatten, nur eben auf einer völlig anderen Ebene, als wir das heute sehen. Sklaven hatten keine politischen Rechte, das muss man auch ganz klar sagen. Sie waren eben in dieser Weise Beteiligung an kultischen Praktiken oder Beteiligung eben auch an politischen Prozessen eben nicht Teil der Bürgerschaft. Sie waren aber nicht rechtlos. Also das muss man auch sagen. Gerade in Athen gibt es Beschreibungen, dass Sklaven also durchaus auch Teil eben familiärer Verbünde waren, dass sie durchaus auch also Teil von Familienverbünden gewesen sind. Nur nochmal ganz klar, an den politischen Prozessen, wenn es darum geht, Wahlrecht, wer wählt wann wen und wer entscheidet auch politisch, da waren diese beiden Gruppen nicht beteiligt.
2: Professor Charlotte Schubert war das. Sie hat an der Uni Leipzig gelehrt und ist Expertin für die griechische Antike. Sie hat uns erste Einblicke gegeben in die Reformen des Kleisthenes und wir werden gleich nochmal intensiver darüber sprechen. Vielen Dank schon mal, Frau Schubert.
9: Danke auch.
2: Matthias, noch vor den Reformen von Kleisthenes, da hatte ja schon jemand versucht, Ordnung in diese chaotischen Athener-Verhältnisse zu bringen. Ein gewisser Solon war das 600 vor Christus. Welche Reformen hat der denn eingeführt?
4: Also zunächst mal war Solon Staatsmann und Lyriker. Er wurde zum Archon bestimmt und er bekam den Auftrag, die Krise durch Reformen und Gesetzgebung zu beenden. Seine wesentlichen Reformen waren die Beseitigung der Schuldsklaverei und eine einkommensabhängige politische Beteiligung der Athener Bürger. Insgesamt setzte Solon auf die Solidarität der Gemeinschaft und das war wirklich erfolgreich. Als sein Reformwerk vollendet war, da verließ er nämlich Athen und deswegen mussten die Bürger Athens selbst dafür sorgen, dass die Reformen umgesetzt wurden und erhalten blieben. Solon bekam schon im 5. Jahrhundert vor Christus den Titel eines weisen Griechenlands.
2: So, und etwa 100 Jahre nach Solon, da kommt jetzt unser Kleisthenes und da kommen auch seine Reformen. Was war denn das Kernstück dieser Reformen?
4: Also Kleisthenes teilte die Gesellschaft in drei Bewohnergruppen ein: Stadt, Land und Küste. Und er legte die Wahlbezirke neu fest, indem er ein Drittel der männlichen Bevölkerung vom Land, aus der Stadt und von der Küste in einem dieser neuen Wahlbezirke zusammenfasste. In diesen Bezirken mussten die Bürger dann ihre Interessen bündeln und gemeinsam in der Volksversammlung mit einer Stimme vertreten. Dadurch sollte dann gewährleistet werden, dass alle Interessen gleichermaßen berücksichtigt wurden. Das zweite Grundprinzip von Kleisthenes war die Isonomie. In dem Wort Isonomie sind die Begriffe Gleich und Gesetz enthalten. Bei Kleisthenes hieß das dann, dass alle vor dem Gesetz gleich sind und jeder hatte damit ein Anrecht auf gleiche Behandlung vor Gericht. Das war die Grundlage der attischen Demokratie und dieses Prinzip gilt ja auch heute noch in den modernen westlichen Demokratien. Es hat damals wie heute natürlich Auswirkungen. Gleiche Freiheit, gleiches Recht zu reden und seine Meinung zu äußern. Und all das sollte Tyranneien in Zukunft verhindern.
2: Zum Heute kommen wir später. Jetzt bleiben wir noch ein bisschen beim Damals. Wir sprechen jetzt über Inhalt und Bedeutung der Reformen des Kleisthenes. Etwas intensiver noch mit Uwe Walter. Er ist Professor an der Uni Bielefeld und Experte für die griechische Antike. Hallo, Herr Walter.
10: Hallo, ich freue mich, hier zu sein.
2: Ich freue mich auch. Herr Walter, einige Jahrzehnte vor Kleisthenes, da hat sich ja schon Solon Gedanken gemacht über eine politische Neuordnung. Wie viel dieser Solon-Reformen steckt denn drin in den Reformen des Kleisthenes?
10: Die Solon-Reformen waren eine ganz wichtige Voraussetzung dafür, dass Kleisthenes das überhaupt anpacken konnte. Das geht los mit dem Verbot der sogenannten Schuldknechtschaft. Also dass athenische Bürger, ärmere athenische Bürger, die in Schwierigkeiten gekommen waren, irgendwie sich Hilfe suchten, Mittel ausliehen oder Geld aufnahmen, obwohl es das eigentlich noch gar nicht gab. Und dadurch in Abhängigkeit von stärkeren, von reicheren Bürgern geraten sind. Und damit drohte eigentlich etwas, was in vielen anderen frühen Gesellschaften gang und gäbe war, nämlich so klientele Abhängigkeiten von kleineren Leuten zu den größeren. Damit macht Solon Schluss. Er schafft die Schuldknechtschaft ab und verbietet sie auch für die Zukunft. Weiter, Solon fördert Gewerbe und Handwerk in Athen und schafft damit die Voraussetzung, dass Athen so etwas wie modern gesagt zu einer Exportnation wird. Außerdem schafft er den Areopag als einen Gerichtshof, der dafür zuständig ist, gewaltsame Auseinandersetzungen innerhalb des athenischen Adels irgendwie einzuhegen, zu sanktionieren und damit für eine friedlichere politische Kultur zu sorgen. Und er integriert den athenischen Adel, der bisher relativ vereinzelt in diesem großen Territorium von Attika lebte und so vor sich hin wirtschaftete, den integriert er, indem er den sogenannten Rat der 400 schafft. Und in diesem Rat der 400 sitzen eben 400 ehemalige Amtsträger, die zu der Zeit noch ausschließlich aus der Oberschicht kommen. Und die finden nun in der Stadt Athen ihre gemeinsame Mitte.
2: Also ich habe jetzt rausgehört, dass es im Grunde ohne die Reformen des Solon, die Reformen des Kleisthenes so gar nicht hätte geben können.
10: Das kann man so sagen. Das kann man so sagen, weil Solon damit auch ganz wichtige Voraussetzungen geschaffen hat, überhaupt für die Art und den Stil von politischer Auseinandersetzung und politischer Entscheidungsfindung. Davon profitierte als erster paradoxerweise der nach ihm kommende Peisistratos, den wir ja immer so als Tyrann bezeichnen. Das ist insofern ein bisschen irreführend, als das Wort damals in Griechenland noch nicht so eine negative Konnotation hatte. Das war einfach ein besonders erfolgreicher, besonders öffentlichkeitswirksam agierender Aristokrat oder Adliger. Und der hat es also geschafft, sozusagen diese solonischen Institutionen irgendwie schon für seine Zwecke, für die Zwecke der Herrschaft, seiner Person, seiner Familie zu nutzen. Aber generell kann man sagen, dass diese Zeit der Tyrannis, die gut eine Generation dauerte, die Staatlichkeit in Athen und die Öffentlichkeit in Athen ganz enorm gestärkt haben. Dass also dadurch, durch Solon und auch Peisistratos, man sagen kann, in Athen ist das Politische entstanden. Also die Erfahrung, dass man also im Interesse der gesamten Polis handeln kann.
2: Ja. Wenn wir jetzt noch mal auf den Kleisthenes gucken und seine Reform, wie können wir die beschreiben? Waren diese Reformen eine Art Überwindung der Tyrannei der Peisistratiden oder war das ein Volksaufstand oder war das eine Reaktion der Elite auf die gesellschaftlichen Umstände? Wie würden Sie das beschreiben?
10: Also der ganz konkrete Auslöser des Ganzen war zunächst mal etwas ganz anderes, nämlich die Demütigung der doch großen und stolzen Polis Athen durch die Spartaner. Die hatten in Athen interveniert, um den Peisistratos zu stürzen, beziehungsweise seine Söhne, und waren dann danach einem anderen athenischen Adligen zu Hilfe gekommen, der nun seinerseits so etwas wie eine Alleinherrschaft errichten wollte. Und da sahen die Athener, dass ihr Militärwesen völlig auf den Hund gekommen war. Die waren also schlicht und einfach nicht mehr verteidigungsfähig. So ähnlich wie die Bundeswehr heute, kann man sagen. Und das heißt also, das Militärwesen musste erst einmal grundlegend reorganisiert werden. Und darum hat sich Kleisthenes gekümmert. Und das hieß für ihn, das war natürlich ein ganz zündender Gedanke, die Bürgerschaft insgesamt muss neu formiert, neu organisiert werden und muss in ganz neuer Art und Weise an den gemeinsamen Dingen teilhaben können. Es sollten jetzt nicht nur die Adligen, sondern alle Bürger aus diesem ja doch wirklich großen Territorium Attikas irgendwie im politischen Zentrum Athen präsent sein. Und das war eigentlich der Anstoß, das Militärwesen und die Reorganisation der gesamten Bürgerschaft.
2: Würden Sie denn sagen, dass die Kleisthenes-Reformen, so bezeichnen es ja westliche Demokratien heute gerne, die Wiege der Demokratie ausmachen? War das der erste Schritt wirklich in Richtung der Demokratie oder war der früher?
10: Nein, also Kleisthenes schafft das Institutionengefüge durch die erwähnte Neuorganisation der Bürgerschaft und vor allen Dingen den neuen Rat der 500, der so etwas wie eine Repräsentation von Bürgern aus ganz Attika darstellt. Und damit ist es der Volksversammlung, ist es aber eben auch diesem Rat möglich, politisch etwas zu bewegen. Aber die Demokratie, wie wir sie dann später sehen und auf die man sich gelegentlich dann auch in der Neuzeit und in der Gegenwart beruft, die wäre ohne die Perserkriege zwei Jahrzehnte später und vor allen Dingen auch die anschließende offen imperiale und expansive Politik Athens nicht entstanden. Denn erst jetzt gab es durch die aktive, ja geradezu aggressive Außenpolitik in Athen ungeheuer viel zu entscheiden. Beinahe täglich mussten jetzt Nachrichten entgegengenommen, verarbeitet werden, mussten Handlungsalternativen erwogen, mussten Beschlüsse gefasst werden. Es gab durch diese aggressive Außenpolitik viel zu gewinnen und es wurden zugleich aber auch hohe Risiken eingegangen. Und all das förderte ganz ungemein eine breite und intensive Teilhabe vieler Bürger an den täglichen Angelegenheiten. Das brachte jetzt Debatten und Entscheidungen in einer hohen Dichte und einer hohen Reichweite. Und das ist letztlich der entscheidende Impuls für die Ausbildung der Demokratie.
2: Jetzt galten ja die Reformen des Kleisthenes, soweit ich weiß, nur in Athen und in den umliegenden Stadtstaaten. Wie war denn eigentlich das Verhältnis zum Rest von Griechenland, zu den Orten, die solche Reformen nicht hatten?
10: Nein, also nicht in den umliegenden Stadtstaaten, sondern die Demokratie organisierte und formierte Attika mit dem Zentrum Athen. Und in den umliegenden Polis, da gab es das, was wir bürgerstaatliche Ordnungen nennen. Da gab es auch Volksversammlungen, Räte, gewählte Amtsträger, die dann die Sache irgendwie unter sich aushandelten. Aber dort kam es eigentlich kaum je zu einer demokratischen Entwicklung, weil da einfach viel weniger zu entscheiden war und weil dort vielfach der Adel oder die Vornehmen die Sache letztlich in der Hand behielt und die Bürger auch ganz froh waren, wenn sie sich darum überhaupt nicht kümmern mussten. Das heißt also, die kleisthenischen Reformen haben die Voraussetzung dafür geschaffen, dass nach den Perserkriegen in der Polis Athen, aber auch nur dort, diese spezifische Demokratie entstehen konnte.
2: Galten diese Reformen eigentlich für jedermann oder auch für jede Frau zum Beispiel?
10: Nein, also sämtliche griechischen Bürgerstaaten, also sämtliche antiken politischen Ordnungen, soweit sie irgendwie republikanisch orientiert waren, betrafen die erwachsenen freien Männer, freien Bürger. Die Frauen waren integriert in das gesamte gesellschaftliche und politische System auf zwei Weisen. Einmal in Religion und Kult. Es gab Priesterinnen und entsprechende Funktionen, auch kultische Feste, die also sich ganz überwiegend an Frauen richteten. Und zweitens spielten sie natürlich eine ganz zentrale Rolle in jedem einzelnen Haushalt. In jedem einzelnen Haushalt, der zwar einen männlichen Hausvorstand hatte, der aber gar nicht hätte existieren können, wenn da nicht eine klare Arbeits- und Verantwortungsteilung bestanden hätte. Und es gibt im Griechischen auch tatsächlich das Wort Bürgerin. Das ist tatsächlich überliefert. Eine stärkere politische Rolle von Frauen in Einzelfällen finden wir freilich erst etwa 200-300 Jahre später in einigen hellenistischen Staaten. Das ist dann eine ganz andere Kiste.
2: Ja, dann lassen Sie uns noch mal gerade auf die männliche Bevölkerung gucken. Kann man denn sagen, dass unter Solon und Kleisthenes und Perikles in Athen ein Ausmaß von Demokratie für die männliche Bevölkerung, zumindest mit Bürgerstatus, erreicht wurde, wie das später nie wieder so war?
10: Das kann man sicherlich sagen, denn durch die politische Gleichheit und die unmittelbare Selbstregierung der Bürgerschaft, die in der Demokratie verwirklicht wurde und die eben nach dem großen Perserkrieg, also nach 479, entstand, ist tatsächlich eine so nie wieder, würde ich meinen, dagewesenes Ausmaß an politischer Teilhabe und eines tatsächlich ungemein intensiven politischen Lebens. Die athenische Demokratie war insofern ein nicht wiederholbares welthistorisches Experiment, eine Singularität. Sie hat uns den Begriff geschenkt, davon kommen wir nicht runter, der freilich heutzutage, ja, wie Sie wissen, durch verschiedene Attribute irgendwie qualifiziert werden muss. Also wir sprechen von einer parlamentarischen Demokratie, von einer populistischen, von einer illiberalen. Da gibt es ja ganz verschiedene Varianten.
2: Professor Uwe Walter war das. Er lehrt an der Uni Bielefeld und ist Experte für die griechische Antike. Herzlichen Dank fürs Gespräch, Herr Walter.
10: Ich danke Ihnen.
2: Matthias, Kleisthenes und Perikles gelten als Erfinder der Demokratie und tatsächlich lassen sich ja heute noch Spuren der alten Griechen in unserer Demokratie finden. Aber es gibt auch viele Unterschiede, richtig?
4: Ja, ich finde sehr viele sogar. Diese Reformen waren nämlich nicht in unserem Sinne demokratisch. Die politische Partizipation etwa galt nicht für Frauen, für Sklaven oder Arbeiter aus anderen Städten, obwohl diese Arbeiter schon dauerhaft in Athen wohnten. Das waren Fremde, sogenannte Metöken. Sie hatten keinen Bürgerstatus und waren von der politischen Beteiligung ausgeschlossen. Diesen Bürgerstatus erlangte man auch nur, wenn der Vater schon athenischer Bürger war. Später wurde das noch erweitert, da musste auch die Mutter Athenerin sein. Diese Einschränkungen gelten auch für die Reform des Solon. Da waren die politischen Beteiligungsmöglichkeiten an das Einkommen gekoppelt. Aber für die antike Welt der Griechen waren all das revolutionäre Entwicklungen.
2: Was ist denn aus der Demokratie nach dem Untergang des Römischen Reichs im Westen in der Mitte des 5. Jahrhunderts geworden?
4: Also in Europa hat sie erstmal keine Rolle gespielt. Kaiser und Könige waren die prägenden Figuren der nächsten Jahrhunderte und lange Zeit herrschte die Vorstellung, dass Könige Teil einer göttlichen Weltordnung sind. Diese Weltordnung basierte auf der Bibel und der Vorstellung, dass Gott über den Papst den Menschen die Regeln eines christlichen Lebens mitteilt. Das war die geistliche Macht. Aber diese geistliche Macht stand unter dem Schutz der weltlichen Macht, also der Kaiser oder Könige. Sie schützten Papst und christliche Kirche und erhielten dafür den Segen des Papstes. Das war der Kern der Universitas Christiana, die den Christenmenschen Halt und Orientierung gab. Mit Demokratie hatte das wenig zu tun. Erst in der Mitte des 18. Jahrhunderts, etwa bei der amerikanischen Unabhängigkeitsbewegung oder den europäischen Aufklärern, kamen die Vorstellungen der griechischen Demokratie wieder ins Spiel.
2: Ja, also dann gucken wir doch jetzt mal, wie viel Kleisthenes da noch drin steckt in unseren modernen Demokratien. Das machen wir mit Professor Hans Vorländer. Er ist Direktor des Zentrums für Verfassungs- und Demokratieforschung. Er publiziert und forscht über die Geschichte der Demokratie. Hallo, Herr Vorländer.
11: Guten Tag.
2: Herr Vorländer, wie wurde denn die griechische Demokratie der Antike in der amerikanischen Unabhängigkeitsbewegung zum Beispiel des 18. Jahrhunderts gesehen und auch bewertet?
11: Ja, die hat eine große Rolle gespielt, genauso wie die Tradition, die aus Rom kam. Die Griechen hatten allerdings natürlich ein Modell anzubieten, was von großer Attraktivität war für die Neubegründung der USA, vor allen Dingen als eine Form der Demokratie. Denn die Griechen hatten natürlich ein direkt demokratisches System. Sie hatten eins, wo das Volk die Gesetze gab, sie ausführte und wo das Volk auch noch die Richterschaft stellt. Ja, also insofern war das schon ein komplett demokratisches, volldemokratisches System. Das allerdings wurde zum Teil in den USA, als sie sich begründeten als selbstständiger Staat und dann im Zuge der Verfassungen, die dort gegeben wurde, zum Teil auch kritisch gesehen. Denn man hatte gewisse Vorbehalte gegenüber einem so kompletten, volldemokratischen, direktdemokratischen System, weil damit auch immer Unwägbarkeiten verbunden war. Schon wie die Griechen, wie beispielsweise Platon, aber auch Aristoteles, immer sahen, dass eine Demokratie wankelmütig sein kann, wenn das Volk alles darf und alles tut und dass da auch Demagogen am Werk sein könnten. So hat man dann auch in den USA, in den Diskursen um die Begründung der Demokratie, sehr klar bemerkt, dass man so etwas eigentlich nicht unbedingt als die präferierte Staatsform ansieht, sondern man wollte dann eher auch noch Verfassungen haben. Das kannten die Griechen nicht. Und man wollte eben auch die Grundrechte in irgendeiner Weise niederlegen, Grundrechtskataloge. Das gab es in den USA, aber das gab es natürlich in Griechenland nicht.
2: Okay, also was konkret ist denn tatsächlich aus der griechischen Demokratie sozusagen dann in die amerikanische Verfassung eingeflossen und was hat man wirklich außen vor gelassen?
11: Ja, man hat eben das direktdemokratische System nicht unmittelbar implementiert. Die Verfassung, wir müssen ja unterscheiden, es gab einmal die Verfassung in den Einzelstaaten 1776, fortfolgend nach der Unabhängigkeitserklärung. Das ist das eine und das andere ist die Verfassung von 1787, wo dann 1791 auch die Grundrechte hinzugefügt wurden. Das heißt, Verfassung, nein, gab es in Griechenland in der Form nicht. Was man aber natürlich mit übernommen hat, das war, dass man die Bürger und die Bürgerinnen natürlich zu jener Zeit noch nicht, genauso auch nicht wie die Sklaven, dass man aber die Bürger als freie und gleiche eigentlich betrachtete, die jetzt in der Lage sein müssen und können, eine Demokratie zu gestalten und auszufüllen.
2: Dann lassen Sie uns jetzt mal noch ein bisschen näher ranrücken an uns. Welchen Einfluss hatte denn das antike Griechenland und die Demokratie dort auf uns, also aufs restliche Europa?
11: Das ist zunächst mal nicht so ganz direkt importiert worden, denn wir stehen eigentlich in Europa sehr stark unter dem Einfluss auch der Römischen Republik und der Tradition. Die Römer waren in ihrer Republik keine wirkliche Demokratie, so wie das in Griechenland war, sondern die Römer hatten eher eine starke Ausprägung von Rechten. Das ist das und von Gesetzen. Das hatte Athen eben nicht. Athen hat lange Zeit keine so große Rolle gespielt. Die Überlieferungsstränge liefen eher, wie gesagt, über Rom. Und auch Aristoteles musste ja erst wiederentdeckt werden. Der war lange Zeit gänzlich vergessen. Und die Römer hatten eben den Vorteil, dass sie sehr starken Einfluss hatten durch das Römische Reich auf die Gestaltung eben auch des Mittelalters und auch auf die frühe Neuzeit. Also von daher muss man sagen, ist zunächst einmal die römische Tradition stärker als die griechische Überlieferung.
2: Aber haben denn Grundprinzipien der griechischen Antike, der Demokratie der griechischen Antike bis heute in unseren Demokratien überlebt und gelten möglicherweise heute auch noch?
11: Ja, natürlich. Auch die Gesetzesherrschaft, die Gleichheitsvorstellung, die Vorstellung, dass Bürger sich an der Politik beteiligen sollten. Wer sich nicht an der Politik beteiligte, wurde sozusagen als ein Idiot, das bezeichnet als ein Idiot. Also insofern war aus der griechischen Überlieferung ganz klar ein sehr aktives Bürgerbild überliefert und markiert. Und das ist natürlich für eine wie es in Griechenland gab, Polis-Demokratie, also eine Demokratie in der Stadt, war das schon sehr wesentlich. Bürger konnten sich dem Engagement nicht entziehen. Es gab sogar fast eine Pflicht. Das sehen wir heute in den liberalen Demokratien ein bisschen anders. Nicht jeder ist gezwungen, sich an der Politik zu beteiligen, aber eine lebendige Demokratie lebt eben von dem Engagement von Bürgerinnen und Bürgern. Und diese Tradition stammt in der Tat aus der griechischen antiken Demokratiegeschichte.
2: Lässt sich eine direkte Linie von der griechischen Demokratie zu unserer modernen Demokratie heute, also zur Demokratie unserer Zeit, auch der deutschen Demokratie finden?
11: Nein, das lässt es sich eigentlich nicht, weil wir haben unterschiedliche Linien. Wir haben natürlich auch dann nachher die römische. Wir haben die stadtrepublikanische Tradition, die kommt aus Oberitalien. Wir haben die Tradition der freien Hanse- und Reichsstädte. Auch da gab es Formen von Selbstregierung der Bürger. Und dann haben wir natürlich in Deutschland und Mitteleuropa auch sehr starken Einfluss. Dann nachher von der amerikanischen Revolution, aber noch stärker von der französischen Revolution. Das heißt, wir haben sehr unterschiedliche Traditionen, die dann zusammenfließen und unsere Demokratien und Verfassungen sind sozusagen Mischformen, nicht nur von den Institutionen her, sondern auch von den Gedanken, die aus Griechenland, aus Rom und aus anderen Regionen dieser Welt hier eingegangen sind.
2: Professor Hans Vorländer war das. Er publiziert und forscht über die Geschichte der Demokratie. Vielen Dank, Herr Vorländer.
11: Bitte sehr.
2: Matthias, zum Abschluss. Wie viel ist von Solon, Kleisthenes und den anderen Reformern aus der griechischen Antike denn bis heute bewahrt oder erhalten geblieben? Was sagst du?
4: Naja, also wir haben ja schon ein paar Prinzipien kennengelernt, etwa die Gleichheit vor dem Gesetz oder die Transparenz der Gesetze oder die Partizipation jedes Einzelnen an den Belangen der Gesellschaft. Aber es gibt auch noch etwas Grundsätzlicheres, das wir aus der Antike kennen. Demokratie garantiert jeder und jedem ein individuelles Leben mit Freiheiten in einem sehr, sehr weiten Rahmen und mit uneingeschränkten Entwicklungsmöglichkeiten. Jedenfalls gilt das alles auf dem Papier, zum Beispiel des Grundgesetzes in Deutschland. Deshalb gilt für mich, nichts ist besser als eine parlamentarische Demokratie. Wir müssen sie schützen und weiterentwickeln und vor jenen bewahren, die sie aushöhlen und zum Vorteil einiger verändern wollen. Das wäre nämlich das Gegenteil des Gewünschten und Beabsichtigten.
2: Demokratie, Philosophie und Staatslehre, das hat uns Griechenland hinterlassen und darauf sind wir hier in Europa ja auch immer noch mächtig stolz, auch wenn die griechische Demokratie keine lupenreine war, wie wir sie uns heute vorstellen. Das war Folge 5 von Eine Stunde History, jetzt mal der Reihe nach in 100 Folgen vom Anfang bis jetzt über die Reformen des Kleisthenes. Und in der nächsten Folge, da gründen wir die Römische Republik, dann wieder mit Markus Dichmann. Ich bin Steffi Orbach, macht's gut.
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1: Um 22 Uhr mit Nicola Reik. Libanons Präsident Joseph Aoun bietet Israel Gespräche an. In einem Interview mit dem US-Sender CNN hat Aoun gesagt, der Libanon sei bereit. Wenn Israel das auch sei, solle man sich hinsetzen und reden. Er machte klar, dass es ihm erst einmal nicht um ein vollständiges Friedensabkommen geht, sondern im ersten Schritt nur um einen Nicht-Angriffspakt. Laut Aoun kann eine militärisch erzwungene Lösung den Menschen im Norden von Israel keinen dauerhaften Frieden bringen. Vorher hatten Israel und Iran beide gesagt, dass sie sich gegenseitig erstmal nicht weiter angreifen wollen. Allerdings wollen sich beide Kriegsparteien nur so lange daran halten, wie es keine neue militärische Auseinandersetzung zwischen Israel und dem Libanon oder der libanesischen Hisbollah-Miliz gibt. Die Ozeane der Welt verändern sich dramatischer als erwartet. Das zeigt der aktuelle Ozeanbericht der UNO. Die Organisation warnt, dass sich die Meere in einer Krise befinden, die sich schnell weiter verschärft. Die Ökosysteme und Lebensräume der Ozeane kämen kritischen Kipppunkten immer näher oder würden diese sogar überschreiten. Kipppunkte sind die Momente, in denen sich durch den Klimawandel etwas grundlegend verändert. Dadurch wird ein Dominoeffekt angestoßen, der weitere Veränderungen bewirkt, die dann nicht mehr aufgehalten werden können. Für den UNO-Bericht haben sich 600 Forschende 5 Jahre lang die Folgen von Klimawandel, Umweltverschmutzung und Überfischung für die Ozeane angeschaut. Ergebnis: Die Meere erwärmen sich noch schneller als gedacht. Dadurch schrumpft die Eisdecke, der Meeresspiegel steigt und das Leben in den Ozeanen gerät immer stärker unter Druck. Nach dem großen Stromausfall in Reutlingen gehen die Behörden von Brandstiftung aus. Im Umspannwerk der Stadt in Baden-Württemberg hatte es an mehreren Stellen gebrannt. Dadurch fiel für zehntausende Menschen der Strom aus. Auch Geschäfte, Unternehmen und ein Krankenhaus waren betroffen. Laut Agenturberichten entstand ein Schaden von mehreren Millionen Euro. Bundesinnenminister Alexander Dobrindt hat bestätigt, dass es Anzeichen dafür gibt, dass die Brände vorsätzlich gelegt wurden. Bei einem starken Erdbeben auf den Philippinen sind laut Behörden mindestens 35 Menschen ums Leben gekommen. Mehrere Menschen werden noch vermisst. Außerdem gibt es mehr als 140 Verletzte. Welche Schäden das Beben auf der südlichen Inselgruppe Mindanao hinterlässt, das muss erst noch geklärt werden. Weil es Nachbeben geben könnte, sollen die Bewohnerinnen und Bewohner noch nicht in ihre Häuser zurückkehren. Die Tsunami-Warnung, die auch für das Nachbarland Indonesien galt, haben die Behörden inzwischen aufgehoben.
0: Das Wetter.
1: In der Nacht ziehen Schauer und Gewitter Richtung Osten ab. Temperaturen gehen runter auf 17 bis 8 Grad. Morgen dann fast überall bewölkt, zwischendurch auch durchaus mal nass. Die Temperaturen morgen maximal 15 bis 21 Grad.
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2: Serienabend mit der besten Freundin. Parallel noch am Handy, auf TikTok. Okay, das nächste Video ist wirklich lustig.
3: Wir hatten so einen Lachflash, dass man so schon gelacht hat ohne Ton, weil man keine Luft mehr bekommen hat. Der Bauch hat schon wehgetan.
2: Josie und ihre Bestie liegen zu diesem Zeitpunkt fast schon so als Knäuel auf dem Sofa. Und die Hand von Josies Freundin streift auf einmal ihren nackten Bauch. Ihr T-Shirt ist hochgerutscht.
3: Das war dann so ein kurzer Moment, wo ich dann so dachte, irgendwie gerade sehr komisch, fühlt sich gerade komisch für mich an. Da musste ich dann kurz ein bisschen grübeln.
2: Körperliche Nähe mit unseren Friends. Wie viel wollen wir eigentlich davon?
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2: Kommt mit, seid dabei, mein Name ist Charlene Rogal und ich bin für euch am Start. Wir gucken hier auf Alltagsstruggles und suchen nach konkreten Lösungsansätzen. Heute geht es um ein Thema, wo ich eine These habe. Entweder seid ihr Team check ich oder check ich nicht. Es geht um Kuscheln mit Friends. Ich will herausfinden, wie können wir körperliche Nähe mit unseren FreundInnen verhandeln. Denn manche von uns finden das Thema schon irgendwie so ein bisschen awkward.
3: Körperliche Nähe spielt für mich schon eine sehr große Rolle, ne? Also es ist eigentlich egal, in welchem Bezug jetzt genau, aber es ist ja schon so etwas, ja, dadurch fühlt man sich ja irgendwie so ein bisschen, ja, gut aufgehoben bei jemandem, ne? Es ist ja schon auch so emotionale Wärme einfach. Ich kann das nicht ganz beschreiben, aber es ist einfach so körperliche Nähe, das tut einfach gut, man muss gar nicht reden, das ist einfach schön.
2: Josie ist Anfang 20 und hat einen Freundinnenkreis, der aus lockeren Verbindungen besteht. Aber sie hatte auch Menschen drin, die sie schon seit der Kindergartenzeit kennt. Ihr hört's? Mit Nähe hat Josie an sich gar kein Problem. Die Frage ist nur, wo holt sie sich die denn am besten her?
3: Oh, das ist halt dann schwierig, ne? Also wenn ich dann so drüber nachdenke, das ist ja das Kuriose. Weil wenn man drüber redet, dann sagt man, ach ja, eine Umarmung ist ja ganz schön und ne, und ach, so mal so ein bisschen kuscheln, das ist total toll.
1: Mhm.
3: Aber wenn man dann drüber nachdenkt, mit wem mache ich das denn? Dann ist halt so das große Fragezeichen. Da beginnt es dann immer, ne? Also jetzt so grob würde ich sagen, wenn ich in einer Beziehung wäre, was ich jetzt gerade aktuell nicht mehr bin, dann würde ich das von meinem Freund suchen, ne? Also dann würde ich mir das von meinem Freund irgendwo holen. Aber ansonsten schwierig.
2: Wie sieht's denn aus mit deinen besten Freundinnen? So kuscheln, Umarmungen oder auch mal so durch die Haare fahren, so ein bisschen rüber streicheln, zwirbeln, sowas?
3: Da kriege ich gerade richtig Gänsehaut. Ist irgendwie komisch. Ich kann es mir nicht erklären, aber es fühlt sich ganz, ganz komisch an. Ich weiß nicht warum. Gestern war das auch. Wir haben gequatscht und auf einmal haben wir so gelacht, dass meine beste Freundin so ihren Kopf auf meine Schulter gelegt hat. Und das war so ein komisches Gefühl irgendwie. Ich weiß gar nicht warum. Aber es ist ja eigentlich schön, aber es ist so fremd. Ich kann es dir leider nicht erklären.
2: Und hast du das auch mit anderen Freundinnen oder nur mit ihr?
3: Also ich habe so 2, 3 beste Freundinnen und bei denen ist das für mich ganz komisch, so richtiger Körperkontakt. Also wenn man sich so umarmt, zum Hallo und Tschüss sagen, machen wir gar nicht. Und mit anderen ist das total okay. Dann mache ich das auch von mir aus, ne? Dann, wenn man sich mal so sieht und Hi sagt, dann nimmt man sich mal einen Arm oder wenn man sich verabschiedet, dann drückt man sich auch nochmal und sagt, ey, komm mal her. Aber mit den Ängsten, da ist das dann... Das wird auch gar nicht gemacht, ne? Also das kommt auch eigentlich gar nicht so in Frage.
2: Und wenn jetzt eine von euch weint?
3: Das ist natürlich was anderes, ne? Da nimmt man sich schon mal so einen Arm und sagt, ach, komm her, ne? Ist nicht so schlimm. Dann legt man so mal den Arm über die Schulter. Also das ist dann irgendwie so eine andere Situation. Aber einfach so aus dem Affekt raus ist das jetzt so, das machen wir echt gar nicht. Man gibt sich so die Hand, also man, weiß ich nicht, also so... Jetzt so, wenn man drüber nachdenkt und man so drüber redet, ist das schon komisch eigentlich.
2: Ich stelle mir gerade so vor, man macht so einen Filmabend, ne? Man snackt sowas, man hängt so zusammen ab. Du hast ja gesagt, du bist auch gerade Single.
3: Ja.
2: Ich höre raus, das kommt jetzt nicht bei dir so vor, dass sie dann so nebeneinander liegt und so ein bisschen kuschelt.
3: Nein, nein. Das interessiert mich auch, warum das so ist, ne? Aber gar nicht. Also wenn man dann mal abends so einen Film guckt und irgendwie noch ein bisschen was trinkt oder so, dann sitzt man auf dem Sofa. Der eine in der Ecke, der andere in der Mitte und der andere in der anderen Ecke. Ne? Jeder so ein bisschen, also wir sitzen jetzt auch nicht mit, keine Ahnung, 15 Metern Abstand auseinander. Aber schon so jeder hat so sein kleines Eckchen und dann, ja, dann guckt man den Film, quatscht so ein bisschen zwischendurch, lacht vielleicht. Also wir lachen natürlich total viel, ne? Ist ja klar. Aber jetzt so richtig innig kuscheln und unter einer Decke, nee.
2: Und habt ihr da alle die gleichen Bedürfnisse? Weil ich kenne es auch, dass es in Freundinnenschaften auch immer so eine Kuschlerin gibt oder so. Wie ist das bei euch?
3: Ja, also bei uns gibt es auch eine, die ist auf jeden Fall sehr kuschelbedürftig. Und als ich ihr das gesagt habe, also ich habe sie auch mal auf das Thema angesprochen. Ich so, ja, ist ihm eigentlich aufgefallen, dass sie uns nie richtig umarmen? Sie so, ja, schon. Und dann sie so, ach, aber darauf können wir uns doch jetzt erstmal mindestens eine Minute in den Arm nehmen, oder? Und das war, nee, ich so, nein, stopp. Ich so, ich wollte es dir nur erzählen. Ich wollte dich nur darauf ansprechen. Ich wollte jetzt nicht dich dazu auffordern, mich in den Arm zu nehmen.
2: Und ist das so cool unter euch allen?
3: Ja, schon, ne? Also, ist jetzt nicht so, dass es so Haupttopic bei uns ist, dass wir so sagen, oh ja, wir müssen uns jetzt mal wieder umarmen oder so, ne? Oder warum, ne, haben wir nicht so diese körperliche Nähe? Aber wir sind da eigentlich alle cool mit, ne? Also das hat sich irgendwie so eingegliedert. Es ist jetzt nicht so, dass es irgendwie für die was Komisches wäre. Also es, so kommunizieren wir halt untereinander, ne? Wenn wir da mal drüber reden, dass sie auch sagen, ja, nee, finde ich, ist so okay.
2: Aber irgendwie auch abgefahren, ne? Wenn ich dich richtig verstehe, dann sagst du ja, dass eigentlich je näher deine freundschaftliche Person ist, desto weniger Körperlichkeit.
3: Ja, aber warum ist das so? Weil man sagt ja auch, oh, ich bin total eng mit denen, ne? Also ich bin total gut mit denen, das sind meine besten Freundinnen. Warum fällt mir da der Körperkontakt so schwer, wenn doch das bei anderen, bei Menschen, die ich vielleicht gar nicht so gut kenne, da fällt es mir auf einmal total einfach. Also die kann ich einfach in den Arm nehmen oder, ach, weiß ich nicht. Ne? Da gehe ich auch von mir aus auf den Menschen zu und sage so, ach, komm her, ne? Und hi und tschüss. Und ich verstehe es nicht. Also das würde ich gerne mal verstehen können.
2: Ja, ich meine,
4: Weißt du, wäre es jetzt eine Freundin, hätte ich so gedacht, vielleicht bist du einfach verknallt oder so und hast es noch nicht gecheckt.
3: Ja.
4: Aber wenn du sagst, nee, es ist nicht nur bei der einen Person, wo ich aufgeregt bin. Wie fühlt sich das denn für dich an, wenn es dann so zu körperlicher Nähe kommt in diesen Situationen?
3: Boah, mir kam gerade ein Wort in den Kopf, aber das hört sich sehr gemein an, weil da kommt so ein bisschen Ekel. Aber das will ich gerade gar nicht aussprechen, weil ich ekel mich ja eigentlich nicht vor meinen Mädels. Aber es ist dann so Unwohlsein einfach, fühlt sich komisch an. Das ist so wie wenn man, wie soll ich das beschreiben? Wenn man in was Komisches so angepackt hat oder so, und dann denkt man sich so, oh, da kriegt man so einen Schauer über den Rücken, denkt sich, also nicht so richtig Schauer, ich kann es nicht beschreiben, das ist so ein ganz komisches Gefühl im Magen. Ich stelle mir das gerade vor, ich sitze hier gerade und bin ein bisschen hibbelig. Denke mir so, oh Gott, nein.
4: Ich werde das heute ergründen.
3: Ist super.
4: Ich werde probieren, die Wissenschaft anzuzapfen. Was gibt es da Schlaues, was wir erfahren können?
3: Bin ich aber gespannt, was da so bei rumkommt. Vielleicht habe ich ja auch voll den Schaden, ne? Kann ja auch sein.
4: Arbeitsauftrag ist klar. Und Spoiler, einen Schaden hat Josie und alle anderen, die nicht so auf Kuscheln mit ihren Friends stehen, nicht. Wir haben uns mit einer Soziologin darüber unterhalten, Romy Simon. Sie ist wissenschaftliche Mitarbeiterin am Lehrstuhl für Beratung und soziale Beziehungen an der Technischen Uni Dresden. Sie forscht zum Thema Nähe und sagt, körperliche Nähe zwischen zwei Menschen, das kann unterschiedliche Funktionen erfüllen.
5: Beziehungen können gestiftet werden, gefestigt werden, aufrechterhalten, aber auch geschwächt oder sogar beendet werden. Also man kann Zuneigung ausdrücken, Freude, Anerkennung, aber ebenso Angst und Trost signalisieren.
4: Händchen halten als Jugendliche zum Beispiel. Also wenn zwei Hetero-Girls das machen, dann kann es auch ganz simpel signalisieren, hey, wir gehören zusammen. Wir sind Freundinnen. An dieser Stelle sei auch nochmal ganz deutlich gesagt, wir sind unterschiedlich konditioniert und sozialisiert, auch was Rollenbilder und Geschlechter angeht. Einige Berührungen unter Frauen sind gesellschaftlich legitimer und bei Männern ist das dann vielleicht eher tabuisiert, erklärt Romy Simon. Und wenn wir bemerken, dass wir irgendwie anders ticken als unser Umfeld, dann ist es recht easy erklärbar, denn Menschen können ein unterschiedliches Nähebedürfnis haben.
5: Zum einen können ja die biografischen Erfahrungen sich sehr stark auf das unterschiedliche Nähebedürfnis auswirken. Also gerade wenn Heranwachsende in ihren ersten primären sozialen Beziehungen Unsicherheiten erfahren haben mit ihren Bezugspersonen, Zurückweisungen oder vielleicht aber auch mit Überforderung aufgewachsen sind, was dazu führen könnte, dass Nähe gemieden wird, was als Schutzmechanismus fungieren könnte, weil man eben körperliche Nähe eher mit Stress oder unangenehmen Gefühlen in Verbindung bringt.
4: Dann prägt uns das auf jeden Fall. Was wir erlebt haben und auch feste Regeln, das haben wir einfach im Kopf. Das unterstreicht auch Lea Holzfurtner. Sie ist klinische Sexologin und psychologische Beraterin und sie sagt, es kann sich auch schon mal so ein bisschen weird anfühlen, wenn wir körperliche Nähe, die wir sonst eher aus so einem romantischen Setting kennen, plötzlich mit Freundinnen oder Freunden haben. Wir haben als Gesellschaft irgendwie festgelegt, wann und wo Berührung stattfindet.
6: Wir haben das halt sehr eingegrenzt auf den Bereich der Paarbeziehung. Und gerade gibt es unterschiedliche kulturelle Kontexte. Manche sind etwas mehr an der Berührung dran. Wir sind relativ, also mit wir meine ich jetzt hier im deutschsprachigen Raum oder auch zum Beispiel in der japanischen Kultur sind wir sehr weit weg von diesen touch-affinen Kulturen. Da haben wir sehr, sehr viel gelernt über diese Berührung. Wir haben sehr, sehr lange darüber gelernt, wie das im sozialen Kontext stattfindet. Und ich glaube, gerade dieser Lernprozess gibt uns dann manchmal so dieses Gefühl, dass das passt hier doch eigentlich gar nicht her. Darf das hier sein?
4: Siehst du denn Potenzial in körperlichen Berührungen mit Friends?
6: Absolut. Also ich finde, diese körperliche Nähe und körperliche Berührungen sind ein großes Grundbedürfnis von Menschen und haben unglaublich viel positive Effekte, also von Stressreduktion, der Reduktion von Angst oder depressiven Symptomen, sogar Schmerzen können reduziert werden. Also da gibt es wirklich ganz, ganz viele Bereiche, die wir aus der Forschung immer wieder gesehen haben, die ganz proaktiv unser Wohlbefinden damit stärken können. Und deswegen darf das auch in anderen Bereichen stattfinden und darf auch diese zusätzliche Nähe und die zusätzliche Verbundenheit in Freundschaften stärken. Also ich finde, ja, das darf dort einen Raum haben. Wichtig ist halt immer die Thematik mit Konsens, denn all diese wunderbaren, positiven Vorteile, die Berührungen uns Menschen bringen, die laufen nur unter der Freiwilligkeit ab. Also Berührung hat nur diese wunderbaren, schönen Effekte, wenn sie freiwillig gewählt ist.
4: Da würde ich gerne kurz einhaken. Wie kommuniziere ich denn am besten, wenn ich irgendwie so, ja, Bock auf Kuscheln beim Film habe oder vielleicht auch mal Händchen halten mit meinen Friends? Ja, wie stelle ich das am besten an, wenn ich da eigentlich einen Wunsch habe, dass sich was verändert?
6: Ja, und das ist auch immer diese Situation, die erstmal ganz, ganz ungewöhnlich ist. Deswegen finde ich es in solchen Momenten am besten, so wirklich ehrlich das zu formulieren, was man in dem Moment gerade empfindet. Das, was du gesagt hast, so, ich habe gemerkt, mir fehlt körperliche Nähe. Ganz auch unabhängig von Beziehungen. Oder ich würde mir manchmal wünschen, auch mit Freundinnen mehr Nähe zu haben. Zum Beispiel mit Kuscheln. Wie geht's dir damit? Hast du dieses Gefühl auch manchmal? Spürst du auch diesen Wunsch nach Berührung? Also wirklich so ein ganz ehrliches Hineingehen in das, was ich gerade fühle und was ich spüre und was ich mir da wünschen würde.
4: Was ist denn, wenn es andersrum ist? Das stelle ich mir nämlich gar nicht mal so viel weniger kompliziert vor. Wenn wir konkrete Situationen, eine Freundin haben und irgendwie ist die so ein bisschen touchy und wir haben die ganz doll lieb, aber merken auch so, oh, das ist mir gar nichts, aber das scheint so richtig, man sagt ja dann auch so ein Hugger. Die ist so ein richtiger Hugger und will immer umarmen und so. Man merkt so, oh, eigentlich will man das nicht, man will aber auch nicht vor den Kopf stoßen. Wie kann man sich da annähern?
6: Auch hier ist es wieder total wichtig, erstmal so ein bisschen klar zu formulieren, was geht da gerade vor. Und ich finde da Ehrlichkeit immer den absolut besten Weg. Also einfach zu formulieren, hey, ich bin irgendwie gar nicht so der Toucher und ich bin normalerweise gar nicht so viel mit Berührungen oder das ist bei mir normalerweise gar nicht so wichtig, diese Berührungen. Und ich merke gerade, ich bin da irgendwie überfordert. Also sowas auch mal zu teilen, kann total hilfreich sein. Mhm. Und ich finde gerade diese sehr ehrlichen Aussagen, wir reden ja hier in einem Rahmen von sehr guten Freundschaften, können absolut beitragen, dass man da dann auch mit Babyschritten vielleicht auch kleine Kompromisse eingehen kann oder kleine Arten von Berührungen in die Freundschaft einfließen lassen kann, die sich dann für alle gut anfühlen. Also vielleicht einfach mal sowas wie den Kopf auf die Schulter der anderen Person legen, um zu schauen, was fühlt sich da gut an und was nicht. Aber wirklich sehr ehrlich kommunizieren, wie sich die aktuelle Berührung anfühlt. Und das darf man in Freundschaften. Und das ist das Schöne ja auch, dass wir hier über Berührung in Freundschaften sprechen.
4: Wenn ich merke, ich habe Bock auf Kuscheln, meine Friends aber nicht und ich habe das jetzt auch geklärt, woher kann ich mir denn gerade als Single die Nähe vielleicht sonst noch herholen?
6: Ja, und das finde ich total schön, diese Frage. Ich kriege das tatsächlich, in der Praxis habe ich das öfter mal, weil Menschen natürlich mit Themen zu mir kommen und dann oft solche Sätze fallen wie, ich brauche einfach wieder eine Beziehung und ich wünsche mir jetzt einfach wieder Sex. Also solche Wünsche kommen bei mir in der Praxis ganz oft an. Und wenn man dann aber so ein bisschen genauer hinschaut, ist es oft eigentlich mehr ein, ich brauche mehr sichere Körpernähe, ich brauche mehr Berührung, ich brauche mehr Touch. Und es geht gar nicht wirklich darum, jetzt gleich eine Beziehung oder vielleicht eine sexuelle Aktivität zu starten. Also das für sich so ein bisschen auszusortieren, ist ganz, ganz spannend und ist in der Praxis bei mir in der Arbeit tatsächlich oft der Fall. Und dann kann man das auch alleine ohne Partner und vielleicht deswegen erstmal in einem viel geschützteren Rahmen für sich auch gestalten. Und was ich gern empfehle, ist einfach erstmal so ein bisschen sowas wie Körperarbeit. Also sich Services gönnen. Was ich damit meine ist, sowas wie eine Wellnessmassage sich einfach mal zu gönnen oder eine Beautybehandlung, wo man zumindest mal vielleicht das Gesicht irgendwie eingecremt und gestreichelt bekommt. All das kann, wenn man so richtig touch-deprived ist, sich unglaublich schön anfühlen. Ich habe eine Bekannte, die Cuddle-Workshops gibt, also Kuschelpartys, auf die man gehen kann. Man kann ganz bewusst sich einen Sport aussuchen zum Beispiel, der auch schon so ein bisschen Körperkontakt beinhaltet. Also jetzt irgendwie eine Tanzform zum Beispiel oder Akrobatik, wo man das irgendwie ein bisschen mit einbeziehen kann. Und dann kann man natürlich auch sich auch selbst umarmen und selbst berühren. Das klingt manchmal total banal und absurd, aber selbst so eine Berührung, eine Umarmung, die man sich selber schenkt, hat neurobiologisch eine Wirksamkeit. Und ja, wenn die Möglichkeit da ist, natürlich auch ein Kuscheln mit Tieren, ein Streicheln mit Tieren, eine Interaktion von dieser Körperwärme, die man da spüren kann. Also es gibt ganz, ganz viele Dinge, die man erstmal für sich alleine tun kann, um diesem Grundbedürfnis, das vielleicht an der Weile auch gar nicht so wirklich Aufmerksamkeit bekommen hat, einfach wieder mehr Aufmerksamkeit zu schenken.
4: Ich weiß nicht, wie es euch geht, aber ich nehme mir nach dieser Folge wirklich vor, mal mit meinen Freundinnen darüber zu quatschen, wie sie das eigentlich sehen mit der körperlichen Nähe. Ich habe schon so ein bisschen angefangen während der Recherche und ich war wirklich überrascht, wie unterschiedlich die Antworten ausgefallen sind und was wir jeweils über uns gedacht haben. Ich hoffe, ihr konntet heute was für euch mitnehmen. Das Team für diese Folge: Betty Brecke, Julius Adorf, Sarah Brendel, Anton Stanislawski, Friederike Seeger und ich, Charlene Rogal. Macht's gut!
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1: Um 23 Uhr mit Nicola Reik. Der Libanon meldet neue israelische Angriffe. Laut dem libanesischen Gesundheitsministerium wurden dabei im Süden des Landes 5 Menschen getötet und weitere 8 verletzt, darunter auch Sanitäter des Roten Kreuzes. Vorher hatten Israel und Iran gesagt, dass sie sich gegenseitig bis auf Weiteres nicht mehr angreifen wollen. Allerdings hatte Iran zur Bedingung gemacht, dass Israel auch keine Ziele im Libanon mehr angreift. Der israelische Verteidigungsminister hatte trotzdem weitere Militäraktionen gegen die Hisbollah-Miliz im Libanon angekündigt. Die Hisbollah wird nicht von der Regierung des Libanon kontrolliert und greift den Norden Israels immer wieder an. Sie hat bisher keiner Waffenpause zugestimmt. Den Nationalen Sicherheitsrat gibt's, um auf Krisen und Bedrohungen schnell zu reagieren. Jetzt haben die Mitglieder beschlossen, ein Sicherheitsinstitut für künstliche Intelligenz zu gründen. Das soll helfen, die Chancen und Risiken von künstlicher Intelligenz besser einzuschätzen. Das Institut soll sich auch mit anderen ähnlichen KI-Stellen austauschen, um für gemeinsame Regeln im Umgang mit KI zu sorgen. Bisher kümmerte sich darum das Bundesamt für Sicherheit in der Informationstechnik. Viele andere Länder haben bereits solche Institute, zum Beispiel das Vereinigte Königreich. Der frühere Präsident der Europäischen Fußballunion UEFA, Michel Platini, hat in Frankreich Strafanzeige gegen den FIFA-Präsidenten Gianni Infantino eingereicht. Laut Platinis Anwälten richtet sich die Strafanzeige auch gegen 5 frühere Schweizer Justizbeamte und Fußballfunktionäre. Platini sieht sich als Opfer einer Verschwörung. Er galt vor Infantino als Nachfolger des damaligen FIFA-Präsidenten Blatter. Beide, Platini und Blatter, mussten wegen Betrugsvorwürfen zurücktreten. Es ging da um eine Beraterzahlung der FIFA an Platini im Jahr 2015 über 2 Millionen Schweizer Franken. Von den Betrugsvorwürfen wurden sie später freigesprochen. 2016 wurde dann Infantino zum FIFA-Präsidenten gewählt. Platini wirft ihm unter anderem falsche Anschuldigungen vor und dass Infantino die Justiz beeinflusst habe. Das Bahnprojekt Stuttgart 21 wird wohl frühestens in 5,5 Jahren fertig. Laut mehreren Medienberichten verschiebt sich die Eröffnung des Durchgangsbahnhofs unter anderem deshalb, weil die zuständige Projektgesellschaft nicht vernünftig gearbeitet hat, zum Beispiel im Bereich der Digitalisierung. Rausgekommen ist das laut den Berichten durch eine gründliche Überprüfung der Pläne, die die neue Bahnchefin Evelyn Paller angeordnet hatte. Früher hieß es, dass der Tiefbahnhof Stuttgart 21 in 3 oder 4 Jahren fertig sein soll.
0: Das Wetter.
1: In der Nacht ziehen Schauer und Gewitter Richtung Osten. Die Temperaturen gehen runter auf 17 bis 8 Grad. Morgen ist es dann fast überall bewölkt. Zwischendurch kann es auch mal regnen. Temperaturen maximal 15 bis 21 Grad morgen.
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